0: äußerst geworden. Durch den Glauben an Jesus können Menschen von Neuem geboren werden. Nur durch diese Veränderung ist es möglich, nicht mehr zu sündigen. Deshalb sollen wir uns reinigen, wie Johannes es im heutigen Abschnitt der Bibellese schreibt. Wir sollen nicht mehr sündigen, denn wir sind Kinder Gottes. Johannes macht dabei in den heutigen Versen einen klaren Unterschied zwischen denen, die Gottes Kinder sind. Das sind diejenigen, die nicht mehr sündigen müssen und die Gerechtigkeit Gottes lieben. Und denen, die nicht zu Gottes Kindern gehören und Sünde und Gesetzlosigkeit tun. An dieser Stelle gibt es nun ein Problem. Ich sündige ja selbst immer noch. Dabei bin ich Christ. Und ich habe noch keinen Christen kennengelernt, der seit seiner Bekehrung nicht mehr gesündigt hätte. Vielleicht haben Sie die Passage im 1. Johannesbrief schon einmal gelesen. Vielleicht hören Sie sie heute zum ersten Mal. Vielleicht haben Sie sich schon einmal die Frage gestellt, glaube ich überhaupt genug? Glaube ich richtig? Oder bin ich überhaupt errettet? All das sind Fragen, die zumindest mir schon einmal durch den Kopf gegangen sind. Aber all diesen Zweifeln steht entgegen, was der Apostel Paulus im Römerbrief Kapitel 10 geschrieben hat. Wer von Herzen glaubt, dass Jesus Christus für ihn gestorben und wieder auferstanden ist, der ist auch errettet. Jeder, der diese Hoffnung auf Jesus hat, ist ein Kind Gottes und wird die Ewigkeit mit ihm verbringen. Aber was meint Johannes hier dann? Ich denke, er bezieht sich nicht auf einzelne Fehler oder Sünden, sondern auf die Frage, wie gehen wir mit der Sünde allgemein um? Was tun wir, wenn wir sündigen? Was tun wir, wenn wir mit unserer Schuld konfrontiert werden? Um diesen Gedanken zu verdeutlichen, möchte ich ein Beispiel aus dem Alten Testament nennen. Sie spielt vor 3000 Jahren. Auf der einen Seite steht König David. Auf der anderen Seite steht König Saul. Beide waren Könige von Israel. Beide waren von Gott eingesetzt und sollten über das Land herrschen. König Saul sündigte und tat Dinge, die Gott missfielen. Der Prophet Samuel konfrontierte ihn mit seiner Schuld. Samuel sprach ihn direkt darauf an. Saul leugnete jedoch seine Sünden. Noch schlimmer. Er behauptete sogar, er habe doch eigentlich Gottes Willen getan. Saul fand viele Ausreden für sein Handeln. Er sah seine Schuld nicht ein. Er brachte seine Sünden nicht vor Gott. Saul bereute nicht, was er getan hatte. Am Ende nahm Gott ihm das Königstum und hat Saul verstoßen. Auch Sauls Nachfolger auf dem Königsthron Israels, auch David sündigte und tat, was Gott nicht gefiel. Der Prophet Nathan konfrontierte ihn mit seiner Schuld. Nathan sprach ihn direkt darauf an. David ist damit allerdings anders umgegangen als Saul. David erkannte seine Sünde. Er erkannte, dass er nicht nach Gottes Willen gehandelt hatte. Anders als Saul bat David Gott um Vergebung. Er bat Gott, ihm die Sünden zu vergeben. David bereute seine Sünde zutiefst. Das kann man nachlesen im Psalm 51. Am Ende bestätigt Gott Davids Königstum und verstößt ihn nicht. David darf weiter regieren. Ich möchte noch einmal alle ermutigen, die Angst haben, dass Gott sie wegen bestimmter Sünden verlassen oder verdammen könnte. Die Angst ist unbegründet. Sofern sie an Jesus Christus glauben, er hat auch für ihre Schuld bezahlt. Sie können schon jetzt Kind Gottes sein. Der heutige Textabschnitt führt allerdings noch deutlich über das Hier und Jetzt hinaus. Johannes hat nämlich ebenfalls eine Zukunftsperspektive im Sinn. Er zeigt auf, wie es einmal sein wird, wenn wir einmal in der direkten Gegenwart unseres Retters stehen. Dann werden wir nicht mehr in der Lage sein, zu sündigen. So wie Johannes es in Vers 2 schreibt: Meine Lieben, wir sind schon Kinder Gottes. Es ist aber noch nicht offenbar geworden, was wir sein werden. Wir wissen aber, wenn es offenbar wird, werden wir ihm gleich sein. Denn wir werden ihn sehen, wie er ist. Was wir heute erleben, ist die Überschneidung zwischen der himmlischen Identität, die wir bereits jetzt haben, und der gefallenen Welt, in der wir heute noch leben. Diese Spannung gilt es auszuhalten. Am Ende bleibt: Gott liebt uns mit unendlicher Treue.
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1: 1. Johannes 4, die Verse 17 bis 21. Auch darin hat die Liebe Gottes bei uns ihr Ziel erreicht, dass wir dem Tag des Gerichts voller Zuversicht entgegensehen. Denn so wie Christus mit dem Vater verbunden ist, so sind ja auch wir es in dieser Welt. Die Liebe kennt keine Angst. Wahre Liebe vertreibt die Angst. Wer Angst hat und vor der Strafe zittert, bei dem hat die Liebe ihr Ziel noch nicht erreicht. Wir lieben, weil Gott uns zuerst geliebt hat. Wenn jemand behauptet, ich liebe Gott und dabei seinen Bruder oder seine Schwester hasst, dann lügt er. Wenn er seine Glaubensgeschwister, die er sieht, nicht liebt, dann kann er Gott, den er nicht sieht, erst recht nicht lieben. Gott gab uns dieses Gebot. Wer ihn liebt, muss auch seinen Bruder und seine Schwester lieben.
2: Hatten Sie jemals Angst vor einem Menschen, den Sie eigentlich hätten lieben sollen? Ich kenne solche Angst. Die Angst vor meinem willkürlichen Vater. Die Angst, im nächsten Augenblick eine Ohrfeige zu bekommen. Diese Angst habe ich lange Zeit auf Gott übertragen. Ein unberechenbarer Gott, der blindlings zuschlägt, wenn ihm danach ist. Ein Gott, der mir nicht zuhört, mich nicht versteht. Ein Gott, der so ist wie mein Vater. Johannes zeichnet ein ganz anderes Bild von Gott. Vor ihm brauchen wir keine Angst zu haben. Wir brauchen nicht zu fürchten, dass er uns nicht zuhört, uns nicht versteht. Wir dürfen vertrauensvoll zu ihm kommen und unser Herz ausschütten. Denn er liebt uns unglaublich. Wie gut das tut! Wie schön das ist, sich vorzustellen, dass ich auf Gottes Schoß klettern darf und mit ihm reden, ihm alles erzählen kann. Dass ich dort allein seiner Liebe begegne, nicht Verurteilung oder Strafe. Ich wünsche es auch Ihnen, dass Sie falsche Gottesbilder ablegen können und es lernen, einem liebenden Gott zu vertrauen. Das Ziel der Liebe Gottes für uns ist absolute Angstfreiheit. Und das nicht nur für dieses Leben, sondern auch darüber hinaus. Lassen Sie sich schon lieben oder fürchten Sie noch?
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0: 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Früher oder später macht jeder Mensch leidvolle Erfahrungen. Eine Krankheit, der Tod eines geliebten Menschen oder andere Umstände, die das Leben schwer machen. Meist trifft es uns unerwartet und lässt Fragen entstehen, auf die es keine einfachen Antworten gibt. Gerade dann kommt auch der Glaube an einen guten Gott an seine Grenzen. Was trägt, wenn Vertrautes zerbricht? Und wie lässt es sich leben, wenn Gott in Leid und Schmerz fern oder unverständlich erscheint? Mit diesen Fragen beschäftigt sich der Schweizer Autor und Referent Beat Abre in seinem Vortrag. Bereichernde Einsichten beim Zuhören wünscht Ihnen Philipp Genetti.
1: Es gibt viel Leid. Sie können irgendwann im Internet herumsurfen oder Sie können die Tagesschau anschauen oder Nachrichten hören, das macht eher meine Generation. Oder irgendwo, Sie finden jeden Tag, dass es schreckliche Dinge gibt. Krieg, Terror, Umweltkatastrophen, ich weiß nicht, wie Sie mit diesen Bildern umgehen. Ich sage Ihnen ganz offen, ich verdränge. Wenn ich alles, auf was in dieser Welt passiert, auf mein eigenes Leben, auf mein Leben einwirken lassen würde, ich würde durchdrehen. Und ich glaube, von daher bleibt uns in vielen Fällen nichts anderes übrig, als dass wir tatsächlich verdrängen. Aber dann erleben wir, ich meine fast alle, im Lauf des Lebens schreckliche Dinge in unserem engeren Umfeld. Und jetzt können wir plötzlich nicht mehr verdrängen. Vor vielen Jahren in unserer Kirche, die wir besuchen, Silvesternachmittag, eine Familie spielt im Garten, sie bauen einen Schneemann, plötzlich ist das jüngste Kind verschwunden, fieberhaft fängt man es an zu suchen, findet es schließlich tot unter den Schneemassen. Einige Wochen später erkrankt eine relativ junge Mutter an Krebs, wenige Monate später stirbt sie, sie hinterlässt einen Mann, 5 Jungs, so Jungs im deftigen Alter, wo sie eigentlich eine Mama nötig haben. Dann vergehen 3 Jahre, dann verunfallt ein Familienvater auf dem Nachhauseweg von seiner Arbeit mit seinem Auto tödlich. Dann vergehen wieder ein paar Jahre, dann stirbt eine liebe Freundin von uns viel zu früh an Krebs. Im Januar 2020 starb unsere damals jüngste Enkelin an Malaria. Sie wurde 3 Monate und einen Tag alt. Wenn man solche Dinge erlebt, dann tauchen schon Fragen auf. Da taucht die Frage auf, wo ist da Gott? Und wenn man dann weiter darüber nachdenkt, taucht eine weitere Frage auf, ist Gott denn überhaupt ein Gott der Liebe? Es könnte ja sein, dass er ein Satan ist, der sich darüber freut, wenn wir leiden. Vielleicht ist das ganze Gerede von einem Gott der Liebe ein christliches Überbleibsel, das wir so schnell wie möglich abschminken sollten. Oder eine andere Frage taucht auf. Vielleicht ist Gott nicht allmächtig. Vielleicht möchte er uns ja helfen, aber er kann uns nicht helfen. Das Problem ist nur, wenn Gott nicht allmächtig ist, ist er nicht Gott. Und dann taucht eine weitere Frage auf, gibt es möglicherweise keinen Gott? Ja, so muss es sein. Über dem Sternenzelt gibt es keinen himmlischen Vater. Der Himmel ist leer, der Atheismus hat eben doch recht. Ich glaube, wir spüren heute Abend diese Frage, warum lässt Gott Leid zu? Sie greift unseren Glauben an und wir müssen versuchen, darauf eine Antwort zu bekommen. Und damit komme ich zu meinem ersten Punkt. Diese Frage ist keineswegs eine moderne Frage. Es gibt ja immer wieder Menschen, die den Eindruck haben, sie hätten jetzt endlich das Ei des Kolumbus gefunden. Sie hätten jetzt endlich ein Argument, warum sie nicht an diesen Gott glauben. Sie argumentieren so, dass sie sagen, angenommen, es gibt ein jüngstes Gericht, wie das in der Bibel steht. Angenommen, sie müssten einmal für ihr Leben Rechenschaft abgeben vor einem heiligen Gott, dann hätten Sie ein gutes Argument, warum Sie nicht an diesen Gott geglaubt haben, eben weil Gott so viel Leid zulässt. Der bekannte Jugendpfarrer Wilhelm Busch hat nichts mit Max und Moritz zu tun. Er ist Jugendpfarrer gewesen in Essen. Er kam einmal an einem großen Platz vorbei. Da stand ein Mann auf einer Kiste hat mächtig lamentiert, eben gerade über diese Frage, wie kann Gott so viel Leid zulassen? Plötzlich sieht der Pfarrer Busch und dann ruft er ihm zu, ha, da ist er, der Pfaffe, der soll mal herkommen. Pfarrer Busch erzählte später, einer solchen freundlichen Einladung leiste man natürlich Folge. Und er ist hinzugetreten und dann fing dieser Mann an zu schreien und er rief, hör mal Pfaffe, wenn's einen Gott gibt, was ich ja nicht weiß, aber angenommen, es gibt einen Gott und ich werde einmal vor ihn treten, dann werde ich ihn fragen, Gott, warum hast du all das Leid zugelassen? Warum hast du es zugelassen, dass Millionen von Menschen auf dem Schlachtfeld zerfetzt wurden? Dass Millionen von Menschen verhungert sind? Dass diese junge Mutter an Krebs gestorben ist? Warum, Gott? Und dann werde ich zu ihm sagen, hinweg mit diesem Gott. Gott tritt ab, ich will nichts mit ihm zu tun haben. So stand der Mann da, hat mächtig geschrien, noch viel mehr, als ich heute schreien kann. Nun wissen Sie vielleicht, Pfarrer Busch war ein äußerst origineller Typ. Und plötzlich fing er auch an zu rufen, jawohl, hinweg mit diesem Gott. Gott tritt ab, ich will nichts mit dir zu tun haben. 0,0 war der Mann mucksmäuschenstill. Er hatte eben noch den Mund so weit aufgerissen. Jetzt riss er seine Augen auf und dann stotterte er und sagte, aber Sie sind doch Pfarrer. Da dürfen Sie doch nicht so reden. Darauf erklärte Pfarrer Busch, jetzt hören Sie mir mal ganz gut zu. Einen solchen Gott, bei dem Sie Ihren Mund so weit aufreißen können, gibt's nur in Ihrer Fantasie. Zu einem solchen Gott kann ich darum ohne weiteres sagen, hinweg mit dir, tritt ab, ich will nichts mit dir zu tun haben. Aber ich sage Ihnen, es gibt einen heiligen Gott. Es gibt einen gerechten Gott und vor diesen Gott werden Sie einmal treten und dann wird Gott die Fragen stellen. Er wird Sie fragen, warum hast du mich nicht geliebt? Warum hast du nicht an mich geglaubt? Warum hast du mich nicht geehrt? Warum hast du meine Gebote übertreten? Warum hast du die Ehe gebrochen? Gestohlen, gehasst, gelogen und vieles mehr. Warum? Und dann werden Sie auf alle diese Fragen keine Antwort wissen. Die Worte werden Ihnen im Hals stecken bleiben. Und dann wird Gott zu Ihnen sagen, hinweg mit dir. Ich will nichts mit dir zu tun haben. Tritt ab. Es ist mir heute ein ganz großes Anliegen, Ihnen gleich zu Beginn zu sagen, diese Frage, warum lässt Gott das zu, ist kein Ruhepolster, auf das wir uns einfach zurücklehnen können und sagen, wir haben jetzt ein Argument, warum wir nicht an Gott glauben. Nun habe ich Ihnen gesagt, diese Frage ist keineswegs eine moderne Frage. Ich bin sicher, seit es Menschen gibt, wurde diese Frage immer wieder gestellt. Und ich weiß nicht, ob Sie das wissen, aber auch die Bibel, Gottes Wort, stellt diese Frage relativ oft. Nicht nur im Buch Hiob, sondern auch sonst sehr, sehr oft. Und es ist keine Frage, wenn die Bibel diese Frage stellt, dürfen auch wir diese Frage stellen. Ich möchte Sie darum ermutigen, wenn Sie im Leid sind, schreien Sie Gott Ihr Leid entgegen. Schreien Sie ihm entgegen, wie Sie fühlen, wie frustriert Sie sind. Schreien Sie ihm das entgegen. Sie werden vielleicht keine Antwort bekommen, aber manchmal tut es einfach gut, dem lebendigen Gott einmal zu sagen, wie man denkt, wie man fühlt und wie man empfindet. Gott verträgt es. Wie gesagt, auch die Bibel stellt diese Frage. Aber nun kommt etwas Interessantes. Auf der einen Seite stellt die Bibel diese Frage und sie sagt, sie greift unseren Glauben an. Auf der anderen Seite sagt die gleiche Bibel mit gleicher Deutlichkeit, dass ein Mensch trotzdem, trotz allem Leid, erkennen könnte, dass es einen Gott gibt. Wissen Sie woran? Die Bibel sagt an der Schöpfung, an der Natur, in der wir leben. Die Bibel sagt, Gott ist zwar unsichtbar, das heißt, wir können ihn nicht sehen, aber schon immer haben die Menschen seine Größe und Herrlichkeit erkennen können. Und dann sagt die Bibel klar und deutlich, darum kann sich niemand entschuldigen, dass er von Gott nichts gewusst hat. Vielleicht waren Sie ja schon mal in den Bergen oder am Meer und haben so einen Sonnenuntergang beobachtet, wenn die rote Scheibe hinter dem Horizont verschwindet. Haben Sie das schon mal erlebt? Wenn man so etwas erlebt, hat man doch den Eindruck, da muss es doch jemanden geben, der das geschaffen hat. Und ich freue mich immer wieder über die Jahreszeiten. Der Frühling ist alles hellgrün, der Sommer, dann ist alles dunkelgrün, dann der Herbst, dann wird alles rostbraun und dann kommt der Winter. Schnee. Dann schneit es und dann scheint die Sonne und es glitzert und es ist wunderschön. Und die Bibel sagt, an solchen Dingen müsste ein Mensch erkennen, dass es einen lebendigen Gott gibt. Also sie spüren die Spannung. Auf der einen Seite diese Frage, warum lässt Gott das zu? Sie greift unseren Glauben an. Und auf der anderen Seite sagt die gleiche Bibel, trotzdem müsste ein Mensch erkennen, dass es einen lebendigen Gott gibt. Und damit komme ich zum zweiten, ich komme zur eigentlichen Frage, warum lässt Gott das zu? Wenn ich Ihnen jetzt einige Antworten gebe, muss ich vorwegschicken, dass ich nicht der Ratgeber Gottes bin. Es ist also nicht so, dass ich auf alle Fragen eine Antwort weiß. Es wird mir wieder in der Seelsorge schmerzlich bewusst. Da sitzen mir Menschen gegenüber. Die haben große Nöte, große Schwierigkeiten. Ich denke manchmal, das ist nicht zu verstehen, was die erleben. Und ich habe keine Antworten. Ich kann manchmal nur mit Leidenden mitleiden und mitweinen. Und Sie werden das heute merken, ich kann Ihnen diese Frage nicht restlos beantworten. Dennoch möchte ich versuchen, einige Antworten darauf zu geben. Warum lässt Gott Leid zu? Ein erstes, in vielen Fällen wissen wir nicht, warum Gott so handelt und nicht anders. Diese Antwort ist nicht billig. Überlegen Sie einmal, wie klein sind wir gegenüber dem Universum? Wie noch viel, viel kleiner sind wir gegenüber dem allmächtigen, unendlichen, ewigen Gott? Und ich sage Ihnen, es würde uns gut anstehen, manchmal ein bisschen demütiger zu sein und einfach zuzugeben, wir wissen in vielen Fällen nicht, warum Gott so handelt und nicht anders. Die Bibel bestätigt das. Die Bibel sagt, wie groß ist doch Gott? Wie unendlich sein Reichtum, seine Weisheit, wie tief seine Gedanken, wie unbegreiflich seine Entscheidungen und Pläne. Wer könnte Gottes Absicht jemals erkennen? Wer könnte Gottes Ratgeber sein? Und ich sage Ihnen noch einmal, es würde uns manchmal gut anstehen, etwas bescheidener zu sein. Und einfach zuzugeben, wir wissen in vielen Fällen nicht, warum Gott so handelt und nicht anders, aber Gott macht keine Fehler. Warum lässt Gott das zu? Eine zweite Antwort. In vielen Fällen ist nicht Gott schuld am Leid und Elend, sondern wir Menschen. Bitte denken Sie mal ganz gut mit. Wenn wir alles Leid und alles Elend, das durch Menschen verursacht wird, einmal wegnehmen, dann gibt es auf dieser Welt nur noch wenig Leid und Elend. Stimmt das? Ganz sicher. Wer ist schuld an Krieg und Terror? Gott. Das ist doch der Mensch, das ist der Hass, das ist der Groll, das sind die Aggressionen, das ist der Neid, das ist die Eifersucht. Wer ist schuld, dass Millionen und Abermillionen von Menschen verhungern? Und ich sage Ihnen nicht Gott. Weltweit gesehen gibt es immer noch mehr als genug Nahrungsmittel. Das Ganze ist ein Verteilerproblem. Und jetzt sage ich Ihnen etwas ganz Dramatisches. Ich weiß, dass wir es nicht lösen können, hundertprozentig. Aber wir müssen uns das bewusst sein. Wir in der westlichen Welt leben auf Kosten der dritten Welt. Sind Sie das bewusst? Wenn Sie ein T-Shirt kaufen für 5 oder 10 Euro, können Sie sicher sein, dass das irgendjemand bezahlt hat, aber nicht Sie. Menschenhandel, Frauenarbeit, Kinderarbeit und vieles mehr. Ich weiß, dass wir das nicht lösen können, hundertprozentig, aber wir müssen ein bisschen achten, wie viele Klamotten wir kaufen und wie teuer oder wie günstig die sind. Bitte. Verstehen Sie, an ganz viel Leid, an viel End, seien Sie mir nicht böse, dass ich jetzt ein bisschen geladen bin. Meine Frau arbeitet in der Rotlichtmühle aufsuchenden Arbeit. Wir wissen, was Sklaverei bedeutet. Wir beschäftigen uns mit dem und das beschäftigt uns wirklich. Das heißt, an viel Schuld und an viel Leid ist nicht Gott schuld, sondern wir Menschen. Jemand hat mal gesagt, das Tier im Menschen. Und sehen Sie, hier müssen wir von einer liebgewordenen Vorstellung wegkommen. Ich weiß schon, dass viele Menschen den Eindruck haben, der Mensch ist eigentlich gut. Manche sagen, er hat einen guten Kern. Manche behaupten, er hat einen göttlichen Funken in sich. In der Schweiz hat mal jemand gesagt, ich bin Gott en Miniatur. Verstehen Sie das? Gott in Mini-Format. Aber die Bibel ist viel realistischer. Die Bibel sagt, der Mensch ist böse von Jugend an. Und die Bibel sagt auch, warum er nicht funktioniert. Weil wir nämlich nicht in dieser engen, tiefen Beziehung zu Gott leben, wie das möglich wäre und wie das nötig wäre. Darum funktionieren wir oft nicht. Jetzt wehren Sie sich vielleicht und sagen, Moment mal, wegen mir hat es noch nie einen Krieg gegeben.

Verstehen Sie, ich finde es einfach nicht fair, dass viele Menschen Gott gegenüber mehr oder weniger gleichgültig leben. Wenn es dann aber nicht funktioniert, dann ballen sie die Faust, richten sie gegen Gott und sagen, Gott, wie kannst du nur? Aber noch einmal, an viel Leid und Elend ist nicht Gott schuld, sondern wir Menschen. Warum lässt Gott das zu? Warum schweigt Gott? Bevor ich Ihnen den nächsten Punkt sage, muss ich Sie ein bisschen vorwarnen. Das ist nichts für schwache Nerven. Haben Sie starke Nerven? Ich will das gerne ersparen, aber ich kann es nicht, weil es auch so in der Bibel steht. Warum schweigt Gott? Das Schweigen Gottes ist manchmal der Anfang des Gerichtes Gottes. Tolstoi hat einmal gesagt, die Hölle ist der Ort, wo Gott nicht mehr hinsieht. Und die Bibel lehrt uns, dass die Hölle in manchen Fällen eben nicht erst im Jenseits beginnt, sondern bereits in diesem Leben. Wenn ein Mensch ein halbes Leben lang nichts von Gott wissen will, wenn er sich dem Rufen Gottes immer wieder widersetzt, wenn er vielleicht sogar gotteslästerliche Dinge sagt oder Gott verflucht, dann kommt der Augenblick, dass Gott einem Menschen nichts mehr zu sagen hat. Oder anders ausgedrückt, Sie können eine Grenze der Gleichgültigkeit, Sie können eine Grenze der Gottlosigkeit überschreiten und Gott hat Ihnen nichts mehr zu sagen. Und ich sage Ihnen, das ist ein schrecklicher Moment. Ich wünsche niemandem von Ihnen, dass Sie das je erleben, aber es könnte sein. Ich möchte dazu eine Geschichte erzählen aus der Bibel. Ich möchte die Geschichte auf die heutige Zeit übertragen. Und zwar ist es die Geschichte zweier Städte, Sodom und Gomorra. Die Menschen in beiden Städten waren aufgeklärt, man war durchaus religiös, man hatte Theologen, aber Gott gegenüber lebte man mehr oder weniger gleichgültig. In einer der beiden Städte lebte ein gottesfürchtiger Mann, Lot. Er hat die Leute immer wieder gewarnt, er hat gesagt, Leute, Gott lässt sich nicht spotten. Ihr müsst Gott ernst nehmen, bitte nehmt Gott ernst. Die Menschen haben gelächelt, die haben gesagt, Lot, wir mögen dich ja und wir freuen uns auch, dass du bei uns wohnst. Aber schau einmal, wir sind ja auch religiös. Und sie haben weitergelebt, ohne sich intensiv mit dem lebendigen Gott auseinanderzusetzen. Und dann berichtet uns die Bibel, irgendwann war das Maß der Sünde in den beiden Städten voll. Gott holte Lot und seine Familie aus der Stadt heraus. Und dann erzählt die Bibel, dann ließ Gott Feuer und Schwefel vom Himmel regnen. Jetzt kann ich mir vorstellen, wenn es das gegeben hätte, wären die Leute in die Luftschutzkeller gelaufen. Und dann saßen sie dort und dann wurde es immer heißer und immer heißer. Und dann kann ich mir vorstellen, wie vielleicht der eine zum anderen gesagt hat, du, Lot hatte recht, wir hätten auf Lot hören sollen. Ja, antwortete der andere, aber wir können es ja noch versuchen. Lot hat immer gesagt, wir sollen beten. Und dann fingen sie an zu beten, sie schrien zu Gott, erbarme dich über uns. Aber Gott hatte den Menschen nichts mehr zu sagen, Gott schwieg. Das Feuer loderte weiter. Und dann fingen die Leute bestimmt an zu fluchen. Aber Gott hatte den Menschen nichts mehr zu sagen, Gott schwieg. Die Flammen prasselten weiter. Ich sage es Ihnen noch einmal, das ist ein schrecklicher Moment. Ich wünsche niemandem, wirklich niemandem von Ihnen, dass Sie das erleben. Aber Sie können eine Grenze der Gleichgültigkeit, eine Grenze der Gottlosigkeit überschreiten. Gott hat Ihnen nichts mehr zu sagen. Gott sagt an einer Stelle in der Bibel, ich habe euch gerufen, aber ihr habt nicht geantwortet. Ich bitte Sie wirklich, wenn Gott Sie schon einmal gerufen hat, Sie sind vielleicht in einem christlichen Elternhaus aufgewachsen, Sie wissen alles. Sie haben einen gläubigen Mann oder eine gläubige Frau, Gott hat zu Ihren Herzen geredet, vielleicht in den letzten Tagen. Wenn Gott schon mal zu Ihnen geredet hat, bitte ich Sie, geben Sie ihm eine positive Antwort. Nicht, dass er irgendwann einmal sagen muss, ich habe dich gerufen, aber du hast nicht geantwortet. Das Schweigen Gottes ist manchmal der Anfang des Gerichtes Gottes. Warum lässt Gott das zu? Ich bin froh, dass ich Ihnen noch einen vierten Punkt sagen kann. Gott ruft nämlich in vielen Fällen Menschen durch Leid und Elend in seine Nachfolge. Ich weiß nicht, wie es bei Ihnen ist, aber wir Schweizer, wir sind total gestresst. Sie auch? Und uns Schweizern geht es unverschämt gut, Ihnen auch. Und so gibt es viele, viele Menschen in der Schweiz und wahrscheinlich auch bei Ihnen, die haben den Eindruck, ich brauche Gott nicht, weil es mir so gut geht und ich habe keine Zeit, um mich mit Gott zu beschäftigen. Darum führt Gott uns manchmal in eine Grenzsituation hinein. Sie verstehen, was ich mit diesem Wort sagen will? Wir erleben einen schlimmen Unfall. Um ein Haar

wären wir tot. Wir wachen auf und überlegen uns, wo wären wir jetzt, wenn wir tot wären? Oder unser Leben bricht zusammen wie ein Kartenhaus. Die Ehe beginnt zu kriseln. Man wird arbeitslos. Man wird krank. Man muss monatelang das Bett hüten. Hat endlich Zeit, über die wichtigsten Fragen nachzudenken des Lebens. Wozu lebe ich? Woher komme ich und wohin gehe ich? Vielleicht haben Sie was ganz anderes. Sagt man bei Ihnen auch notleer beten? Da ist viel Wahrheit dabei. Ich weiß, Not lehrt auch fluchen. Aber in vielen Fällen lehrt Not beten. Ganz viele Menschen, die zum Glauben an Jesus gekommen sind, sind in der Not zu Jesus gekommen. Ich denke an eine Modeeinkäuferin. In ihrem Leben lief zunächst alles glatt. Glücklich verheiratet, Villa mit Swimmingpool, Erfolg im Beruf, zwei gesunde Kinder. Eines Tages erkrankt eines ihrer beiden Kinder an einer schlimmen Virusinfektion. Es kommt ins Krankenhaus, die Ärzte können ihm nicht helfen. Das Kind magert auf Haut und Knochen ab. Regelmäßig besucht die Mutter das Kind und als sie wieder mal an diesem Bettchen sitzt, das häufigen Elend sieht, bricht sie innerlich zusammen, das hält sie nicht aus. Auf dem Nachhauseweg betet sie mal wieder. Nach vielen Jahren mal wieder ein Gebet. Vielleicht sagen Sie, ja, ist ein eigenartiges Gebet. Vielleicht, aber es kommt von Herzen. Sie betet nämlich: Gott, wenn es dich wirklich gibt, erlöse mein Kind von diesem Leiden. Lass es bitte sterben. Einige Tage später stirbt das Kind. In diesem Moment Zeit bricht das ganze Leben bei ihr zusammen, die Ehe beginnt zu kriseln und dann lernt sie überzeugte, bekennende Christen kennen. Sie merkt, diese Christen haben etwas, was ihr fehlt. Sie haben ein Fundament in ihrem Leben, das wirklich trägt. Sie haben einen Halt, sie haben eine Kraft, sie haben einen Frieden in ihrem Herzen, auch in Schwierigkeiten und Nöten. Sie hat viele Gespräche mit ihren neuen christlichen Freunden. Sie erfährt sehr viel von Jesus. Und irgendwann weiß sie genug von Jesus. Mit einem ihrer christlichen Freunde betet sie. Sie bittet Jesus um Vergebung ihrer Sünden und bittet Jesus, in ihr Leben hineinzukommen. In dem Moment, wo sie das macht, bitte das erleben nicht alle, aber sie erlebt das so, strömt ein Friede und eine Ruhe in ihr Herz hinein. Die Situation verändert sich zunächst einmal überhaupt nicht, aber sie bekommt Kraft, das Ganze zu tragen. Jahre später sagt sie, das, was ich damals erlebt habe, möchte ich nie mehr erleben. Und ehrlich, ich wünsche niemandem, dass er so etwas erlebt. Aber, sagt sie, für mich war es wichtig, denn in dieser Not habe ich Jesus gefunden und darüber bin ich so froh. Ich kenne sie nicht, aber vielleicht sind sie in großer Not. Hören Sie, das ist ein Ruf Gottes an ihr Leben. Gott ruft sie durch Leid und Elend in seine Nachfolge. Jetzt sitzen Sie vielleicht da und sagen, Beat, das klingt alles irgendwie interessant, das klingt auch logisch, folgerichtig, aber das Ganze stimmt ja nur, wenn Gott wirklich ein Gott der Liebe ist. Und Sie fragen jetzt vielleicht, Beat, woher weißt du, dass Gott uns wirklich liebt? Ich meine, du kannst offensichtlich nicht alles Leid und alles Elend erklären. Warum bist du trotzdem so sicher, dass Gott uns wirklich liebt? Das ist eine gute Frage. Und die möchte ich Ihnen jetzt gerne beantworten. Was ist einer der größten Beweise, dass uns jemand liebt? Nun, einer der größten Beweise, dass uns jemand liebt, ist sicher der, wenn ich in einer lebensgefährlichen Situation bin. Es geht also um Leben und Tod. Jemand rettet mich und dabei stirbt er. Also noch einmal, ich bin in einer lebensgefährlichen Situation, jemand rettet mich und dabei opfert er sein Leben. Also mehr kann man nicht tun. Das ist Liebe. Und genau das hat Jesus getan. Er ist auf diese Welt gekommen, er ist am Kreuz für unsere Sünden gestorben. Vielleicht standen Sie ja schon einmal vor einem Bild des Gekreuzigten, haben dieses Bild angeschaut und auf sich einwirken lassen. Wie Jesus dort hängt mit der Dornenkrone auf dem Kopf. Blutig geschlagener Leib, das Blut läuft ihm nur so herunter. Man hat ihm Nägel durch die Hände und durch die Füße geschlagen. Und sie haben dieses Bild angeschaut und haben sich gefragt, warum musste dieser Jesus auf so brutale Weise sterben? Hat doch nur geliebt. Wie wunderbar muss das für Kranke gewesen sein, wenn er sie geheilt hat? Wie herrlich muss das für Leprakranke gewesen sein, wenn er sie geherzt hat, wenn er sie gesund gemacht hat? Sagen jetzt vielleicht, ja, das machen Leute heute auch.
Aber in der damaligen Zeit hat man Leprakranke ausgeschlossen aus der Gesellschaft. Und jetzt kam Jesus, hat sie berührt, hat sie umarmt und hat sie geheilt. Wie wunderbar muss es für Menschen gewesen sein, wenn er Tote wieder ins Leben zurückgeholt hat und den Angehörigen gegeben hat. Ich staune immer wieder, wenn ich lese, wie liebevoll muss Jesus die Kinder angeschaut haben, dass sie einfach zu ihm hingelaufen sind. Verstehen Sie, Jesus hat nur geliebt. Aber warum muss er am Kreuz sterben? Die Bibel sagt, wegen unseren Sünden ist er verwundet und zerschlagen worden. Und das möchte ich Ihnen ein bisschen vor Augen malen. Jesus hing am Kreuz und starb am Kreuz, weil wir alle die Tendenz haben, Gott gegenüber gleichgültig zu sein. Das ist nämlich die schlimmste Sünde, die ein Mensch tun kann. Jesus hing am Kreuz und starb am Kreuz, weil wir alle mit unseren Händen gesündigt haben. Darf ich Sie bitten, schauen Sie mal jetzt gleich Ihre Hände an. Ich weiß nicht, wie es mit Ihren Händen ist. Aber soll ich Ihnen sagen, diese Hand, wie oft deutet die auf andere, immer ist der andere schuld. Nur nie ich bin ich absoluter Spezialist. Wie schnell wird unsere Hand zur Faust geballt? Wie schwer fällt es uns, auch den Christen, einem Menschen zu vergeben, der an uns schuldig geworden ist? Vielleicht haben unsere Hände Dinge mitlaufen lassen, die uns nicht gehören. Das ist nämlich Diebstahl. Darum hing Jesus am Kreuz, darum starb er am Kreuz. Er hing und starb am Kreuz, weil wir mit unseren Augen neidisch auf andere Menschen blicken. Der andere hat das größere Haus, das schnellere Auto, die bessere Arbeitsstelle, die nettere Familie. Jesus hing am Kreuz und bitte, ich klage Sie nicht an. Ich weiß, wie groß die Not ist. Jesus hing am Kreuz und starb am Kreuz, weil unter uns Männer sitzen, auch Frauen, die mit ihren Augen immer wieder pornografische Bilder anschauen im Internet. Darum hing Jesus am Kreuz. Jesus hing am Kreuz und starb am Kreuz, weil wir alle mit unserem Mund gesündigt haben. Weil wir gotteslästige Dinge vielleicht gesagt haben, weil wir Gott verflucht haben, weil wir Menschen mit unseren Worten verletzt haben. Wissen Sie, wenn Sie wüssten, wie viel verletzende Worte ich schon mit meinem Mund gesprochen habe, ich dürfte gar nicht mehr reden, Sie kämen gar nicht mehr. Darum hing Jesus am Kreuz. Er hing am Kreuz und starb am Kreuz, weil wir es alle am liebsten haben, wenn uns jemand Komplimente macht, aber wehe, es sagt uns einmal jemand die Wahrheit, dann spielen wir beleidigte Leberwurst. Und ich könnte die Liste beliebig erweitern. Jesus hing am Kreuz und starb am Kreuz, weil wir alle gesündigt haben. Und sehen Sie, der heilige, gerechte Gott müsste uns bestrafen für unsere Sünden. Und die Strafe, die wir verdient hätten, ist die ewige Nacht, ist die Verdammnis, ist die ewige Verdammnis, ist die Hölle. Die Bibel sagt an einer Stelle, die Sünde ist der Leute Verderben. Aber damit wir das nicht erleben müssen, hat Jesus all das Leid über sich ergehen lassen, die Geiselhiebe, das ungerechte Urteil, das schreckliche Kreuz, die furchtbaren Nägel. Und der Tiefpunkt seines Leidens, ich habe es gestern Abend schon gesagt, war der, als er am Kreuz hing und von seinem himmlischen Vater verlassen wurde. Er hängt dort und am Brester aus seinen Lippen, mein Gott, warum hast du mich verlassen? Und ich habe gestern schon gesagt, Jesus hat es nicht leichtfertig gesagt. Wir sagen es ja manchmal leichtfertig. Sondern Jesus erlebte dort die tiefste Gottverlassenheit. Das ist die Hölle, damit wir es nicht erleben müssen. Schließlich starb Jesus, aber er ist nicht nur gestorben, sondern am dritten Tag ist er real, wirklich von den Toten auferstanden. Und jetzt lehrt die Bibel, nur weil Jesus am Kreuz gestorben ist, weil er auferstanden ist, kann er uns die Sünden vergeben, kann er uns mit Gott versöhnen, kann er uns ewiges Leben schenken. Das heißt Leben, das über dieses Leben hinausgeht und qualitativ etwas ganz anderes ist, als das, was wir hier in diesem Leben je erleben können. Nur weil Jesus am Kreuz gestorben ist. Und jetzt verstehen Sie vielleicht, warum ich zutiefst überzeugt bin, auch wenn ich viel Leid und Elend nicht verstehen kann, dass Gott ein Gott der Liebe ist, weil er das größte Opfer gebracht hat. Jesus ist für unsere Sünden gestorben. Das ist das Herzstück des Evangeliums. Wenn Sie das verstanden haben, haben Sie das Wichtigste am Evangelium verstanden. Aber jetzt kommt noch etwas Wichtiges. Die Bibel lehrt uns, dass Jesus für jeden Menschen am Kreuz gestorben ist. Heute kann also niemand sagen, für mich ist er nicht gestorben. Doch, er ist auch für Sie gestorben. Das können Sie nicht rückgängig machen.
Aber obwohl Jesus für alle Menschen gestorben ist, hat das nicht automatisch Auswirkungen für alle Menschen. Also Jesus kommt jetzt nicht zu uns und sagt, du hör mal, ob du das willst oder nicht, du musst das einfach annehmen. Die Vergebung der Sünden, die Gemeinschaft mit Gott, das ewige Leben, musst du einfach annehmen. So macht das Jesus nicht. Sondern weil Jesus für alle Menschen gestorben ist, bietet er jedem Menschen die Vergebung, die Gemeinschaft mit Gott und das ewige Leben wie ein Geschenk an. Aber was muss man mit einem Geschenk machen? Annehmen und auspacken, genau. Kann man ein Geschenk ablehnen? Kann man. Macht man normalerweise nicht, aber man kann. Man kann sagen, ja, ich will nicht. Und genauso ist es mit dem, was Jesus am Kreuz getan hat. Wir müssen es einmal persönlich im Glauben annehmen. Und dieses Annehmen des Geschenkes nennt die Bibel Umkehr zu Jesus. Oder wenn Sie die deutsche Bibel lesen, das nennt die Bibel Bekehrung. Oder wir sagen manchmal, du musst dich für Jesus entscheiden oder Jesus dein Leben anvertrauen oder Jesus in dein Leben aufnehmen. Das sind verschiedene Ausdrücke, die immer das Gleiche meinen. Ich nehme das Geschenk der Vergebung, der Gemeinschaft mit Gott und das ewige Leben einmal an. Und jetzt möchte ich Ihnen anhand einer Zeichnung zeigen, wie man sich bekehrt. Wie bekehrt man sich? Sie sehen hier einen Kreis. Der Kreis stellt das Leben eines Menschen dar, also Ihr Leben oder mein Leben. Und jetzt bitte ich Sie einfach, nehmen Sie es mal ganz persönlich, das ist Ihr Leben. Die dunklen Punkte, die Sie hier sehen, sind ein Symbol für unsere Sünden. Wir haben alle gesündigt. Das kleine Kreuz ist ein Symbol für Jesus, der für uns am Kreuz gestorben ist. Die Bibel lehrt uns, das ist der Zustand jedes Menschen zunächst einmal. Jeder. Spielt keine Rolle, ob wir religiös sind oder nicht, ob wir kirchlich sind oder nicht, ob wir in einem christlichen Elternhaus aufgewachsen sind oder nicht, ob wir die Sakramente erlebt haben oder nicht, spielt keine Rolle. Das ist einfach der Zustand jedes Menschen zunächst einmal. Also jeder von uns war mal in diesem Zustand. Und all die Menschen, die Jesus noch nicht in ihr Leben aufgenommen haben, die sich noch nicht klar bekehrt haben, sind noch in diesem Zustand. Sie haben gesündigt, Jesus ist für die Sünden am Kreuz gestorben. Und jetzt besteht die Bekehrung aus zwei Schritten. Der erste Schritt ist, dass ich Jesus in einem Gebet meine Sünden bekenne. Die Bibel sagt, wenn wir unsere Sünden bekennen, ist Jesus treu und gerecht, dass uns die Sünden vergibt und uns reinigt von aller Ungerechtigkeit. Also wir müssen einmal zu Jesus kommen im Gebet und ihm ungefähr Folgendes sagen. Herr Jesus Christus, ich danke dir, dass du für meine Sünden gestorben bist. Ich brauche dich. Ich komme zu dir. Ich bekenne dir meine Sünden. Ich bitte dich, dass du mir meine Sünden vergibst. Die Sünden, die ich weiß, aber auch die Sünden, die ich nicht mehr weiß. Die Sünden, die ich unbewusst gemacht habe. Mach mein Leben rein. Und in diesem Augenblick vergibt Jesus uns die Sünden und er macht unser Leben rein. Vergebung der Sünden heißt, Gott schaut mich an, wie wenn ich nie gesündigt hätte. Wie wenn ich nie etwas Falsches gesagt, getan, gedacht oder gefühlt hätte. Gott sieht mich an, wie wenn ich vollkommen gelebt hätte. Da gibt's nichts mehr, worüber ich mich schämen muss. Manchmal haben wir ja den Eindruck, wenn Jesus vergibt, ist mein Lebenskonto bei null. Oder? Und jetzt muss ich wieder das einzahlen. Nein. Sondern in dem Moment, wo Ihnen Jesus die Sünden vergibt, ist alles auf dem Konto, wie wenn Sie vollkommen perfekt gelebt hätten. Das ist Vergebung. Schon unglaublich. Aber jetzt kommt etwas Wichtiges. Das ist noch keine ganze Bekehrung. Sie sind noch kein Kind Gottes, wenn Sie nur Sünde bekennen. Das ist ein großer und weit verbreiteter Irrtum. Sondern die Schlüsselstelle, wie Sie Christ werden, steht in Johannes 1. Da heißt es nämlich, alle Menschen, die Jesus in ihr Leben aufnehmen und an ihn glauben, werden Gottes Kinder. Und das macht man, indem man einfach weiter betet und sagt, Herr Jesus, ich bitte dich, komm jetzt in mein Leben hinein. Mein Leben soll dir gehören. Verändere du mich, wie du mich haben willst. Lass mich nie mehr los. Und in diesem Moment erhört Gott dieses Gebet. Und er kommt durch den Heiligen Geist in unser Leben hinein. Jetzt sind wir Kinder von Gott. Gott ist unser himmlischer Vater. Das heißt, wir haben eine tiefe Beziehung zu Gott, nicht tote Religion. In dem Moment haben wir ewiges Leben.
Das heißt, wenn wir sterben, kommen wir ganz sicher in den Himmel. Und von diesem Moment an haben wir auch die Gewissheit, dass wir ewiges Leben haben. Wir bekommen, wie die Bibel sagt, ein neues Leben in dem Moment, wo Jesus in mein Leben hineinkommt. Die Bibel nennt das auch eine neue Geburt. Wir werden in diesem Moment von neuem geboren. Meine Freunde, das ist ein Christ nach dem Neuen Testament. Das und nichts anderes. Und jetzt frage ich Sie, welcher dieser Kreise entspricht Ihrem Leben? Vielleicht sagen Sie, ja, es ist ganz klar, das ist mein Leben. Natürlich habe ich gesündigt, ich habe Jesus kaum um Vergebung gebeten. Vielleicht sagen Sie auch, ja, das ist mein Leben, ich bin auf halbem Weg stehen geblieben. Soll ich Ihnen etwas verraten? Je länger ich über mein Leben nachdenke, umso mehr habe ich den Eindruck, jahrelang war das mein Zustand. Ich wusste, dass man um Vergebung der Sünden bitten muss. Ich habe das jeden Abend gemacht. Ich hätte gar nicht schlafen können, wenn ich es nicht gemacht hätte. Ich habe sogar die Bibel gelesen. Aber im tiefsten Innen spürte ich, mir fehlt etwas. Ich hatte Jesus nie aufgenommen. Und dann im Oktober 1977 habe ich noch einmal Jesus meine Sünden bekannt, ihn um Vergebung gebeten und ihn eingeladen, in mein Leben hineinzukommen. Und ich bin zutiefst überzeugt, erst in diesem Moment bin ich ein Kind des lebendigen Gottes geworden. Welcher dieser Kreise entspricht Ihrem Leben? Vielleicht sagen Sie, dieser Kreis? Ich möchte Ihnen Mut machen, wenn Sie merken, der Kreis, wo die Punkte noch drin sind, Jesus hat nie um Vergebung Ihrer Sünden gebeten, ist Ihr Leben, dann möchte ich Sie ermutigen, heute zu Jesus zu kommen und sich wirklich für Jesus zu entscheiden. Und ich möchte Ihnen auch Mut machen, zu Jesus zu kommen, wenn Sie sagen, ich bin auf halbem Weg stehen geblieben. Ich habe zwar um Vergebung meiner Sünden gebeten, ich habe Jesus aber nie in mein Leben aufgenommen. Ich möchte Sie wirklich ermutigen, heute ein für alle Mal eine klare und eindeutige Entscheidung für Jesus zu treffen. Jesus hat einmal gesagt, wer mich vor den Menschen bekennt, will ich auch vor meinem himmlischen Vater bekennen. Wer mich aber vor den Menschen verleugnet, will ich auch vor meinem himmlischen Vater verleugnen. Und darum ermutige ich Sie jetzt nicht stolz zu sein, weil dann haben Sie ein Problem mit Gott. Sondern haben Sie Mut, seien Sie demütig und wagen Sie einen Neuanfang mit Jesus.

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Damit sage ich Danke fürs Zuhören und bleiben Sie dran. Vom Mikrofon verabschiedet sich Philipp Genetti.

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1: Ich begrüße Sie herzlich zu einer weiteren Etappe auf unserer Entdeckungsreise durch die Bibel. Diesmal im Mittelpunkt das Kapitel 9 des alttestamentlichen Jesaja-Buches bzw. ein Teil davon. Verschiedene Verse werden Ihnen wahrscheinlich aus Liedern der Advents- und Weihnachtszeit bekannt sein. Und ich hoffe, das 9. Kapitel des Jesaja-Buches wird Sie auch in Hoffnung und Vorfreude auf den wiederkehrenden Messias versetzen.

Vielen Christen dürfte das 9. Kapitel des Jesaja-Buches, jedenfalls was seine wichtigsten Aussagen betrifft, recht gut bekannt sein, da es die Prophezeiung des erwarteten Christuskindes enthält. Zum Bekanntheitsgrad, insbesondere dieses Abschnitts, hat natürlich auch Georg Friedrich Händel mit seinem Oratorium »Der Messias« erheblich beigetragen. Ich selbst bin immer wieder von Freude erfüllt, wenn ich mir dieses großartige Werk anhöre. Ganz besonders gefällt mir, wenn der Chor singt »Und sein Name soll heißen, wunderbar, Ratgeber, der starke Gott, der ewige Vater, des Friedens Fürst«. Die Kapitel 7 bis 12 des Buches Jesaja enthalten Prophezeiungen, die Jesaja während der Herrschaft von König Ahas empfangen hatte. Ahas war der einzige schlechte König, der während Jesajas Amtszeit als Prophet herrschte. Jesaja begann seinen Dienst als Prophet mit dem Tode Usias, der 52 Jahre lang regierte und ein guter König war. Der nächste König war Jotham, der Sohn Usias. Dieser war auch ein guter König gewesen. Als nächster in der Thronfolge war Ahas, der Enkel Usias und Sohn Jotams, der nicht nur ein schlechter König, sondern auch ein Schwindler war. Jesaja machte diese Prophezeiungen über den kommenden Messias während der Amtszeit von König Ahas. In der Geschichte des Volkes Israel war dies eine sehr dunkle Zeit. In Kapitel 9 des Jesaja-Buches, in den Versen 1 bis 6, werden wir feststellen, dass Israels Hoffnung auf dem göttlichen Kind ruht, auf Jesus, sowohl bei seinem ersten Kommen als auch bei seinem zweiten Kommen. Ich lese Vers 1. Das Volk, das im Finstern wandelt, sieht ein großes Licht, und über denen, die da wohnen im finstern Lande, scheint es hell. Augenscheinlich lebten die Menschen im verachteten Galiläa in der Dunkelheit des heidnischen Glaubens und der religiösen Tradition. In dieser Gegend vermischte sich der Glaube des Alten Testaments mit dem von außen dazugekommenen heidnischen Glauben. Als der Herr Jesus sein Werk in dieser Gegend begann, sah das Volk ein großes Licht. Es sah den Herrn Jesus Christus, das Licht der Welt. In Johannes 8, Vers 12 lesen wir, da redete Jesus abermals zu ihnen und sprach, ich bin das Licht der Welt. Wer mir nachfolgt, der wird nicht wandeln in der Finsternis, sondern wird das Licht des Lebens haben. Die Prophezeiung Jesajas erfüllte sich also mit dem ersten Kommen Christi. Ja, ich bin mir sicher, dass sich dieser Vers auf das erste Kommen unseres Herrn bezieht. Auf welche Zeitspanne beziehen sich aber die darauffolgenden Verse? Verschiedene bedeutende Bibelkommentatoren wie Frederick Charles Jennings und Harry Ironside sind der Meinung, dass zwischen den Versen 1 und 2 eine zeitliche Lücke besteht. Der erste Vers bezieht sich auf das erste Kommen Christi, während sich Vers 2 auf sein zweites Kommen bezieht. Ich werde auf diese Deutung in Kürze noch näher eingehen. Lesen wir aber erst einmal in Vers 2 weiter. Du wächst lauten Jubel, du machst groß die Freude. Vor dir wird man sich freuen, wie man sich freut in der Ernte, wie man fröhlich ist, wenn man Beute austeilt. Laut Aussage der zuvor erwähnten Kommentatoren bezieht sich dieser Vers auf die heutige Zeit. Das Volk hat sich stark vermehrt und das Volk ist religiöser geworden. Aber die Freude ist futsch. Die Menschen sind sehr religiös geworden, aber Christus kennen sie offensichtlich nicht. Es ist eine Zeit großer Offenbarungen, aber ohne wirkliche Freude. Die zeitliche Lücke zwischen den Versen 1 und 2 erstreckt sich mittlerweile auf über 2000 Jahre. Warum hat Jesaja denn nicht über diese Zeitspanne prophezeit? Das liegt daran, dass Gott während dieser Zeit die Gemeinde herausruft, die Jesaja jedoch unbekannt war. In Römer 16, in den Versen 25 und 26 schreibt Paulus, »Dem aber, der euch stärken kann gemäß meinem Evangelium und der Predigt von Jesus Christus, durch die das Geheimnis offenbart ist, das seit ewigen Zeiten verschwiegen war, nun aber offenbart und kundgemacht ist, durch die Schriften der Propheten nach dem Befehl des ewigen Gottes,
den Gehorsam des Glaubens aufzurichten unter allen Heiden. Soweit dieses Zitat aus dem Römerbrief. Das Volk, das vermehrt wurde, war das Volk, über das König Ahas herrschte. Man beachte, dass Paulus schreibt, dass das Geheimnis kundgemacht ist, um den Gehorsam des Glaubens aufzurichten unter allen Heiden. Jesaja sprach nur ein Volk an, sein eigenes Volk Israel. In Vers 3 wenden wir uns also wieder Israel zu. Da heißt es: Denn du hast ihr drückendes Joch, die Jochstange auf ihrer Schulter und den Stecken ihres Treibers zerbrochen, wie am Tage Midians. Wann wird das drückende Joch zerbrochen? Wenn Christus wiederkommt. Und wie kommt es, dass Israel heute keinen Frieden haben kann? Warum muss Israel jede seiner Grenzen stark bewachen? Die Antwort ist einfach. Bis der Herr Jesus wiederkommt und sein Reich auf Erden errichtet, wird es nirgendwo wahren Frieden geben. Die Macht der Gegner wird nicht gebrochen werden, bis der Herr zum zweiten Mal kommt. Ich lese Vers 4. Denn jeder Stiefel, der mit Gedröhn dahergeht, und jeder Mantel durch Blut geschleift, wird verbrannt und vom Feuer verzehrt. Wie traurig war es, als die jungen jüdischen Athleten während der Olympischen Sommerspiele 1972 in München ermordet wurden. Sie wurden von Terroristen umgebracht. Als ihre Leichname zurück nach Israel überführt wurden, trauerten nicht nur ihre Familien, sondern das ganze Land. Was steckt hinter dieser ganzen Geschichte? Nun, die Welt ist im Grunde genommen immer noch böse. Nur durch den Herrn bekommen wir den wahren Frieden. Er ist der Friedefürst und er ist der Einzige, der diesem in Not geratenen und verfolgten Volk Frieden bringen kann. Während die zuletzt gelesenen Verse den Gedanken von Vers 2 abschließen, werfen sie allerdings auch einen Blick voraus auf die große Trübsal, die die Welt in Zukunft noch erleiden wird. In den Versen 5 und 6 folgt nun die Prophezeiung über den kommenden Messias. Denn uns ist ein Kind geboren, ein Sohn ist uns gegeben und die Herrschaft ruht auf seiner Schulter. Und er heißt Wunderrat, Gottheld, ewiger Vater, Friedefürst, auf dass seine Herrschaft groß werde und des Friedens kein Ende auf dem Thron Davids und in seinem Königreich, dass er es stärke und stütze durch Recht und Gerechtigkeit, von nun an bis in Ewigkeit. Solches wird tun der Eifer des Herrn Zebaoth. Soweit die Verse 5 und 6. Die Frage ist, wie soll dies vonstatten gehen? Die Antwort: Solches wird tun der Eifer des Herrn Zebaoth. Doch bezieht sich diese Aussage auf das erste Kommen Christi? Die meisten Christen sind dieser Meinung, da diese Stelle oft in der Weihnachtszeit vorgelesen wird. Ich aber meine, dass sich diese Stelle auf das zweite Kommen Christi bezieht, da Christus speziell dem Volk Israel geboren und gegeben wird. Und er wird die Herrschaft übernehmen. Hier haben wir eine vollständige Prophezeiung über das zweite Kommen Jesu Christi, so wie Jesaja 53 eine Prophezeiung seines ersten Kommens ist. Diese Verse schließen sich an den Gedanken an, der uns zuerst in Vers 3 begegnet ist. Diese Verse blicken meines Erachtens in die Zukunft, auf das zweite Kommen Christi. Natürlich stellt sich bei dieser Hypothese die Frage, wie bei seinem zweiten Kommen ein Kind geboren werden kann. Zuallererst möchte ich ganz deutlich sagen, dass er bei seinem ersten Kommen nicht uns, das heißt dem Volk Israel, geboren wurde. Das Volk Israel empfing ihn größtenteils nicht. Im Johannesevangelium lesen wir, er kam in sein Eigentum und die Seinen nahmen ihn nicht auf. Obwohl er bei seinem ersten Erscheinen in Bethlehem geboren wurde, wurde er von dem größten Teil des Volkes nicht empfangen. Nur ein paar Hirten hießen ihn willkommen. Und die Weisen, die von weitem angereist waren, um ihn anzubeten, sie waren Heiden. Wenn Sie Vers 5 in unserem Bibeltext genauer betrachten, stellen Sie fest, dass die Aussage des Verses »Uns ist ein Kind geboren, ein Sohn ist uns gegeben und die Herrschaft ruht auf seiner Schulter«
dass diese Aussage bei seinem ersten Kommen nicht erfüllt worden ist. Genauso wenig wie die Verse 2, 4 und 6. Vers 5 wird wahrscheinlich etwas verständlicher, wenn man ihn so liest, als ob Christus als Teil des Volkes Israel geboren werden würde. Genauer betrachtet wird Israel als Volk auf einmal geboren werden, was aus dem letzten Kapitel des Buches Jesaja eindeutig hervorgeht. Dort heißt es: Ehe sie Wehen bekommt, hat sie geboren. Ehe sie in Kindsnöte kommt, ist sie eines Knaben genesen. Wer hat solches je gehört? Wer hat solches je gesehen? Ward ein Land an einem Tag geboren? Ist ein Volk auf einmal zur Welt gekommen? Kaum in Wehen hat Zion schon ihre Kinder geboren. Was hier beschrieben wird, ist die Neugeburt des Volkes Israel. Sie wird stattfinden, wenn Christus wiederkommt. Und es wird derselbe Christus sein, der vor 2000 Jahren schon einmal hier war. Die Herrschaft ruht auf seiner Schulter, heißt es in Vers 5 unseres Bibeltextes. Die Schultern bedeuten Stärke. Die Herrschaft über diese Welt wird bei seinem zweiten Kommen auf seine starken Schultern gelegt. Bei seinem ersten Kommen ist das nicht der Fall gewesen. Schauen wir uns nun einmal die Namen an, mit denen unser Herr bezeichnet wird. In Matthäus 11, Vers 27 sprach der Herr Jesus: Niemand kennt den Sohn als nur der Vater. Die Menschen wussten es nicht, aber er war wunderbar. Auch heute erkennen viele Menschen das nicht. Es gibt sogar Christen, die ihm als ihren Erlöser vertrauen, aber sie haben keine Ahnung, wie wunderbar er ist. Wenn er das

Gott braucht keinen Ratgeber. Der Herr Jesus hat seine Jünger nie zusammengerufen und sie gefragt, was meint ihr Leute, was soll ich tun? In der Bibel werden sie nichts dergleichen finden. Der Herr rief sie zusammen und sprach, ich werde so und so handeln, weil es der Wille meines Vaters ist. Christus wurde uns zur Weisheit gemacht. Wir müssen uns an ihn wenden und ihn um Hilfe bitten. Der nächste Name, der bei Jesaja genannt wird, lautet Gottheld oder starker Gott nach der Schlachterübersetzung. Das hebräische Wort für diesen Namen lautet El-Gibor. Er ist der, dem alle Macht gegeben ist. Er ist der allmächtige Gott. Das kleine Baby, das Maria auf dem Schoß hatte, hielt das Universum zusammen. Er sprach, mir ist gegeben alle Gewalt im Himmel und auf Erden. Er ist der Gottheld, der starke Gott. Der nächste Name, Ewigvater, auf Hebräisch Aviat, der Vater der Ewigkeit. Dieser Name bedeutet ganz einfach, dass er der Schöpfer von allem ist, sogar der Zeit von all dem, was er geschaffen hat. Wie Johannes schrieb, alle Dinge sind durch dasselbe Wort, also durch Jesus gemacht, und ohne dasselbe ist nichts gemacht, was gemacht ist. Paulus schrieb in Kolosser 1, Vers 16, denn in ihm ist alles geschaffen, was im Himmel und auf Erden ist, das Sichtbare und das Unsichtbare. Es seien Throne oder Herrschaften oder Mächte oder Gewalten. Es ist alles durch ihn und zu ihm geschaffen. Und ganz am Anfang des Hebräerbriefes lesen wir, Gott hat in diesen letzten Tagen zu uns geredet durch den Sohn, den er eingesetzt hat zum Erben über alles, durch den er auch die Welt gemacht hat. Und somit haben wir den Gedanken, der hinter dem Namen Ewigvater steht. Der nächste Name lautet Friedefürst. Auf dieser Erde kann es keinen Frieden geben, bis Jesus regiert. Seine Herrschaft ist nicht statisch, sondern sie wird durch Wachstum ausgezeichnet. Kein Tag wird dem anderen gleich sein, wenn Jesus regiert. Er wird den Thron Davids einnehmen. Hierbei handelt es sich um einen wahrhaftigen Thron, den er bei seinem zweiten Kommen einnehmen wird. Seine Herrschaft wird sich vor allem durch Gerechtigkeit auszeichnen. Gottes Eifer und nicht die verrückten Pläne der Menschen wird dies vollbringen. Der Rest unseres Kapitels im Jesaja-Buch, also die Verse 7 bis 20, dieser Rest beschäftigt sich mit der Situation vor Ort zur Zeit Jesajas. Die Prophezeiungen würden zum Teil schon bald erfüllt werden. Aber es gibt auch einen Ausblick auf die Zeit der großen Trübsal, die der Welt noch bevorsteht. Gott wird weiterhin diese Nation und alle Nationen, die ihm den Rücken zugekehrt haben, bis zu seiner Wiederkehr strafen. Die Leute von heute hören so etwas nicht gerne, denen ist eine tröstende Botschaft lieber. Sie sollten aber einmal ihre Geschichtsbücher aufschlagen, um nachzuschauen, wie es Israel und anderen Nationen erging, die Gott nicht geachtet haben. Ihre Geschichte ist traurig. Und wenn ich mich so umschaue, scheint es mir, als lebe ich in einem Land, das bald auch reif für Gottes Urteil sein wird. Falls Gottes Urteil an uns vorbeizieht, dann hätten wir das nur Gottes Gnade zu verdanken.

Das 9. Kapitel des Buches Jesaja ist bittersüß. Zum einen konnten wir die Vorfreude auf den kommenden Messias erkennen, und zum anderen war da der bittere Beigeschmack der Zeit bis zu seinem Kommen erkennbar. Seien Sie aber nicht betrübt darüber, wie es heute in der Welt aussieht, denn der Herr Jesus wird alles herrichten. In der nächsten Ausgabe unserer Sendereihe Durch die Bibel werden wir uns dem 10. Kapitel des Jesaja-Buches zuwenden. Bis dahin möchte ich Sie, um es mit Jesajas Worten auszudrücken, der Obhut unseres ewig Vaters anvertrauen.

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1: Gottes Gnade und Berufung gilt. Und der Bibelvers, den habe ich erst heute entdeckt, der dazu steht, ist in Römer 11, 29, wo steht, unwiderstehlich sind die Gnadengabung und die Berufung Gottes. Unwiderstehlich sind die Gnadengaben und die Berufung Gottes. Es geht also um Gnade und um Berufung zur Gnade. Ich habe mal gelesen, auf einer Konferenz in England, da gab es eben die Konferenz, wo Fachleute debattierten, Religionswissenschaftler, was das Christentum einzigartig macht. Und nach langer Debatte kam C.S. Lewis ins Zimmer und hörte zu, worüber sie debattierten, über die Einzigartigkeit, und er sagte, das ist leicht zu beantworten, es ist die Gnade. Das, was das Christentum einzigartig macht, ist die Gnade. Und ich glaube, C.S. Lewis hat damit recht, aber Gnade, und das ist wichtig zu verstehen, ist nicht nur ein neutestamentliches Prinzip, sondern Gottes Gnade ist ersichtlich von Anfang an in der Bibel, von der Menschheitsgeschichte bis zum Ende. Das heißt, Gottes Gnade vom Sündenfall bis heute und bis in Ewigkeit ist unwiderruflich. Der Apostel Paulus, der den meisten von uns hoffentlich ein Begriff ist, der war ja vor seiner Bekehrung zu Jesus ein strenggläubiger Jude. Er war ein Schüler Gamaliels, wie wir lesen. Er war ein treuer Vertreter der Tora vom Gesetz Mose. Und der Maßstab, so wie Paulus die Bibel verstand, sein Maßstab, um die Bibel zu verstehen, das heißt Altes Testament für einen Juden, war ausschließlich das Gesetz, die Tora. Das heißt, für ihn galt es, das Gesetz zu befolgen. Im 3. Mose Kapitel 18 Vers 5 steht, meine Ordnungen und meine Rechtsbestimmungen sollt ihr halten. Durch sie wird der Mensch, der sie tut, leben. Und das war das Verständnis des Paulus auch, wenn ich alles tue, was Gott von mir will, so gut ich kann, dann werde ich unter Umständen gerettet. Das heißt, bevor Paulus Jesus kennenlernte, den Messias, war für ihn das Gesetz der einzige Schlüssel zum Leben und zum Verständnis der Bibel. Um es einfacher zu sagen, hätten wir einen gläubigen Juden gefragt zur Zeit Jesu, wie kannst du Gott wohlgefallen? Ich nehme an, du willst Gott wohlgefallen. Ich glaube, zumindest die meisten von euch. Hätten wir einen Juden gefragt, wie kannst du Gott wohlgefallen? Hätte er geantwortet, indem ich das Gesetz halte. Wie hat Jesaja, der Prophet, Gott wohlgefallen? Ganz einfach, indem er dem Gesetz gehorchte. Wie hat der König David Gott wohlgefallen? Indem er dem Gesetz gehorchte. Wie hat Mose Gott wohlgefallen? Ja, ganz einfach, indem er dem Gesetz gehorchte. Wie hat Abraham Gott wohlgefallen? Ganz einfach, indem er dem Gesetz gehorchte. Ups, hier haben wir ein Problem. Warum haben wir hier ein Problem? Weil zur Zeit Abraham gab es kein Gesetz Mose. Das kam erst über 400 Jahre später. Wie hat Noah, ein Mann, der untadelig war, Gott wohlgefallen? Indem er dem Gesetz gehorchte? Nein, es gab kein Gesetz. Wie hat Henoch, wie ist der mit Gott gewandelt? Indem er dem Gesetz gehorchte? Nein, es gab kein Gesetz. Und das ist das Interessante bei Paulus. Nach seiner Bekehrung zu Jesus Hat er etwas im Alten Testament entdeckt, das er bis dahin nicht sah? Er entdeckte nämlich, und hier kommen wir zur Gnade, eine zeitliche Abfolge der Offenbarung Gottes. Und ich lese euch das vor, im Galaterbrief schreibt er ganz explizit darüber. Die Galater, die haben Jesus als Messias angenommen, aber es gab falsche Lehrer in dieser Gemeinde, die sie zurückbrachten zum Gesetz. Und da lesen wir im Galater Kapitel 5, Vers 4, sagt Paulus, ihr seid von Christus abgetrennt, die ihr im Gesetz gerechtfertigt werden wollt. Ihr seid aus der Gnade gefallen. Das Thema heute ist Gnade. Wie kann ich aus der Gnade fallen? Wie kann ich meine Freiheit verlieren? Indem ich die Gnade missachte. Ich lese euch jetzt etwas vor, das Paulus hier geschrieben hat. Im Galater 2, 21, ich lese da ein paar Verse, dann Kapitel 3, Vers bis Vers 9. Galater 2, 21. Ich mache die Gnade Gottes nicht ungültig. Denn wenn Gerechtigkeit durch Gesetz kommt, dann ist Christus umsonst gestorben. O ihr unverständigen Galater, im Englischen steht es mal schön, eine schöne Übersetzung, you empty-headed Galatians, ihr habt kein Gehirn, sagt er, ihr unverständigen Galater, wer hat euch bezaubert, denn in Jesus Christus als gekreuzigt vor Augen gemalt wurde? Nur dies will ich von euch wissen. Habt ihr den Geist aus Gesetzeswerken empfangen oder aus der Kunde des Glaubens? Seid ihr so unverständig? Nachdem ihr im Geist angefangen habt, wollt ihr es jetzt im Fleisch vollenden? So Großes habt ihr vergeblich erfahren, wenn es wirklich vergeblich ist. Der euch nun den Geist darreicht und Wunderwerke unter euch wirkt, tut er es aus Gesetzeswerken oder aus der Kunde des Glaubens? Und jetzt kommt er zu Abraham. Ebenso wie Abraham Gott glaubte und es ihm zur Gerechtigkeit gerechnet wurde. Er kennt daraus, die aus Glauben sind. Diese sind Abrahams Söhne. Die Schrift aber, voraussehend, dass Gott die Nationen, das bist du und ich, aus Glauben rechtfertigen werde, verkündigte dem Abraham die gute Botschaft voraus. In dir werden gesegnet alle Nationen. Folglich werden die, die aus Glauben sind, mit dem gläubigen Abraham gesegnet. Und dann im Vers 17, dies aber sage ich, einen vorher von Gott bestätigten Bund macht das 430 Jahre später entstandene Gesetz nicht ungültig, sodass die Verheißung unwirksam geworden wäre. Denn wenn das Erbe aus dem Gesetz kommt, so kommt es nicht mehr aus der Verheißung dem Abraham, aber hat Gott es durch Verheißung, das heißt durch Gnade, geschenkt. Was lernen wir hier? Zuerst war die Gnade, die Verheißung Gottes, die dem Abraham gegeben wurde. Und die wird niemals ungültig. 430 Jahre später kam das Gesetz dazu, um Sünde noch erkennbarer zu machen. Und dann kam Jesus, der die Erfüllung der Verheißung an Abraham ist, sein Nachkomme. Und das Interessante ist, Gott hätte auch direkt von Abraham gleich zu Jesus gehen können. Nämlich von der ersten Verheißung, von der Gnadenzusage, hin zur Erfüllung, zu Jesus. Das hätte Gott natürlich tun können. Und die Frage stellt sich, warum hat Gott überhaupt das Gesetz dazwischen drinnen gegeben? Wozu ist es überhaupt gut? Der Apostel Paulus stellt genau diese Frage im Vers 19, Galater 3,19. Was soll nun das Gesetz? Ja, gute Frage. Wozu brauchen wir es dann? Das hat viel Verwirrung gestiftet in unserer Gemeinde, auch unter Juden. Wozu? Und hier schreibt er es. Was soll das Gesetz? Es wurde der Übertretungen wegen hinzugefügt, bis der Nachkomme käme, dem die Verheißung galt. Das ist dann letztlich Jesus. Es wurde hinzugefügt. Warum wurde es hinzugefügt? Wegen der Sünde. Um die Gefahr und die Konsequenzen der Sünde sichtbar zu machen. Möchte ich ein Beispiel geben, um es einfach auszudrücken. Ich habe 3 Kinder. Als die Lise geboren wurde, vor 20 Jahren oder so, war meine Frau mit ihr da im Krankenhaus und ich war zu Hause alleine mit dem Lukas. Der war damals eben 2 oder so ungefähr und ich war alleine mit ihm zu Hause und ein bisschen Stress gehabt und bin mit dem Lukas von der Ramsau nach Schladming gefahren. Ich war spät dran, weil Windeln und so weiter musste ich wechseln, das war nicht so gewöhnt. Auf jeden Fall war es ein schöner Tag, April. Es war Frühling, ich war fröhlich, es war alles okay. Aber ich war ein bisschen spät dran und darum bin ich ein bisschen schneller gefahren, als ich sollte. Ich weiß, da ist eine 40er-Beschränkung darunter, ich habe zum Spital geschaut und da sind viele Ausfahrten, ist auch berechtigte 40, aber ich war halt spät. Das heißt, ich war bereits hier, obwohl ich fröhlich und unbeschwert mit meinem Auto fuhr, ein Verkehrssünder. Blöderweise war dann unten bei der Kurve ein Polizist mit einem Radar und der hat mich angehalten und ich bin fast 100 gefahren, also etwas zu schnell. Und ich habe es ihm dann erklärt, warum, und er hat gesagt, es ist okay, nächstes Mal langsamer beim nächsten Kind. Aber das Interessante war, ich war schon vorher ein Sünder, ein Verkehrssünder. Aber als ich den Polizisten sah mit dem Radargerät, da wurde mir meine Übertretung so richtig bewusst. Ich habe sie gesehen.

zu Christus. Das griechische Wort hier ist Pädagogos. Das Gesetz ist ein Pädagoge. Es zeigt dir, du brauchst Jesus. Du brauchst Hilfe. Nun, die zeitliche Abfolge im Alten Testament ist klar. Und da komme ich jetzt zur Gnade. Gott hat zuerst dem Abraham die Verheißung, die Gnade zugesprochen. In dir werden gesegnet alle Geschlechter auf Erde. Diese Verheißung gilt allen Menschen. Zweitens, diese Verheißung, diese Gnade wurde niemals aufgehoben. Sie gilt für ewig, sie ist unwiderruflich. Drittens, das Gesetz wurde 430 Jahre später hinzugefügt, damit man Sünde noch besser erkennt. Hat auch andere Gründe, aber das ist jetzt für diese Stunde der Grund. Und viertens, die Verheißung an Abraham kam in Jesus Christus zur Erfüllung. Und darum schreibt der Apostel Johannes über Jesus, denn aus seiner Fülle haben wir alle empfangen, und zwar Gnade um Gnade. Die Gnade gilt, sie ist unwiderruflich, seit Gott mit Menschen arbeitet, mit uns lebt. Und obwohl der Apostel Paulus uns zeigt, dass die Gnade Gottes immer gegolten hat, haben viele Bedenken, Gnade zu predigen. Warum? Manchmal tun wir uns schwer mit Gnade, weil, wenn man Gnade genauer unter die Lupe nimmt, erkennt man, Gnade ist menschlich betrachtet weder logisch, sie ist auch nicht vernünftig und vor allem das Problem der Gnade, sie ist nicht gerecht. Es gibt im Neuen und im Alten Testament viele Beispiele von Gott, wie er mit Menschen wirkt in seiner Gnade, das wir, glaube ich, nicht tun würden, weil es ist unlogisch. Ich habe eine Liste von einem lieben Freund von mir, von Peter Reed, der hat mal eine lange Liste von Menschen gemacht, ich habe nur ein paar rausgenommen, wie Gott mit Menschen gearbeitet und gewirkt hat. Da war der Noah, das war ein gerechter, untadeliger Mann, der hat sich gleich mal betrunken. Der Jakob, das war nie mein Freund gewesen, das war ein Lügner und ein bisschen ein unguter Typ, finde ich, wenn ich das so lese. Moses war ein Mörder, so wie David und Paulus. Simpson, der liebte die Huren. Noch schlimmer, er hatte lange Haare. Hoseas Frau war eine Prostituierte. Rahab war eine Prostituierte. Elia war ein Selbstmordkandidat. Jeremia war depressiv. Jesaja predigte nackt. Wisst ihr, wir lesen das so. Aber stellt euch vor, ich stehe hier nackt. 3 Jahre. Ich weiß nicht, ob die Gemeinde wachsen würde. Das hat er gemacht. Jona rannte von Gott weg. Der Petrus, der war ein jähzorniger Typ. Johannes war selbstgerecht. Die Jünger sind beim Beten eingeschlafen. Simeon war fanatisch. Nathanael war zynisch. Martha hat sich um alles zersorgt. Die Maria war faul. Die Samariterin, die schlief mit mehreren Männern und Matthäus war ein Dieb. Und so könntest du die Liste fortsetzen. Und obwohl die Juden all diese Geschichten kannten, wie Gott in seiner Gnade mit Menschen gewirkt hat, haben sie nicht einordnen können, dass Jesus mit diesen ungerechten Menschen der Gesellschaft sich eingelassen hat. Sie fanden das ungerecht. Und wisst ihr, was wir aus all diesen Geschichten lernen? Und das ist die Botschaft für heute. Die Gnade Gottes ist ein Geschenk, das wir nur empfangen können. Wir können es nicht verdienen. Wir können die Gnade Jesu nur im Glauben annehmen, uns daran erfreuen und Gott dafür danken, ob als braver Familienvater, ob als hingegebener Christ oder ob als Pornosüchtiger, als Mensch, der betrogen hat und ausgenützt hat. Wir können beide die Gnade nur empfangen. Egal ob als treue Ehefrau und Mutter oder als

0: Prostituierte, wir können die Gnade nur empfangen, denn als Empfänger der Gnade, und das ist das Irritierende, stehen wir alle gleich da. Das irritierte damals die Juden und das irritiert uns heute. Einer hat mal gesagt, Gottes Gnade, die man am Kreuz erkennt, ist der große Gleichmacher. Wir stehen vor Gott gleich da und das irritiert uns an der Gnade. Nun, es stimmt, Gnade ist, so wie C.S. Lewis gesagt hat, das herausragende Merkmal des christlichen Glaubens. Aber, und darauf möchte ich jetzt noch eingehen, paradoxerweise ist Gnade gleichzeitig die gefährlichste Lehre des Christentums. Warum? Siehst du, wenn du ein gesetzestreuer Mensch bist, so wie viele orthodoxe Juden, als gesetzestreuer Mensch, auch unter Christen sehr viele, da haben wir klare Regeln, was sich gehört und was sich nicht gehört. Was uns bewahrt, was uns zerstört. Man weiß, was recht ist, mehr oder weniger, und was unrecht ist und versucht es zu tun bzw. zu vermeiden. Bei der Gnade Gottes geht es aber um viel mehr. Es geht nämlich um Versöhnung. Es geht um Beziehung in der Gnade. Ich weiß nicht, viele von euch sind verheiratet wahrscheinlich, aber du kannst als Ehemann oder Ehefrau jeden Tag extrem korrekt sein. Ganz korrekt steht das Frühstück am Tisch zum Beispiel. Ganz korrekt bringt er das Geld nach Hause. Ganz korrekt laufen die Dinge ab. Aber es ist keine Beziehung. Es ist keine Liebe. Es ist ein Arrangement. Andererseits kannst du, wenn du verheiratet bist, oft vieles falsch machen. Aber man versöhnt sich und man hat Beziehung. Man hat Liebe. Und seht ihr, das ist der Unterschied zwischen Gesetz und Gnade. Gesetz ist durchaus korrekt. Gesetzestreue Menschen sind sehr korrekte Menschen. Aber die Barmherzigkeit, die Liebe, die Leidenschaft, das ist nicht da. Und was Gott will, ist viel mehr als korrektes Verhalten. Er will Versöhnung, er will Beziehung, er will Liebe. Das größte Gebot der Bibel ist nicht, an Gott zu glauben, sondern Gott zu lieben. Und ich sage das öfter, es kann sein, dass du an Gott glaubst, aber ich habe eine Frage, liebst du Gott? Das ist ein Riesenunterschied. Die Essenz der ganzen Heilsgeschichte kann man mit zwei Begriffen zusammenfassen. Sünde ist der eine Begriff, das ist der Zerbruch der Beziehung zwischen Gott und Mensch, wo sich der Mensch von Gott abgenabelt hat und selber Gott sein wollte. Das ist der eine Begriff. Der andere Begriff ist die Versöhnung, die Wiederherstellung dieser Beziehung, wo Gott den Menschen mit sich wieder vereint. Das ist Versöhnung. Und die zwei Begriffe, das prägt das ganze Menschsein, die ganze Geschichte der Bibel. Und hier kommen wir jetzt zum Problem von Gnade. Wenn wir als begnadete Menschen, und bitte hört mich hier, wenn wir als begnadete Menschen nicht in einer liebenden Gemeinschaft mit Jesus leben, dann kann Gnade missverstanden werden als ein Freibrief zu sündigen. Wenn ich nicht in einer verbindlichen Gemeinschaft mit Jesus lebe, dann bedeutet Gnade für manche Christen, oh, es gibt keine Regel mehr, kein Gesetz mehr, ich kann tun und lassen, was ich will. Und wir missverstehen die Gnade Gottes als einen Freibrief zu sündigen. Dann passiert sogar, was ich in manchen Gesprächen entdecke, dass auch Christen, die Gnade missbrauchen, um ihren egoistischen Lebensstil zu rechtfertigen. Die sagen, ich bin nicht mehr unter dem Gesetz, ich bin unter Gnade. Ich kann tun und lassen, was ich will. Wenn das der Fall ist, ist man tatsächlich versucht, auch als Pfarrer, auch als Elternteil, ist man versucht, zum alten Bund, zum Gesetz zurückzugehen. Weil da gibt es wenigstens klare Regeln, was man tun darf und was nicht. Seht ihr, manche Pfarrer, die predigen frisch und fröhlich von der Gnade Gottes, von der Freiheit vom Gesetz. Und alles, was die Zuhörer hören, ist, es ist egal, wie ich lebe. Ich kann tun, was ich will. Darum ist es verständlich, warum manche christlichen Gemeinschaften versucht sind, zum alten Bund zurückzugehen, weil die Gnade eben missbraucht wird. Jedoch, und das ist wiederum die Botschaft, der Apostel Paulus gibt der Versuchung, zum Gesetz zurückzukehren, keine einzige Sekunde nach. Er predigt weiter die Gnade, auch wenn sie missbraucht wird. Das ist ganz interessant bei den Briefen des Paulus. Aber er fordert die Christen heraus, ehrlich zu sein. Willst du überhaupt mit Jesus leben? Wisst ihr überhaupt, dass Christus in euch lebt und dass ihr nicht mehr euch selbst gehört? Wisst ihr nicht, dass ihr jetzt in einer Gemeinschaft mit Gott lebt? Seid ihr interessiert daran? Seht ihr, manchmal ist es so unter Christen, da sagt man, ja, in den Himmel wollen sie, aber mit Jesus leben, das wollen sie eher nicht. Gott liebt mich, ja, das klingt gut, das nehme ich an. Vergebung, ja, die ist auch gut, die nehme ich auch an. Ende vom Gesetz, ja, ist auch gut, nehme ich auch an, aber ich habe kein Interesse, mit Jesus zu leben. Ein negatives Beispiel für ein solches Christsein ist die Kirchengemeinde in Korinth. Wir werden dann noch dazu kommen. Die Christen in Korinth, die haben von Paulus nur die Dinge gehört, die ihnen gefallen haben und haben alles andere ignoriert, haben nicht verstanden, dass sie jetzt für ein Leben mit Jesus berufen sind. Und es ist wichtig zu verstehen, Gnade befreit uns nicht für Sünde, sondern Gnade befreit uns von Sünde. Gnade ist kein Freibrief, um zu sündigen, sondern Gnade ist Gottes Möglichkeit, uns von der Sünde zu befreien. Nun, jetzt wären wir noch ganz praktisch. Wie hat die Sünde den Menschen entstellt? Wir haben bereits gesagt, Sünde bedeutet, ich bin getrennt von Gott. Das ist der Ursprung von Sünde. Aber jetzt kommt die nächste Frage. Was ist nun die Auswirkung dieser Trennung? Was sind die Symptome dieser Trennung? Wie hat es sich ausgewirkt in unserem Leben? Nun, das erkennt man ganz klar, wenn man liest, wie wir ursprünglich geschaffen sind von Gott. Ich lese euch zwei Verse vor aus 1. Mose 1, Vers 26. Da lesen wir, wie Gott uns ursprünglich gemacht hat. Und da lernen wir mindestens vier Dinge daraus, auf die will ich dann kurz eingehen. 1. Mose 1, 26, und Gott sprach, lasst uns Menschen machen in unserem Bild, uns ähnlich. Sie sollen herrschen über die Fische des Meeres, über die Vögel des Himmels und über das Vieh und über die ganze Erde und über alle kriechenden Tiere, die auf der Erde kriechen. Und Gott schuf den Menschen nach seinem Bild, nach dem Bild Gottes schuf er ihn, als Mann und Frau schuf er sie und er segnete sie und Gott sprach zu ihnen, seid fruchtbar und vermehrt euch und füllt die Erde und macht sie euch untertan und herrscht über sie. Ursprünglich, wie der Mensch geschaffen ist, lernen wir hier mindestens vier Dinge. Erstens, Gott hat uns erschaffen, um kreativ zu sein. Was wir bis zu diesem Punkt von Gott wissen, ist, er war unheimlich kreativ. Sechs Tage, so sagt es der 1. Mose Kapitel 1, hat Gott alles geschaffen. das Universum, die Sterne, die Tiere, die Erde, die Pflanzen in ihrer Vielfalt und dann zum Schluss noch den Menschen in seinem Bild, ihm ähnlich. Das heißt, wenn Gott so kreativ ist und wir geschaffen sind, um Gott ähnlich zu sein, dann sollten wir erwarten, dass wir auch sehr kreativ sind. Und das sind wir auch. Aber, und jetzt kommt der Punkt, wie sieht diese Kreativität aus, nachdem der Mensch in Sünde gefallen ist, nachdem er sich von Gott abgenabelt hat? Nun ist der Mensch weiterhin kreativ, aber nicht um aufzubauen, sondern um zu zerstören. Nicht um ehrlich miteinander umzugehen, sondern um sich selbst zu rechtfertigen. Und wisst ihr was? Unsere kreative Natur ist niemals kreativer, als wenn wir uns selbst rechtfertigen. Wir sind Meister darin, uns selbst zu verführen. Ein Beispiel. Nehmen wir an, da gibt es eine Skala. Die Skala geht von 1 bis 10. 1 ist, du weißt, das ist richtig zu tun. 10 ist, du weißt, das ist absolut falsch, dass ich so etwas tue. Wir haben nun die Kreativität, ob Christ oder nicht, ist in dem Fall egal. Wir haben die Kreativität, uns selber von 1 in Richtung 10 zu bewegen, ohne dass wir die Gefahr bemerken. Wisst ihr, warum wir das gar nicht bemerken? Wir rechtfertigen jeden kleinen Schritt. Wenn wir dann bei 10 angelangt sind, dann sind wir total schockiert, weil da wollten wir ja nie hin und wir fühlen uns als Opfer. Dass mir sowas passiert ist, kann ich überhaupt nicht verstehen. Beispiel. Du bist verheiratet, hast eine liebe Frau, von mir aus Familie, und dann lernst in der Firma eine andere nette Frau kennen. Es gibt ja viele nette Frauen. Und du bist sogar Christ, Ehebruch käme für dich nie in Frage. Du hast am Altar ein Versprechen abgegeben. Aber die Sekretärin ist halt echt nett. Und so triffst du dich mit ihr ab und zu in der Pause. Und dann sagst du dir, ja, ich treffe ja auch viele andere Menschen in der Pause. Aber warum soll ich sie nicht treffen? Das ist ja völlig normal, nicht? Schritt Nummer 1. Dann sagst zu ihr, du, gehen wir mal auf einen Kaffee, so zu Mittag. Ich meine, warum nicht? Ich gehe auch mit meinen Kindern auf einen Kaffee. Warum soll ich mit der Frau auf einen Kaffee gehen? Man darf doch auf einen Kaffee gehen, mit wem ich will. Schritt Nummer 2. Ich rechtfertige jeden Schritt. Der dritte Schritt, gehen wir mal essen miteinander. Ich meine, ich gehe ja auch mit meinen Freunden essen. Warum soll ich mit der nicht essen gehen? Die ist ja auch nicht schlechter als andere. Und so rechtfertige ich den nächsten Schritt. Dann sag mal, du, gehen wir mal ins Kino. Ich meine, ich gehe ja auch mit anderen ab und zu mal ins Kino. Bin ja früher mit meiner Frau auch ins Kino gegangen, nicht? Wieso soll ich nicht mal ins Kino gehen? Schritt Nummer 5. Und so kommt es dann beim Abschied einmal ein Kuss. Ich meine, das ist ja bei uns auch schon gang und gäbe. Man küsst den anderen auf die Wange. Das macht man ja unter Christen sowieso. Schritt Nummer 6. Und so, und dann endet es beim Schritt Nummer 10. Man hat Sex zusammen. Und dann ist man schockiert. Wie konnte ich jemals das tun? Wisst ihr warum? Weil wir Weltmeister sind, uns selbst zu rechtfertigen. Jeden Schritt, den wir gehen. Wir sind extrem kreativ. Und das geschieht in vielen anderen Dingen. Ob es negative Einstellungen sind, anderen Menschen gegenüber, in der Gemeinde oder in der Firma oder in der Familie. Und Schritt für Schritt sagen wir, das ist einfach ein Vollidiot und das bleibt das so und so weiter. Und dann hat man eine solche negative Haltung und fragt sich, wie kann ich als Christ jemals so über einen Menschen denken? Und dann sagt man mal ein Wort und man sagt sich, wie konnte ich das jemals sagen? Weil du jeden Schritt sorgfältig kreativ gerechtfertigt hast. Wisst ihr, was das Interessante ist? Wir wollen ja niemals der böse, der falsche Mensch sein. Niemand von uns will der hinterhältige Ehebrecher sein. Wir wollen der Held sein und der Retter. Ja, wie kommen wir dann zum hinterhältigen Ehebrecher? Weil wir wahnsinnig kreativ sind. Das Zweite, was wir lernen, Gott hat uns geschaffen mit Autorität und Kraft. Er hat gesagt, macht euch die Erde untertan und herrscht über sie. Wir sind geschaffen, um diese Welt recht zu beherrschen, zu bewahren, zu schützen und zu gestalten. Wie sieht nun die korrupte Version aus? Die korrupte Version ist die, dass wir unsere Autorität missbrauchen und zum eigenen Vorteil benutzen und somit die globale Ungerechtigkeit bewirken. Das ist, wie das negativ aussieht. Drittens, wir lernen aus dem 1. Mose, Gott hat uns erschaffen, um in Beziehungen zu leben. Lasst uns Menschen machen in unserem Bild. Gott in sich selbst ist bereits Beziehung als dreieiniger Gott. Er ist die erste University, die erste Unity in Diversity. Das heißt, die erste Einheit in der Vielfalt. Und wir wissen von der Bibel, Gott liebt seinen Sohn. Übrigens, Gott ist nicht Liebe wegen Johannes 3,16. Gott ist Liebe wegen Johannes 17, Vers 24. Da sagt Jesus, du hast mich geliebt vor der Grundlegung der Welt. Die haben sich immer geliebt. Lasst uns Menschen schaffen, der dreieinige Gott. Und er hat den Menschen so geschaffen, damit der Mensch in Beziehung lebt, in gesunder Beziehung mit anderen Menschen, mit Gott und auch mit sich selbst in Frieden lebt. Was ist jetzt das entstellte Bild, das korrupte Bild? Dass wir ein völlig falsches Selbstbild haben, dass wir Minderwertigkeitsgefühle haben, Schamgefühle oder einen übertriebenen Stolz, das hat uns entstellt. Dass wir ein falsches Bild von unserem Nächsten haben, dass wir ihn ausnützen und gebrauchen statt lieben und achten und dass wir ein falsches Bild von Gott haben. Entweder ist er der strenge Diktator oder der senile Opa. Das ist die Entstellung. Und das Vierte, ihr werdet gleich sehen, warum ich euch das sage. Gott hat uns als sexuelle Geschöpfe erschaffen. Seid fruchtbar und vermehrt euch. Das erste Gebot Gottes war, vermehrt euch, habt Sex miteinander und macht ein paar Kinder. Gott schenkt uns Kreativität, er schenkt uns Autorität, er schenkt uns Beziehungen und er schenkt uns die Sexualität in ganz besonderer Weise in der Beziehung zwischen Mann und Frau, um Leben zu zeugen und um sich einander zu erfreuen. Es gibt ja auch Christen, die sagen, na, Sex ist nur da, um Nachkommen zu erzeugen, um Kinder zu machen, damit die Erde gefüllt wird. Dann habe ich eine Botschaft, die Erde ist gefüllt, ihr könnt aufhören damit. Sex hat einen ganz anderen Sinn, nämlich um sich einander zu erfreuen als Ehepaar. Es ist ein heiliger Akt, eine Gabe Gottes. Nun, wie sieht die korrupte Version aus? Indem wir das, was Gott heilig und schön gemacht hat, dreckig und billig verkaufen. Das ist die korrupte Version. Die säkulare Welt spricht ja viel über Sex, leider nicht sehr hilfreich. Und leider hat die Kirche viel zu wenig über Sex gesprochen und darum war es unter Christen ein bisschen verwirrend, was jetzt richtig und was falsch ist. Und jetzt komme ich zum eigentlichen Punkt, nämlich zu den Christen in Korinth. Ich weiß nicht, wer von euch den Korintherbrief schon mal gelesen hat, aber das war ein wilder Haufen von Christen. Sie haben, ich schlage jetzt den Korintherbrief auf, all diese Dinge, die wir jetzt gesprochen haben, haben die gemacht. Erstens, sie haben nicht in guten Beziehungen miteinander gelebt. 1. Korinther 1, Vers 10, da schreibt Paulus an diese Christen in Korinth, ich ermahne euch aber, Brüder, durch den Namen unseres Herrn Jesus Christus, dass ihr alle einmütig redet und nicht Spaltungen unter euch seien. Vers 12, ich meine aber dies, dass jeder von euch sagt, ich bin des Paulus, ich gehöre zum Paulus, ich gehöre zum Apollos, ich aber dem Kephas, das ist der Petrus, und andere sagen, na, wir gehören überhaupt zu Christus. Das heißt, in dieser kleinen Gemeinde, ungefähr 60 Leute, gab es bereits 4 verschiedene Gruppen. Die einen haben gesagt, nein, unser Held ist der Paulus, die anderen, nein, unser Held ist der Apollos, nein, der Petrus, der ist der Richtige, und die haben gesagt, nein, der Richtige ist überhaupt Christus. Das heißt, der kleine Haufen hat sich bereits untereinander zerstritten. Zweitens, in dieser Gemeinde gab es eine sexuelle Perversion, wie man es nicht mal unter Heiden hört. Kapitel 5, Vers 1 schreibt Paulus zu ihnen: Überhaupt hört man, dass Unzucht unter euch sei, und zwar eine solche Unzucht, die selbst unter den Nationen nicht stattfindet, dass einer seines Vaters Frau hat. Da gab es einen, der hat mit seiner Stiefmutter geschlafen, und das wurde noch gefeiert, weil wir sind ja frei. Wir sind unter Gnade. Wir können tun und lassen, was wir wollen. Drittens, die Glaubensgeschwister haben sich in Korinth gegenseitig vor Gericht gezogen. Kapitel 6, Vers 1 schreibt Paulus ihnen: Bringt es jemand von euch, der einen Rechtsstreit mit den anderen hat, über sich, vor den Ungerechten zu streiten? Ihr geht als Christen vor das weltliche Gericht und lasst da euren Zorn und euren Streit aus. Und das vierte, beim Abendmahl haben sie sich regelmäßig betrunken und vollgegessen. Im Kapitel 11 kannst du das nachlesen. Früher war das Abendmahl ja nicht so eine traurige Hostie und dann ein Schluck Fruchtwasser oder was, sondern das war ein Buffet, da war Wein, das war ein richtiges Essen. Und da kamen ein paar dieser Christen schon etwas früher, haben sich vollgefuttert am Buffet und den ganzen Wein getrunken, die waren bereits besoffen. Und die später kamen, hatten nichts mehr. Und da schreibt Paulus, das soll nicht so sein. Frage an dich. Angenommen, in deiner Stadt, drei Straßen weit, ist eine Kirche. Und du weißt, innerhalb dieser Kirche gibt es Spaltungen, jeder hat andere Meinung. Da gibt's eine sexuelle Perversion, die brutal ist. Die sind dauernd gegenseitig vor Gericht in der Stadtgemeinde bereits bekannt. Und beim Abendessen lassen sich einige volllaufen und andere kriegen nichts. Wie würdet ihr eine solche Christengemeinde nennen? Nun, ich überlasse es dir. Und wisst ihr, was mich so überrascht? Paulus nennt diese Christen Heilige. Im 1. Korinther Kapitel 1 lesen wir, 1. Korinther 1, ich lese jetzt ein paar Verse, die ersten paar Verse. Paulus, ein berufener Apostel Christi Jesu durch Gottes Willen und Sosthenes der Bruder, an die Gemeinde Gottes, die in Korinth ist, den Geheiligten in Christus Jesus, den berufenen Heiligen, samt allen, die an jedem Ort den Namen unseres Herrn Jesus Christus anrufen, ihres und unseres Herrn. Gnade euch und Friede von Gott, unserem Vater und dem Herrn Jesus Christus. Ich danke meinem Gott alle Zeit euretwegen, für die Gnade Gottes, die euch gegeben ist in Christus Jesus. In ihm seid ihr in allem reich gemacht worden, in allem Wort und aller Erkenntnis, wie denn das Zeugnis des Christus unter euch gefestigt worden ist. Daher habt ihr an keiner Gnadengabe Mangel, während ihr das Offenbarwerden unseres Herrn Jesus Christus erwartet. Er nennt sie Heilige. Was heißt heilig? Heilig heißt, ich bin ausgesondert, um mit Gott zu leben. Paulus erinnert sie daran, das seid ihr geworden aus Gnade. Dazu seid ihr berufen. Und es ist so gewaltig, dass Gott in seiner Liebe die Gnade niemals zurücknimmt. Wir können sie nur selbst verlieren, wenn wir nicht aus Gnade leben. Es ist interessant, wenn du die ersten paar Verse durchliest. Hier lesen wir 8-mal den Namen Jesus Christus. In 9 Versen 8-mal Jesus Christus. Wisst ihr, warum das wichtig ist? Weil die Korinther haben angefangen, sich zu streiten über den Heiligen Geist, wer die besseren Gaben hat. Und Paulus erinnert sie, der Heilige Geist weist euch auf Jesus hin. Haltet ihn in der Mitte. Dann werdet ihr gesund werden im Glauben. In den ersten 7 Versen lesen wir 3-mal das Wort Gnade. Paulus geht nicht zurück zum Gesetz und sagt, Freunde, wenn ihr das und das nicht tut, dann seid ihr verdammt. Das Gesetz hat es gesagt, das tut er nicht. Er bleibt an der Gnade. Und dann ein letztes, im Vers 9 erinnert er sie daran, wozu sie begnadigt sind. 1. Korinther 1, Vers 9, Gott ist treu. Ihr seid es nicht, aber Gott ist treu, durch den ihr berufen worden seid in die Gemeinschaft seines Sohnes Jesus Christus, unseres Herrn. Wozu sind wir berufen? In die Gemeinschaft mit Jesus Christus. Das ist unsere Berufung. Und die steht allein durch Gnade. Von Anfang an bis in Ewigkeit. Aber Gnade ist kein Freibrief zu sündigen. Genauso wenig wie dein Führerschein, falls du einen hast, nicht ein Freibrief ist, Unfälle zu machen. Mit dem Führerschein kannst du einen Unfall haben. Mit dem Führerschein wirst du wahrscheinlich einen Unfall haben, aber der Führerschein gibt dir nicht das Recht, Unfälle zu verursachen. Sondern der Führerschein ist dazu da, um in Gemeinschaft mit anderen Autofahrern gesund zu überleben. Aufeinander Acht zu geben. Genauso ist Gnade nicht ein Freibrief, um zu sündigen, sondern sie befreit uns, in der Gemeinschaft mit Jesus zu leben. Und darum möchte ich jetzt schließen, dass wir ehrlich sind vor Gott. Nicht versuchen, aus eigener Kraft, aus Gesetzeswerken vor Gott bestehen zu wollen. Auch nicht versuchen, uns selbst zu rechtfertigen. Auch nicht die Gnade missbrauchen, sondern einfach sagen, Herr Jesus, ich bin ein Heiliger. Du hast mich geheiligt. Du hast mich ausgesondert, um in Gemeinschaft mit dir zu leben. Du bist der Weg, die Wahrheit. Du bist das Ziel meines Lebens. Mit dir will ich leben. Danach sehne ich mich. Und mit Gottes Hilfe wähle ich dieses Leben aus Gnade, weil ich bereits von Jesus berufen bin.
1: Gottes Gnade und Berufung gilt. Zu diesem Thema hörten Sie eine Ansprache von Hans-Peter Heuer. Sie wurde in Stuttgart aufgezeichnet.

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1: 1. Johannes 4, die Verse 17 bis 21. Auch darin hat die Liebe Gottes bei uns ihr Ziel erreicht, dass wir dem Tag des Gerichts voller Zuversicht entgegensehen. Denn so wie Christus mit dem Vater verbunden ist, so sind ja auch wir es in dieser Welt. Die Liebe kennt keine Angst. Wahre Liebe vertreibt die Angst. Wer Angst hat und vor der Strafe zittert, bei dem hat die Liebe ihr Ziel noch nicht erreicht. Wir lieben, weil Gott uns zuerst geliebt hat. Wenn jemand behauptet, ich liebe Gott und dabei seinen Bruder oder seine Schwester hasst, dann lügt er. Wenn er seine Glaubensgeschwister, die er sieht, nicht liebt, dann kann er Gott, den er nicht sieht, erst recht nicht lieben. Gott gab uns dieses Gebot. Wer ihn liebt, muss auch seinen Bruder und seine Schwester lieben.
2: Hatten Sie jemals Angst vor einem Menschen, den Sie eigentlich hätten lieben sollen? Ich kenne solche Angst. Die Angst vor meinem willkürlichen Vater. Die Angst, im nächsten Augenblick eine Ohrfeige zu bekommen. Diese Angst habe ich lange Zeit auf Gott übertragen. Ein unberechenbarer Gott, der blindlings zuschlägt, wenn ihm danach ist. Ein Gott, der mir nicht zuhört, mich nicht versteht. Ein Gott, der so ist wie mein Vater. Johannes zeichnet ein ganz anderes Bild von Gott. Vor ihm brauchen wir keine Angst zu haben. Wir brauchen nicht zu fürchten, dass er uns nicht zuhört, uns nicht versteht. Wir dürfen vertrauensvoll zu ihm kommen und unser Herz ausschütten. Denn er liebt uns unglaublich. Wie gut das tut. Wie schön das ist, sich vorzustellen, dass ich auf Gottes Schoß klettern darf und mit ihm reden, ihm alles erzählen kann. Dass ich dort allein seiner Liebe begegne, nicht Verurteilung oder Strafe. Ich wünsche es auch Ihnen, dass Sie falsche Gottesbilder ablegen können und es lernen, einem liebenden Gott zu vertrauen. Das Ziel der Liebe Gottes für uns ist absolute Angstfreiheit. Und das nicht nur für dieses Leben, sondern auch darüber hinaus. Lassen Sie sich schon lieben oder fürchten Sie noch?
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1: Schönen guten Morgen, liebe Hörerinnen und Hörer. Samuel Bayer begrüßt Sie zu einer weiteren Ausgabe vom ERF Wort zum Tag. Hier geht es um den heutigen Tagesvers aus dem Brief an die Philipper, Kapitel 4, Vers 19. Dort lesen wir: Mein Gott wird all eurem Mangel abhelfen, nach seinem Reichtum in Herrlichkeit in Christus Jesus. Was dieser Vers für unser Leben bedeuten kann, das hören wir jetzt von David Israel in einer kurzen Andacht unter dem Titel Ade, liebe Sorgen. Ich wünsche ein gesegnetes Zuhören.
2: Guten Morgen, liebe Sorgen, seid ihr auch schon alle da? Vielleicht kennen Sie diese Liedzeile. Sorgen gibt es immer. Jeden Morgen aufs Neue sind sie da. Vielleicht genau dieselben Sorgen wie gestern und vielleicht sind auch noch ein paar neue dazugekommen. Dieses Lied klingt eigentlich ganz fröhlich und lustig und nimmt das ewige Sorgen ein wenig auf die Schippe. Wenn das nur immer so leicht wäre, die Sorgen nicht so ernst zu nehmen. Ich kenne Menschen, denen das richtig gut gelingt. Die bewundere ich sehr. Und auch in der Bibel gibt es Menschen, denen das richtig gut gelungen ist. Paulus zum Beispiel. Der hat in seinem Leben manches Mal allen Grund, sich wirklich große Sorgen zu machen, weil er beispielsweise angegriffen und verfolgt wird. Mehrmals sitzt er auch im Gefängnis. Während eines Gefängnisaufenthaltes hat er einen Brief an die christliche Gemeinde in Philippi geschrieben. Merkwürdigerweise beschreibt er darin nicht, dass er sich große Sorgen um die Zukunft macht und hofft, mit dem Leben davonzukommen. Keine Klagen, keine Sorgen, stattdessen schreibt er an die Gemeinde: Sorgt euch um nichts, sondern in allen Dingen lasst eure Bitten in Gebet und Flehen mit Danksagung vor Gott kund werden. Er selbst macht sich keine Sorgen und er ruft die Gemeinde dazu auf, es ihm gleich zu tun. Woher kommt diese Gelassenheit? Woher diese Zuversicht? Fast am Ende seines Briefes kommt die Aussage: Mein Gott aber wird all eurem Mangel abhelfen nach seinem Reichtum in Herrlichkeit in Christus Jesus. Klar, viele Sorgen haben mit den Dingen zu tun, an denen ich Mangel habe. Zu wenig Zeit, zu wenig Geld, zu wenig Gesundheit, zu wenig Hoffen. Mein Gott wird all eurem Mangel abhelfen. Klingt das nicht fast zu schön, um wahr zu sein? Paulus schöpft diese Zuversicht aus dem, was er selber erlebt hat. Gott hat ihn versorgt. Nicht wie ein Wunscherfüllungsautomat, der alle Not und allen Mangel von vornherein verhindert. Der Mangel von Paulus wird nicht dadurch behoben, dass plötzlich alles vom Himmel fällt, was ihm fehlt. Stattdessen beschreibt er in diesem letzten Kapitel seines Briefes, dass die Gemeinde sich um ihn kümmert. Sie unterstützen ihn, so dass er um die Runden kommt. Sie geben etwas ab, um Paulus in seiner Not zu helfen. Wenn ich etwas abgebe oder verschenke, da kann schon mal der Gedanke aufkommen, habe ich dann selber noch genug? Und es scheint, als wollte Paulus auf diesen Gedanken antworten, wenn er sagt, Gott wird all eure Mangel abhelfen. Gottes Hilfe fällt selten einfach vom Himmel. Ganz oft hilft Gott durch andere Menschen. Wie schön, wenn ich das erlebe. Und wie schön, wenn ich selber auch anderen helfe, etwas teile. Ich darf diese Sorge, dass ich selber nicht mehr genug habe, ganz weit wegschieben. Paulus kennt Sorgen, Paulus kennt den Mangel. Aber er ist deswegen nicht verzweifelt. Nein, im Gegenteil. Im letzten Kapitel seines Briefes ruft er die Gemeinde und ganz sicher auch sie und mich zur Freude auf. Er sagt: Freut euch in dem Herrn alle Wege. Und abermals sage ich, freut euch. Freut euch, gebt die Sorgen bei Gott ab, vertraut darauf, dass er alles gut macht. Ich will gerne versuchen, heute dieser Aufforderung nachzukommen. Sie auch?
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1: 1. Johannes 4, die Verse 17 bis 21. Auch darin hat die Liebe Gottes bei uns ihr Ziel erreicht, dass wir dem Tag des Gerichts voller Zuversicht entgegensehen. Denn so wie Christus mit dem Vater verbunden ist, so sind ja auch wir es in dieser Welt. Die Liebe kennt keine Angst. Wahre Liebe vertreibt die Angst. Wer Angst hat und vor der Strafe zittert, bei dem hat die Liebe ihr Ziel noch nicht erreicht. Wir lieben, weil Gott uns zuerst geliebt hat. Wenn jemand behauptet, ich liebe Gott und dabei seinen Bruder oder seine Schwester hasst, dann lügt er. Wenn er seine Glaubensgeschwister, die er sieht, nicht liebt, dann kann er Gott, den er nicht sieht, erst recht nicht lieben. Gott gab uns dieses Gebot. Wer ihn liebt, muss auch seinen Bruder und seine Schwester lieben.
2: Hatten Sie jemals Angst vor einem Menschen, den Sie eigentlich hätten lieben sollen? Ich kenne solche Angst. Die Angst vor meinem willkürlichen Vater. Die Angst, im nächsten Augenblick eine Ohrfeige zu bekommen. Diese Angst habe ich lange Zeit auf Gott übertragen. Ein unberechenbarer Gott, der blindlings zuschlägt, wenn ihm danach ist. Ein Gott, der mir nicht zuhört, mich nicht versteht. Ein Gott, der so ist wie mein Vater. Johannes zeichnet ein ganz anderes Bild von Gott. Vor ihm brauchen wir keine Angst zu haben. Wir brauchen nicht zu fürchten, dass er uns nicht zuhört, uns nicht versteht. Wir dürfen vertrauensvoll zu ihm kommen und unser Herz ausschütten. Denn er liebt uns unglaublich. Wie gut das tut. Wie schön das ist, sich vorzustellen, dass ich auf Gottes Schoß klettern darf und mit ihm reden, ihm alles erzählen kann. Dass ich dort allein seiner Liebe begegne, nicht Verurteilung oder Strafe. Ich wünsche es auch Ihnen, dass Sie falsche Gottesbilder ablegen können und es lernen, einem liebenden Gott zu vertrauen. Das Ziel der Liebe Gottes für uns ist absolute Angstfreiheit. Und das nicht nur für dieses Leben, sondern auch darüber hinaus. Lassen Sie sich schon lieben oder fürchten Sie noch?
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1: Schönen guten Morgen, liebe Hörerinnen und Hörer. Samuel Bayer begrüßt Sie zu einer weiteren Ausgabe vom ERF Wort zum Tag. Hier geht es um den heutigen Tagesvers aus dem Brief an die Philipper, Kapitel 4, Vers 19. Dort lesen wir: Mein Gott wird all eurem Mangel abhelfen, nach seinem Reichtum in Herrlichkeit in Christus Jesus. Was dieser Vers für unser Leben bedeuten kann, das hören wir jetzt von David Israel in einer kurzen Andacht unter dem Titel Ade, liebe Sorgen. Ich wünsche ein gesegnetes Zuhören.
2: Guten Morgen, liebe Sorgen, seid ihr auch schon alle da? Vielleicht kennen Sie diese Liedzeile. Sorgen gibt es immer. Jeden Morgen aufs Neue sind sie da. Vielleicht genau dieselben Sorgen wie gestern und vielleicht sind auch noch ein paar neue dazugekommen. Dieses Lied klingt eigentlich ganz fröhlich und lustig und nimmt das ewige Sorgen ein wenig auf die Schippe. Wenn das nur immer so leicht wäre, die Sorgen nicht so ernst zu nehmen. Ich kenne Menschen, denen das richtig gut gelingt. Die bewundere ich sehr. Und auch in der Bibel gibt es Menschen, denen das richtig gut gelungen ist. Paulus zum Beispiel. Der hat in seinem Leben manches Mal allen Grund, sich wirklich große Sorgen zu machen, weil er beispielsweise angegriffen und verfolgt wird. Mehrmals sitzt er auch im Gefängnis. Während eines Gefängnisaufenthaltes hat er einen Brief an die christliche Gemeinde in Philippi geschrieben. Merkwürdigerweise beschreibt er darin nicht, dass er sich große Sorgen um die Zukunft macht und hofft, mit dem Leben davonzukommen. Keine Klagen, keine Sorgen, stattdessen schreibt er an die Gemeinde: Sorgt euch um nichts, sondern in allen Dingen lasst eure Bitten in Gebet und Flehen mit Danksagung vor Gott kund werden. Er selbst macht sich keine Sorgen und er ruft die Gemeinde dazu auf, es ihm gleich zu tun. Woher kommt diese Gelassenheit? Woher diese Zuversicht? Fast am Ende seines Briefes kommt die Aussage: Mein Gott aber wird all eurem Mangel abhelfen nach seinem Reichtum in Herrlichkeit in Christus Jesus. Klar, viele Sorgen haben mit den Dingen zu tun, an denen ich Mangel habe. Zu wenig Zeit, zu wenig Geld, zu wenig Gesundheit, zu wenig Hoffen. Mein Gott wird all eurem Mangel abhelfen. Klingt das nicht fast zu schön, um wahr zu sein? Paulus schöpft diese Zuversicht aus dem, was er selber erlebt hat. Gott hat ihn versorgt. Nicht wie ein Wunscherfüllungsautomat, der alle Not und allen Mangel von vornherein verhindert. Der Mangel von Paulus wird nicht dadurch behoben, dass plötzlich alles vom Himmel fällt, was ihm fehlt. Stattdessen beschreibt er in diesem letzten Kapitel seines Briefes, dass die Gemeinde sich um ihn kümmert. Sie unterstützen ihn, so dass er um die Runden kommt. Sie geben etwas ab, um Paulus in seiner Not zu helfen. Wenn ich etwas abgebe oder verschenke, da kann schon mal der Gedanke aufkommen, habe ich dann selber noch genug? Und es scheint, als wollte Paulus auf diesen Gedanken antworten, wenn er sagt, Gott wird all eure Mangel abhelfen. Gottes Hilfe fällt selten einfach vom Himmel. Ganz oft hilft Gott durch andere Menschen. Wie schön, wenn ich das erlebe. Und wie schön, wenn ich selber auch anderen helfe, etwas teile. Ich darf diese Sorge, dass ich selber nicht mehr genug habe, ganz weit wegschieben. Paulus kennt Sorgen, Paulus kennt den Mangel. Aber er ist deswegen nicht verzweifelt. Nein, im Gegenteil. Im letzten Kapitel seines Briefes ruft er die Gemeinde und ganz sicher auch sie und mich zur Freude auf. Er sagt: Freut euch in dem Herrn alle Wege. Und abermals sage ich, freut euch. Freut euch, gebt die Sorgen bei Gott ab, vertraut darauf, dass er alles gut macht. Ich will gerne versuchen, heute dieser Aufforderung nachzukommen. Sie auch?
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0: wenn das Leben Kopf steht. Wie geht man um mit Leid? Davon weiß übrigens auch Christoph Glum etwas zu erzählen.
1: Ich war Arzt, hatte eine schöne Stellung in der Klinik, alles war bestens. Unser erstes Kind war geboren, wir hatten gerade geheiratet, alles wunderbar und prima. Und dann war dieses Telefonat der Schlag vor den Kopf, weil der Kinderarzt halt sagte, Herr Kollege, Ihre Tochter hat Leukämie, fahren Sie bitte in die Klinik. Und damit hatte ich nicht gerechnet, muss ich ganz ehrlich gestehen. Und es war für mich das Gefühl, als wenn sich eine Klappe öffnen würde und ich in einen tiefen Schacht falle, der nicht endet. Und tatsächlich das Gefühl, als wenn unten in mir einer einen Stöpsel rauszieht, sämtliche Lebensenergie rausläuft und ich da am Telefon höre, wie so eine leere Hülle stehe. Und dann ging es ja auch direkt los. Klinikaufenthalte über Monate, eine von vielen Diagnostik, Chemotherapie. Also wir kamen ja dann auch erstmal nicht mehr zur Ruhe in der ersten Phase. Rückblickend ist das die Zäsur. Es gibt das Leben vor dieser Geschichte und es gibt das Leben, was jetzt danach stattfindet, in dem sich vieles geändert hat. Positiv und auch negativ.

0: Hören Sie nun Ulrich Pazani zum Thema »Wenn das Leben Kopf steht – Umgang mit Leid«. Es handelt sich um die Aufzeichnung eines öffentlichen Beitrages.
1: Es ist ja so, dass wenn es so dunkel ist und wenn man halt das Mosaik nicht von oben sieht und diese dunklen Steine nicht in ihrer positiven Funktion erkennen kann, dass sie nämlich Konturen zeichnen, sondern wenn man denkt, ich bin da drin, das ist nichts als dunkel und hier wird überhaupt nichts draus. Das ist das Ende. Hier verblute ich, hier ersticke ich, hier zerbreche ich dran und es wird immer schwärzer und es gibt überhaupt gar kein Bild. Dann fragen wir gar nicht mehr nach vorne, sondern fragen wir zurück, warum? Warum muss das sein? Warum ist ja die Frage nach dem Grund? Wie kann so etwas zustande kommen? Auch warum lässt Gott so etwas zu? Also die Warum-Frage wird gestellt. Gut, man kann auch mit Vernunft sagen, dass das vielleicht gar nicht so sinnvoll ist, denn was hilft mir das, wenn ich weiß, warum das so ist? Damit bin ich ja noch nicht raus aus der Situation. Aber irgendwie sind wir Menschen so gebaut, dass wir denken, wenn ich weiß, warum, dann kann ich damit leichter leben. Und niemandem kann man das verbieten, diese Warum-Frage zu stellen. Und als Christ sollte ich das schon gar nicht tun, weil schließlich hat Jesus am Kreuz geschrien, warum, mein Gott, warum hast du mich verlassen? Er hat dort einen Satz gebetet und geschrien zu Gott, in der in den Psalmen gebetet wird. Im Psalm 22 steht nämlich genau dieser Gebetsschrei, mein Gott, warum hast du mich verlassen? Deshalb mag es Ihnen merkwürdig erscheinen, wenn ich sage, auch in der Bibel finden Sie auf die Warum-Frage eigentlich keine schlüssige Antwort. Und ich muss bekennen, dass ich in meinem Leben in vielen, vielen Situationen der Leiterfahrung, wo man selber betroffen war, aber auch teilgenommen hat am Leid anderer, dabei stand und erschlagen war von der Not, keine Antwort hatte auf die Warum-Frage. Es gibt Antworten auf die Warum-Frage, die völlig logisch und bündig und absolut widerspruchsfrei sind. Und Sie können ja mal selber entscheiden, ob Sie die nehmen wollen für sich. Das Angebot ist da. Also ich will das mal zuspitzen und sagen, wenn Sie religiös auf der Suche sind und eine Religion suchen, die Ihnen die Warum-Frage im Blick auf das Leid lückenlos und widerspruchsfrei beantwortet, dann kann ich Ihnen ein Angebot machen, das ist die Religion des Hinduismus. Aber auch im Buddhismus spielt das eine Rolle. Und ich hatte das Vorrecht, dass ich das in Indien auch vor Augen sehen kann, was das bewirkt. Das ist dort herrscht in diesen Religionen, Hinduismus sind eigentlich sehr viele Religionen, zum Teil sehr gegensätzliche. Eins der Grundelemente dieser Religionen ist die sogenannte Karma-Lehre. Die kurz zusammengefasst sagt die, dass jeder Mensch durch das, was er tut, entweder gutes oder schlechtes Karma ansammelt. Wie soll man sich das vorstellen? Das war wie eine Art feinstofflicher Substanz der Seele oder was? Nehmen Sie das mal als eine Brücke dahin. Das ist viel komplizierter. Aber so, wenn ich Gutes tue, sammle ich gutes Karma. Und wenn ich Böses tue, dann sammle ich schlechtes Karma. Und das Karma, das in einem Menschen lebt, bestimmt das, was er in Zukunft erlebt. Und hat er gutes Karma, wird er Gutes erleben. Hat er schlechtes Karma, wird er Schlechtes erleben. Und da ist es absolut logisch, dann in der Konsequenz, in diesem Glauben erlebt jeder Mensch das, was er verdient hat. Und zwar nicht nur in einer Folge von Ursache und Wirkung innerhalb seines Lebens, sondern über Wiedergeburten durch Existenzen und Existenzen. Das können Tausende. Man wird ja nicht befreit aus diesem Kreislauf der Existenzen. Das ist ja der Fluch, das ist ja keine Sehnsucht, immer noch mal wiederzukommen, wie manche Westeuropäer sich das mit der Reinkarnation denken. Leben ins Unreine und dann kommen wir als Schmetterling noch mal wieder oder so. Sondern es ist ein Fluch, dass man das noch mal muss und dass man nicht rauskommt aus dieser Qual. Und aber was ich dann erlebe, auch in einer neuen Existenz, ist bestimmt dadurch, was ich für Karma angesammelt habe. Und das hat, ich sage mal, verheerende Folgen. Das hat zum Beispiel die Folge, dass die betroffenen Menschen im Elend selber nichts an ihrem Elend ändern wollen, weil das Einzige, die einzige Chance, irgendwie wieder auf ein besseres Niveau zu kommen, ist ja, die verdiente Strafe für das böse Tun sozusagen abzuarbeiten, zu erleiden und damit das böse Karma zu vernichten, dass es nicht mehr so böse wirken kann. Das gibt eine, wir haben das erlebt in Indien, in Andhra Pradesh, bei Leprakranken, die nicht bereit waren, die Medizin, die ihnen ja helfen konnte, zu nehmen. Weil sie sagten, dass wir müssen ertragen, was wir erdulden. Das wäre unser Schicksal. Und das erst, als sie befreit wurden von diesem Fluch und begriffen, Gott ist ein Gott, der mich liebt und der meine Hilfe will, bekamen sie die Freiheit, auch medizinisch und dann auch in der Rehabilitation sich helfen zu lassen. Das war eine erschütternde Erfahrung. Was ja noch viel schlimmer ist, ist, dass auch die, denen es gut geht und die das Elend der anderen ansehen, das erklärt viel in diesem Zusammenhang. Da gibt es Superreiche und dann Millionen und hunderte Millionen von Menschen in entsetzlichen Armut. Und das geht wunderbar nebeneinander. Die Glaspaläste der IT-Industrie in Bangalore, wo Milliarden verdient werden. Und die Menschen, die im Dreck leben und nichts haben, Dalits. Das geht wunderbar miteinander, denn jeder muss ja das erleiden, was er verdient hat, um die Chance zu haben, es mal besser zu haben. Das heißt, da darfst du eigentlich gar nicht eingreifen. Und du musst doch gar nicht eingreifen. Das heißt, die Betroffenen, und ob die das tröstet, weiß ich nicht. Jedenfalls, es verhindert ihre Veränderung. Aber die Zuschauer können sozusagen ungestört ihr nettes Leben genießen und brauchen sich keinen Kopf zu machen, was man denn tun könnte, um den Armen aus dem Dreck zu helfen. Ich habe das gesehen, von Angesicht zu Angesicht, die Wirkungen. Und da habe ich gelernt zu verstehen, warum Jesus ganz anders ist und überhaupt, ich sage mal, keinen Finger krumm macht, um uns zu erklären, warum. Auch nicht, warum Gott sowas zulässt. Wurde er gefragt, nämlich kamen die Leute zu, da hat ein Turm, Pilatus hat Menschen ermorden lassen im Tempel, am Opferaltar, wie kann Gott das zulassen? Oder da ein Turm stürzte zusammen, hat 18 in Siloa erschlagen. Immer mit der Frage, wie kann Gott das zulassen? Jesus hat überhaupt nichts erklärt, er hat gesagt, wenn ihr nicht umkehrt, wird euch Schlimmeres passieren. Es hört sich relativ herzlos an. Weil er nicht will, dass wir als Zuschauer des Elends uns eine theologisch-philosophische Erklärung aneignen, um dann tatenlos, verantwortungslos zuzusehen, wie andere im Dreck verrecken, in ihrem Leid zugrunde gehen. Und sagen, ist ja alles in Ordnung. Ich kann die Warum-Frage beantworten, muss ich mich nicht aufregen. Ich will Ihnen das an einem Bericht aus dem Neuen Testament verdeutlichen, das Problem nämlich, wie man mit der Warum-Frage so umgeht und wie das menschenverächterlich wird. Das war im engsten Kreis von Jesus greifbar. Sie können das nachlesen in einem Bericht im Johannesevangelium Kapitel 9. Ich schildere Ihnen da nur einmal einen Ausschnitt daraus, der vielleicht für uns heute wegweisend sein kann. Jesus ging vorüber und sah einen Menschen, der blind geboren war. Und seine Jünger fragten ihn und sprachen, Meister, wer hat gesündigt? Dieser oder seine Eltern, dass er blind geboren ist? Nun waren die Zuschauer, nicht? Und sie sehen das Elend und das juckt, das kratzt einen und das beunruhigt einen, das stört einem, macht einem die gute Stimmung des Tages kaputt. Und die waren vielleicht ganz gerade gut drauf und dann sehen sie dieses Elend und jetzt versuchen sie, die Warum-Frage zu beantworten, um wieder Ruhe zu haben. Es muss ja alles seine Ursache haben und da war das Schema genau das, das was in indischen Religionen mit der Karma-Lehre nämlich leben, das ist so tief in den Menschen drin. Wie oft habe ich an Krankenbetten gestanden und die Frage gehört, der Pfarrer, warum muss mir ausgerechnet so etwas passieren? Das muss doch eine Strafe sein oder ein Gericht Gottes. Ich habe noch nie jemanden erlebt, der in Urlaub gefahren ist, schönen Urlaub erlebt hat, wunderbare Alpen gesehen hat und verzweifelt geschrien hat, wie kann Gott sowas zulassen? Warum kann ich sowas erleben, wo ich da so gottlos lebe? Ne? Also das finden wir immer, wenn es uns gut geht, empfinden wir das immer als eine Bestätigung, dass wir auch gut sind und dass wir das ganz schön verdient haben. Und wenn es irgendwie nicht mehr so läuft, wie es uns schmeckt, dann machen wir die Faust und sagen, warum lässt Gott das zu, will er uns strafen? So dieses Denken steckt ganz tief in uns Menschen drin und hat sich in den großen Religionen des Hinduismus und Buddhismus auch zu einer Grundlebenslehre ausgeprägt, ist deshalb gar nicht fremd, war aber hier genauso im Judentum und die Jünger stellen genau diese Frage. Also gut, der ist blind geboren, kann er ja nicht selber schuld gewesen sein, ist wahrscheinlich die Sünde seiner Eltern, die hatten also nicht die Reinkarnationslehre wie die Hindus, sondern die haben dann den Eltern in die Socken geschoben, dass die Kinder die Prügel dafür abkriegen. Und jetzt hören Sie, was Jesus sagt. Jesus antwortete, es hat weder dieser gesündigt noch seine Eltern. Ich meine, das ist theologisch natürlich hochfragwürdige Entscheidung, Aussage. Ne? Man kann jedem Menschen da wahrscheinlich irgendwie Fehlverhalten vor. Jesus interessiert sich überhaupt nicht für theologisch korrekte Aussagen, sondern er schneidet in einer Brutalität diese Fragestellung nach dem Warum, die beruhigen und erklären soll, ab. Er sagt, es hat weder dieser gesündigt noch seine Eltern, sondern es sollen die Werke Gottes sichtbar werden an ihm. Und ich lese mal weiter. Wir müssen die Werke dessen wirken, der mich gesandt hat, solange es Tag ist. Es kommt die Nacht, da niemand wirken kann. Solange ich in der Welt bin, bin ich das Licht der Welt. Und als er das gesagt hatte, spuckte er auf die Erde, machte daraus einen Brei und strich den Brei auf die Augen des Blinden. Das ist nicht so besonders appetitlich, aber ich sage mal, bei den Folgen, die das hatte, lieber Brei und Matsch auf die Augen als Sand in die Augen. Und er sprach zu ihm, geh zum Teich Siloa und wasche dich. Da ging er hin und wusch sich und kam sehend wieder. Und dann geht's los, die anderen sagen, Mensch, den kennen wir doch, kennen wir den und so. Ein Streit gibt es und dass Jesus das an einem Schabbat getan hat, wo man doch nicht arbeiten darf. Und also die lesen Sie mal das ganze Kapitel, das ist also unglaublich, was dann nachher folgt. Und er sagt, wer kann das denn gewesen sein, dieser Typ, der den Sabbat bricht? Und sagt, da weiß ich doch nicht, aber der hat mir Matsche auf die Augen getan und mich zum Waschen geschickt und ich kann sehen. Ja, wieso kann der das machen? Sagt er, weiß ich doch nicht, frag ihn doch. Ne? Und sagt, das kann gar nicht passiert sein. Sagt er, was kann nicht passiert sein? Hier kann ich sehen. Ja, wie ist das denn passiert? Ja, habe ich doch gesagt, sagt er doch, hat mir Matsche auf die Augen getan, hat mich zum Waschen geschickt. Ich habe das getan und hier kann ich sehen. Wo sind deine Eltern, sagen sie dann. Holen sie die Eltern ran und sagen sie, ist das euer Sohn? Ja, sagt, das ist unser Sohn. Warum ist das passiert? Sagen wir, sie wieder nicht. Sagt, ja, ist der, ja, der blind war der. Und jetzt? Ja, sagt, jetzt kann er sehen. Ja, und wie ist das gekommen? Sagen wir, wissen wieder nicht. Das kann doch nicht wahr sein. Ja, sagt, dann müsst ihr ihn fragen. Also das ist ein, dann schließen die religiösen Oberen schließen den Geheilten schließlich aus der Synagogengemeinde aus, wegen Bruch des Sabbats und dass er einem falschen Propheten folgt und was noch ist. Und schließlich findet Jesus ihn und dann wird eine Beziehung zwischen Jesus und diesem Mann daraus. Und eigentlich hat die Geschichte dann erst die richtige Perspektive. Aber lassen Sie uns ganz am Anfang bleiben, weil dort einige Elemente wichtig sind, die ich finde, die uns helfen könnten in unserer Frage Umgang mit Leid. Das eine ist zunächst einmal diese Schroffheit, mit der Jesus sich erlaubt, die Warum-Frage wegzuschneiden. Aber denken Sie bitte, er hat sie selber nachher gestellt am Kreuz. Und er verbietet hier den Mund nicht einem vom Leid gequälten Menschen, sondern solchen, die mit der Warum-Frage ihre Zuschauerhaltung verteidigen wollen. Das sind Passanten, die sehen das Elend da sitzen und kriegen ungute Gefühle und wollen mit der Diskussion und Beantwortung der Warum-Frage irgendwie sich wieder Ruhe bringen.

Er sagt, worauf kommt an? Es sollen die Werke Gottes offenbar werden, sichtbar werden an ihm. Er sagt, die richtige Fragestellung, wenn ihr diesen Menschen jetzt betrachtet, ist, an diesem Menschenleben soll Gottes Wirken erkennbar werden. Und ehe sie noch Luft holen können und zu sagen, ja und, wie passiert das denn jetzt alles? Was ist denn jetzt hier in diesem Elend und wo ist denn Gott da? Fährt Jesus fort und sagt, wir müssen die Werke dessen tun, der mich gesandt hat, solange es Tag ist. Das heißt, er redet nicht nur von sich und seinem Tun und Gottes Handeln, sondern er schließt seine Nachfolger sofort mit ein. Er sagt, ihr seid Mitarbeiter an dieser Arbeit. Wenn wir Not sehen, die uns schmerzt, dann gibt es nur eine Herausforderung, hier muss Hilfe her. Und diese Hilfe könnt ihr auch nicht Gott allein in die Socken schieben, sondern wir. Jesus schließt sich mit seinem Schülerteam zusammen und sagt, wir müssen die Werke Gottes tun, solange es Tag ist, solange es Wirkung ist da, Jesus ist da und so. Und dann passiert es. Jesus handelt so merkwürdig, wie sonst ja nie. Geradezu obskur, warum muss man jemand erst Matsche auf die Augen schmieren und so weiter. Und das ist auch eine sehr, ist ja auch, Jesus hat auch nicht alle Blinden geheilt. Das ist im Neuen Testament, wird das immer berichtet als Signal. Jesus selber nennt das Zeichen, also Wegweiser. Jemand kann kerngesund und fit sein und mit seinem ganzen Leben in die falsche Richtung laufen ohne Gott und zerstörerisch wirken. Und sein Leben geht verloren in Zeit und Ewigkeit. Das alleine ist es noch nicht. Also die Heilung bei Jesus ist das immer ein Zeichen dafür, dass er in einem tieferen Maße Heilung in unser Leben bringen will, uns neu mit hineinnehmen will in die Gemeinschaft mit dem Schöpfer. Denn vom Ziel her kann man schon verstehen, dass Gott das Leid in dieser Welt nicht will. Denn wie die Bibel uns das durch Jesus ankündigt und bestätigt, die neue Welt Gottes am Ende der Zeit, nach der Auferweckung der Toten und dem Gericht Gottes, wird er alle Tränen abwischen, heißt er. Gott macht alles neu, er wischt alle Tränen ab. Das heißt, bis dahin werden noch eine Menge Tränen geweint. Jesus hat nicht gesagt, wir schaffen das schon irgendwo, eine schmerzfreie Welt und so. Und da gibt es keine Probleme und nichts. Wer so etwas angst- und schmerzfreie Welt verspricht, der lügt. Muss man immer gleich sagen, der lügt. Und wer das religiös verspricht, der verspricht eine Opiumreligion. Das hat Karl Marx ganz richtig gesehen. Der macht die Leute dumm und betäubt sie, sie den Verstand verlieren und die Wirklichkeit nicht mehr sehen. Nein, nein, Gott wird die Tränen abwischen. Es wird schon auch manche Träne geweint. Aber in dieser neuen Welt Gottes, heißt es in der Bibel ausdrücklich, wird Krankheit und Leid und Tod und Klagegeschrei und Schmerz nicht mehr sein. Vom Ziel her können wir begreifen, dass ursprünglich in Gottes Schöpfung, zu der er sehr gut sagte, Leid keinen Platz hatte und dass es zutiefst zusammenhängt mit diesem Riss der Spaltung zwischen dem Schöpfer und dem Geschöpf. Nur wenn man anfängt, das im Einzelnen aufzurechnen, als Ursache, Wirkung, Schuld und Strafe zusammen auf den einzelnen Menschen, sagt Jesus, das hat überhaupt keine Berechtigung. Hat überhaupt keine Berechtigung. Das ist die falsche Fragestellung. Sondern im Blick auf jeden Menschen im Leid fragen, was wird Gott tun an ihm? Die Werke, das Wirken Gottes soll an ihm erkennbar werden. An diesem Mann wurde das ganz offensichtlich und demonstrativ so erkennbar, dass Jesus höchstpersönlich das Heilungswunder schaffte und der Mensch sehen konnte. Dass damit seine Probleme nicht aufhörten, das liest man im 9. Kapitel dann. Er kriegte erhebliche soziale Probleme. Manchmal denke ich, das ist auch schon ein Beispiel dafür, wenn man im sogenannten christlichen Abendland Menschen sich wirklich entscheiden, Christus nachzufolgen und aus seiner Kraft zu leben, dann merken sie erst mal, was los ist in der Umwelt. Man muss es doch nicht übertreiben. Wir sind doch keine Fanatiker und keine Sektierer.
Und ihr seid wahrscheinlich Fundamentalisten und schmeißt demnächst

auch Bomben oder sowas. Das ist so das Klima, das dann kommt, wenn einer die Bibel wirklich liest. Also einer der schlimmsten Urteile über unser einen ist so in den Medien heutzutage, dass es jemand, der die Bibel, der Bibel wirklich glaubt. Und ich bekenne mich dazu, weil das ein Prozess in meinem Leben war, in dem dieses Wort sich als Wahrheit bewiesen hat und ganz viele tiefe Zweifel in meinem Leben überwunden hat. Aber das scheint heute das Kriterium zu sein, jemanden als einen tendenziell gefährlichen Sektierer einzustufen. Da hilft einem dann auch nichts. Also für meine sozialen Taten haben sie mir das Bundesverdienstkreuz verliehen. Aber wenn ich Menschen so einlade, dass sie an Christus glauben, dann komme ich doch eher in die Sektierer- und Fundamentalisten-Ecke. Da hilft mir auch nicht, dass ich Pfarrer bin. Da distanzieren sich plötzlich alle davon und sagen, so was Ekelhaftes, die missionieren wahrscheinlich sogar noch, ne? Tut man nicht. Naja gut, also Sie wissen, so ist die Zeit, man muss da auch ein bisschen mit Humor dran gehen. Es war damals gar nicht anders. Jesus tat dieses Wunder. Aber es soll für uns jetzt, ist das Interessantere eigentlich, dass er sagt, wir müssen diese Werke tun, dass er seine Schüler, seine Nachfolger mit einbezieht und sagt, ihr sollt daran beteiligt werden, diese Werke zu tun. Und da fragen wir uns natürlich, wie soll denn das geschehen, wenn wir dem Leid begegnen? Und da sage ich mal, gut, da gibt es nur beispielhafte, kann man da einiges nennen. Natürlich erleben wir bis heute, dass Gott durch Menschen auf eine wunderbare Weise heilend eingreift in das Leben anderer Menschen. Es passiert einfach, dass da gebetet wird und dass Menschen gesund werden und die Ärzte keine Befunde mehr feststellen und dass sie erklären können, wie es passiert ist. Zyniker sagen allerdings, man wüsste nicht, ob es ein größeres Wunder wäre, ob man mit oder ohne ärztliche Hilfe heil wird, weil Krankenhäuser heißen, weil man da krank wird am schnellsten. Und die Fehler, Herr Doktor, das ist also Entschuldigung, dass ich so den Berufsstand hier ein bisschen dann, aber das kommt ja aus Ärztekreisen dann selber. Also ein Wunder ist es auf jeden Fall, wenn man heil wird. Aber es passiert das tatsächlich. Und Menschen bezeugen das. Mir ist immer ein bisschen unwohl, wenn daraus Spektakuläres gemacht wird und das so zum Showgeschäft, dann werde ich auch immer skeptisch. Aber ich bin selber ein Zeuge und könnte das Ihnen berichten, wie Menschen auf unerklärliche Weise von Ärzten attestiert gesund geworden wären, wo sie eigentlich zum Sterben verurteilt waren. Gut, das passiert, wie die Bibel es bezeugt. Aber es passiert natürlich überhaupt nicht bei allen und ist auch eher ein Signal in der Ausnahme, das uns zeigt, wo Gott hin will mit uns, nämlich in einen neuen Himmel und eine neue Erde, wo die Tränen abgewischt werden, wo Krankheit, Schmerz und Leid und Tod keinen Platz mehr haben. Diese Signale leuchten immer wieder auf, damit wir das Ziel nicht verlieren. Merken Sie, was das ist? Durch welche schwere Lektionen Gott Menschen zubereitet, ausrüstet, ausbildet, in einer Weise ermutiger zum Leben zu sein, die wirklich alltagstauglich sind. Die nicht abseitig, nicht abgehoben, nicht realitätsfern sind. Das lernt man auf keiner Universität. Das lernt man in keinem Seelsorgeseminar. Das lernt man nur in diesen schweren Lektionen, wo man nicht weiß, ob die schwarzen Steine Bilder, schöne Bilder machen. So, wir müssen die Werke tun. Und ich hoffe und bete, dass mancher heute hier ist, der selber etwas sagen müsste von dem Schmerz, von der Qual des Leidens, das man hat, wenn man ein geliebtes Kind, einen geliebten Menschen oder im eigenen Leben diese Schmerzen durchmachen muss und diese dunklen Täler hat. Ich denke da an manche Menschen, die an den Depressionen leiden. Und das ist die Hölle. Es ist die Hölle. Es geht über Jahre und es ist kein Licht und du spürst nichts und alles geht weg und du kannst überhaupt nichts an dich rankommen lassen. Weißt du, in solchen Situationen gibt es nur, dass auch andere dazutreten, die eine Ahnung haben von den Abgründen und die auch Zeugen sind
für die tragende Kraft, die nicht nur in den guten Zeiten geglaubt werden kann, sondern die hält, wo man nichts mehr glauben kann. Das ist meine ganze Zuversicht und Hoffnung. Wenn man älter wird, kann man sich heute umschauen und sagen, immer mehr, wir werden immer älter und immer mehr Alte werden naturgemäß. Das hängt mit dem Älterwerden zusammen, dement. Wir haben es ja gewollt. Wir wollten ja unbedingt nicht mit 50 am Herzinfarkt sterben. Wir haben 5 Bypässe getroffen und dürfen bis 80 leben und dürfen dann dement werden. Man muss ja auch 2 und 2 zusammenzählen. Das ist die andere Seite des Segens, den wir uns alle wünschen. So, und da stelle ich mir das mal vor, warum sollte ich das nicht werden? Warum ich nicht? Mir ist für mich nicht die Frage, warum ausgerechnet. Ich sage, warum ich nicht? Und dann sage ich mir, was ist, wenn ich meine Frau nicht mehr erkenne? Wenn ich den Namen meiner Kinder nicht mehr sagen kann, wenn ich vielleicht nicht mehr beten kann? Wenn ich also keine Kraft mehr habe, von mir aus ein Vertrauen zu Gott zu äußern, zu artikulieren, zu beten, dann sage ich, ich setze mein ganzes Vertrauen darauf, dass das die Rettung ist. Das Geheimnis des Glaubens an Christus ist nicht, dass ich ihn halte und mich an ihm festhalte, sondern dass er mich hält und auch und gerade dann, wenn ich überhaupt gar keine Kraft mehr habe, zuzugreifen. Das ist die Stunde, das sind die Jahre der Wahrheit. Deshalb ist es nicht weise, dass wir unseren Lebenszustand abhängig machen von unserer Gefühlswelt und denken, unser Gottesverhältnis wäre dann in Ordnung, wenn wir uns auch wohlfühlen. Das. Gefühle kommen und gehen, sind auch was Schönes, aber sie sind nicht die Fundamente des Lebens. Wir werden alle in Situationen kommen, wo uns die Gefühle weggeschlagen werden wie die Beine auf dem Eis. Und dann kommt es an, gibt es eine Wirklichkeit, die mich trägt, wenn ich gar nichts mehr fühle. Und da brauche ich dann andere Menschen, die auch zu mir kommen. In der Bibel gibt es ja diese erschütternde Geschichte von Hiob, der alles verliert, erst seine ganze Familie, seinen ganzen Besitz, zum Schluss auch seine ganze Gesundheit und selbst seine Frau sagt ab, sagt Gott ab und stirb. Und dann kommen 3 Freunde. Und das ist erschütternd zu lesen. Es kommen 3 Freunde, ausdrücklich heißt es im Buch Hiob, sie kamen, um ihn zu beklagen und zu trösten. Und als sie kommen und ihn da im Dreck sitzen sehen, da heißt es, sie setzten sich zu ihm und schwiegen 7 Tage und 7 Nächte. Ich weiß nicht, ob Sie schon mal 7 Tage und 7 Nächte irgendwo gesessen haben mit jemandem und geschwiegen. Ich habe das noch nicht fertig gebracht. Das war das Allerbeste, was diese Freunde tun konnten. Danach fangen sie an zu reden, 30 Kapitel lang. Kann man alle nachlesen. Der theologische Unsinn ist alle in der Bibel aufbewahrt worden, weil zum Schluss Gott sagt, das war alles Quatsch und ich strafe euch und wenn Hiob nicht für euch bittet, richte ich euch für den theologischen Unsinn, den ihr erzählt habt, der vorher seitenweise aufgeschrieben wurde. Das heißt, als sie das Maul aufmachten und erklären wollten, war alles Unsinn. Und wenn Sie das mal lesen, das staunen Sie, wie kluges Zeug und wie frommes Zeug. Und es wird auch dauernd von Leuten, die die Bibel lesen, zitiert als vorbildlich. Die haben den Schluss nicht abgepasst, noch nicht mitgekriegt, dass zum Schluss Gott die ganzen Kapitel durchschneidet und sagt, ist alles Schrott. Hätte euch sparen können, hätte euch im Halse stecken bleiben sollen, diese Phrasen. Die 7 Nächte und Tage Schweigen war das Einzige, was an Trost wirklich blieb. Das kann das die Antwort sein? Ich sage, natürlich ist das die Antwort. Denn genau das ist die tiefste Quelle des Trostes. Denn was die 3 Freunde des Hiob da 7 Tage und 7 Nächte machen, das tut Gott in einer ganz anderen Weise. Er wird Mensch und kommt in diese Welt und heilt nicht nur Menschen und spricht nicht nur machtvolle Worte als Lehrer und Prophet, Worte der Orientierung durch Gottes Wort, sondern er geht ins Leiden, er geht in die Nacht des Garten Gethsemane, wo er sagt, Vater, lass diesen Leidenskelch an mir vorbeigehen, alle Dinge sind bei dir möglich. So,
doch nicht, wie ich will, sondern wie du willst. Und nach Kämpfen willigt er ein und geht ins Leiden und wird gefoltert und unrecht verurteilt und aufgehängt und schreit am Kreuz, mein Gott, warum hast du mich verlassen? Und Gott schweigt. Das heißt, Gott selbst geht in unser Leben hinein. Er setzt sich zu uns in Leid und Dreck und Asche. Er übernimmt den Schrei der Verzweifelten. Gott selber wird es, ohne dass das aufgelöst wird. Und so wird er bestätigt, der Gekreuzigte, durch die Auferweckung und sagt, so als der gekreuzigte Gott ist er die Schlüsselfigur. Dieser Jesus wird in der Bibel beschrieben als der, der auf sich nahm unsere Schmerzen, unsere Krankheit trug, bis in unser Sterben hineingeht. Wir haben einen Gott, der unser Leiden kennt, der nicht nur ein paar tröstliche Worte sagt, sondern der es am eigenen Leibe erleidet. Und deshalb ist das tiefe Geheimnis das, was Jesus hier sagt. Wir müssen die Werke Gottes tun. Wir. Und er fasst sich zusammen mit denen, die ihm folgen und sagt, das ist die Perspektive, dass mitten in einer Welt, in der gelitten wird und der es unglaubliche, schmerzhafte Fragen gibt und tausend Fragen bleiben offen und es gibt keine Antwort, die einen tröstet darüber. Und Jesus sagt, ich bin gekommen, um mich mit euch zu verbinden. Er, der leidende Gott, der Gefolterte, der Gekreuzigte, der in der Auferstehung zum Sieger geworden ist und sagt, ich will mit dir verbunden sein. Ich ziehe dich in mein Sterben hinein und in meine Auferstehung. Und ich fülle dich mit dieser Liebe, die die Hingabe zum Dienst nicht scheut. Die nicht wegschaut, die nicht billige Erklärungen sucht, die auch nicht im Fluch arrogant und bitter sich abwendet, ist auch eine Form des Stolzes, sondern die dich beteiligen lässt. Ich möchte das Werk Gottes tun. Ich möchte Liebe Gottes mitteilen. Ich möchte die Hände auflegen, ich möchte Tränen abwischen. Und wenn am Ende der Zeit Gott alle Tränen abwischen wird, dann sagt er, das ist das Wichtigste, was ihr tun könnt unterwegs. Jede Träne, die ihr trocknen könnt, ist ein Punkt auf der Linie, punktierten Linie in Gottes neue Welt. Jeden Schmerz, den ihr lindern könnt, jeden in Atemnot, den ihr in den Arm halten könnt, jedem Sterbenden, dem ihr die Hände drücken könnt, jeder Mutter, die ihr Kind verliert, die ihr in die Arme schließt und mit ihr Tage und Wochen lang weint und schweigt, das ist Vorwegnahme des tröstenden Gottes, der den neuen Himmel und die neue Erde schafft. Und ich glaube, dass das der Grund ist, dass es mir in meinem eigenen Leben so geworden, dass Gott nicht will, dass ich eine theologische Erklärung auf die Warum-Frage habe und mich beruhigt ins Sofa zurückziehen kann, sondern er mutet mir zu, dass ich diese schmerzende Wunde spüre, dass ich mit diesen offenen Fragen, mit dieser Not lebe. Und er sagt, pass auf, und da steht dann mein Kreuz. Das ist das große Pluszeichen in all diesem Schmerz und Chaos und dem Schrecken. Und gegen alles Nein sage ich das Ja. Und ich möchte das für dich sagen und du sollst für dich annehmen, dass ich dir deine Sünden vergebe und deine Gottvergessenheit und dass ich dich gebrauche, dass ich mit deinem Leben einen besonderen Weg habe und durch schwere und durch gute Zeiten, ich möchte, dass wir gemeinsam Gottes Werk in dieser Welt tun. Wenn man das so hört, denkt man, meine Güte, wer bin ich, dass ich daran beteiligt werden soll? Und wie soll das sein? Ich kann mir das nicht vorstellen. Und sagt, das machen wir Tag für Tag, Schritt für Schritt. Es gibt keinen Generalstaatsplan, wo dann alles ausgebreitet wird und sagt, so geht das und so, das möchten wir ja gerne. Wir haben den Überblick nicht übers Mosaik. Wir werden eines Tages von oben drauf. Jetzt aber
Jetzt aber legen wir Steinchen für Steinchen und manchmal sind es helle Steinchen und dann erleben wir das Dunkel gelegt werden in dieses Bild, in dem Vertrauen, dass er auferstanden ist und wiederkommen wird und dass wir eines Tages nicht nur ihn, Gott, von Angesicht zu Angesicht sehen werden, sondern auch noch einmal eine neue Draufsicht auf diese verworrene Welt mit all dem Schrecken und dem Leid, das wir selber auch durchmachen müssen. Ich habe Ihnen keine Tipps anzubieten, wie man damit fertig wird. Überzeugende Hinweise können nur Menschen geben, die aus tiefer Not, eigener Not kommen und mit anderen teilen, was ihre Erfahrungen sind. Und das sage ich all denen unter Ihnen, die stöhnen unter ihrer Lebenserfahrung, ihrem Lebensleid. Sie gehören, ob Sie es jetzt würdigen können oder spüren können oder nicht, Sie gehören zu den kostbarsten Menschen, die weit und breit rumlaufen, weil man von ihnen vielleicht Ermutigung zum Leben erfahren kann. Sie haben ein Wort, dem man Glauben schenken darf. Sie sind durch das Glutfeuer gegangen, in dem Gold geläutert wird. In einer Welt der Phrasen, der billigen Lebensberater, die ihre Geschäfte machen mit der Angst und der Ratlosigkeit der Zeit, das scheint ja ein Riesenberuf zu sein, sind die kostbar, die eine Währung anzubieten haben des Trostes, die nicht verlogen ist und nicht verkommen ist. Der Preis, das zu anzubieten, ist sehr, sehr hoch, tut sehr, sehr weh. Und die unter Ihnen, die jetzt in diesem Abend erleben, mit einigem Erschrecken und denken, meine Güte, das ist mir alles so fern, Gott sei Dank geht es mir gut. Wir preisen Gott und loben Gott für Sie und freuen uns. Wir lachen mit den Lachenden und weinen mit den Weinenden. Kein Mensch hat doch von uns ein Verlangen danach, dass sie alle den gleichen Schrecken erleben. Es gibt genug Menschen, die durch unsägliches Leid gehen. Nur ich bitte Sie, dass Sie nicht hirnlos werden in dem Guten, das Sie erleben. Weißt du nicht, dass sich Gottes Güte zur Umkehr leitet, sagt der Apostel Paulus im Römerbrief einmal, dass es so gut geht. Das, nehmen Sie das doch als eine Lockung Gottes zu sagen, du lass dich doch gewinnen, ich brauche Mitarbeiter. Ich brauche Mitarbeiterinnen und Mitarbeiter, die nicht wegschauen, feige wegschauen, weglaufen, weil sie Angst haben, ihr eigenes Glücksgefühl könnte kaputt gehen, wenn sie zu stark hinschauen und das Leid anderer betrachten. Lass dich doch gewinnen als Mitarbeiter und Mitarbeiterin. Lass dich verbinden mit dem Jesus, der die Schmerzen kennt und der in die Tiefen gegangen ist, der Gottverlassenheit und Gottvergessenheit, damit wir nie mehr dorthin müssen und uns verbindet mit dem Schöpfer und Tröster und Erhalter und Vollender und Tränenabputzer dieser Welt. Lasst euch verbinden. Wir brauchen so viel. Wissen Sie, das Programm eines Lebens von einem Menschen, der sich das geschehen lässt, ist dann, einer trage des anderen Last, so werdet ihr das Gesetz des Christus erfüllen. Das ist das Lebensprinzip des Jesus Christus. Es gibt so viele Lasten zu tragen. Wir sind auf dieser Welt, dass er uns stärkt und ergreift, dass er uns füllt, dass er uns ermutigt, dass er unsere Sünde vergibt. Tag für Tag unsere Kraft ist, damit wir unsere Schulter drunter stemmen können unter die Lasten der anderen. Einer trage des anderen Last. Vielleicht sind Sie jemand heute, der zutiefst verletzt wurde vom Leid im eigenen Leben oder bei Menschen in seiner Umwelt. Sie haben Christoph Blum verstanden. Nun lassen Sie sich locken. Aus Bitterkeit, aus Verhärtung, aus Dunkelheit, was auch immer Ihre Gefühle sagen, sagen, Jesus, ich komme zu dir. Ich klammere mich an dich. Ich gebe dir mein ganzes Leben. Und ich bitte dich und vertraue dir, ich bitte dich um Vergebung meiner Sünden, ich will dir folgen. Und wenn Sie sich gut fühlen und wenn Sie sagen, das ist alles Gott sei Dank für mich nur Theorie gewesen, dann sollten Sie kommen und auf die Knie gehen vor Freude und Dankbarkeit und sagen, Herr, danke für jeden Tag. Wenn du Gutes erlebt hast, dann komm und sag, hier ist mein Leben. Ich will dir endlich lernen, dir dankbar zu sein und umkehren. Hier ist mein Leben. Vergib mir meine Gottvergessenheit. Und dass ich so selbstgerecht und selbstgefällig gelebt habe und gemeint, es wäre alles in Ordnung. Hier bin ich und ich bin bereit,
mit dir die Werke Gottes zu tun und zeig mir, wo ich das kann mit meinen Begabungen. Wir sind ja ganz verschiedene Leute und das ist nicht überall gleich und jeder hat einen besonderen Platz, aber jeder wird gebraucht. Keiner ist zu jung und niemand ist zu alt. Darf ich das wiederholen? Niemand ist zu alt. In einer Leistungsgesellschaft gibt es sozialen Schrott. Menschen, die niemand mehr braucht, die allen zur Belastung werden und nur noch kosten. Bei Gott wird jeder gebraucht. Und es ist so viel Not, so viel Weinen, dass Gott verzweifelt ausschreit nach Mitarbeitern, die sich mit Jesus verbinden und sagen, hier ist mein Leben. Ich will dir dienen, gebrauche mich.

Vor dem Lied von Andrea Adams Frey hörten Sie Ulrich Pazani zum Thema »Wenn das Leben Kopf steht, Umgang mit Leid«. Es handelte sich um die Aufzeichnung eines öffentlichen Beitrages. Ja, wir haben oft keine Antwort auf das Leid. Das ist sehr schmerzlich. Man könnte daran zerbrechen, auch an Gott verzweifeln. Aber auch das ist Fakt. Nur im Blick auf Jesus halten wir das Leben mit all seinen Schatten überhaupt aus. Nur vom Kreuz her können wir das Leid überwinden. Im folgenden Lied wird das auch ausgedrückt. Komm zum Kreuz, komm zu Jesus, gib ihm dein Herz, lass dich auf ihn ein. Im Kreuz ist Heil, im Kreuz ist Leben, lauf auf ihn zu, er will dein Retter sein.

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Jemanden kennen, der jemanden kennt. Manchmal ist das die halbe Miete. Wenn man einen Job braucht und man zufällig jemanden in der Firma kennt, bei der man gerne arbeiten möchte, hilft das schon weiter. Wenn der dann auch noch das berühmte gute Wort einlegt, dann stehen die Chancen richtig gut. Kann aber auch ganz anders sein mit dem Kennen. Wenn jemand uns zu gut kennt, unsere unerfreulichen Seiten und das, was wir lieber vor den anderen verbergen, dann kann das manchmal ganz schön unangenehm sein. Wer mich durch und durch kennt, dem kann ich nichts vormachen. Der durchschaut mich wie ein Aquarium. Wenn also der Apostel Paulus in seinem Brief an seinen Freund Timotheus schreibt, wir stehen wie ein Denkmal auf einem Fundament, das nämlich Gott gelegt hat. Und als Aufschrift steht nicht unser mehr oder weniger berühmter Name auf diesem Denkmalsfundament, sondern die Worte, der Herr kennt die Seinen. Dann haben wir es wieder mit dem Kennen zu tun. Und bei Gott, das kann man jedenfalls vermuten, trifft das zu, dass er die Seinen nicht bloß kennt, sondern sie durch und durch kennt. Komplett, auch mit den Nicht-Schokoladenseiten. Der große Unterschied ist bloß, bei Gott ist das nicht von Nachteil. Weil Gott uns nicht nur kennt, sondern auch liebt, nimmt er uns so an, wie wir sind. Das heißt nicht, dass wir so bleiben müssen, wie wir sind. Aber er nimmt uns zunächst so an. Was dann mit uns passiert, tja, davon wiederum kann Paulus auch ein Lied singen. Auf seinem Denkmalssockel hätte ja zuerst Saulus gestanden. Ein Name, der für den Christenverfolger stand, der über Leichen ging. Die Begegnung mit Gott hat aus Saulus Paulus gemacht. Wie gut, dass auf dem Sockel nicht unveränderlich Saulus eingemeißelt war, sondern eben der Herr kennt die Seinen. Da konnte dann auch aus dem Saulus noch ein Paulus werden. Der Herr kennt die Seinen. Eine bessere Bekanntschaft kann auch kein Mensch machen, oder?

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Hört sich doch eigentlich gut an. In den letzten 20 Jahren ist die Erde zusehends grüner geworden. Jedenfalls in den nördlichen Breitengraden. Das hat die amerikanische Weltraumbehörde NASA herausgefunden. Doch das Pflanzenwachstum hat deshalb zugenommen, weil die Atmosphäre sich durch Treibhausgase weiter erwärmt. Angst kann es einem da werden vor der Zukunft. Was der Prophet Nehemia zu diesem Thema zu sagen hat, erscheint im Vergleich dazu wie ein Relikt aus alter Zeit. Im Nehemia-Buch ist zu lesen, du allein bist der Herr, du hast den Himmel und aller Himmel Himmel und ihr ganzes Heer gemacht, die Erde und alles, was darauf ist, das Meer und alles, was darin ist. Du erhältst alles lebendig. Aber die Bäume hat er wohl vergessen, könnte man fast ein bisschen spöttisch hinzufügen. Ja, damals vor 2500 Jahren, da war die Welt noch in Ordnung. Doch war sie das wirklich? Zumindest waren die Menschen den Naturgewalten viel stärker ausgeliefert, als wir es heute in Europa sind. Die Menschen damals hätten wirklich allen Grund dafür gehabt, Gott für seine Schöpfung nicht zu danken. Von Hungersnöten wegen zu großer Trockenheit bis hin zu der Angst, von wilden Tieren angefallen zu werden, gab es jede Menge Gründe dafür, die Natur als Feind anzusehen. Die Natur als Feind, der besiegt werden muss. Trotzdem haben die Menschen auch das Schöne an Gottes Schöpfung gesehen, haben daraus gefolgert, dass Gott ein mächtiger und liebevoller Gott sein muss. Für mich ist das eine Verpflichtung, mich möglichst umweltgerecht zu verhalten. Noch mehr aber ist es für mich eine Verpflichtung, diesem mächtigen und liebevollen Gott mein Leben anzuvertrauen.

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0: 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Früher oder später macht jeder Mensch leidvolle Erfahrungen. Eine Krankheit, der Tod eines geliebten Menschen oder andere Umstände, die das Leben schwer machen. Meist trifft es uns unerwartet und lässt Fragen entstehen, auf die es keine einfachen Antworten gibt. Gerade dann kommt auch der Glaube an einen guten Gott an seine Grenzen. Was trägt, wenn Vertrautes zerbricht? Und wie lässt es sich leben, wenn Gott in Leid und Schmerz fern oder unverständlich erscheint? Mit diesen Fragen beschäftigt sich der Schweizer Autor und Referent Beat Abre in seinem Vortrag. Bereichernde Einsichten beim Zuhören wünscht Ihnen Philipp Genetti.
1: Es gibt viel Leid. Sie können irgendwann im Internet herumsurfen oder Sie können die Tagesschau anschauen oder Nachrichten hören, das macht eher meine Generation. Oder irgendwo, Sie finden jeden Tag, dass es schreckliche Dinge gibt. Krieg, Terror, Umweltkatastrophen, ich weiß nicht, wie Sie mit diesen Bildern umgehen. Ich sage Ihnen ganz offen, ich verdränge. Wenn ich alles, auf was in dieser Welt passiert, auf mein eigenes Leben, auf mein Leben einwirken lassen würde, ich würde durchdrehen. Und ich glaube, von daher bleibt uns in vielen Fällen nichts anderes übrig, als dass wir tatsächlich verdrängen. Aber dann erleben wir, ich meine fast alle, im Lauf des Lebens schreckliche Dinge in unserem engeren Umfeld. Und jetzt können wir plötzlich nicht mehr verdrängen. Vor vielen Jahren in unserer Kirche, die wir besuchen, Silvesternachmittag, eine Familie spielt im Garten, sie bauen einen Schneemann. Plötzlich ist das jüngste Kind verschwunden. Fieberhaft fängt man es an zu suchen, findet es schließlich tot unter den Schneemassen. Einige Wochen später erkrankt eine relativ junge Mutter an Krebs. Wenige Monate später stirbt sie, sie hinterlässt einen Mann, 5 Jungs. So Jungs im deftigen Alter, wo sie eigentlich eine Mama nötig haben. Dann vergehen 3 Jahre, dann verunfallt ein Familienvater auf dem Nachhauseweg von seiner Arbeit mit seinem Auto tödlich. Dann vergehen wieder ein paar Jahre, dann stirbt eine liebe Freundin von uns viel zu früh an Krebs. Im Januar 2020 starb unsere damals jüngste Enkelin an Malaria. Sie wurde 3 Monate und einen Tag alt. Wenn man solche Dinge erlebt, dann tauchen schon Fragen auf. Da taucht die Frage auf, wo ist da Gott? Und wenn man dann weiter darüber nachdenkt, taucht eine weitere Frage auf, ist Gott denn überhaupt ein Gott der Liebe? Es könnte ja sein, dass er ein Satan ist, der sich darüber freut, wenn wir leiden. Vielleicht ist das ganze Gerede von einem Gott der Liebe ein christliches Überbleibsel, das wir so schnell wie möglich abschminken sollten. Oder eine andere Frage taucht auf. Vielleicht ist Gott nicht allmächtig. Vielleicht möchte er uns ja helfen, aber er kann uns nicht helfen. Das Problem ist nur, wenn Gott nicht allmächtig ist, ist er nicht Gott. Und dann taucht eine weitere Frage auf. Gibt es möglicherweise keinen Gott? Ja, so muss es sein. Über dem Sternenzelt gibt es keinen himmlischen Vater. Der Himmel ist leer. Der Atheismus hat eben doch recht. Ich glaube, wir spüren heute Abend diese Frage, warum lässt Gott Leid zu? Sie greift unseren Glauben an und wir müssen versuchen, darauf eine Antwort zu bekommen. Und damit komme ich zu meinem ersten Punkt. Diese Frage ist keineswegs eine moderne Frage. Es gibt ja immer wieder Menschen, die den Eindruck haben, sie hätten jetzt endlich das Ei des Kolumbus gefunden. Sie hätten jetzt endlich ein Argument, warum sie nicht an diesen Gott glauben. Sie argumentieren so, dass sie sagen, angenommen, es gibt ein jüngstes Gericht, wie das in der Bibel steht. Angenommen, sie müssten einmal für ihr Leben Rechenschaft abgeben vor einem heiligen Gott, dann hätten Sie ein gutes Argument, warum Sie nicht an diesen Gott geglaubt haben, eben weil Gott so viel Leid zulässt. Der bekannte Jugendpfarrer Wilhelm Busch hat nichts mit Max und Moritz zu tun. Er ist Jugendpfarrer gewesen in Essen. Er kam einmal an einem großen Platz vorbei. Da stand ein Mann auf einer Kiste, hat mächtig lamentiert, eben gerade über diese Frage, wie kann Gott so viel Leid zulassen? Plötzlich sieht der Pfarrer Busch und dann ruft er ihm zu, ha, da ist er, der Pfaffe, der soll mal herkommen. Pfarrer Busch erzählte später, einer solchen freundlichen Einladung leisten wir natürlich Folge. Und er ist hinzugetreten und dann fing dieser Mann an zu schreien und er rief, hör mal Pfaffe, wenn es einen Gott gibt, was ich ja nicht weiß, aber angenommen, es gibt einen Gott und ich werde einmal vor ihn treten, dann werde ich ihn fragen, Gott, warum hast du all das Leid zugelassen? Warum hast du es zugelassen, dass Millionen von Menschen auf dem Schlachtfeld zerfetzt wurden? Dass Millionen von Menschen verhungert sind? Dass diese junge Mutter an Krebs gestorben ist? Warum, Gott? Und dann werde ich zu ihm sagen, hinweg mit diesem Gott. Gott tritt ab, ich will nichts mit ihm zu tun haben. So stand der Mann da, hat mächtig geschrien, noch viel mehr, als ich heute schreien kann. Nun wissen Sie vielleicht, Pfarrer Busch war ein äußerst origineller Typ. Und plötzlich fing er auch an zu rufen, jawohl, hinweg mit diesem Gott. Gott tritt ab, ich will nichts mit dir zu tun haben. 0,nix war der Mann mucksmäuschenstill. Er hatte eben noch den Mund so weit aufgerissen, jetzt riss er seine Augen auf und dann stotterte er und sagte, aber Sie sind doch Pfarrer, da dürfen Sie doch nicht so reden. Darauf erklärte Pfarrer Busch, jetzt hören Sie mir mal ganz gut zu. Einen solchen Gott, bei dem Sie Ihren Mund so weit aufreißen können, gibt's nur in Ihrer Fantasie. Zu einem solchen Gott kann ich darum ohne weiteres sagen, hinweg mit dir, tritt ab, ich will nichts mit dir zu tun haben. Aber ich sage Ihnen, es gibt einen heiligen Gott. Es gibt einen gerechten Gott und vor diesen Gott werden Sie einmal treten und dann wird Gott die Fragen stellen. Er wird Sie fragen, warum hast du mich nicht geliebt? Warum hast du nicht an mich geglaubt? Warum hast du mich nicht geehrt? Warum hast du meine Gebote übertreten? Warum hast du die Ehe gebrochen? Gestohlen, gehasst, gelogen und vieles mehr. Warum? Und dann werden Sie auf alle diese Fragen keine Antwort wissen. Die Worte werden Ihnen im Hals stecken bleiben. Und dann wird Gott zu Ihnen sagen, hinweg mit dir. Ich will nichts mit dir zu tun haben. Tritt ab. Es ist mir heute ein ganz großes Anliegen, Ihnen gleich zu Beginn zu sagen, diese Frage, warum lässt Gott das zu, ist kein Ruhepolster, auf das wir uns einfach zurücklehnen können und sagen, wir haben jetzt ein Argument, warum wir nicht an Gott glauben. Nun habe ich Ihnen gesagt, diese Frage ist keineswegs eine moderne Frage. Ich bin sicher, seit es Menschen gibt, wurde diese Frage immer wieder gestellt. Und ich weiß nicht, ob Sie das wissen, aber auch die Bibel, Gottes Wort, stellt diese Frage relativ oft. Nicht nur im Buch Hiob, sondern auch sonst sehr, sehr oft. Und es ist keine Frage, wenn die Bibel diese Frage stellt, dürfen auch wir diese Frage stellen. Ich möchte Sie darum ermutigen, wenn Sie im Leid sind, schreien Sie Gott Ihr Leid entgegen. Schreien Sie ihm entgegen, wie Sie fühlen, wie frustriert Sie sind. Schreien Sie ihm das entgegen. Sie werden vielleicht keine Antwort bekommen, aber manchmal tut es einfach gut, dem lebendigen Gott einmal zu sagen, wie man denkt, wie man fühlt und wie man empfindet. Gott verträgt es. Wie gesagt, auch die Bibel stellt diese Frage. Aber nun kommt etwas Interessantes. Auf der einen Seite stellt die Bibel diese Frage und sie sagt, sie greift unseren Glauben an. Auf der anderen Seite sagt die gleiche Bibel mit gleicher Deutlichkeit, dass ein Mensch trotzdem, trotz allem Leid, erkennen könnte, dass es einen Gott gibt. Wissen Sie woran? Die Bibel sagt an der Schöpfung, an der Natur, in der wir leben. Die Bibel sagt, Gott ist zwar unsichtbar, das heißt, wir können ihn nicht sehen, aber schon immer haben die Menschen seine Größe und Herrlichkeit erkennen können. Und dann sagt die Bibel klar und deutlich, darum kann sich niemand entschuldigen, dass er von Gott nichts gewusst hat. Vielleicht waren Sie ja schon mal in den Bergen oder am Meer und haben so einen Sonnenuntergang beobachtet, wenn die rote Scheibe hinter dem Horizont verschwindet. Haben Sie das schon mal erlebt? Wenn man so etwas erlebt, hat man doch den Eindruck, da muss es doch jemanden geben, der das geschaffen hat. Und ich freue mich immer wieder über die Jahreszeiten. Der Frühling ist alles hellgrün, der Sommer, dann ist alles dunkelgrün, dann der Herbst, dann wird alles rostbraun und dann kommt der Winter. Schnee. Dann schneit es und dann scheint die Sonne und es glitzert und es ist wunderschön. Und die Bibel sagt, an solchen Dingen müsste ein Mensch erkennen, dass es einen lebendigen Gott gibt. Also sie spüren die Spannung. Auf der einen Seite diese Frage, warum lässt Gott das zu? Sie greift unseren Glauben an. Und auf der anderen Seite sagt die gleiche Bibel, trotzdem müsste ein Mensch erkennen, dass es einen lebendigen Gott gibt. Und damit komme ich zum zweiten, ich komme zur eigentlichen Frage, warum lässt Gott das zu? Wenn ich Ihnen jetzt einige Antworten gebe, muss ich vorwegschicken, dass ich nicht der Ratgeber Gottes bin. Es ist also nicht so, dass ich auf alle Fragen eine Antwort weiß. Es wird mir wieder in der Seelsorge schmerzlich bewusst. Da sitzen mir Menschen gegenüber, die haben große Nöte, große Schwierigkeiten. Ich denke manchmal, das ist nicht zu verstehen, was die erleben. Und ich habe keine Antworten. Ich kann manchmal nur mit Leidenden mitleiden und mitweinen. Und Sie werden das heute merken, ich kann Ihnen diese Frage nicht restlos beantworten. Dennoch möchte ich versuchen, einige Antworten darauf zu geben. Warum lässt Gott Leid zu? Ein erstes, in vielen Fällen wissen wir nicht, warum Gott so handelt und nicht anders. Diese Antwort ist nicht billig. Überlegen Sie einmal, wie klein sind wir gegenüber dem Universum? Wie noch viel, viel kleiner sind wir gegenüber dem allmächtigen, unendlichen, ewigen Gott? Und ich sage Ihnen, es würde uns gut anstehen, manchmal ein bisschen demütiger zu sein und einfach zuzugeben, wir wissen in vielen Fällen nicht, warum Gott so handelt und nicht anders. Die Bibel bestätigt das. Die Bibel sagt, wie groß ist doch Gott? Wie unendlich sein Reichtum, seine Weisheit, wie tief seine Gedanken, wie unbegreiflich seine Entscheidungen und Pläne. Wer könnte Gottes Absicht jemals erkennen? Wer könnte Gottes Ratgeber sein? Und ich sage Ihnen noch einmal, es würde uns manchmal gut anstehen, etwas bescheidener zu sein. Und einfach zuzugeben, wir wissen in vielen Fällen nicht, warum Gott so handelt und nicht anders, aber Gott macht keine Fehler. Warum lässt Gott das zu? Eine zweite Antwort. In vielen Fällen ist nicht Gott schuld am Leid und Elend, sondern wir Menschen. Bitte denken Sie mal ganz gut mit. Wenn wir alles Leid und alles Elend, das durch Menschen verursacht wird, einmal wegnehmen, dann gibt es auf dieser Welt nur noch wenig Leid und Elend. Stimmt das? Ganz sicher. Wer ist schuld an Krieg und Terror? Gott, das ist doch der Mensch, das ist der Hass, das ist der Groll, das sind die Aggressionen, das ist der Neid, das ist die Eifersucht. Wer ist schuld, dass Millionen und Abermillionen von Menschen verhungern? Und ich sage Ihnen nicht Gott. Weltweit gesehen gibt es immer noch mehr als genug Nahrungsmittel. Das Ganze ist ein Verteilerproblem. Und jetzt sage ich Ihnen etwas ganz Dramatisches. Ich weiß, dass wir es nicht lösen können, hundertprozentig. Aber wir müssen uns das bewusst sein. Wir in der westlichen Welt leben auf Kosten der dritten Welt. Sind Sie das bewusst? Wenn Sie ein T-Shirt kaufen für 5 oder 10 Euro, können Sie sicher sein, dass das irgendjemand bezahlt hat, aber nicht Sie. Menschenhandel, Frauenarbeit, Kinderarbeit und vieles mehr. Ich weiß, dass wir das nicht lösen können, hundertprozentig, aber wir müssen ein bisschen achten, wie viel Klamotten wir kaufen und wie teuer oder wie günstig die sind. Bitte. Verstehen Sie, an ganz viel Leid, an viel End, seien Sie mir nicht böse, dass ich jetzt ein bisschen geladen bin. Meine Frau arbeitet in der Rotlichtmühle aufsuchenden Arbeit. Wir wissen, was Sklaverei bedeutet. Wir beschäftigen uns mit dem und das beschäftigt uns wirklich. Das heißt, an viel Schuld und an viel Leid ist nicht Gott schuld, sondern wir Menschen. Jemand hat mal gesagt, das Tier im Menschen. Und sehen Sie, hier müssen wir von einer liebgewordenen Vorstellung wegkommen. Ich weiß schon, dass viele Menschen den Eindruck haben, der Mensch ist eigentlich gut. Manche sagen, er hat einen guten Kern. Manche behaupten, er hat einen göttlichen Funken in sich. In der Schweiz hat mal jemand gesagt, ich bin Gott en Miniatur. Verstehen Sie das? Gott in Mini-Format. Aber die Bibel ist viel realistischer. Die Bibel sagt, der Mensch ist böse von Jugend an. Und die Bibel sagt auch, warum er nicht funktioniert. Weil wir nämlich nicht in dieser engen, tiefen Beziehung zu Gott leben, wie das möglich wäre und wie das nötig wäre. Darum funktionieren wir oft nicht. Jetzt wehren Sie sich vielleicht und sagen, Moment mal, wegen mir hat es noch nie einen Krieg gegeben. Das glaube ich Ihnen, aber wissen Sie auch warum? Wir haben nicht die Macht dazu. Aber wie viel Kleinkrieg haben wir schon entfacht? In der Ehe, in der Familie, am Arbeitsplatz, in der Schule, in der Nachbarschaft. Wir wären doch in der Lage dazu. Sie sagen, wegen mir ist noch nie ein Mensch verhungert, glaube ich Ihnen auch. Aber Hand aufs Herz, sind wir uns nicht oft selbst die Nächsten? Eine Frau hat einmal gesagt, mein eigenes Hemd sitzt mir immer noch am nächsten auf der Haut. Und ich habe gedacht, genau so ist es. Verstehen Sie, ich finde das einfach nicht fair, dass viele Menschen Gott gegenüber mehr oder weniger gleichgültig leben. Wenn es dann aber nicht funktioniert, dann ballen sie die Faust, richten sie gegen Gott und sagen, Gott, wie kannst du nur? Aber noch einmal, an viel Leid und Elend ist nicht Gott schuld, sondern wir Menschen. Warum lässt Gott das zu? Warum schweigt Gott? Bevor ich Ihnen den nächsten Punkt sage, muss ich Sie ein bisschen vorwarnen. Das ist nichts für schwache Nerven. Haben Sie starke Nerven? Ich will Ihnen das gerne ersparen, aber ich kann es nicht, weil es auch so in der Bibel steht. Warum schweigt Gott? Das Schweigen Gottes ist manchmal der Anfang des Gerichtes Gottes. Tolstoi hat einmal gesagt, die Hölle ist der Ort, wo Gott nicht mehr hinsieht. Und die Bibel lehrt uns, dass die Hölle in manchen Fällen eben nicht erst im Jenseits beginnt, sondern bereits in diesem Leben. Wenn ein Mensch ein halbes Leben lang nichts von Gott wissen will, wenn er sich dem Rufen Gottes immer wieder widersetzt, wenn er vielleicht sogar gotteslästerliche Dinge sagt oder Gott verflucht, dann kommt der Augenblick, dass Gott einem Menschen nichts mehr zu sagen hat. Oder anders ausgedrückt, Sie können eine Grenze der Gleichgültigkeit, Sie können eine Grenze der Gottlosigkeit überschreiten und Gott hat Ihnen nichts mehr zu sagen. Und ich sage Ihnen, das ist ein schrecklicher Moment. Ich wünsche niemandem von Ihnen, dass Sie das je erleben, aber es könnte sein. Ich möchte dazu eine Geschichte erzählen aus der Bibel. Ich möchte die Geschichte auf die heutige Zeit übertragen. Und zwar ist es die Geschichte zweier Städte, Sodom und Gomorra. Die Menschen in beiden Städten waren aufgeklärt, man war durchaus religiös, man hatte Theologen, aber Gott gegenüber lebte man mehr oder weniger gleichgültig. In einer der beiden Städte lebte ein gottesfürchtiger Mann, Lot. Er hat die Leute immer wieder gewarnt, er hat gesagt, Leute, Gott lässt sich nicht spotten. Ihr müsst Gott ernst nehmen, bitte nehmt Gott ernst. Die Menschen haben gelächelt, die haben gesagt, Lot, wir mögen dich ja und wir freuen uns auch, dass du bei uns wohnst. Aber schau einmal, wir sind ja auch religiös. Und sie haben weitergelebt, ohne sich intensiv mit dem lebendigen Gott auseinanderzusetzen. Und dann berichtet uns die Bibel, irgendwann war das Maß der Sünde in den beiden Städten voll. Gott holte Lot und seine Familie aus der Stadt heraus. Und dann erzählt die Bibel, dann ließ Gott Feuer und Schwefel vom Himmel regnen. Jetzt kann ich mir vorstellen, wenn es das gegeben hätte, wären die Leute in die Luftschutzkeller gelaufen. Und dann saßen sie dort und dann wurde es immer heißer und immer heißer. Und dann kann ich mir vorstellen, wie vielleicht der eine zum anderen gesagt hat, du, Lot hatte recht, wir hätten auf Lot hören sollen. Ja, antwortete der andere, aber wir können es ja noch versuchen. Lot hat immer gesagt, wir sollen beten. Und dann fingen sie an zu beten, sie schrien zu Gott, erbarme dich über uns. Aber Gott hatte den Menschen nichts mehr zu sagen, Gott schwieg. Das Feuer loderte weiter. Und dann fingen die Leute bestimmt an zu fluchen. Aber Gott hatte den Menschen nichts mehr zu sagen, Gott schwieg. Die Flammen prasselten weiter. Ich sage es Ihnen noch einmal, das ist ein schrecklicher Moment. Ich wünsche niemandem, wirklich niemandem von Ihnen, dass Sie das erleben. Aber Sie können eine Grenze der Gleichgültigkeit, eine Grenze der Gottlosigkeit überschreiten. Gott hat Ihnen nichts mehr zu sagen. Gott sagt an einer Stelle in der Bibel, ich habe euch gerufen, aber ihr habt nicht geantwortet. Ich bitte Sie wirklich, wenn Gott Sie schon einmal gerufen hat, Sie sind vielleicht in einem christlichen Elternhaus aufgewachsen, Sie wissen alles. Sie haben

Wir Schweizer, wir sind total gestresst, Sie auch? Und uns Schweizern geht es unverschämt gut, Ihnen auch? Und so gibt es viele, viele Menschen in der Schweiz und wahrscheinlich auch bei Ihnen, die haben den Eindruck, ich brauche Gott nicht, weil es mir so gut geht und ich habe keine Zeit, um mich mit Gott zu beschäftigen. Darum führt Gott uns manchmal in eine Grenzsituation hinein. Sie verstehen, was ich mit diesem Wort sagen will? Wir erleben einen schlimmen Unfall. Um ein Haar wären wir tot. Wir wachen auf und überlegen uns, wo wären wir jetzt, wenn wir tot wären? Oder unser Leben bricht zusammen wie ein Kartenhaus. Die Ehe beginnt zu kriseln. Man wird arbeitslos. Man wird krank. Man muss monatelang das Bett hüten. Hat endlich Zeit, über die wichtigsten Fragen nachzudenken des Lebens. Wozu lebe ich? Woher komme ich? Und wohin gehe ich? Vielleicht haben Sie was ganz anderes. Sagt man bei Ihnen auch Notleer beten? Da ist viel Wahrheit dabei. Ich weiß, Not lehrt auch fluchen. Aber in vielen Fällen lehrt Not beten. Ganz viele Menschen, die zum Glauben an Jesus gekommen sind, sind in der Not zu Jesus gekommen. Ich denke an eine Modeeinkäuferin. In ihrem Leben lief zunächst alles glatt. Glücklich verheiratet, Villa mit Swimmingpool, Erfolg im Beruf, zwei gesunde Kinder. Eines Tages erkrankt eines ihrer beiden Kinder an einer schlimmen Virusinfektion. Es kommt ins Krankenhaus, die Ärzte können ihm nicht helfen. Das Kind magert auf Haut und Knochen ab. Regelmäßig besucht die Mutter das Kind und als sie wieder mal an diesem Bettchen sitzt, das häufigen Elend sieht, bricht sie innerlich zusammen, das hält sie nicht aus. Auf dem Nachhauseweg betet sie mal wieder. Nach vielen Jahren mal wieder ein Gebet. Vielleicht sagen Sie, ja, ist ein eigenartiges Gebet. Vielleicht, aber es kommt von Herzen. Sie betet nämlich Gott, wenn es dich wirklich gibt. Erlöse mein Kind von diesem Leiden. Lass es bitte sterben. Einige Tage später stirbt das Kind. In diesem Moment Zeit bricht das ganze Leben bei ihr zusammen, die Ehe beginnt zu kriseln und dann lernt sie überzeugte, bekennende Christen kennen. Sie merkt, diese Christen haben etwas, was sie ihr fehlt. Sie haben ein Fundament in ihrem Leben, das wirklich trägt. Sie haben einen Halt, sie haben eine Kraft, sie haben einen Frieden in ihrem Herzen, auch in Schwierigkeiten und Nöten. Sie hat viele Gespräche mit ihren neuen christlichen Freunden. Sie erfährt sehr viel von Jesus. Und irgendwann weiß sie genug von Jesus. Mit einem ihrer christlichen Freunde betet sie. Sie bittet Jesus um Vergebung ihrer Sünden und bittet Jesus, in ihr Leben hineinzukommen. In dem Moment, wo sie das macht, bitte das erleben nicht alle, aber sie erlebt das so, strömt ein Friede und eine Ruhe in ihr Herz hinein. Die Situation verändert sich zunächst einmal überhaupt nicht, aber sie bekommt Kraft, das Ganze zu tragen. Jahre später sagt sie, das, was ich damals erlebt habe, möchte ich nie mehr erleben. Und ehrlich, ich wünsche niemandem, dass er so etwas erlebt. Aber, sagt sie, für mich war es wichtig, denn in dieser Not habe ich Jesus gefunden. Und darüber bin ich so froh. Ich kenne sie nicht, aber vielleicht sind sie in großer Not. Hören Sie, das ist ein Ruf Gottes an Ihr Leben. Gott ruft Sie durch Leid und Elend in seine Nachfolge. Jetzt sitzen Sie vielleicht da und sagen, Beat, das klingt alles irgendwie interessant, das klingt auch logisch, folgerichtig, aber das Ganze stimmt ja nur, wenn Gott wirklich ein Gott der Liebe ist. Und Sie fragen jetzt vielleicht, Beat, woher weißt du, dass Gott uns wirklich liebt? Ich meine, du kannst offensichtlich nicht alles Leid und alles Elend erklären. Warum bist du trotzdem so sicher, dass Gott uns wirklich liebt? Das ist eine gute Frage. Und die möchte ich Ihnen jetzt gerne beantworten. Was ist einer der größten Beweise, dass uns jemand liebt? Nun, einer der größten Beweise, dass uns jemand liebt, ist sicher der, wenn ich in einer lebensgefährlichen Situation bin. Es geht also um Leben und Tod. Jemand rettet mich und dabei stirbt er. Also noch einmal, ich bin in einer lebensgefährlichen Situation, jemand rettet mich und dabei opfert er sein Leben. Also mehr kann man nicht tun. Das ist Liebe. Und genau das hat Jesus getan. Er ist auf diese Welt gekommen, er ist am Kreuz für unsere Sünden gestorben. Vielleicht standen Sie ja schon einmal vor einem Bild des Gekreuzigten, haben dieses Bild angeschaut und auf sich einwirken lassen. Wie Jesus dort hängt mit der Dornenkrone auf dem Kopf.
blutige Schlagen erleidet, das Blut

läuft ihm nur so herunter. Man hat ihm Nägel durch die Hände und durch die Füße geschlagen. Und sie haben dieses Bild angeschaut und haben sich gefragt, warum musste dieser Jesus auf so brutale Weise sterben? Hat doch nur geliebt. Wie wunderbar muss das für Kranke gewesen sein, wenn er sie geheilt hat. Wie herrlich muss das für Leprakranke gewesen sein, wenn er sie geherzt hat, wenn er sie gesund gemacht hat. Sagen jetzt vielleicht, ja, das machen Leute heute auch. Aber in der damaligen Zeit hat man Leprakranke ausgeschlossen aus der Gesellschaft. Und jetzt kam Jesus, hat sie berührt, hat sie umarmt und hat sie geheilt. Wie wunderbar muss es für Menschen gewesen sein, wenn er Tote wieder ins Leben zurückgeholt hat und den Angehörigen gegeben hat. Ich staune immer wieder, wenn ich lese, wie liebevoll muss Jesus die Kinder angeschaut haben, dass sie einfach zu ihm hingelaufen sind. Verstehen Sie, Jesus hat nur geliebt. Aber warum muss er am Kreuz sterben? Die Bibel sagt, wegen unseren Sünden ist er verwundet und zerschlagen worden. Und das möchte ich Ihnen ein bisschen vor Augen malen. Jesus hing am Kreuz und starb am Kreuz, weil wir alle die Tendenz haben, Gott gegenüber gleichgültig zu sein. Das ist nämlich die schlimmste Sünde, die ein Mensch tun kann. Jesus hing am Kreuz und starb am Kreuz, weil wir alle mit unseren Händen gesündigt haben. Darf ich Sie bitten, schauen Sie mal jetzt gleich Ihre Hände an. Ich weiß nicht, wie es mit Ihren Händen ist. Aber soll ich Ihnen sagen, diese Hand, wie oft deutet die auf andere, immer ist der andere schuld. Nur nie ich bin ich absoluter Spezialist. Wie schnell wird unsere Hand zur Faust geballt? Wie schwer fällt es uns, auch den Christen, einem Menschen zu vergeben, der an uns schuldig geworden ist? Vielleicht haben unsere Hände Dinge mitlaufen lassen, die uns nicht gehören. Das ist nämlich Diebstahl. Darum hing Jesus am Kreuz, darum starb er am Kreuz. Er hing und starb am Kreuz, weil wir mit unseren Augen neidisch auf andere Menschen blicken. Der andere hat das größere Haus, das schnellere Auto, die bessere Arbeitsstelle, die nettere Familie. Jesus hing am Kreuz und bitte, ich klage Sie nicht an. Ich weiß, wie groß die Not ist. Jesus hing am Kreuz und starb am Kreuz, weil unter uns Männer sitzen, auch Frauen, die mit ihren Augen immer wieder pornografische Bilder anschauen im Internet. Darum hing Jesus am Kreuz. Jesus hing am Kreuz und starb am Kreuz, weil wir alle mit unserem Mund gesündigt haben. Weil wir gotteslästige Dinge vielleicht gesagt haben, weil wir Gott verflucht haben, weil wir Menschen mit unseren Worten verletzt haben. Wissen Sie, wenn Sie wüssten, wie viel verletzende Worte ich schon mit meinem Mund gesprochen habe, ich dürfte gar nicht mehr reden, Sie kämen gar nicht mehr. Darum hing Jesus am Kreuz. Er hing am Kreuz und starb am Kreuz, weil wir es alle am liebsten haben, wenn uns jemand Komplimente macht, aber wehe, es sagt uns einmal jemand die Wahrheit, dann spielen wir beleidigte Leberwurst. Und ich könnte die Liste beliebig erweitern. Jesus hing am Kreuz und starb am Kreuz, weil wir alle gesündigt haben. Und sehen Sie, der heilige, gerechte Gott müsste uns bestrafen für unsere Sünden. Und die Strafe, die wir verdient hätten, ist die ewige Nacht, ist die Verdammnis, ist die ewige Verdammnis, ist die Hölle. Die Bibel sagt an einer Stelle, die Sünde ist der Leute Verderben. Aber damit wir das nicht erleben müssen, hat Jesus all das Leid über sich ergehen lassen, die Geiselhiebe, das ungerechte Urteil, das schreckliche Kreuz, die furchtbaren Nägel. Und der Tiefpunkt seines Leidens, ich habe es gestern Abend schon gesagt, war der, als er am Kreuz hing und von seinem himmlischen Vater verlassen wurde. Er hängt dort und am Brester aus seinen Lippen, mein Gott, warum hast du mich verlassen? Und ich habe gestern schon gesagt, Jesus hat es nicht leichtfertig gesagt. Wir sagen es ja manchmal leichtfertig. Sondern Jesus erlebte dort die tiefste Gottverlassenheit. Das ist die Hölle, damit wir es nicht erleben müssen. Schließlich starb Jesus, aber er ist nicht nur gestorben, sondern am dritten Tag ist er real, wirklich von den Toten auferstanden. Und jetzt lehrt die Bibel, nur weil Jesus am Kreuz gestorben ist, weil er auferstanden ist, kann er uns die Sünden vergeben, kann er uns mit Gott versöhnen, kann er uns ewiges Leben schenken. Das heißt Leben, das über dieses Leben hinausgeht und qualitativ etwas ganz anderes ist, als das, was wir hier in diesem Leben je erleben können. Nur weil Jesus am Kreuz gestorben ist. Und jetzt verstehen Sie vielleicht, warum ich zutiefst überzeugt bin, auch wenn ich viel Leid und Elend nicht verstehen kann,
dass Gott ein Gott der Liebe ist, weil er das größte Opfer gebracht hat. Jesus ist für unsere Sünden gestorben. Das ist das Herzstück des Evangeliums. Wenn Sie das verstanden haben, haben Sie das Wichtigste am Evangelium verstanden. Aber jetzt kommt noch etwas Wichtiges. Die Bibel lehrt uns, dass Jesus für jeden Menschen am Kreuz gestorben ist. Heute kann also niemand sagen, für mich ist er nicht gestorben. Doch er ist auch für Sie gestorben. Das können Sie nicht rückgängig machen. Aber obwohl Jesus für alle Menschen gestorben ist, hat das nicht automatisch Auswirkungen für alle Menschen. Also Jesus kommt jetzt nicht zu uns und sagt, du hör mal, ob du das willst oder nicht, du musst das einfach annehmen. Die Vergebung der Sünden, die Gemeinschaft mit Gott, das ewige Leben, musst du einfach annehmen. So macht das Jesus nicht. Sondern weil Jesus für alle Menschen gestorben ist, bietet er jedem Menschen die Vergebung, die Gemeinschaft mit Gott und das ewige Leben wie ein Geschenk an. Aber was muss man mit einem Geschenk machen? Annehmen und auspacken, genau. Kann man ein Geschenk ablehnen? Kann man. Macht man normalerweise nicht, aber man kann. Man kann sagen, ja, ich will nicht. Und genauso ist es mit dem, was Jesus am Kreuz getan hat. Wir müssen es einmal persönlich im Glauben annehmen. Und dieses Annehmen des Geschenkes nennt die Bibel Umkehr zu Jesus. Oder wenn Sie die deutsche Bibel lesen, das nennt die Bibel Bekehrung. Oder wir sagen manchmal, du musst dich für Jesus entscheiden oder Jesus dein Leben anvertrauen oder Jesus in dein Leben aufnehmen. Das sind verschiedene Ausdrücke, die immer das Gleiche meinen. Ich nehme das Geschenk der Vergebung, der Gemeinschaft mit Gott und das ewige Leben einmal an. Und jetzt möchte ich Ihnen anhand einer Zeichnung zeigen, wie man sich bekehrt. Wie bekehrt man sich? Sie sehen hier einen Kreis. Der Kreis stellt das Leben eines Menschen dar, also Ihr Leben oder mein Leben. Und jetzt bitte ich Sie einfach, nehmen Sie es mal ganz persönlich, das ist Ihr Leben. Die dunklen Punkte, die Sie hier sehen, sind ein Symbol für unsere Sünden. Wir haben alle gesündigt. Das kleine Kreuz ist ein Symbol für Jesus, der für uns am Kreuz gestorben ist. Die Bibel lehrt uns, das ist der Zustand jedes Menschen zunächst einmal. Jeder. Spielt keine Rolle, ob wir religiös sind oder nicht, ob wir kirchlich sind oder nicht, ob wir in einem christlichen Elternhaus aufgewachsen sind oder nicht, ob wir die Sakramente erlebt haben oder nicht, spielt keine Rolle. Das ist einfach der Zustand jedes Menschen zunächst einmal. Also jeder von uns war mal in diesem Zustand. Und all die Menschen, die Jesus noch nicht in ihr Leben aufgenommen haben, die sich noch nicht klar bekehrt haben, sind noch in diesem Zustand. Sie haben gesündigt, Jesus ist für die Sünden am Kreuz gestorben. Und jetzt besteht die Bekehrung aus zwei Schritten. Der erste Schritt ist, dass ich Jesus in einem Gebet meine Sünden bekenne. Die Bibel sagt, wenn wir unsere Sünden bekennen, ist Jesus treu und gerecht, dass uns die Sünden vergibt und uns reinigt von aller Ungerechtigkeit. Also wir müssen einmal zu Jesus kommen im Gebet und ihm ungefähr Folgendes sagen. Herr Jesus Christus, ich danke dir, dass du für meine Sünden gestorben bist. Ich brauche dich. Ich komme zu dir. Ich bekenne dir meine Sünden. Ich bitte dich, dass du mir meine Sünden vergibst. Die Sünden, die ich weiß, aber auch die Sünden, die ich nicht mehr weiß. Die Sünden, die ich unbewusst gemacht habe. Mach mein Leben rein. Und in diesem Augenblick vergibt Jesus uns die Sünden und er macht unser Leben rein. Vergebung der Sünden heißt, Gott schaut mich an, wie wenn ich nie gesündigt hätte. Wie wenn ich nie etwas Falsches gesagt, getan, gedacht oder gefühlt hätte. Gott sieht mich an, wie wenn ich vollkommen gelebt hätte. Da gibt's nichts mehr, worüber ich mich schämen muss. Manchmal haben wir ja den Eindruck, wenn Jesus vergibt, ist mein Lebenskonto bei null. Oder? Und jetzt muss ich wieder das einzahlen. Nein. Sondern in dem Moment, wo Ihnen Jesus die Sünden vergibt, ist alles auf dem Konto, wie wenn Sie vollkommen perfekt gelebt hätten. Das ist Vergebung. Schon unglaublich. Aber jetzt kommt etwas Wichtiges. Das ist noch keine ganze Bekehrung. Sie sind noch kein Kind Gottes, wenn Sie nur Sünde bekennen. Das ist ein großer und weit verbreiteter Irrtum. Sondern die Schlüsselstelle, wie Sie Christ werden, steht in Johannes 1. Da heißt es nämlich, alle Menschen, die Jesus in ihr Leben aufnehmen und an ihn glauben, werden Gottes Kinder. Und das macht man, indem man einfach weiter betet und sagt, Herr Jesus, ich bitte dich, komm jetzt in mein Leben hinein. Mein Leben soll dir gehören.
verändere du mich, wie du mich haben willst, lass mich nie mehr los. Und in diesem Moment erhört Gott dieses Gebet und er kommt durch den Heiligen Geist in unser Leben hinein. Jetzt sind wir Kinder von Gott. Gott ist unser himmlischer Vater. Das heißt, wir haben eine tiefe Beziehung zu Gott, nicht tote Religion. In dem Moment haben wir ewiges Leben. Das heißt, wenn wir sterben, kommen wir ganz sicher in den Himmel. Und von diesem Moment an haben wir auch die Gewissheit, dass wir ewiges Leben haben. Wir bekommen, wie die Bibel sagt, ein neues Leben. In dem Moment, wo Jesus in mein Leben hineinkommt. Die Bibel nennt das auch eine neue Geburt. Wir werden in diesem Moment von Neuem geboren. Meine Freunde, das ist ein Christ nach dem Neuen Testament. Das und nichts anderes. Und jetzt frage ich Sie, welcher dieser Kreise entspricht Ihrem Leben? Vielleicht sagen Sie, ja, es ist ganz klar, das ist mein Leben. Natürlich habe ich gesündigt, ich habe Jesus kaum um Vergebung gebeten. Vielleicht sagen Sie auch, ja, das ist mein Leben, ich bin auf halbem Weg stehen geblieben. Soll ich Ihnen etwas verraten? Je länger ich über mein Leben nachdenke, umso mehr habe ich den Eindruck, jahrelang war das mein Zustand. Ich wusste, dass man um Vergebung der Sünden bitten muss. Ich habe das jeden Abend gemacht. Ich hätte gar nicht schlafen können, wenn ich es nicht gemacht hätte. Ich habe sogar die Bibel gelesen. Aber im tiefsten Innern spürte ich, mir fehlt etwas. Ich hatte Jesus nie aufgenommen. Und dann im Oktober 1977 habe ich noch einmal Jesus meine Sünden bekannt, ihn um Vergebung gebeten und ihn eingeladen, in mein Leben hineinzukommen. Und ich bin zutiefst überzeugt, erst in diesem Moment bin ich ein Kind des lebendigen Gottes geworden. Welcher dieser Kreise entspricht Ihrem Leben? Vielleicht sagen Sie, dieser Kreis? Ich möchte Ihnen Mut machen. Wenn Sie merken, der Kreis, wo die Punkte noch drin sind, Jesus hat nie um Vergebung Ihrer Sünden gebeten, ist Ihr Leben, dann möchte ich Sie ermutigen, heute zu Jesus zu kommen und sich wirklich für Jesus zu entscheiden. Und ich möchte Ihnen auch Mut machen, zu Jesus zu kommen, wenn Sie sagen, ich bin auf halbem Weg stehen geblieben. Ich habe zwar um Vergebung meiner Sünden gebeten, ich habe Jesus aber nie in mein Leben aufgenommen. Ich möchte Sie wirklich ermutigen, heute ein für alle Mal eine klare und eindeutige Entscheidung für Jesus zu treffen. Jesus hat einmal gesagt, wer mich vor den Menschen bekennt, will ich auch vor meinem himmlischen Vater bekennen. Wer mich aber vor den Menschen verleugnet, will ich auch vor meinem himmlischen Vater verleugnen. Und darum ermutige ich Sie jetzt nicht stolz zu sein, weil dann haben Sie ein Problem mit Gott. Sondern haben Sie Mut, seien Sie demütig und wagen Sie einen Neuanfang mit Jesus.

In der Reihe Thema des Monats hörten Sie einen Vortrag von Bert Abre unter dem Titel Leid, wenn du Gott nicht mehr verstehst. 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Damit sage ich Danke fürs Zuhören und bleiben Sie dran. Vom Mikrofon verabschiedet sich Philipp Genetti.

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1: Herzlich willkommen, schön, dass Sie heute zuhören. Ich bin Christine Hauwetter. Wir starten heute an dieser Stelle mit einer dreiteiligen Reihe mit der Autorin Nicola Vollkommer. Wenn Gott in meine Lebensumstände kommt, so der Titel. Vielleicht haben Sie auch schon mal gedacht, Gott scheint für die Menschen in der Bibel dagewesen zu sein. Schöne Geschichten aus längst vergangener Zeit. Aber hier und heute ist Gott nicht da. In meinem Leben spüre ich nichts von ihm. Wenn er aber kommt, das heißt, wenn ich ihn in meine Lebensumstände hineinlasse, dann, ja, dann kann alles passieren. Das meint Nicola Vollkommer. Und jetzt hören wir einen Vortrag, den sie auf der Langensteinbacher Höhe gehalten hat. Es geht um die Geschichte von Hagar.
2: Wenn Gott in meine Lebensumstände kommt. Ich dachte beim Vorbereiten, ich kann nie genug von diesen biblischen Geschichten haben. Ich kenne sie so gut. In- und auswendig seit meiner Kindheit. Und oft, es geht euch sicher auch so, man liest es wieder und denkt, und fällt einem nochmal was auf. Oder es spricht in neue Umstände im eigenen Leben. Mit jeder neuen Lebensphase, Lebenskrise, lebt es neu auf. Jetzt weiß ich, was er gemeint hat. Und es ist immer noch wahr. Und immer noch sein Wort. Und belebt und beflügelt uns. Und das Staunen geht nie aus, oder? Es wird nie langweilig. Und so auch die Geschichte von Hagar. Gebrochen von dieser Welt, geschädigt, verwundet, unter die Räder gekommen. Und eine Begegnung mit Jesus Christus. Einmal in die Arme dieses lebendigen Gottes rennen. Und dann wie ausgewechselt. Bei ihr war es körperlich sichtbar. Sie richtet sich an. Das ist so toll, die Symbolik aus dieser Geschichte. Dass es auch eine seelische Geschichte war. Eine gebeugte Seele. Gebeugt durch Schicksalsschläge, Enttäuschungen, Verletzungen. Und dieser Moment, diese Berührung mit Jesus. Und dann, wow. Und dann wie ausgewechselt davonlaufen. Und mit einem ganz anderen Lied im Herzen und Message auf den Lippen, staunend und dankbar. Diese Momente sammle ich wie nie zuvor in der Bibel, weil die Bibel voll ist mit ihnen. Und oft ist es unrelevant, ob die Umstände sich ändern oder nicht. Je mehr ich Dinge erlebt habe im Leben, wo Gott meine Wünsche nicht erfüllt hat oder meine Gebete nicht unmittelbar erhört hat, bin ich langsam drauf gekommen, das ist eigentlich normal. Natürlich tut er Wunder, er hat die Frau auch körperlich aufgerichtet, tut er manchmal, aber die eigentliche Geschichte ist immer diese Geschichte. Das ist, was ihn wirklich, das ist die Heilung. Und manchmal zeigt sich das äußerlich, manchmal in den Umständen, aber das ist nicht das Thema von diesen Geschichten. Bei Hiob war es ein paar Verse nebenher, sein ganzes Leben wieder in Ordnung gekommen, okay, die Hauptgeschichte sind die vielen, vielen Kapitel, was mit seiner Seele passiert ist und wie er Gott begegnet ist mitten in der Dunkelheit. Und ich glaube, je mehr man Dinge erlebt im Leben und sieht, wie schwierig diese Welt ist, wie verloren sie ist, desto mehr schätzt man diesen Aspekt vom Wort Gottes. Und deshalb tauchen wir gleich ein. 1. Mose 16. Ihr kennt die Geschichte, wir gehen durch die Highlights einfach hindurch. 1. Mose 16, Hagar und Ismael. Sarai, Abrams Frau, gebar ihnen keine Kinder. Sie hatte aber eine ägyptische Magd. Ihr Name war Hagar. Und Sarai sagte zu Abram, siehe doch, der Herr hat mich verschlossen, dass ich nicht gebäre. Geh doch zu meiner Magd ein, vielleicht werde ich aus ihr erbaut werden. Und Abram hörte auf Sarais Stimme. Und da nahm Sarai, Abrams Frau, ihre Magd, die Ägypterin Hagar, nachdem Abram 10 Jahre im Land Kanaan gewohnt hatte, und gab sie Abram, ihr Mann, ihm zur Frau. Er ging zu Hagar ein und sie wurde schwanger. Sie aber sah, dass sie schwanger war, da wurde ihre Herrin gering in ihren Augen. Sarai sagte zu Abram, das Unrecht an mir liegt auf dir. Ich selbst habe meine Magd in deinen Schoß gegeben und nun, da sie sieht, dass sie schwanger ist, bin ich gering in ihren Augen. Der Herr richtet zwischen mir und dir. Das ist so sehr Bildzeitung, oder? Ich denke jedes Mal, wenn ich das sehe, es sei Kinder, Kinder. Abraham sagte zu Sarai, siehe, deine Magd ist in deiner Hand. Mach mit ihr, was gut ist in deinen Augen. Also bei jedem Satz denke ich, keine so gute Idee, keine so gute. Mach nichts. Als Sarai sie aber demütigte, da floh sie vor ihr. Und der Engel des Herrn fand sie an einer Wasserquelle in der Wüste, an der Quelle auf dem Weg nach Schur. Und er sprach, Hagar, Magd Sarais, woher kommst du? Wohin gehst du? Und sie sagte, vor Sarai, meine Herrin, bin ich auf der Flucht. Da sprach der Engel des Herrn zu ihr, kehre zu deiner Herrin zurück und demütige dich unter ihre Hände. Und der Engel des Herrn sprach zu ihr, ich will deine Nachkommen sehr mehren, dass man sie nicht zählen kann vor Menge. Und der Engel des Herrn sprach wieder zu ihr, siehe, du bist schwanger und wirst einen Sohn gebären. Dem sollst du den Namen Ismael geben, denn der Herr hat auf dein Elend gehört. Er wird ein Mensch wie ein Wildesel sein, seine Hand gegen alle und die Hand aller gegen ihn, und allen seinen Brüdern setzt er sich vors Gericht. Dann nannte sie den Namen des Herrn, der zu ihr geredet hatte, du bist ein Gott, der mich sieht. Denn sie sagt, habe ich nicht auch hier hinter dem Herr gesehen, der mich angesehen hat? Darum nennt man den Brunnen Beer Lachai Roy. Siehe, er ist zwischen Chadesh und Beret. Merkt euch die Details, die Ortsnamen. Historischer Bericht. Nichts mit Mythos und so. Es ist so klar. Nachdem ich einmal einen Vortrag über die Geschichte von Hagar gehalten hatte, kam eine sehr empörte Zuhörerin auf mich zu und beklagte sich, ich hätte das Geschehen in 1. Mose 16 komplett falsch ausgelegt. Hagar sei eine böse, gottlose Frau, ihre Existenz und erst recht die ihres Sohnes sei ein Betriebsunfall. Nichts als Unheil sei aus ihrer Linie gekommen, ja, die arabischen Völker. Wie kann ich nur Gottes Hand in dieser Geschichte sehen? Und hätte alles nicht passieren sollen. Gut, ich weiß nicht, ob es bei euch so ist. Ich bin nie schlagfertig genug. Also die schlauen Antworten kommen mir immer zu spät. Vielleicht ist es gut so. Vielleicht vermeide ich einiges an Schaden. Ich habe versucht, lieb und nett zu sein. Und dachte ich nachher, dieser Satz hätte alles nicht passiert. Ich habe ihr einfach versichert, sie war ein Israel-Fan, bin ich auch. Ich habe ihr zugesichert, die Feinde wären irgendwo hergekommen. Wenn da nicht her, irgendwo anders. Also keine Gefahr, dass Israel jemals ohne Feinde sein würde. Egal, woher sie kommen. Das hat sie nicht zufrieden gemacht, aber macht nichts. Hätte alles nicht passieren sollen. Und als ich gebeten wurde, das Büchle dazu zu schreiben, ich dachte, ja, das ist mein Anfangssatz. Genau das ist der Punkt. Das ist der Sinn der Geschichte. Hätte alles nicht passieren sollen. Dann dachte ich an den Rest vom Wort Gottes. Hätte fast alles nicht passieren sollen. Alles, was hätte passieren sollen, würde man sagen, die ersten drei Kapitel Mose. Ich denke, dann hört's auf. Dann kommt der Sündenfall. Alles andere, die Folgen davon. Das ganze Buch quasi. Und dann diese Rettungsgeschichte. Immer wieder findet Gott Landeplatz, Suchmannschaft, Engelerscheinung. Gott selber taucht auf. Das ist die Spannung. Zwei Reiche. Das, was hätte nicht passieren sollen, das, was hätte passieren sollen. Und deshalb ist es so spannend. Mein eigenes Leben. Wie viel hätte nicht passieren sollen? Meine Güte, die Zeit, die ich vergeudet habe mit unnötigen Krisen. Drama, das hätte nicht sein sollen. Beziehungen, die mir nur geschadet haben, wo ich gleich am Anfang, wenn ich halbwegs bei Sinnen gewesen wäre, hätte Nein, Danke sagen sollen. Meine Güte, wenn ich jetzt die Reife und Erfahrung damals gehabt hätte, die ich jetzt hoffentlich habe, ein bisschen was dazugelernt, ich wäre sogar eine gute Mutter gewesen. Vielleicht doch nicht. Also das ist gerade mein Thema jetzt. Ist es jemals zu spät? Wenn ich nur gehört hätte, wenn ich nur nicht auf diese doofe Idee gekommen wäre. Hagar, wie konnte ich nur, wenn nur irgendjemand mir den Gehirn geschüttelt hätte, bevor ich da ins Bett mit diesem Mann gegangen bin. Und hätte alles nicht passieren können. Was hat diese Frau mir auch gesagt? Ganz liebe Frau, ich hatte nichts gegen. Es ist nicht heilsrelevant, die Geschichte von Hagar. Ich dachte, genau. Genau, Gott macht einen Umweg, einen Abstecher. Aber die Bibel ist auch volle Umwege und Abstecher. Das ist das Heil, das ist es. Gehörte nicht zur Agenda. Ja, das stimmt. Ich gehörte sicher auch nicht zu seiner Agenda. Was habe ich ihm gebracht? Die Umwege, die Abstecher, das Warten, wo ich aufstehe, du bist schon da, das ist seine Agenda. Wow, das ist Heilsgeschichte. Genau der Punkt. Die ganze Bibel war Gottes Abstecher. Hätte diese Welt einfach zappeln lassen können, zugrunde gehen können. Ständig macht er Umwege, Absteche, kehrt ab von irgendeinem Agenda, das ist sein Agenda. Und da kam in mir so eine Dankbarkeit. Die eigentliche Geschichte, stimmt, die Frau hatte recht, Abraham ist die Geschichte. Der Held, der Patriarch, der Hoffnungsträger für die Welt. Er ist der Auserwählte, der Berufene. Er wurde aus Ur, aus Chaldea ausgerufen ins verheißene Land. Die zentrale Spur, literarisch, historisch gesehen, ist Hagars Geschichte wirklich eine Abzweigung vom eigentlichen Narrativ. Durch Abraham, durch seine Familie, soll alle Familien der Welt gesegnet werden. Und auf einmal macht Gott diese kleine Umwege. Aber er muss Hagar ganz schön gemocht haben. Ziemlich langes Kapitel wird ihr gewidmet. Und das ist nur Teil 1, gell? Teil 2 ist Kapitel 21. Genau das Gleiche, wo er wieder auf sie wartet in der Wüste. Gott mag sie irgendwie. Gottes Vorliebe für Abzweigung ist mein erster Punkt. Hätte alles nicht passieren sollen, Halleluja, Ausrufezeichen. Wo macht er sonst Abzweigungen? Er setzt sein Gesicht wie Kieselstein, Stein Lukas 9, 51, Richtung Jerusalem. Gell? Diese Entschlossenheit, diese nicht irgendwo anders hingucken, das kostet ihn seine ganze Kraft, könnte man meinen. Zwei kleine Absteche macht er. Einmal, um einen gebrochenen Mann runterzuholen von einem Baum und einmal, um einen gebrochenen Mann hochzuholen von dem Boden. Bartimäus und Zachäus, Abzweigungen, Umwege Gottes, Gottes Vorliebe, nach links, nach rechts zu gucken, wo liegt irgendjemand am Wegrand, wo liegt ein geschlagenen, zusammengebrochenen Menschen, für den wir anhalten, um ihn mitzunehmen, barmherzige Samariter. Die Hintergründe für diese Geschichte, dieser sogenannte Betriebsunfall. Aus Ägypten kam Hagar, das war eine von Abrahams nicht so guten Abzweigungen. Nach Ägypten war er gegangen. Die Frau war rechtlos, mittellos, unterste Schublade, sozial gesehen, gesellschaftlich gesehen. Sklaven wurden damals wie Vieh verkauft. Sie war der Besitz einer anderen, sie gehörte sich selber nicht. Keine Rechte. Eine Heidin. Die ägyptischen Götter waren ziemlich gruselige Typen. Und in dieser Umgebung war sie groß geworden. Ihrem tragischen Schicksal voll ausgeliefert. Wieso hat man Frauen verkauft auf dem Markt damals? Das waren Familien, die in Unglück gekommen waren, die in schlechte Zeiten geraten waren. Und da hast du nicht irgendeinen Schuldenberater geholt, du hast ein Kind verkauft, eine Tochter verkauft für die Prostitution oder einen Sohn, um zu Geld zu kommen, Schulden abbezahlen zu können. Sie hätte es sicher schlechter erwischen können als bei Abraham im Haus, wo es ihr da auch nicht so super ging die ganze Zeit. Aber was mir auffällt, die Frau ist nicht irgendwer. Sie ist nicht ungebildet. Sie hat eine eigene Würde, gell? Sie setzt sich zu Wehr gegen Sarai. Wie sie redet mit dem Engel ist auch interessant. Also sie kann formulieren, sie hat eine gute Sprache, sie ist intelligent. Könnte sein, dass sie ziemlich tief gefallen ist, dass sie aus einem guten Hause kam, das dann, wie gesagt, auf schlechte Zeiten geraten ist. Steht nicht da, ist nur eine Vermutung. Sie wagt, sie kann für sich stehen, wagt es Sarai, die Stirn zu bieten. Sie hat Format, sie lässt nicht alles mit sich machen. Und sie lässt sich auf diesen Skandal ein mit Abraham. Sie hat nicht den Mut, Nein zu sagen. Wahrscheinlich, weil irgendein Streben aufwärts in ihr ist. Also die Krise ist schon selbst verschuldet, aber man kann es nachvollziehen. Wenn sie eine Chance hat, wieder zu steigen im Leben, dann ist das die Chance. Es steht, Abraham nahm sie zur Frau. Also sie hat gute Aussichten, vielleicht die Zweitfrau zu werden oder Konkubine, also besser als eine Sklavin damals. Kann sein, dass das mit einer Rolle gespielt hat, aus dieser Sklavenrolle rauszukommen und wer zu sein endlich. Aber sexuelle Sünde hat immer Konsequenzen. Das dürfen wir unseren Töchtern und Söhnen auch lautstark sagen, ob sie hören wollen oder nicht. Sex außerhalb der Ehe, Sex auf irgendeine Nebenschiene. Warum? Weil immer irgendwelche andere Menschen dann mit in Leidenschaft gezogen werden, was wir hier auch sehen. Ganze Dynastie, ganze Familie. Du schaffst Tatsachen mit sexuellen Beziehungen und hier auch so ganz beiläufig, ist ein absolutes Beispiel dafür. Es ist eine Sünde, wenn du stolz bist oder geizig bist oder andere Sünden sind zwar nicht weniger schlimm, aber irgendwas an dieser sexuellen Sünde, das hat mit Familien zu tun. Und das hat Konsequenzen für viele Menschen, die irgendwie mit betroffen sind. Und hier, wie gesagt, bei Hagar ist es genauso. Es ist etwas, was du nicht ungeschehen machen kannst, auch wenn kein Kind hervorgeht. Aber so menschlich, was hier geschieht, sieht sie ihre Chance auf ein Kind auch. Oder endlich zu gelten, hätte sie Nein sagen können. Die biblischen Berichte sind sehr knapp, wird nur das Nötigste erzählt. Und man macht so seine Vermutungen, war der Hoffnung, wie gesagt, auf eine Ehe, einzige Chance, endlich mal wer zu sein. Oft bei diesen biblischen Berichten, wir beschäftigen uns sehr viel mit der Frage, wer ist hier die Böse? Wer ist hier die Schuldige? Wer ist daran schuld? Wer ist daran schuld? Interessanterweise gibt die Bibel uns wenig Antwort auf die Frage. Es wird nur berichtet. Das ist faszinierend vom literarischen Standpunkt auch. Nur berichtet, nicht bewertet. Und vielleicht als Frau hat man Mitgefühl mit diesen beiden Frauen, die beide einem schwierigen Schicksal ausgesetzt waren. Diese Reihe, die nicht mehr warten kann, die denkt, die kann Gott ein bisschen nachhelfen oder denkt, dass sie Abraham nachhelfen kann. Vielleicht waren wir wissen nicht, was ihre Motive waren. Auf jeden Fall, Sarai ist auch in einer schwierigen Situation. Der Schmach der Kinderlosigkeit lastete schwer auf ihre Seele. Zu wissen, dein Mann ist auserwählt, gerufen worden für die Rettung der Welt, nichts Geringeres als das. Seine Familie, und du kriegst kein Kind. Also in dieser Spannung zu leben, jahrelang, das muss man sich auch vorstellen. Sie wird nicht schwanger, die Periode kommt schon wieder und wieder. Jeden Monat, doch nichts geworden. Und dann hört sie völlig auf, im gebärfähigen Alter zu sein, dann ist es endgültig, also menschlich gesehen, unter diesem Druck als Frau zu leben, da muss man echt mitfühlen. Und das Gefühl, ich lass meinen Mann im Stich, irgendwas stimmt bei mir nicht. So menschlich. Der Druck, einen Sohn zu produzieren, einen Stammhalter zu produzieren, das war die wichtigste Aufgabe einer verheirateten Frau. Und je höher du auf dem gesellschaftlichen Skala warst, desto wichtiger war es. Selbst in England, in der Hochadel, ist es immer noch, also wer die Royals verfolgt, wie wir das mit Eifer machen natürlich, die ganzen Schamassen, mit denen sie jetzt zu tun haben, fing an, dass der Earl of Althorp, der Vater von Prinzessin Diana, dass seine Frau unbedingt einen Sohn hervorbringen sollte. Und es machte die Ehe kaputt. Tochter, Sohn, der kurz nach der Geburt gestorben ist, nochmal Tochter, und dann endlich mal ein Sohn, aber bis dahin war der Druck so stark auf diese Frau, sie hat es nicht mehr ausgehalten. Und daher kommen all die Probleme, die jetzt in der übernächsten Generation die Royals jetzt haben. Geschädigte Seelen. Meine eigenen Familie, meine Großmutter, meine deutsche Großmutter, in Ostpommern hatten sie so Ländereien. Ihre wichtigste Aufgabe war, den Erben zu produzieren. Das war eine vierte Generation. Seit dem 18. Jahrhundert haben sie diese Domäne geleast von den damaligen deutschen kaiserlichen Familie und haben es gepflegt und bewirtschaftet. Und ein Sohn, die hießen alle Friedrich. Friedrich Taucher, nochmal Friedrich, nochmal Friedrich. Und jetzt musste meine Oma nochmal ein Friedrich. Erster Sohn kommt auf der Welt,

und sehen, was sie an mir haben, mir ein lobendes und freundliches Wort sagen. Ich habe so eifrig angepackt. Ich habe von dieser oder jener Leistung, müssten sie eigentlich beeindruckt sein, erkennen, dass ich doch etwas wert bin. Warum kommt kein Dank? Warum bekommen sie und nicht ich einen Blumenstrauß? Warum antwortet sie nicht auf meine E-Mail? Nicht beachtet zu werden, nicht gesehen zu werden, ist das Schmerzhafteste, was einem Menschen geschehen kann. Und es ist das alte Vakuum im Herzen, das nach Gott schreit, nach irgendjemand, der mich sieht, irgendwem nach irgendwem greift, der das Glück verspricht. Lea, und da könnte man Hagar einsetzen, war nicht die erste und wird auch nicht die letzte Frau sein, die ihr Bett mit einem Mann geteilt hat, der sie nicht wirklich liebt, in der Hoffnung, dass es doch irgendwie gut ausgeht, dass ich endlich gesehen werde von einem Mann, von diesem Abraham, dass ich endlich mal was gelte. Rebekka, 20 Jahre kinderlos, und auch in diese Patriarchenlinie. Rahel, erinnert ihr euch, gib mir Kinder, sonst sterbe ich. Und Jakob, ja, was soll ich da machen? Hannah, der Mann sagt so lieb zu ihr, bin ich dir nicht mehr wert als 10 Söhne. Nein, ich brauche einen Sohn. Tamar, erinnert ihr euch an Tamar? Sie kriegt gleich einen Doppelpack am Ende, 2 Söhne. Letzte Woche las ich die Geschichte von den Töchtern von Lot. Und gleiches Thema, gell? Was sie, wozu die bereit sind. Und das muss man wissen, um diese Geschichten zu verstehen und nicht zu verurteilen zu sein, dass die Kunst und die Aufgabe, einen Sohn hervorzubringen, stand höher als erotische Liebe oder als die Sehnsucht nach Treue, weil es für uns unvorstellbar. Und es war nicht in Gottes Plan, ursprünglich. Diese Verheißung, Kinder sind ein Segen vom Herrn, das heißt nicht im Umkehrschluss, Kinderlosigkeit ist ein Fluch vom Herrn. Das war ein absolutes Missverständnis vom Anfang an. Und deshalb kommen all diese Verheißungen in der Bibel. Du Kinderlose, jubel vor Freude, deine Kinder werden mehr sein als die viel geboren hat. Es gibt die Gegenverheißungen, die sagen, da liegt auch auf Kinderlosigkeit ein Segen, ein ganz besonderes Segen. Irgendwoher kriegt jede Frau Kinder, wenn sie die will. Nicht unbedingt die leiblichen. Ich bin immer dafür, dass man sich irgendwelche ins Haus holt, egal welche. Kinder tun uns gut, Kinder um uns herum zu haben, auch wenn sie ausgeliehen und importiert sind. Dann melde dich für Kinderdienst in der Gemeinde. Hol dir welche. Genau, deshalb ist Kinderfruchtbarkeit in der Bibel ist ein viel, viel breiterer Begriff als nur ich und mein persönliches Glück mit leiblichen Kindern, nur so da reingeworfen. Das müssen wir auch anderen Frauen sagen, die unter dieser Last leiden, auch heute. Das ist nicht mein Trophäe, das ich präsentieren kann, auch wenn es ein Segen ist. Gott braucht überall Leihmütter und Adoptivomas. Es gibt so viele Kinderlosen, elternlose Kinder, Waisenkinder in dieser Welt. Es gibt für mütterliche Herzen immer irgendwo eine Aufgabe. Deshalb war dieses Dilemma auch unnötig. Hätte wirklich nicht passieren sollen, dass eine Frau ihren Wert daran misst. Was kann sie hier vorzeigen? Welche geistliche Erfolge? Welche Trophäen kann sie vorzeigen? Wo flüchten wir hin? Irgendwann mal geht die letzte Sicherung durch. Die Frauen zanken sich, klar. Hagar fängt an, ihre Überlegenheit ein bisschen sich zu brüsten, den wachsenden Bauch vor sich herzutragen, Schwangerschaftskleider gleich im ersten Monat zu tragen, um ja zu zeigen, könnt ihr euch so gut vorstellen. Und Sarai, ist doch meine Sklavin. Und kleine Sticheleien. Oh Sarai, mir geht's so schlecht, ich habe so eine Übelkeit heute. Das musst du machen. Oh, den Geruch von Lammfleisch kann ich gerade gar nicht leiden. Das musst du kochen heute. Also man könnte so ein tolles Schauspiel draus machen. Irgendwann, bei beiden liegen die Nerven blank. Abraham, typisch Mann, setzt auf Durchzug. Es wird auch dieser Sturm wird vorbeigehen. Schweigen, sich nicht verwickeln in Frauenzickereien, kann man auch verstehen. Überlässt es ihn, sortiert das selber. Naja, Hagar sortiert das dadurch, dass sie die Flucht schlägt. Und einfach in die Wüste. Es muss eigentlich ziemlich schlimm gewesen sein, weil in diese Wüste zu flüchten, da hat man nicht unbedingt vor,

0: wieder zurückzukommen. Die Wüstengeschichten haben wir schon mal, Elia wäre natürlich das männliche Äquivalent hier. Diese Wüsten haben eine tiefe, tiefe geistliche Bedeutung, werden wir heute Abend vielleicht anschauen. Die waren gefährlich. Wir wissen von David, dass es Bären und Löwen gab. Eine Frau alleine, also sie hatte keine Chancen eigentlich. Natürlich gesehen, das ist gut zu überleben. Es steht nicht da, dass sie irgendjemand mitgenommen hat. Von Jesus wissen wir, von dem barmherzigen Samariter, dass auch Piraten unterwegs waren, die ahnungslosen oder erschöpfte Reisende überfallen haben. Wir wissen, in welchem Zustand Jesus war nach 40 Tagen in dieser Wüste. Es war nicht schön mit heiligem Schein und so und gekämmten Haaren, wie in meinem Bilderbuch, Kinderbilderbuch, betend. Es war ringend, es war schwitzend, es war schreiend vor Verzweiflung, als der Feind dann versucht hat, ihn an der Stelle zu kriegen. Der Angst, Wüsten, es war sehr gefährlich, was sie gemacht hat und die Chancen, das zu überleben, standen nicht gut. Wo flüchten wir? Vor schwierigen Spannungsfeldern. Manchmal ist es gut zu flüchten, als Josef vor sexueller Versuchung geflüchtet ist. Manchmal alles fallen lassen und weg aus einer giftigen Beziehung. Manchmal flüchten. Es gibt eine gute Flucht aus Zerstörung, aus gefährlichen Bedrohungen. Josef und Maria sind geflüchtet. In der Bibel manchmal nicht so gut. Jona ist geflüchtet. Das war keine so gute Idee. Vor dem Auftrag Gottes geflüchtet. Elia, vielleicht gar keine schlechte Idee, weil auch er wie Hagar ist in seine Rettung hineingeflüchtet durch diese Wüstenreise, die er gemacht hat. Wüsten gehören manchmal zum Plan Gottes. Retten uns das Leben. David in Hiob, oh, hätte ich Flügel wie die Morgenröte. Oh, nur weg von hier. Hiob, Herr, lass mich in Ruhe, ich will weg. Beide flüchten in die liebenden Arme Gottes. Psalm 139, und das könnte Hagars Psalm sein. Herr, du hast mich erforscht und erkannt. Du kennst mein Sitzen und mein Aufstehen. Du verstehst mein Trachten von fern. Wohin sollte ich gehen vor deinem Geist? Wohin fliehen vor deinem Angesicht? Meine Urform sahen deine Augen, El Roy, sah dich schon im Leib deiner Mutter. Wow! Und in dein Buch waren sie eingeschrieben, nicht nur gesehen, sondern notiert. Die Tage, die gebildet wurden, wir wissen, dass er uns beim Namen nennt, vor ihnen waren. Er ist schon da. Wo ich aufstehe, du bist schon da. Ich kann versuchen zu flüchten, wo ich will. Und er ist schon da. Die Suchmannschaft, ich weiß nicht, wie lange es gedauert hat, bis Sarai und Abraham versucht haben, nach der Frau und vor allem nach dem Kind. Ich meine, die wussten damals noch nicht, dass Isaac wirklich kommen wird. Das war eine nicht so gute Zeit in ihrem Leben, vor allem bei Sarai. Aber eine Suchmannschaft ist viel schneller als die von Abraham und Sarai. Und das ist Gottes eigene Suchmannschaft. Wie ein Suizidmarsch. Sie klaut nicht nur sich selber. Sie gehört sich selber nicht. Sie klaut auch das Kind. Also Diebstahl doppelt und ziemlich ernst und gravierend, was sie macht. Was auch offensichtlich ist, vermutlich hat sie keine so Beziehung zum Kind. Also ich glaube, eine Mutter, die wirklich an diesem Kind hängt, weil das Kind gehörte ihr nicht. Das wäre meine Erklärung dafür. Ihr Verzweiflung, ihr Depression, ihre absolute, am Ende ihrer Kräfte, das ist viel stärker als irgendein Anhängen an diesem Kind innerlich. Sonst hätte sie es vermutlich nicht gemacht. Vielleicht hatte sie keine andere Möglichkeit. Vielleicht hat sie sich irgendwelche Hoffnungen gemacht. Das wissen wir nicht. Was wir wissen, ist, wie unser Gott ist. Lukas 19, 10. Er kam zu suchen und zu retten. Das, was verloren ist. Gott macht Umwege, Abstecher, macht heilsunrelevante Dinge, die er doch in seinen Heilsplan hineinbaut, bricht seine Agenda ab, macht Pausen, wo er das nicht geplant hatte, weil irgendwas Gebrochenes da liegt und schreit nach Hilfe. Das ist sein Agenda. Zu suchen und retten, was verloren ist. Und Im Alten Testament schon. Der Plan fing an. Es nervt mich immer, wenn Leute sagen, dass der Gott des Alten Testaments anders ist als das Neue Testament. Ist genau der gleiche. Absolut. Und das ist, was das Buch so glaubwürdig macht. Es ist genau das gleiche. Gleich am Anfang. Die Hagar-Geschichte. Heilsgeschichte in Kleinformat. Er fängt gleich an zu suchen. Gleich nach dem Sündenfall. Er näht Felle für die Menschen, die sich auf einmal nackt und bloßgestellt fühlen. Aber die Felle sind nur der Anfang. Wie ein Fremdling im eigenen Land schlüpft Gott in die Rolle eines Geheimagenten, der geraubtes Gut zurückgewinnen will. Bald nach Adam und Evas Verbannung aus Eden sind göttliche Fußspuren auf dem von Disteln und Dornen übersäten Boden überall zu erkennen. Er geht nicht mehr in der Kühle des Abends in seinem schönen Garten spazieren. Stattdessen stürzt er sich in die Dunkelheit eines postparadiesischen Zeitalters und er macht sich auf die Suche. Und er sucht nach seinen gefallenen Geschöpfen. Bühne frei für die unglaublichste, hirnrissigste Liebesgeschichte aller Zeiten. Das ist auch deine Geschichte. Und ich hoffe, dass wir wie Hagar in diesen Tagen wieder staunen lernen, dass das unsere Geschichte ist, unsere aller Geschichte, die wir ihn kennen und lieben und immer wieder unsere Geschichte. Weil es kommen müde Zeiten, wo wir seine Gegenwart nicht so sehr spüren. Zeiten, wo man nicht weiß, wie geht das Leben weiter. Enttäuschungen, Verletzungen, sich im Stich gelassen fühlen, sich einsam fühlen, sich fragen, wie werde ich das verkraften? Ich weiß nicht, ob ich das verkraften kann. Und ich glaube, Gott wird in dein Ohr flüstern. Ich habe dich gefunden. Und das ist alles, was du wissen musst. Elroy, du bist nicht unbeachtet. Er hat mich gesehen. Und mehr als das muss ich nicht wissen, wenn wir in diesem Licht, in diesem Bewusstsein leben, dass er uns sieht, dann sehen wir. C.S. Lewis hat gesagt, ich glaube an die Sonne, nicht weil ich sie immer sehe, sondern weil ich alles andere sehen kann. Und das ist ja die Botschaft von Hagar. Auf einmal sieht sie alles anders, weil sie sich gesehen weiß von ihm.
1: Und Gott sieht auch sie. Er weiß, was bei ihnen los ist. Das war Nicola Vollkommer. Wenn Sie sich diesen Vortrag noch einmal anhören möchten oder an jemanden weitergeben, Sie finden diese Sendung in unserer Audiothek, der Titel »Wenn Gott in meine Lebensumstände kommt«. Und jetzt sage ich lieben Dank für Ihr Interesse und ich wünsche Ihnen Gottes Segen und seinen Frieden.
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1: Wir hören aus dem Neuen Testament, aus dem ersten Brief des Johannes, Kapitel 3, die Verse 1 bis 10.
2: Seht, welch eine Liebe hat uns der Vater erwiesen, dass wir Gottes Kinder heißen sollen. Und wir sind es auch. Darum kennt uns die Welt nicht, denn sie kennt ihn nicht. Meine Lieben, wir sind schon Gottes Kinder. Es ist aber noch nicht offenbar geworden, was wir sein werden. Wir wissen aber, wenn es offenbar wird, werden wir ihm gleich sein, denn wir werden ihn sehen, wie er ist. Und ein jeder, der solche Hoffnung auf ihn hat, der reinigt sich, wie auch jener rein ist. Wer Sünde tut, der tut auch Unrecht, und die Sünde ist das Unrecht. Und ihr wisst, dass er erschienen ist, damit er die Sünden wegnehme. Und in ihm ist keine Sünde. Wer in ihm bleibt, der sündigt nicht. Wer sündigt, der hat ihn nicht gesehen und nicht erkannt. Kinder, lasst euch von niemandem verführen. Wer Recht tut, der ist gerecht, wie auch jener gerecht ist. Wer Sünde tut, der ist vom Teufel. Denn der Teufel sündigt von Anfang an. Dazu ist erschienen der Sohn Gottes, dass er die Werke des Teufels zerstöre. Wer aus Gott geboren ist, der tut keine Sünde. Denn Gottes Kinder bleiben in ihm und können nicht sündigen, denn sie sind von Gott geboren. Daran wird offenbar, welche die Kinder Gottes und welche die Kinder des Teufels sind. Wer nicht recht tut, der ist nicht von Gott. Und wer nicht seinen Bruder lieb hat.
1: Das war der Bibeltext für den heutigen Tag, entnommen aus der großen Hörbibel mit freundlicher Genehmigung der Deutschen Bibelgesellschaft. Hier noch einmal die Bibelstelle. Erster Brief des Johannes, Kapitel 3, die Verse 1 bis 10. Gedanken dazu kommen jetzt von Simon Herr.
3: Der Text beginnt mit einer unübertrefflich guten Nachricht. Wir alle können Kinder Gottes werden und es bereits jetzt sein. Doch wie können wir uns Gottes Liebe vorstellen? Was bedeutet es, Kind Gottes zu sein? Im Johannesevangelium, Kapitel 3, Vers 16 steht: So sehr hat Gott die Welt geliebt, dass er seinen eingeborenen Sohn gab, damit alle, die an ihn glauben, nicht verloren werden, sondern das ewige Leben haben. Jeder Mensch, Sie, ich, wir alle, haben Fehler, Sünden und Verfehlungen. Es gibt so viele Dinge, die ein gemeinsames Leben mit Gott nicht zulassen. Denn Gott ist vollkommen ohne Sünde. In seiner Gegenwart darf es keine Sünde geben. Wir alle verdienen die ewige Trennung von Gott. Aber genau aus diesem Grund ist Jesus auf die Erde gekommen. Er ist am Kreuz gestorben, damit diese Trennung aufgehoben werden kann. Durch seinen Tod hat er alles, was uns von Gott trennt, auf sich genommen, damit wir errettet werden können. Weil er uns über alles liebt, weil er mit uns Gemeinschaft haben möchte. Er ist der einzige Weg, damit wir Gottes Kinder sein können. Der Apostel Paulus schreibt im 2. Korintherbrief, Kapitel 5, Vers 17: Wenn jemand in Christus ist, so ist er eine neue Schöpfung. Das Alte ist vergangen, siehe, Neues ist geworden. Durch den Glauben an Jesus können Menschen von Neuem geboren werden. Der Apostel Paulus schreibt im 2. Korintherbrief, Kapitel 5, Vers 17: Wenn jemand in Christus ist, so ist er eine neue Schöpfung. Das Alte ist vergangen, siehe, Neues ist geworden. Durch den Glauben an Jesus können Menschen von Neuem geboren werden. Nur durch diese Veränderung ist es möglich, nicht mehr zu sündigen. Deshalb sollen wir uns reinigen, wie Johannes es im heutigen Abschnitt der Bibellese schreibt. Wir sollen nicht mehr sündigen, denn wir sind Kinder Gottes. Johannes macht dabei in den heutigen Versen einen klaren Unterschied zwischen denen, die Gottes Kinder sind. Das sind diejenigen, die nicht mehr sündigen müssen und die Gerechtigkeit Gottes lieben. Und denen, die nicht zu Gottes Kindern gehören und Sünde und Gesetzlosigkeit tun. An dieser Stelle gibt es nun ein Problem. Ich sündige ja selbst immer noch. Dabei bin ich Christ. Und ich habe noch keinen Christen kennengelernt, der seit seiner Bekehrung nicht mehr gesündigt hätte. Vielleicht haben Sie die Passage im 1. Johannesbrief schon einmal gelesen. Vielleicht hören Sie sie heute zum ersten Mal. Vielleicht haben Sie sich schon einmal die Frage gestellt, glaube ich überhaupt genug? Glaube ich richtig? Oder bin ich überhaupt errettet? All das sind Fragen, die zumindest mir schon einmal durch den Kopf gegangen sind. Aber all diesen Zweifeln steht entgegen, was der Apostel Paulus im Römerbrief Kapitel 10 geschrieben hat. Wer von Herzen glaubt, dass Jesus Christus für ihn gestorben und wieder auferstanden ist, der ist auch errettet. Jeder, der diese Hoffnung auf Jesus hat, ist ein Kind Gottes und wird die Ewigkeit mit ihm verbringen. Aber was meint Johannes hier dann? Ich denke, er bezieht sich nicht auf einzelne Fehler oder Sünden, sondern auf die Frage, wie gehen wir mit der Sünde allgemein um? Was tun wir, wenn wir sündigen? Was tun wir, wenn wir mit unserer Schuld konfrontiert werden? Um diesen Gedanken zu verdeutlichen, möchte ich ein Beispiel aus dem Alten Testament nennen. Sie spielt vor 3000 Jahren. Auf der einen Seite steht König David. Auf der anderen Seite steht König Saul. Beide waren Könige von Israel. Beide waren von Gott eingesetzt und sollten über das Land herrschen. König Saul sündigte und tat Dinge, die Gott missfielen. Der Prophet Samuel konfrontierte ihn mit seiner Schuld. Samuel sprach ihn direkt darauf an. Saul leugnete jedoch seine Sünden. Noch schlimmer. Er behauptete sogar, er habe doch eigentlich Gottes Willen getan. Saul fand viele Ausreden für sein Handeln. Er sah seine Schuld nicht ein. Er brachte seine Sünden nicht vor Gott. Saul bereute nicht, was er getan hatte. Am Ende nahm Gott ihm das Königstum und hat Saul verstoßen. Auch Sauls Nachfolger auf dem Königsthron Israels, auch David sündigte und tat, was Gott nicht gefiel. Der Prophet Nathan konfrontierte ihn mit seiner Schuld. Nathan sprach ihn direkt darauf an. David ist damit allerdings anders umgegangen als Saul. David erkannte seine Sünde. Er erkannte, dass er nicht nach Gottes Willen gehandelt hatte. Anders als Saul bat David Gott um Vergebung. Er bat Gott, ihm die Sünden zu vergeben. David bereute seine Sünde zutiefst. Das kann man nachlesen im Psalm 51. Am Ende bestätigt Gott Davids Königstum und verstößt ihn nicht. David darf weiter regieren. Ich möchte noch einmal alle ermutigen, die Angst haben, dass Gott sie wegen bestimmter Sünden verlassen oder verdammen könnte. Die Angst ist unbegründet. Sofern sie an Jesus Christus glauben, er hat auch für ihre Schuld bezahlt. Sie können schon jetzt Kind Gottes sein. Der heutige Textabschnitt führt allerdings noch deutlich über das Hier und Jetzt hinaus. Johannes hat nämlich ebenfalls eine Zukunftsperspektive im Sinn. Er zeigt auf, wie es einmal sein wird, wenn wir einmal in der direkten Gegenwart unseres Retters stehen. Dann werden wir nicht mehr in der Lage sein, zu sündigen. so wie Johannes es in Vers 2 schreibt. Meine Lieben, wir sind schon Kinder Gottes. Es ist aber noch nicht offenbar geworden, was wir sein werden. Wir wissen aber, wenn es offenbar wird, werden wir ihm gleich sein. Denn wir werden ihn sehen, wie er ist. Was wir heute erleben, ist die Überschneidung zwischen der himmlischen Identität, die wir bereits jetzt haben, und der gefallenen Welt, in der wir heute noch leben. Diese Spannung gilt es auszuhalten. Am Ende bleibt, Gott liebt uns mit unendlicher Treue.
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1: Tod ist tot, da kann man nichts machen. Damit muss man sich abfinden, wenn es in der Familie oder im Freundeskreis einen Todesfall gibt. Christen sprechen gern davon, dass der Verstorbene heimgegangen ist, zum himmlischen Vater. Aber was ist mit mir, dem Hinterbliebenen? Scheinbar bin ich hinterblieben, weil erstens mich der Verstorbene verlassen hat und zweitens bin ich hinterblieben, zurückgeblieben, weil ich noch nicht heimgehen darf zum himmlischen Vater. Ich also hier im irdischen Jammertal und Gott zusammen mit den Verstorbenen irgendwo im himmlischen Paradies? Wenn es tatsächlich so wäre, dann wäre Gott ein Gott der Toten. Ein Gott, der zu den lebendigen Menschen nur eine äußerst lockere, eine distanzierte Beziehung pflegt. Zum Glück lässt Jesus Christus dieses Gedankengebäude wie ein Kartenhaus zusammenfallen. Im Lukasevangelium wird er mit den Worten zitiert: Gott ist nicht ein Gott der Toten, sondern der Lebenden, denn für ihn sind sie alle lebendig. Offenbar geht es hier um ein Lebendigsein im geistlichen Sinne. Die Trennlinie zwischen Leben und Tod wird nicht dadurch überschritten, wenn ein Herz zu schlagen aufhört oder Gehirnströme nicht mehr messbar sind. Sondern wer sein Leben Gott anvertraut, der ist vom Tode zum Leben hindurchgedrungen. So sagt es Jesus an anderer Stelle. Fürs geistliche Todsein bedarf es übrigens keiner besonderen Anstrengung. Denn das Leben in dieser Welt läuft nach bestimmten Regeln ab, denen wir von Natur aus unterworfen sind. Auch wenn wir die eine oder andere Korrektur anbringen in unserem Leben, auch wenn es viel Gutes gibt auf dieser Welt, so führt das Leben insgesamt doch eher weg von Gott. Das liegt in der Natur des Menschen. Aus diesem widergöttlichen Sog kommen wir nur mit Gottes Hilfe heraus. Er bietet Vergebung an und wir wären dumm, wenn wir dieses Angebot nicht annehmen würden. Natürlich ist da trotzdem Bestürzung und Trauer, wenn ein geliebter Mensch von unserer Seite weggerissen wird. Immerhin leben wir dann in zwei verschiedenen Himmelsfilialen, die nicht in direktem Kontakt stehen, in zwei unterschiedlichen Machtbereichen Gottes. Aber zu Gott, zur himmlischen Leitzentrale, haben wir stets eine freie Standleitung.

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1: 1. Johannes 4, die Verse 17 bis 21. Auch darin hat die Liebe Gottes bei uns ihr Ziel erreicht, dass wir dem Tag des Gerichts voller Zuversicht entgegensehen. Denn so wie Christus mit dem Vater verbunden ist, so sind ja auch wir es in dieser Welt. Die Liebe kennt keine Angst. Wahre Liebe vertreibt die Angst. Wer Angst hat und vor der Strafe zittert, bei dem hat die Liebe ihr Ziel noch nicht erreicht. Wir lieben, weil Gott uns zuerst geliebt hat. Wenn jemand behauptet, ich liebe Gott und dabei seinen Bruder oder seine Schwester hasst, dann lügt er. Wenn er seine Glaubensgeschwister, die er sieht, nicht liebt, dann kann er Gott, den er nicht sieht, erst recht nicht lieben. Gott gab uns dieses Gebot. Wer ihn liebt, muss auch seinen Bruder und seine Schwester lieben.
2: Hatten Sie jemals Angst vor einem Menschen, den Sie eigentlich hätten lieben sollen? Ich kenne solche Angst. Die Angst vor meinem willkürlichen Vater. Die Angst, im nächsten Augenblick eine Ohrfeige zu bekommen. Diese Angst habe ich lange Zeit auf Gott übertragen. Ein unberechenbarer Gott, der blindlings zuschlägt, wenn ihm danach ist. Ein Gott, der mir nicht zuhört, mich nicht versteht. Ein Gott, der so ist wie mein Vater. Johannes zeichnet ein ganz anderes Bild von Gott. Vor ihm brauchen wir keine Angst zu haben. Wir brauchen nicht zu fürchten, dass er uns nicht zuhört, uns nicht versteht. Wir dürfen vertrauensvoll zu ihm kommen und unser Herz ausschütten. Denn er liebt uns unglaublich. Wie gut das tut. Wie schön das ist, sich vorzustellen, dass ich auf Gottes Schoß klettern darf und mit ihm reden, ihm alles erzählen kann. Dass ich dort allein seiner Liebe begegne, nicht Verurteilung oder Strafe. Ich wünsche es auch Ihnen, dass Sie falsche Gottesbilder ablegen können und es lernen, einem liebenden Gott zu vertrauen. Das Ziel der Liebe Gottes für uns ist absolute Angstfreiheit. Und das nicht nur für dieses Leben, sondern auch darüber hinaus. Lassen Sie sich schon lieben oder fürchten Sie noch?
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1: Gespräche unter der Hand können sehr aufschlussreich sein. Sie sind oft ehrlicher als andere Gespräche. Jedes nicht öffentliche Gebet ist so ein Gespräch unter der Hand. In solch einem Gespräch kann ich Gott gegenüber äußern, was ich über ihn denke. Gott freut sich über offengesagte Ansichten. Anders als mancher Mensch, der vielleicht nicht so genau wissen will, was andere über ihn denken. Gespräche unter der Hand mit Gott können zu öffentlichen Gesprächen werden, zu Gebeten, die gemeinsam gesprochen werden, wie Psalm 68. Einzelne sammelten Erfahrungen mit Gott, sprachen sie unter der Hand aus und fanden nach und nach Mitstreiter, die Gott so beschrieben haben. Gott wird mit jedem fertig, egal ob es sich um ein Heer von Feinden handelt oder das Waisenkind von nebenan. Gott wird auf seinem Berg, dem Zion, gelobt und angebetet oder zu Hause im Alltag. Die Israeliten sind überzeugt, Tag für Tag sei der Herr gepriesen, denn er trägt uns, er ist unser Helfer. Über die Jahrtausende wurde dieser Satz inzwischen öffentlich gemacht und wurden Menschen eingeladen, Gott so zu begegnen, Gott dem Herrn, der sich uns heute in Jesus Christus erschließt. Den aktuellen Tag anzuschauen und zu überlegen, wo hat Gott mich getragen? Wo hat er mir geholfen? Habe ich es ihm gesagt? Habe ich meinem Herrn Jesus Christus heute gelobt? Wie antworten Sie Gott unter der Hand oder öffentlich mit anderen?

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soll man sich noch aufregen? 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
1: Das Schloss Linderhof ist insgesamt prachtvoll eingerichtet. Aber eine Sache sticht besonders ins Auge: das Tischlein deck dich. Das ist ein Tisch, der im Boden versenkt werden konnte, auf direktem Weg in die Küche. Dort wurde er mit köstlichen Speisen gedeckt und dann voll beladen wieder nach oben befördert. Eine geniale Idee des Herstellers. Ein Tischlein deck dich, so wie es König Ludwig II. Hatte, das hat nun wirklich nicht jeder. Aber dass jemand im Verborgenen den Tisch deckt und das auch reichlich tut, das haben auch andere schon erlebt. Das Volk Israel ist in der Wüste unterwegs. Sie haben Ägypten den Rücken gekehrt und sind nun auf den Weg in ihr Heimatland. Sengende Hitze, Sand im Gesicht und zwischen den Zähnen, das begleitet sie ständig. Scheinbar endlos zieht sich das Unternehmen hin. Nur langsam kommen sie voran mit dem riesigen Volk, den Frauen, Kindern und Alten. Die Vorräte sind bald aufgebraucht. Die Mägen knurren und die Stimmung ist auf dem Nullpunkt. Proviant für ein Millionenvolk? Wo soll das in der Wüste herkommen? Es scheint aussichtslos. Doch Gott lässt sie nicht verhungern. Er gibt ihnen Brot vom Himmel, Manna. Wie Brötchen mit Honig, so soll es geschmeckt haben. Aber nicht nur an die Vegetarier ist gedacht. Gott versorgt sein Volk auch mit Wachteln. Sie werden immer satt. In den ganzen 40 Jahren der Wüstenwanderung. Auch ihr Durst wird immer wieder gelöscht. Sie sehen mit eigenen Augen, wie frisches Quellwasser mitten in der Wüste aus einem Felsen sprudelt. Und sie sehen es nicht nur, sondern sie schmecken und trinken es. Alles in allem kann man sagen, fürs leibliche Wohl hat Gott in der Wüstenzeit gesorgt. Keiner von ihnen ist zu kurz gekommen. Und damit, dass niemand vergisst, hat es Mose, ihr Führer, sozusagen in seinen Memoiren festgehalten. Er schreibt dort: Der Herr, dein Gott, ist bei dir gewesen. An nichts hast du Mangel gehabt. Manna, Wachteln und frisches Quellwasser, das stand auf der Wüstenspeisekarte des Volkes Israel. Zugegeben, es war nicht wie im Schlaraffenland, wo ihnen die gebratenen Tauben in den Mund flogen. Braten und Zubereiten der Verpflegungsrationen, das mussten sie schon noch selbst. Aber Gott hatte ihnen jeden Tag neu den Tisch gedeckt. Nicht wie im Schloss Linderhof, umgeben von Prunk und Gloria. Nicht von der Küche unten wurde der Tisch beliefert, sondern von der Küche oben wurde der Tisch in der Wüste gedeckt. Und wenn ich mir so überlege, ist so ein Tischlein deck dich in der Wüste doch viel mehr wert als ein Tischlein deck dich in einem Schloss.

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werde gesättigt in deiner Gegenwart ist so eine Zeile, die sehr umstritten war in diesem Lied. Denn ich werde erfüllt oder ich finde Erfüllung in deiner Gegenwart drückt ja auch schon viel aus, aber gesättigt sein, finde ich, bringt die Sache auf den Punkt. Was ist unsere Speise? Was ist das, was uns erfüllt? Was ist das, was uns wirklich satt macht? Und Jesus sagte ja selber, meine Speise ist den Willen des Vaters zu tun. Und das ist sicherlich auch unsere Speise und meine Speise. Aber gesättigt werden, denke ich, können wir nur bei Gott und nicht bei anderen Dingen in dieser Welt. Mein Portemonnaie sättigt mich nicht. Nein, das macht mich eher arm. In den meisten Fällen, weil ich so viel Geld ausgebe. Da gibt es eigentlich nur eine Ebene, die mich wirklich erfüllt und satt macht. Und das ist, wenn ich in die Gegenwart Gottes komme und mich von ihm erfüllen lasse und von ihm wirklich satt machen lasse.

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Haben Sie schon einmal ein Erdbeben erlebt? Ich habe das einmal erlebt. Es war nachts. Ich wurde wach und mein Bett wackelte. Es war ein eigenartiges Gefühl, plötzlich keinen festen Boden mehr unter den Füßen zu haben. Da war nichts mehr, woran ich mich festhalten konnte. Und dann noch die zusätzliche Ungewissheit, was weiter geschieht. Wie erleichtert war ich, als alles wieder vorbei war. Der Schreck saß mir zwar noch in den Gliedern, aber sonst war nichts passiert. An dieses Erlebnis wurde ich erinnert, als ich einen Bibelvers aus dem Propheten Jesaja gelesen habe. Der Prophet schreibt: Denn die Berge mögen weichen und die Hügel wanken, aber meine Gnade wird nicht von dir weichen und mein Friedensbund nicht wanken, spricht der Herr, dein Erbarmer. Berge weichen und Hügel wanken. Das kann bei einem Erdbeben passieren. Erdmassen können sich verschieben, alles Gewohnte kann aus den Fugen geraten, schöne Landschaften in null Komma nichts zerstört werden. Ein Erdbeben geschieht nicht alle Tage. Es ist eine Ausnahmesituation. Und Gott sagt durch den Propheten Jesaja, auch wenn das passiert, dass die Erde bebt, dass es drunter und drüber geht, dass Berge plötzlich nicht mehr dastehen, wo sie mal waren, wenn alles, was bisher fest und sicher war, ins Wanken gerät, auch dann gilt dir meine Gnade. Auch dann ist mein Bund mit dir noch gültig. Gott hat mit dem Volk Israel einen Bund geschlossen. Er hat sich an sein Volk gebunden. Er hat sich verpflichtet, zu ihnen zu halten, egal was passiert. Seit Jesus am Kreuz gestorben ist, gilt dieses Versprechen allen Menschen, die an ihn glauben. Wenn sie Jesus vertrauen, dann heißt das, egal was geschieht, Gott lässt sie nicht im Stich. Wenn ihre Welt einmal ins Wanken gerät, wenn sie urplötzlich den Boden unter den Füßen verlieren, weil sie sich verspekuliert haben, weil ihr Partner sie verlassen hat, weil sie ernsthaft krank sind, dann gilt ihnen Gottes Zusage, dass er da ist, dass er sie liebt, dass er daran interessiert ist, wie es ihnen geht, dass er sie begleiten wird und sie auch durch dunkle Wegstrecken durchbringen wird. Wenn alles wackelt, gilt, an Gottes Versprechen können sie sich festhalten.

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Das muss man sich einmal vorstellen, dass ein Mensch mit 80 Jahren folgende Lebensbilanz hat. Er hat 22.000 Kilometer zu Fuß zurückgelegt. Er hat 3 Jahre lang gegessen. Er hat 12 Jahre lang geredet. Er hat 14 Tage geküsst und so weiter und so fort. Zahlen, Daten, Fakten, die für das wirkliche Leben sprechen. Ich bin schon eine ganze Weile unterwegs, habe schon einiges von diesen 22.000 Kilometern zurückgelegt. Einiges ist noch vor mir, ich weiß nicht, was kommen wird. Und 12 Jahre lang essen und 3 Jahre lang reden, das steht ja symbolisch für Beziehungen. Denn Beziehungen wird am Tisch gepflegt beim Essen und Küssen ist ja auch klar, das steht für eine Art von Beziehung, für die Ehe, für die Freundschaft. Und wir alle wissen, dass es manchmal ganz schön schwierig ist, das Leben zu leben und das Leben erfolgreich zu leben. Was hält mich und woran kann ich mich festhalten? Ich bin froh, dass ich nicht derjenige bin, der sich krampfhaft an Christus festhalten muss. Denn meine Kräfte schwinden, sie werden immer geringer und ich schaffe es gar nicht, mich an Gott festzuhalten. Aber ich bin Gott froh. Gott sei Dank hält mich Christus. Er ist nicht nur der, dessen Arme niemals und nicht zu kurz sind, so wie es in Psalmen heißt, sondern auch der, der für meinen Glauben betet, damit er nicht aufhört. Denn ganz viele Situationen in meinem Leben sind Grenzsituationen, in denen ich eigentlich gar nicht mehr glauben kann, in denen ich mich an nichts mehr festhalten kann, wo mir alles unter den Füßen verschwindet. Und da bin ich, wie gesagt, Gott froh, dass er mich hält, dass seine Arme nicht zu kurz sind, um mir zu helfen und mich zu halten.

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1: Ich begrüße Sie herzlich zu einer weiteren Etappe auf unserer Entdeckungsreise durch die Bibel. Diesmal im Mittelpunkt das Kapitel 9 des alttestamentlichen Jesaja-Buches bzw. ein Teil davon. Verschiedene Verse werden Ihnen wahrscheinlich aus Liedern der Advents- und Weihnachtszeit bekannt sein. Und ich hoffe, das 9. Kapitel des Jesaja-Buches wird Sie auch in Hoffnung und Vorfreude auf den wiederkehrenden Messias versetzen.

Vielen Christen dürfte das 9. Kapitel des Jesaja-Buches, jedenfalls was seine wichtigsten Aussagen betrifft, recht gut bekannt sein, da es die Prophezeiung des erwarteten Christuskindes enthält. Zum Bekanntheitsgrad, insbesondere dieses Abschnitts, hat natürlich auch Georg Friedrich Händel mit seinem Oratorium »Der Messias« erheblich beigetragen. Ich selbst bin immer wieder von Freude erfüllt, wenn ich mir dieses großartige Werk anhöre. Ganz besonders gefällt mir, wenn der Chor singt, und sein Name soll heißen Wunderbar, Ratgeber, der starke Gott, der ewige Vater, des Friedens Fürst. Die Kapitel 7 bis 12 des Buches Jesaja enthalten Prophezeiungen, die Jesaja während der Herrschaft von König Ahas empfangen hatte. Ahas war der einzige schlechte König, der während Jesajas Amtszeit als Prophet herrschte. Jesaja begann seinen Dienst als Prophet mit dem Tode Usias, der 52 Jahre lang regierte und ein guter König war. Der nächste König war Jotham, der Sohn Usias. Dieser war auch ein guter König gewesen. Als nächster in der Thronfolge war Ahas, der Enkel Usias und Sohn Jotams, der nicht nur ein schlechter König, sondern auch ein Schwindler war. Jesaja machte diese Prophezeiungen über den kommenden Messias während der Amtszeit von König Ahas. In der Geschichte des Volkes Israel war dies eine sehr dunkle Zeit. In Kapitel 9 des Jesaja-Buches, in den Versen 1 bis 6, werden wir feststellen, dass Israels Hoffnung auf dem göttlichen Kind ruht, auf Jesus, sowohl bei seinem ersten Kommen als auch bei seinem zweiten Kommen. Ich lese Vers 1. Das Volk, das im Finstern wandelt, sieht ein großes Licht, und über denen, die da wohnen im finstern Lande, scheint es hell. Augenscheinlich lebten die Menschen im verachteten Galiläa in der Dunkelheit des heidnischen Glaubens und der religiösen Tradition. In dieser Gegend vermischte sich der Glaube des Alten Testaments mit dem von außen dazugekommenen heidnischen Glauben. Als der Herr Jesus sein Werk in dieser Gegend begann, sah das Volk ein großes Licht. Es sah den Herrn Jesus Christus, das Licht der Welt. In Johannes 8, Vers 12 lesen wir, da redete Jesus abermals zu ihnen und sprach, ich bin das Licht der Welt. Wer mir nachfolgt, der wird nicht wandeln in der Finsternis, sondern wird das Licht des Lebens haben. Die Prophezeiung Jesajas erfüllte sich also mit dem ersten Kommen Christi. Ja, ich bin mir sicher, dass sich dieser Vers auf das erste Kommen unseres Herrn bezieht. Auf welche Zeitspanne beziehen sich aber die darauffolgenden Verse? Verschiedene bedeutende Bibelkommentatoren wie Frederick Charles Jennings und Harry Ironside sind der Meinung, dass zwischen den Versen 1 und 2 eine zeitliche Lücke besteht. Der erste Vers bezieht sich auf das erste Kommen Christi, während sich Vers 2 auf sein zweites Kommen bezieht. Ich werde auf diese Deutung in Kürze noch näher eingehen. Lesen wir aber erst einmal in Vers 2 weiter. Du wächst lauten Jubel, du machst groß die Freude. Vor dir wird man sich freuen, wie man sich freut in der Ernte, wie man fröhlich ist, wenn man Beute austeilt. Laut Aussage der zuvor erwähnten Kommentatoren bezieht sich dieser Vers auf die heutige Zeit. Das Volk hat sich stark vermehrt und das Volk ist religiöser geworden. Aber die Freude ist futsch. Die Menschen sind sehr religiös geworden, aber Christus kennen sie offensichtlich nicht. Es ist eine Zeit großer Offenbarungen, aber ohne wirkliche Freude. Die zeitliche Lücke zwischen den Versen 1 und 2 erstreckt sich mittlerweile auf über 2000 Jahre. Warum hat Jesaja denn nicht über diese Zeitspanne prophezeit? Das liegt daran, dass Gott während dieser Zeit die Gemeinde herausruft, die Jesaja jedoch unbekannt war. In Römer 16, in den Versen 25 und 26 schreibt Paulus, »Dem aber, der euch stärken kann, gemäß meinem Evangelium und der Predigt von Jesus Christus, durch die das Geheimnis offenbart ist, das seit ewigen Zeiten verschwiegen war, nun aber offenbart und kundgemacht ist,
durch die Schriften der Propheten nach dem Befehl des ewigen Gottes, den Gehorsam des Glaubens aufzurichten unter allen Heiden. Soweit dieses Zitat aus dem Römerbrief. Das Volk, das vermehrt wurde, war das Volk, über das König Ahas herrschte. Man beachte, dass Paulus schreibt, dass das Geheimnis kundgemacht ist, um den Gehorsam des Glaubens aufzurichten unter allen Heiden. Jesaja sprach nur ein Volk an, sein eigenes Volk Israel. In Vers 3 wenden wir uns also wieder Israel zu. Da heißt es: Denn du hast ihr drückendes Joch, die Jochstange auf ihrer Schulter und den Stecken ihres Treibers zerbrochen, wie am Tage Midians. Wann wird das drückende Joch zerbrochen? Wenn Christus wiederkommt. Und wie kommt es, dass Israel heute keinen Frieden haben kann? Warum muss Israel jede seiner Grenzen stark bewachen? Die Antwort ist einfach. Bis der Herr Jesus wiederkommt und sein Reich auf Erden errichtet, wird es nirgendwo wahren Frieden geben. Die Macht der Gegner wird nicht gebrochen werden, bis der Herr zum zweiten Mal kommt. Ich lese Vers 4. Denn jeder Stiefel, der mit Gedröhn dahergeht, und jeder Mantel durch Blut geschleift, wird verbrannt und vom Feuer verzehrt. Wie traurig war es, als die jungen jüdischen Athleten während der Olympischen Sommerspiele 1972 in München ermordet wurden. Sie wurden von Terroristen umgebracht. Als ihre Leichname zurück nach Israel überführt wurden, trauerten nicht nur ihre Familien, sondern das ganze Land. Was steckt hinter dieser ganzen Geschichte? Nun, die Welt ist im Grunde genommen immer noch böse. Nur durch den Herrn bekommen wir den wahren Frieden. Er ist der Friedefürst und er ist der Einzige, der diesem in Not geratenen und verfolgten Volk Frieden bringen kann. Während die zuletzt gelesenen Verse den Gedanken von Vers 2 abschließen, werfen sie allerdings auch einen Blick voraus auf die große Trübsal, die die Welt in Zukunft noch erleiden wird. In den Versen 5 und 6 folgt nun die Prophezeiung über den kommenden Messias. Denn uns ist ein Kind geboren, ein Sohn ist uns gegeben und die Herrschaft ruht auf seiner Schulter. Und er heißt Wunderrat, Gottheld, ewiger Vater, Friedefürst, auf dass seine Herrschaft groß werde und des Friedens kein Ende auf dem Thron Davids und in seinem Königreich, dass er es stärke und stütze durch Recht und Gerechtigkeit, von nun an bis in Ewigkeit. Solches wird tun der Eifer des Herrn Zebaoth. Soweit die Verse 5 und 6. Die Frage ist, wie soll dies vonstatten gehen? Die Antwort: Solches wird tun der Eifer des Herrn Zebaoth. Doch bezieht sich diese Aussage auf das erste Kommen Christi? Die meisten Christen sind dieser Meinung, da diese Stelle oft in der Weihnachtszeit vorgelesen wird. Ich aber meine, dass sich diese Stelle auf das zweite Kommen Christi bezieht, da Christus speziell dem Volk Israel geboren und gegeben wird. Und er wird die Herrschaft übernehmen. Hier haben wir eine vollständige Prophezeiung über das zweite Kommen Jesu Christi, so wie Jesaja 53 eine Prophezeiung seines ersten Kommens ist. Diese Verse schließen sich an den Gedanken an, der uns zuerst in Vers 3 begegnet ist. Diese Verse blicken meines Erachtens in die Zukunft, auf das zweite Kommen Christi. Natürlich stellt sich bei dieser Hypothese die Frage, wie bei seinem zweiten Kommen ein Kind geboren werden kann. Zuallererst möchte ich ganz deutlich sagen, dass er bei seinem ersten Kommen nicht uns, das heißt dem Volk Israel, geboren wurde. Das Volk Israel empfing ihn größtenteils nicht. Im Johannesevangelium lesen wir, er kam in sein Eigentum und die Seinen nahmen ihn nicht auf. Obwohl er bei seinem ersten Erscheinen in Bethlehem geboren wurde, wurde er von dem größten Teil des Volkes nicht empfangen. Nur ein paar Hirten hießen ihn willkommen. Und die Weisen, die von weitem angereist waren, um ihn anzubeten, sie waren Heiden.
Wenn Sie Vers 5 in unserem Bibeltext genauer betrachten, stellen Sie fest, dass die Aussage des Verses »Uns ist ein Kind geboren, ein Sohn ist uns gegeben und die Herrschaft ruht auf seiner Schulter«, dass diese Aussage bei seinem ersten Kommen nicht erfüllt worden ist. Genauso wenig wie die Verse 2, 4 und 6. Vers 5 wird wahrscheinlich etwas verständlicher, wenn man ihn so liest, als ob Christus als Teil des Volkes Israel geboren werden würde. Genauer betrachtet wird Israel als Volk auf einmal geboren werden, was aus dem letzten Kapitel des Buches Jesaja eindeutig hervorgeht. Dort heißt es, ehe sie Wehen bekommt, hat sie geboren, ehe sie in Kindsnöte kommt, ist sie eines Knaben genesen. Wer hat solches je gehört? Wer hat solches je gesehen? Ward ein Land an einem Tag geboren? Ist ein Volk auf einmal zur Welt gekommen? Kaum in Wehen hat Zion schon ihre Kinder geboren. Was hier beschrieben wird, ist die Neugeburt des Volkes Israel. Sie wird stattfinden, wenn Christus wiederkommt. Und es wird derselbe Christus sein, der vor 2000 Jahren schon einmal hier war. Die Herrschaft ruht auf seiner Schulter, heißt es in Vers 5 unseres Bibeltextes. Die Schultern bedeuten Stärke. Die Herrschaft über diese Welt wird bei seinem zweiten Kommen auf seine starken Schultern gelegt. Bei seinem ersten Kommen ist das nicht der Fall gewesen. Schauen wir uns nun einmal die Namen an, mit denen unser Herr bezeichnet wird. In Matthäus 11, Vers 27 sprach der Herr Jesus, »Niemand kennt den Sohn als nur der Vater. Die Menschen wussten es nicht, aber er war wunderbar. Auch heute erkennen viele Menschen das nicht. Es gibt sogar Christen, die ihm als ihren Erlöser vertrauen, aber sie haben keine Ahnung, wie wunderbar er ist. Wenn er das zweite Mal auf die Erde kommt, wird er die Rebellion auslöschen und über die Erde herrschen. Sein Name ist Wunderbarer, heißt es bei Jesaja. Den zweiten Namen, Ratgeber, übernehme ich ebenfalls aus der Schlachterübersetzung, denn die Lutherbibel verbindet die beiden ersten Bezeichnungen und macht daraus Wunderrat. Jesus hat nie den Rat der Menschen eingeholt. Paulus stellt im Römerbrief die Frage, denn wer hat des Herrn Sinn erkannt oder wer ist sein Ratgeber gewesen? Nun, Gott braucht keinen Ratgeber. Der Herr Jesus hat seine Jünger nie zusammengerufen und sie gefragt, was meint ihr Leute, was soll ich tun? In der Bibel werden sie nichts dergleichen finden. Der Herr rief sie zusammen und sprach, ich werde so und so handeln, weil es der Wille meines Vaters ist. Christus wurde uns zur Weisheit gemacht. Wir müssen uns an ihn wenden und ihn um Hilfe bitten. Der nächste Name, der bei Jesaja genannt wird, lautet Gottheld oder starker Gott nach der Schlachterübersetzung. Das hebräische Wort für diesen Namen lautet El Gibor. Er ist der, dem alle Macht gegeben ist. Er ist der allmächtige Gott. Das kleine Baby, das Maria auf dem Schoß hatte, hielt das Universum zusammen. Er sprach, mir ist gegeben alle Gewalt im Himmel und auf Erden. Er ist der Gottheld, der starke Gott. Der nächste Name, Ewigvater, auf Hebräisch Aviat, der Vater der Ewigkeit. Dieser Name bedeutet ganz einfach, dass er der Schöpfer von allem ist, sogar der Zeit von all dem, was er geschaffen hat. Wie Johannes schrieb, alle Dinge sind durch dasselbe Wort, also durch Jesus gemacht, und ohne dasselbe ist nichts gemacht, was gemacht ist. Paulus schrieb in Kolosser 1, Vers 16, denn in ihm ist alles geschaffen, was im Himmel und auf Erden ist, das Sichtbare und das Unsichtbare. Es seien Throne oder Herrschaften oder Mächte oder Gewalten. Es ist alles durch ihn und zu ihm geschaffen. Und ganz am Anfang des Hebräerbriefes lesen wir, Gott hat in diesen letzten Tagen zu uns geredet durch den Sohn, den er eingesetzt hat zum Erben über alles, durch den er auch die Welt gemacht hat. Und somit haben wir den Gedanken, der hinter dem Namen Ewigvater steht. Der nächste Name lautet Friedefürst. Auf dieser Erde kann es keinen Frieden geben, bis Jesus regiert.
Seine Herrschaft ist nicht statisch, sondern sie wird durch Wachstum ausgezeichnet. Kein Tag wird dem anderen gleich sein, wenn Jesus regiert. Er wird den Thron Davids einnehmen. Hierbei handelt es sich um einen wahrhaftigen Thron, den er bei seinem zweiten Kommen einnehmen wird. Seine Herrschaft wird sich vor allem durch Gerechtigkeit auszeichnen. Gottes Eifer und nicht die verrückten Pläne der Menschen wird dies vollbringen. Der Rest unseres Kapitels im Jesaja-Buch, also die Verse 7 bis 20, dieser Rest beschäftigt sich mit der Situation vor Ort zur Zeit Jesajas. Die Prophezeiungen würden zum Teil schon bald erfüllt werden. Aber es gibt auch einen Ausblick auf die Zeit der großen Trübsal, die der Welt noch bevorsteht. Gott wird weiterhin diese Nation und alle Nationen, die ihm den Rücken zugekehrt haben, bis zu seiner Wiederkehr strafen. Die Leute von heute hören so etwas nicht gerne, denen ist eine tröstende Botschaft lieber. Sie sollten aber einmal ihre Geschichtsbücher aufschlagen, um nachzuschauen, wie es Israel und anderen Nationen erging, die Gott nicht geachtet haben. Ihre Geschichte ist traurig. Und wenn ich mich so umschaue, scheint es mir, als lebe ich in einem Land, das bald auch reif für Gottes Urteil sein wird. Falls Gottes Urteil an uns vorbeizieht, dann hätten wir das nur Gottes Gnade zu verdanken.

Das 9. Kapitel des Buches Jesaja ist bittersüß. Zum einen konnten wir die Vorfreude auf den kommenden Messias erkennen, und zum anderen war da der bittere Beigeschmack der Zeit bis zu seinem Kommen erkennbar. Seien Sie aber nicht betrübt darüber, wie es heute in der Welt aussieht, denn der Herr Jesus wird alles herrichten. In der nächsten Ausgabe unserer Sendereihe Durch die Bibel werden wir uns dem 10. Kapitel des Jesaja-Buches zuwenden. Bis dahin möchte ich Sie, um es mit Jesajas Worten auszudrücken, der Obhut unseres ewig Vaters anvertrauen.

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1: Das sind die Dinge, die ihr tun sollt. Sagt untereinander die Wahrheit, richtet in euren Stadttoren der Wahrheit gemäß und mit Urteilen, die dem Frieden dienen. Mit diesem Aufruf aus dem biblischen Buch des Propheten Sacharja begrüße ich Sie recht herzlich bei Fokus Jerusalem. Um die Wahrheit und wie darüber berichtet wird, geht es auch in unserer heutigen Sendung. Das sind unsere Themen. 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Wir beginnen mit einem Blick auf das aktuelle Geschehen im Nahen Osten. Hier die Meldungen der Woche.
2: Shalom und herzlich willkommen zu unseren aktuellen Meldungen. Die Europäische Union bereitet ein Sanktionspaket gegen Israel vor, falls die Bauarbeiten im E1-Gebiet zwischen Jerusalem und Maale Adumim fortgesetzt werden. Finanzminister Bezalel Smotrich hatte die Pläne für mehr als 3000 Wohneinheiten bereits 2025 vorgestellt. Zu den angedrohten Maßnahmen könnten die Kennzeichnung israelischer Produkte, die Einschränkung der akademischen Zusammenarbeit sowie die Aussetzung sicherheitspolitischer Partnerschaften gehören. Die EU wirft Israel vor, mit dem Bau einen palästinensischen Staat verhindern zu wollen. Der Bürgermeister von Maale Adumim, Guy Yifrach, erklärte gegenüber Fokus Jerusalem, die Hauptstadt sei Luftlinie nur 4,5 Kilometer entfernt. Die Bebauung des Gebiets sei aus Sicherheitsgründen erforderlich. Israelische Kampfjets haben den Militärflugplatz Abu al-Dur in Syrien bombardiert. Nach eigenen Angaben wollte Israel damit eine Stationierung türkischer Truppen auf dem Stützpunkt verhindern. Der Angriff wurde international kritisiert. Doron Spielmann, Sprecher des Büros des israelischen Premierministers, bezog zu dem Vorfall öffentlich Stellung.
3: Ministerpräsident Netanyahu hat Israels Position sehr deutlich gemacht. Wir werden nicht zulassen, dass sich die Türkei in Syrien festsetzt und stetig nach Süden in Richtung der israelischen Grenze vorrückt. Israel hat Syrien wiederholt gewarnt. Tut das nicht. Wir wissen, dass Syrien diese Warnungen erhalten hat und sich entschieden hat, sie zu ignorieren. Also hat Israel die Botschaft auf andere Weise übermittelt. Nun könnten manche fragen, warum sollte Israel sich über türkische Streitkräfte in Syrien Sorgen machen? Nun, weil der türkische Präsident Erdogan offen die Vernichtung Israels gefordert hat.
4: Erdogan has openly called for Israel's destruction.
2: Nach dem Angriff haben Israel und Syrien ihre Sicherheitsgespräche unter Vermittlung der USA wieder aufgenommen. Nach Angaben der israelischen Streitkräfte und des israelischen Inlandsgeheimdienstes Shin Bet missbraucht die Hamas das Nasser-Krankenhaus in Khan Yunis. Die Armee berichtete, die Hamas benutze das Krankenhaus ungeachtet seiner medizinischen Funktion als Machtzentrum für Verhöre, Folter und Erpressung. Es sei nach wie vor eine zentrale militärische Einrichtung der Terrororganisation Hamas im südlichen Gazastreifen. Hamas-Angehörige, darunter auch maskierte Kämpfer, seien in verschiedenen Teilen des Komplexes präsent. Israel sah sich immer wieder internationaler Kritik wegen Luftangriffen und militärischer Aktivitäten gegen Krankenhäuser ausgesetzt, die nach Militärangaben von Terrorgruppen genutzt wurden. Mehr als 20 Schauspieler aus dem Marvel Cinematic Universe haben sich der internationalen Kampagne Freedom for Marwan angeschlossen. Sie fordern die Freilassung von Marwan Barghouti. Der war Anführer der Al-Aqsa-Märtyrerbrigaden. Unter seiner Führung verübte die Gruppierung während der zweiten Intifada zahlreiche Selbstmordattentate. Ein israelisches Gericht verurteilte ihn 2004 wegen fünffachen Mordes und versuchten Mordes zu 5 aufeinanderfolgenden lebenslangen Haftstrafen sowie weiteren 40 Jahren Gefängnis. Die Hollywood-Schauspieler bekunden ihre tiefe Besorgnis über die anhaltende Haft. Sie fordern die Vereinten Nationen und Regierungen weltweit auf, sich für die Freilassung Barghoutis einzusetzen, der als Nachfolger von Palästinenserpräsident Abbas gehandelt wird. Und noch ein kurzer Blick aufs Wetter. Es bleibt sonnig und trocken bei Temperaturen um die 30 Grad. Das waren unsere Meldungen der Woche. Wir wünschen Ihnen eine gesegnete Zeit.
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5: Wenn Simon Ploska sich die aktuellen Weltnachrichten auf den Bildschirm holt, folgen oft Kopfschütteln, ungläubiges Staunen und Verärgerung. Denn das, was viele Medien rund um den Globus über Israel berichten, hat mit der Wirklichkeit oft wenig zu tun. 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
6: Wir feiern gerade unser 25-jähriges Bestehen. Wir sind eine Organisation zur Medienbeobachtung und befassen uns mit anti-israelischer Voreingenommenheit, nicht nur in den etablierten, sondern auch in den sozialen Medien.
5: Honest Reporting ist unabhängig, wird durch Spenden finanziert und setzt sich dafür ein, dass Israel von Berichterstattern eine faire Chance erhält und gerecht behandelt wird.
6: Wir leben heute in einer globalen Gemeinschaft. Israel kann nicht als Insel überleben. 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Wir haben gesehen, dass dies eine wichtige Rolle dabei spielt, wie Israel international behandelt wird.
5: Zusammen mit seinen Mitarbeitern beobachtet und analysiert Simon Ploska regelmäßig mehr als 100 Medien. Dabei wird neuerdings auch künstliche Intelligenz eingesetzt. Zu den Anfangszeiten der Organisation war das undenkbar. Das Ereignis, das Honest Reporting auf einen Schlag bekannt machte, ist typisch für Medienmanipulation bis heute.
6: Der größte Erfolg, der entscheidende Moment, in dem diese Organisation richtig durchstartete, folgte auf ein Foto, das im September 2000 in der New York Times erschien. Die Bildunterschrift beschrieb eine Szene auf dem Tempelberg, wobei ein israelischer Polizist und ein Palästinenser zu sehen waren. Im Vordergrund sieht man eine blutüberströmte Gestalt, einen jungen Mann sowie einen israelischen Polizisten mit einem Schlagstock. Es sieht so aus, als würde er ihn bedrohen. Am nächsten Morgen öffnete ein Mann in Chicago die Zeitung. Sein Sohn war auf der Titelseite zu sehen. Ein jüdischer Student aus Chicago, der für ein Jahr in Israel war und dort studierte. Er saß mit Freunden im Taxi, als sie auf einen palästinensischen Mob trafen. Die zerrten seinen Freund aus dem Wagen, doch dem gelang die Flucht. Der Student selbst wurde fast zu Tode geprügelt. Gerade noch rechtzeitig tauchte der Polizist auf und rettete ihn.
5: Die Zeitung hatte aus dem jüdischen Opfer einen Palästinenser gemacht und den Polizisten als Aggressor dargestellt. Honest Reporting machte das bekannt und erwirkte bei der New York Times eine Entschuldigung und Richtigstellung. Heute ist es unter anderem die türkische Nachrichtenagentur Anadolu, die der Organisation Sorgen macht.
6: Das ist ein ernstes Problem, auf das wir gestoßen sind. Wir sehen, dass Nachrichtenagenturen wie Associated Press und Reuters Inhalte von Anadolu beziehen, wofür entsprechende Zahlungsvereinbarungen bestehen, und diese dann an ihre eigenen Kunden weiterverkaufen, ohne sich bewusst zu sein, dass es sich dabei faktisch um Material des türkischen Staates handelt.
7: Turkish State-sponsored hate.
5: Und dieses Material sei voller Hass gegen Israel, gesponsert von der Türkei. Dies sei keineswegs neutral, sondern präsentiere einseitiges anti-israelisches Material in Form von Texten, Fotos und Videos. Dabei seien die Israelis generell die Täter und die Palästinenser die unschuldigen Opfer. Simon Ploska hat eine Erklärung dafür, warum so viele westliche Medien auf israelfeindliche Propagandageschichten hereinfallen.
6: Viele Journalisten kommen hier an, wir nennen sie Fallschirmjournalisten. Sie landen hier ohne jegliches Hintergrundwissen, sei es über die Geschichte der Region, Israel an sich oder darüber, wer gegen wen kämpft. Oftmals lassen sie sich dabei von Vorurteilen leiten, auf die sie bereits vorprogrammiert sind, sei es zugunsten der einen oder anderen Seite. Manche betrachten die Palästinenser, Libanesen, Iraner oder wen immer man gerade als Konfliktpartei darstellt, schlichtweg als den Underdog, der gegen die israelische Militärmaschine antritt.
5: So entstehen immer wieder Berichte, in denen die Israelis als übermächtige, gewalttätige Aggressoren an den Pranger gestellt werden. Als sich Israel nach dem Hamas-Massaker vom 7. Oktober 2023 zur Wehr setzte, wurde dieses Narrativ noch verstärkt. Simon Ploska, der aus London stammt und sich selbst als stolzen Zionisten bezeichnet, hat mit seinem medienkritischen Unternehmen alle Hände voll zu tun.
1: Ja, wer öffentlich für Israel Stellung bezieht, braucht ein dickes Fell. Das wissen wir aus eigener Erfahrung. Gradlinigkeit und Durchsetzungsvermögen hat auch die Frau, die wir Ihnen jetzt vorstellen, Dr. Nadia Kier. Sie ist die erste drusische Ärztin Israels. Sie musste nicht nur ein anspruchsvolles Studium bewältigen, sie hatte auch mit Kritik aus ihrer Religionsgemeinschaft zu kämpfen. Aber es gelang ihr, zunächst die Familie und dann ihr ganzes Heimatdorf davon zu überzeugen, dass sie den richtigen Weg eingeschlagen hatte.
3: Sie ist eine Pionierin und ein Vorbild vieler junger Mädchen. Die erste weibliche drusische Ärztin Israels, Dr. Nadia Kier. Die Drusen sind eine arabischsprachige religiöse Minderheit in Israel. 1985 begann die heute 58-Jährige ihr Studium am Technion der Technischen Universität in Haifa. Der Weg dorthin war jedoch mit Hindernissen gespickt.
8: Vor 40 Jahren wurde nicht akzeptiert, dass ein junges Mädchen aus einem traditionellen Drusendorf die Universität besucht. Es gab zwei Mädchen, die Krankenschwestern waren. Ihre Eltern wurden von den religiösen Autoritäten boykottiert. Deshalb hatte ich große Angst, dass sie meiner Mutter dasselbe antun würden. Religiöser Boykott bedeutet, dass man nicht mehr in den Gotteshäusern beten darf und auch die Eltern von allem ausgeschlossen werden. Das macht das Leben in der Gemeinschaft sehr schwierig.
3: Trotz der möglichen sozialen Folgen unterstützte ihre Mutter das Interesse an der Medizin. Ihr Bruder kehrte der Religion den Rücken zu und erklärte sich gegenüber den Autoritäten als allein verantwortlich für das Studium der jungen Frau, sodass die Familie von einem religiösen Boykott verschont blieb. Dennoch hatte Nadia Kier Bedenken, als sie zum Studium aufbrach. Sie wusste jedoch um die Notwendigkeit einer weiblichen Ärztin unter den Drusen, denn kulturelle Normen verhindern nicht selten die Behandlung von Frauen durch männliche Ärzte.
8: Die Entscheidung für den Fachbereich Gynäkologie war eine Bedarfsentscheidung und sie bedeutete auch, dass diese am ehesten von der Gemeinschaft akzeptiert werden würde. Als Ärztin würde ich mich ausschließlich um Frauen kümmern. Männer zu behandeln wäre in der Gemeinschaft völlig inakzeptabel. In gewisser Weise hielt ich so meine Seite des Deals.
3: Heute ist Dr. Nadia Kier eine anerkannte Frauenärztin. Aufgrund ihrer Vorreiterrolle bei der Förderung von Frauen in der drusischen Gesellschaft erhielt sie mehrere Auszeichnungen für den Abbruch sozialer Barrieren. Für viele Frauen ist Dr. Nadia Kier eine große Bereicherung. So auch für Nagam Assi, einer Patientin, die schon seit vielen Jahren versucht, schwanger zu werden.
9: In der arabischen Gesellschaft wünschen wir Frauen uns immer eine weibliche Ärztin. Als ich online nach einer Ärztin suchte, sah ich viele Empfehlungen über sie und das wärmte mein Herz. Ich wusste sofort, dass dies meine Ärztin sein würde.
3: Leidenschaftlich kümmert sich Dr. Kier individuell um jede ihrer Patientinnen. Aufgrund der oft jahrelangen Leidensgeschichten bei Fruchtbarkeitsbehandlungen fließen nicht selten Tränen. Von Frau zu Frau unterstützt die Medizinerin ihre Patientinnen emotional.
9: Sie hilft anderen Frauen enorm, indem sie Barrieren durchbricht. Sie ermöglicht anderen Frauen zu studieren und ihre Träume zu verwirklichen. Unsere Gemeinschaft braucht mehr als eine Ärztin. Deshalb sagen viele Mädchen, wir wollen wie Ärztin Nadja sein. Es gibt wirklich niemanden wie sie.
3: Dr. Nadja Kier möchte mit ihrer Geschichte junge Frauen ermutigen.
8: Ich möchte allen, die sich zu Hause in einer schwierigen Situation befinden, eine Botschaft senden. Gebt nicht auf, halte durch, auch wenn es hart ist, sozial und finanziell. Wenn du weitermachst, wirst du zu deinem Traum kommen. Heute weiß ich, dass meine Töchter nicht in der gleichen Situation sein werden, wie ich es war. Sie müssen sich nicht schwach fühlen. Mütter, unterstützt eure Töchter, helft ihnen beim Lernen und es wird sie stärker machen.
3: Optimistisch blickt Dr. Nadja Kier in die Zukunft. In den vergangenen Jahren hat sich die drusische Minderheit verändert. Immer mehr Männer, die sich früher als Syrer betrachteten, gehen jetzt zur israelischen Armee. Sie verstehen sich ganz selbstverständlich als Teil des Staates.
8: Auf diese Weise können wir alle, dieses Land zu einem Paradies machen. Aber wir müssen wirklich Partner und gute Nachbarn sein und den Hass außen vor lassen. Lasst uns ein gutes Denken aufbauen, von uns allen zusammen als Gemeinschaft und Partnern. Denn das wird uns voranbringen, als Individuen und als Nation.
3: Nadja Kier wuchs ohne Vater in extremer Armut auf und lernte einst mangels eines Schreibtisches auf dem Rasen für ihre Prüfungen. Ihre Willenskraft motivierte unzählige junge drusische Frauen, heute ebenfalls Universitäten zu besuchen und Karrierewege in der Medizin einzuschlagen.
1: Der Jerusalemer Theologe Johannes Gerloff erklärt uns in einer Serie von biblischen Impulsen das biblische Buch Ruth. Heute geht es darum, was diese Geschichte mit den jüdischen Feiertagen zu tun hat. Dabei geht es auch um die Sicherheit Jerusalems und warum Gott den Menschen gebietet, sich zu freuen.
10: Wenn ich von dem rede, was wir gemeinhin das Alte Testament nennen, dann mag ich diese hebräische Abkürzung Tenach. Das steht für Torah, Neviim, Propheten und Ktuvim, die Schriften. Und wenn wir im Tenach jetzt die Ruth suchen, die Buchrolle Ruth, dann werden wir feststellen, dass sie hin und her gewandert ist und je nach Tradition einen anderen Platz gefunden hat. In unseren christlichen Anordnungen finden wir sie nach dem Buch Richter vor den Samuelbüchern. Manchmal steht sie direkt nach dem Buch Sprüche. Das Buch Sprüche endet mit der Eschet Chayil, mit der gemeinhin übersetzt tüchtigen Hausfrau. Und die Ruth ist da wahrscheinlich ein Beispiel dafür. Sie wird so genannt von Boas. Und in der traditionellen jüdischen Anordnung, da steht sie unter den Ktuvim, unter den Schriften. Und dort ist der Tenach liturgisch angeordnet. Da kommen zuerst die Psalmen, dann die Sprüche, dann das Buch Hiob. Und dann kommen die fünf Megillot, die fünf Buchrollen, die an fünf Festen gelesen werden. Das ist zunächst mal das Hohelied, das wird dann am Passafest gelesen. Und dann als zweites kommt das Buch Ruth, das am Schavuot, am Wochen, am Pfingstfest gelesen wird. Danach kommen dann die Klagelieder für den 9. Av, für den Fasten- und Trauertag über die Zerstörung Jerusalems. Und Kohelet, der Prediger, der am Laubhüttenfest gelesen wird. Und ganz zum Schluss die Buchrolle Esther am Purimfest. Also 50 Tage nach dem Passafest. Das ist praktisch der Abschluss der Getreideernte, das Fest der Erstlingsfrüchte. Da wird dann die Buchrolle Ruth verlesen. Da wird das Wochenfest, das Shavuotfest gefeiert. Die jüdische Tradition hat nachgerechnet und festgestellt, so lange haben die Israeliten gebraucht, um am Sinai anzukommen. Und deshalb feiern sie da auch die Gabe der Tora. Das heißt, das Wochenfest ist das Fest der Tora. Und manche Juden, manche orthodoxe Juden, die studieren an Shavuot die ganze Nacht hindurch irgendeinen Abschnitt aus den 5 Büchern Mose, irgendeinen Abschnitt aus dem Tanach, aus der Bibel. Natürlich denken wir Christen daran, dass an Pfingsten, am Wochenfest, an Shavuot, der Heilige Geist zum ersten Mal ausgegossen wurde. Das Shavuot-Fest, das Pfingstfest, das Wochenfest ist wie Passa und wie Sukkot eines der großen Wallfahrtsfeste Israels, an denen jeder israelitische Mann jedes Jahr einmal im Jahr in Jerusalem vor dem Herrn, vor dem Angesicht des Herrn erscheinen sollte. Also wenn wir damals leben würden, dann würden wir hier durch diese Gegend die Menschen hinaufziehen sehen an diesem Tag. Entweder sie würden ernten oder sie würden hinaufziehen nach Jerusalem, um vor dem Angesicht des Herrn zu erscheinen. Um was geht es beim Wochenfest? Es geht um den Auszug aus Ägypten. Da denkt man zurück, Gott hat uns herausgeführt in die Wüste, in die Freiheit. Aber er führt uns auf einen Ort zu, auf den Ort, den sich der Gott Israels auserwählt, damit sein Name dort wohnt. Es geht um Jerusalem, es geht um Zion. Und dann geht es um die Sicherheit im Land. Es ist interessant, dass damals schon dem Volk Israel gesagt wird, wenn du dreimal im Jahr nach Jerusalem ziehst, dann hab keine Angst, der Herr wird für die Sicherheit im Land sorgen. Und dann geht es um den Segen, mit dem der Herr sein Volk segnet. Und weil Gott sein Volk segnet, heißt es, nicht nur an diesem Fest, aber auch an diesem Fest ausdrücklich, dass sich die ganze Großfamilie freuen soll. Und das ist ein Gebot. Wir denken, Freude ist ein Gefühl. Und wenn ich es habe, dann bringe ich es zum Ausdruck. Nach dem Tanach, nach der Bibel, übrigens auch nach dem Neuen Testament, der Paulus schreibt es einmal an die Philipper, freut euch in dem Herrn allewegs. Und nochmal sage ich, freut euch.
1: Vielleicht geht es Ihnen wie mir. Wenn ich die Nachrichten über Israel sehe, spüre ich oft ein Unbehagen. So vieles wird verkürzt, manches verdreht und die ganze Wahrheit bleibt auf der Strecke. Genau das lässt uns nicht ruhen. Wir möchten hinschauen, wo andere wegsehen und ehrlich erzählen, was wirklich geschieht. Denn Wahrheit liegt uns am Herzen. Gottes Wort ruft uns, für sie einzustehen, mit Liebe und mit Mut. Israel verdient das. Und Sie, liebe Zuschauer, verdienen es auch. Dafür sind wir da. 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Damit sind wir schon wieder am Ende der heutigen Sendung. Ihnen alles Gute, bis nächste Woche. Shalom.

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0: 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In dieser Folge mit einem Beitrag unter dem Titel Leid, wenn du Gott nicht mehr verstehst. Früher oder später macht jeder Mensch leidvolle Erfahrungen. Eine Krankheit, der Tod eines geliebten Menschen oder andere Umstände, die das Leben schwer machen. Meist trifft es uns unerwartet und lässt Fragen entstehen, auf die es keine einfachen Antworten gibt. Gerade dann kommt auch der Glaube an einen guten Gott an seine Grenzen. Was trägt, wenn Vertrautes zerbricht? Und wie lässt es sich leben, wenn Gott in Leid und Schmerz fern oder unverständlich erscheint? Mit diesen Fragen beschäftigt sich der Schweizer Autor und Referent Beat Abre in seinem Vortrag. Bereichernde Einsichten beim Zuhören wünscht Ihnen Philipp Genetti.
1: Es gibt viel Leid. Sie können irgendwann im Internet herumsurfen oder Sie können die Tagesschau anschauen oder Nachrichten hören, das macht eher meine Generation. Oder irgendwo, Sie finden jeden Tag, dass es schreckliche Dinge gibt. Krieg, Terror, Umweltkatastrophen, ich weiß nicht, wie Sie mit diesen Bildern umgehen. Ich sage Ihnen ganz offen, ich verdränge. Wenn ich alles, auf was in dieser Welt passiert, auf mein eigenes Leben, auf mein Leben einwirken lassen würde, ich würde durchdrehen. Und ich glaube, von daher bleibt uns in vielen Fällen nichts anderes übrig, als dass wir tatsächlich verdrängen. Aber dann erleben wir, ich meine fast alle, im Lauf des Lebens schreckliche Dinge in unserem engeren Umfeld. Und jetzt können wir plötzlich nicht mehr verdrängen. Vor vielen Jahren in unserer Kirche, die wir besuchen, Silvesternachmittag, eine Familie spielt im Garten, sie bauen einen Schneemann. Plötzlich ist das jüngste Kind verschwunden. Fieberhaft fängt man es an zu suchen, findet es schließlich tot unter den Schneemassen. Einige Wochen später erkrankt eine relativ junge Mutter an Krebs. Wenige Monate später stirbt sie. Sie hinterlässt einen Mann, 5 Jungs, so Jungs im deftigen Alter, wo sie eigentlich eine Mama nötig haben. Dann vergehen 3 Jahre, dann verunfallt ein Familienvater auf dem Nachhauseweg von seiner Arbeit mit seinem Auto tödlich. Dann vergehen wieder ein paar Jahre, dann stirbt eine liebe Freundin von uns viel zu früh an Krebs. Im Januar 2020 starb unsere damals jüngste Enkelin an Malaria. Sie wurde 3 Monate und einen Tag alt. Wenn man solche Dinge erlebt, dann tauchen schon Fragen auf. Da taucht die Frage auf, wo ist da Gott? Und wenn man dann weiter darüber nachdenkt, taucht eine weitere Frage auf. Ist Gott denn überhaupt ein Gott der Liebe? Es könnte ja sein, dass er ein Satan ist, der sich darüber freut, wenn wir leiden. Vielleicht ist das ganze Gerede von einem Gott der Liebe ein christliches Überbleibsel, das wir so schnell wie möglich abschminken sollten. Oder eine andere Frage taucht auf. Vielleicht ist Gott nicht allmächtig. Vielleicht möchte er uns ja helfen, aber er kann uns nicht helfen. Das Problem ist nur, wenn Gott nicht allmächtig ist, ist er nicht Gott. Und dann taucht eine weitere Frage auf. Gibt es möglicherweise keinen Gott? Ja, so muss es sein. Über dem Sternenzelt gibt es keinen himmlischen Vater. Der Himmel ist leer. Der Atheismus hat eben doch recht. Ich glaube, wir spüren heute Abend diese Frage, warum lässt Gott Leid zu? Sie greift unseren Glauben an und wir müssen versuchen, darauf eine Antwort zu bekommen. Und damit komme ich zu meinem ersten Punkt. Diese Frage ist keineswegs eine moderne Frage. Es gibt ja immer wieder Menschen, die den Eindruck haben, sie hätten jetzt endlich das Ei des Kolumbus gefunden. Sie hätten jetzt endlich ein Argument, warum sie nicht an diesen Gott glauben. Sie argumentieren so, dass sie sagen, angenommen, es gibt ein jüngstes Gericht, wie das in der Bibel steht. Angenommen, sie müssten einmal für ihr Leben Rechenschaft abgeben vor einem heiligen Gott, dann hätten sie ein gutes Argument, warum sie nicht an diesen Gott geglaubt haben, eben weil Gott so viel Leid zulässt. Der bekannte Jugendpfarrer Wilhelm Busch hat nichts mit Max und Moritz zu tun. Er ist Jugendpfarrer gewesen in Essen. Er kam einmal an einem großen Platz vorbei. Da stand ein Mann auf einer Kiste hat mächtig lamentiert, eben gerade über diese Frage, wie kann Gott so viel Leid zulassen? Plötzlich sieht der Pfarrer Busch und dann ruft er ihm zu, ha, da ist er, der Pfaffe, der soll mal herkommen. Pfarrer Busch erzählte später, einer solchen freundlichen Einladung leiste man natürlich Folge. Und er ist hinzugetreten und dann fing dieser Mann an zu schreien und er rief, hör mal Pfaffe, wenn es einen Gott gibt, was ich ja nicht weiß, aber angenommen, es gibt einen Gott und ich werde einmal vor ihn treten, dann werde ich ihn fragen, Gott, warum hast du all das Leid zugelassen? Warum hast du es zugelassen, dass Millionen von Menschen auf dem Schlachtfeld zerfetzt wurden? Dass Millionen von Menschen verhungert sind? Dass diese junge Mutter an Krebs gestorben ist? Warum, Gott? Und dann werde ich zu ihm sagen, hinweg mit diesem Gott. Gott tritt ab, ich will nichts mit ihm zu tun haben. So stand der Mann da, hat mächtig geschrien, noch viel mehr, als ich heute schreien kann. Nun wissen Sie vielleicht, Pfarrer Busch war ein äußerst origineller Typ. Und plötzlich fing er auch an zu rufen, jawohl, hinweg mit diesem Gott. Gott tritt ab, ich will nichts mit dir zu tun haben. 0,nix war der Mann mucksmäuschenstill. Er hatte eben noch den Mund so weit aufgerissen. Jetzt riss er seine Augen auf und dann stotterte er und sagte, aber Sie sind doch Pfarrer. Da dürfen Sie doch nicht so reden. Darauf erklärte Pfarrer Busch, jetzt hören Sie mir mal ganz gut zu. Einen solchen Gott, bei dem Sie Ihren Mund so weit aufreißen können, gibt's nur in Ihrer Fantasie. Zu einem solchen Gott kann ich darum ohne weiteres sagen, hinweg mit dir, tritt ab, ich will nichts mit dir zu tun haben. Aber ich sage Ihnen, es gibt einen heiligen Gott. Es gibt einen gerechten Gott und vor diesen Gott werden Sie einmal treten und dann wird Gott die Fragen stellen. Er wird Sie fragen, warum hast du mich nicht geliebt? Warum hast du nicht an mich geglaubt? Warum hast du mich nicht geehrt? Warum hast du meine Gebote übertreten? Warum hast du die Ehe gebrochen? Gestohlen, gehasst, gelogen und vieles mehr. Warum? Und dann werden Sie auf alle diese Fragen keine Antwort wissen. Die Worte werden Ihnen im Hals stecken bleiben. Und dann wird Gott zu Ihnen sagen, hinweg mit dir. Ich will nichts mit dir zu tun haben. Tritt ab. Es ist mir heute ein ganz großes Anliegen, Ihnen gleich zu Beginn zu sagen, diese Frage, warum lässt Gott das zu, ist kein Ruhepolster, auf das wir uns einfach zurücklehnen können und sagen, wir haben jetzt ein Argument, warum wir nicht an Gott glauben. Nun habe ich Ihnen gesagt, diese Frage ist keineswegs eine moderne Frage. Ich bin sicher, seit es Menschen gibt, wurde diese Frage immer wieder gestellt. Und ich weiß nicht, ob Sie das wissen, aber auch die Bibel, Gottes Wort, stellt diese Frage relativ oft. Nicht nur im Buch Hiob, sondern auch sonst sehr, sehr oft. Und es ist keine Frage, wenn die Bibel diese Frage stellt, dürfen auch wir diese Frage stellen. Ich möchte Sie darum ermutigen, wenn Sie im Leid sind, schreien Sie Gott Ihr Leid entgegen. Schreien Sie ihm entgegen, wie Sie fühlen, wie frustriert Sie sind. Schreien Sie ihm das entgegen. Sie werden vielleicht keine Antwort bekommen, aber manchmal tut es einfach gut, dem lebendigen Gott einmal zu sagen, wie man denkt, wie man fühlt und wie man empfindet. Gott verträgt es. Wie gesagt, auch die Bibel stellt diese Frage. Aber nun kommt etwas Interessantes. Auf der einen Seite stellt die Bibel diese Frage und sie sagt, sie greift unseren Glauben an. Auf der anderen Seite sagt die gleiche Bibel mit gleicher Deutlichkeit, dass ein Mensch trotzdem, trotz allem Leid, erkennen könnte, dass es einen Gott gibt. Wissen Sie woran? Die Bibel sagt an der Schöpfung, an der Natur, in der wir leben. Die Bibel sagt, Gott ist zwar unsichtbar, das heißt, wir können ihn nicht sehen, aber schon immer haben die Menschen seine Größe und Herrlichkeit erkennen können. Und dann sagt die Bibel klar und deutlich, darum kann sich niemand entschuldigen, dass er von Gott nichts gewusst hat. Vielleicht waren Sie ja schon mal in den Bergen oder am Meer und haben so einen Sonnenuntergang beobachtet, wenn die rote Scheibe hinter dem Horizont verschwindet. Haben Sie das schon mal erlebt? Wenn man so etwas erlebt, hat man doch den Eindruck, da muss es doch jemanden geben, der das geschaffen hat. Und ich freue mich immer wieder über die Jahreszeiten. Der Frühling ist alles hellgrün, der Sommer, dann ist alles dunkelgrün, dann der Herbst, dann wird alles rostbraun und dann kommt der Winter. Schnee. Dann schneit es und dann scheint die Sonne und es glitzert und es ist wunderschön. Und die Bibel sagt, an solchen Dingen müsste ein Mensch erkennen, dass es einen lebendigen Gott gibt. Also sie spüren die Spannung. Auf der einen Seite diese Frage, warum lässt Gott das zu? Sie greift unseren Glauben an. Und auf der anderen Seite sagt die gleiche Bibel, trotzdem müsste ein Mensch erkennen, dass es einen lebendigen Gott gibt. Und damit komme ich zum zweiten, ich komme zur eigentlichen Frage, warum lässt Gott das zu? Wenn ich Ihnen jetzt einige Antworten gebe, muss ich vorwegschicken, dass ich nicht der Ratgeber Gottes bin. Es ist also nicht so, dass ich auf alle Fragen eine Antwort weiß. Es wird mir wieder in der Seelsorge schmerzlich bewusst, da sitzen mir Menschen gegenüber, die haben große Nöte, große Schwierigkeiten. Ich denke manchmal, das ist nicht zu verstehen, was die erleben. Und ich habe keine Antworten. Ich kann manchmal nur mit Leidenden mitleiden und mitweinen. Und Sie werden das heute merken, ich kann Ihnen diese Frage nicht restlos beantworten. Dennoch möchte ich versuchen, einige Antworten darauf zu geben. Warum lässt Gott Leid zu? Ein erstes, in vielen Fällen wissen wir nicht, warum Gott so handelt und nicht anders. Diese Antwort ist nicht billig. Überlegen Sie einmal, wie klein sind wir gegenüber dem Universum? Wie noch viel, viel kleiner sind wir gegenüber dem allmächtigen, unendlichen, ewigen Gott? Und ich sage Ihnen, es würde uns gut anstehen, manchmal ein bisschen demütiger zu sein und einfach zuzugeben, wir wissen in vielen Fällen nicht, warum Gott so handelt und nicht anders. Die Bibel bestätigt das. Die Bibel sagt, wie groß ist doch Gott? Wie unendlich sein Reichtum, seine Weisheit, wie tief seine Gedanken, wie unbegreiflich seine Entscheidungen und Pläne. Wer könnte Gottes Absicht jemals erkennen? Wer könnte Gottes Ratgeber sein? Und ich sage Ihnen noch einmal, es würde uns manchmal gut anstehen, etwas bescheidener zu sein. Und einfach zuzugeben, wir wissen in vielen Fällen nicht, warum Gott so handelt und nicht anders, aber Gott macht keine Fehler. Warum lässt Gott das zu? Eine zweite Antwort. In vielen Fällen ist nicht Gott schuld am Leid und Elend, sondern wir Menschen. Bitte denken Sie mal ganz gut mit. Wenn wir alles Leid und alles Elend, das durch Menschen verursacht wird, einmal wegnehmen, dann gibt es auf dieser Welt nur noch wenig Leid und Elend. Stimmt das? Ganz sicher. Wer ist schuld an Krieg und Terror? Gott. Das ist doch der Mensch, das ist der Hass, das ist der Groll, das sind die Aggressionen, das ist der Neid, das ist die Eifersucht. Wer ist schuld, dass Millionen und Abermillionen von Menschen verhungern? Und ich sage Ihnen nicht Gott. Weltweit gesehen gibt es immer noch mehr als genug Nahrungsmittel. Das Ganze ist ein Verteilerproblem. Und jetzt sage ich Ihnen etwas ganz Dramatisches. Ich weiß, dass wir es nicht lösen können, hundertprozentig. Aber wir müssen uns das bewusst sein. Wir in der westlichen Welt leben auf Kosten der dritten Welt. Sind Sie das bewusst? Wenn Sie ein T-Shirt kaufen für 5 oder 10 Euro, können Sie sicher sein, dass das irgendjemand bezahlt hat, aber nicht Sie. Menschenhandel, Frauenarbeit, Kinderarbeit und vieles mehr. Ich weiß, dass wir das nicht lösen können, hundertprozentig, aber wir müssen ein bisschen achten, wie viel Klamotten wir kaufen und wie teuer oder wie günstig die sind. Bitte. Verstehen Sie, an ganz viel Leid, an viel End, seien Sie mir nicht böse, dass ich jetzt ein bisschen geladen bin. Meine Frau arbeitet in der Rotlichtmühle aufsuchenden Arbeit. Wir wissen, was Sklaverei bedeutet. Wir beschäftigen uns mit dem und das beschäftigt uns wirklich. Das heißt, an viel Schuld und an viel Leid ist nicht Gott schuld, sondern wir Menschen. Jemand hat mal gesagt, das Tier im Menschen. Und sehen Sie, hier müssen wir von einer liebgewordenen Vorstellung wegkommen. Ich weiß schon, dass viele Menschen den Eindruck haben, der Mensch ist eigentlich gut. Manche sagen, er hat einen guten Kern. Manche behaupten, er hat einen göttlichen Funken in sich. In der Schweiz hat mal jemand gesagt, ich bin Gott en Miniatur. Verstehen Sie das? Gott in Mini-Format. Aber die Bibel ist viel realistischer. Die Bibel sagt, der Mensch ist böse von Jugend an. Und die Bibel sagt auch, warum er nicht funktioniert. Weil wir nämlich nicht in dieser engen, tiefen Beziehung zu Gott leben, wie das möglich wäre und wie das nötig wäre. Darum funktionieren wir oft nicht. Jetzt wehren Sie sich vielleicht und sagen, Moment mal, wegen mir hat es noch nie einen Krieg gegeben. Das glaube ich Ihnen, aber wissen Sie auch warum? Wir haben nicht die Macht dazu. Aber wie viel Kleinkrieg haben wir schon entfacht? In der Ehe, in der Familie, am Arbeitsplatz, in der Schule, in der Nachbarschaft. Wir wären doch in der Lage dazu. Sie sagen, wegen mir ist noch nie ein Mensch verhungert, glaube ich Ihnen auch. Aber Hand aufs Herz, sind wir uns nicht oft selbst die Nächsten? Eine Frau hat einmal gesagt, mein eigenes Hemd sitzt mir immer noch am nächsten auf der Haut. Und ich habe gedacht, genau so ist es. Verstehen Sie, ich finde das einfach nicht fair, dass viele Menschen Gott gegenüber mehr oder weniger gleichgültig leben. Wenn es dann aber nicht funktioniert, dann ballen sie die Faust, richten sie gegen Gott und sagen, Gott, wie kannst du nur? Aber noch einmal, an viel Leid und Elend ist nicht Gott schuld, sondern wir Menschen. Warum lässt Gott das zu? Warum schweigt Gott? Bevor ich Ihnen den nächsten Punkt sage, muss ich Sie ein bisschen vorwarnen. Das ist nichts für schwache Nerven. Haben Sie starke Nerven? Ich will das gerne ersparen, aber ich kann es nicht, weil es auch so in der Bibel steht. Warum schweigt Gott? Das Schweigen Gottes ist manchmal der Anfang des Gerichtes Gottes. Tolstoi hat einmal gesagt, die Hölle ist der Ort, wo Gott nicht mehr hinsieht. Und die Bibel lehrt uns, dass die Hölle in manchen Fällen eben nicht erst im Jenseits beginnt, sondern bereits in diesem Leben. Wenn ein Mensch ein halbes Leben lang nichts von Gott wissen will, wenn er sich dem Rufen Gottes immer wieder widersetzt, wenn er vielleicht sogar gotteslästerliche Dinge sagt oder Gott verflucht, dann kommt der Augenblick, dass Gott einem Menschen nichts mehr zu sagen hat. Oder anders ausgedrückt, Sie können eine Grenze der Gleichgültigkeit, Sie können eine Grenze der Gottlosigkeit überschreiten und Gott hat Ihnen nichts mehr zu sagen. Und ich sage Ihnen, das ist ein schrecklicher Moment. Ich wünsche niemandem von Ihnen, dass Sie das je erleben, aber es könnte sein. Ich möchte dazu eine Geschichte erzählen aus der Bibel. Ich möchte die Geschichte auf heute, auf die heutige Zeit übertragen. Und zwar ist es die Geschichte zweier Städte, Sodom und Gomorra. Die Menschen in beiden Städten waren aufgeklärt, man war durchaus religiös, man hatte Theologen, aber Gott gegenüber lebte man mehr oder weniger gleichgültig. In einer der beiden Städte lebte ein gottesfürchtiger Mann, Lot. Er hat die Leute immer wieder gewarnt, er hat gesagt, Leute, Gott lässt sich nicht spotten. Ihr müsst Gott ernst nehmen, bitte nehmt Gott ernst. Die Menschen haben gelächelt, die haben gesagt, Lot, wir mögen dich ja und wir freuen uns auch, dass du bei uns wohnst. Aber schau einmal, wir sind ja auch religiös. Und sie haben weitergelebt, ohne sich intensiv mit dem lebendigen Gott auseinanderzusetzen. Und dann berichtet uns die Bibel, irgendwann war das Maß der Sünde in den beiden Städten voll. Gott holte Lot und seine Familie aus der Stadt heraus. Und dann erzählt die Bibel, dann ließ Gott Feuer und Schwefel vom Himmel regnen. Jetzt kann ich mir vorstellen, wenn es das gegeben hätte, wären die Leute in die Luftschutzkeller gelaufen. Und dann saßen sie dort und dann wurde es immer heißer und immer heißer. Und dann kann ich mir vorstellen, wie vielleicht der eine zum anderen gesagt hat, du, Lot hatte recht, wir hätten auf Lot hören sollen. Ja, antwortete der andere, aber wir können es ja noch versuchen. Lot hat immer gesagt, wir sollen beten. Und dann fingen sie an zu beten, sie schrien zu Gott, erbarme dich über uns. Aber Gott hatte den Menschen nichts mehr zu sagen, Gott schwieg. Das Feuer loderte weiter. Und dann fingen die Leute bestimmt an zu fluchen. Aber Gott hatte den Menschen nichts mehr zu sagen, Gott schwieg. Die Flammen prasselten weiter. Ich sage Ihnen noch einmal, das ist ein schrecklicher Moment. Ich wünsche niemandem, wirklich niemandem von Ihnen, dass Sie das erleben. Aber Sie können eine Grenze der Gleichgültigkeit, eine Grenze der Gottlosigkeit überschreiten. Gott hat Ihnen nichts mehr zu sagen. Gott sagt an einer Stelle in der Bibel, ich habe euch gerufen, aber ihr habt nicht geantwortet. Ich bitte Sie wirklich, wenn Gott Sie schon einmal gerufen hat, Sie sind vielleicht in einem christlichen Elternhaus aufgewachsen, Sie wissen alles. Sie haben einen gläubigen Mann oder eine gläubige Frau, Gott hat zu Ihren Herzen geredet, vielleicht in den letzten Tagen. Wenn Gott schon mal zu Ihnen geredet hat, bitte ich Sie, geben Sie ihm eine positive Antwort. Nicht, dass er irgendwann einmal sagen muss, ich habe dich gerufen, aber du hast nicht geantwortet. Das Schweigen Gottes ist manchmal der Anfang des Gerichtes Gottes. Warum lässt Gott das zu? Ich bin froh, dass ich Ihnen noch einen vierten Punkt sagen kann. Gott ruft nämlich in vielen Fällen Menschen durch Leid und Elend in seine Nachfolge. Ich weiß nicht, wie es bei Ihnen ist, aber wir Schweizer, wir sind total gestresst. Sie auch? Und uns Schweizern geht es unverschämt gut. Ihnen auch? Und so gibt es viele, viele Menschen in der Schweiz und wahrscheinlich auch bei Ihnen, die haben den Eindruck, ich brauche Gott nicht, weil es mir so gut geht und ich habe keine Zeit, um mich mit Gott zu beschäftigen. Darum führt Gott uns manchmal in eine Grenzsituation hinein. Sie verstehen, was ich mit diesem Wort sagen will? Wir erleben einen schlimmen Unfall. Um ein Haar wären wir tot. Wir wachen auf und überlegen uns, wo wären wir jetzt, wenn wir tot wären? Oder unser Leben bricht zusammen wie ein Kartenhaus. Die Ehe beginnt zu kriseln. Man wird arbeitslos. Man wird krank. Man muss monatelang das Bett hüten. Hat endlich Zeit, über die wichtigsten Fragen nachzudenken des Lebens. Wozu lebe ich? Woher komme ich? Und wohin gehe ich? Vielleicht haben Sie was ganz anderes. Sagt man bei Ihnen auch notleer beten? Da ist viel Wahrheit dabei. Ich weiß, Not lehrt auch fluchen. Aber in vielen Fällen lehrt Not beten. Ganz viele Menschen, die zum Glauben an Jesus gekommen sind, sind in der Not zu Jesus gekommen. Ich denke an eine Modeeinkäuferin. In ihrem Leben lief zunächst alles glatt, glücklich verheiratet, Villa mit Swimmingpool, Erfolg im Beruf, zwei gesunde Kinder. Eines Tages erkrankt eines ihrer beiden Kinder an einer schlimmen Virusinfektion. Es kommt ins Krankenhaus, die Ärzte können ihm nicht helfen. Das Kind magert auf Haut und Knochen ab. Regelmäßig besucht die Mutter das Kind und als sie wieder mal an diesem Bettchen sitzt, das häufigen Elend sieht, bricht sie innerlich zusammen, das hält sie nicht aus. Auf dem Nachhauseweg betet sie mal wieder. Nach vielen Jahren mal wieder ein Gebet. Vielleicht sagen Sie, ja, ist ein eigenartiges Gebet. Vielleicht, aber es kommt von Herzen. Sie betet nämlich Gott, wenn es dich wirklich gibt. Erlöse mein Kind von diesem Leiden. Lass es bitte sterben. Einige Tage später stirbt das Kind. In diesem Moment Zeit bricht das ganze Leben bei ihr zusammen. Die Ehe beginnt zu kriseln. Und dann lernt sie überzeugte, bekennende Christen kennen. Sie merkt, diese Christen haben etwas, was ihr fehlt. Sie haben ein Fundament in ihrem Leben, das wirklich trägt. Sie haben einen Halt, sie haben eine Kraft, sie haben einen Frieden in ihrem Herzen, auch in Schwierigkeiten und Nöten. Sie hat viele Gespräche mit ihren neuen christlichen Freunden. Sie erfährt sehr viel von Jesus. Und irgendwann weiß sie genug von Jesus. Mit einem ihrer christlichen Freunde betet sie. Sie bittet Jesus um Vergebung ihrer Sünden und bittet Jesus, in ihr Leben hineinzukommen. In dem Moment, wo sie das macht, bitte das erleben nicht alle, aber sie erlebt das so, strömt ein Friede und eine Ruhe in ihr Herz hinein. Die Situation verändert sich zunächst einmal überhaupt nicht, aber sie bekommt Kraft, das Ganze zu tragen. Jahre später sagt sie, das, was ich damals erlebt habe, möchte ich nie mehr erleben. Und ehrlich, ich wünsche niemandem, dass er so etwas erlebt. Aber, sagt sie, für mich war es wichtig, denn in dieser Not habe ich Jesus gefunden und darüber bin ich so froh. Ich kenne Sie nicht, aber vielleicht sind Sie in großer Not. Hören Sie, das ist ein Ruf Gottes an Ihr Leben. Gott ruft Sie durch Leid und Elend in seine Nachfolge. Jetzt sitzen Sie vielleicht da und sagen, Beat, das klingt alles irgendwie interessant, das klingt auch logisch, folgerichtig, aber das Ganze stimmt ja nur, wenn Gott wirklich ein Gott der Liebe ist. Und Sie fragen jetzt vielleicht, Beat, woher weißt du, dass Gott uns wirklich liebt? Ich meine, du kannst offensichtlich nicht alles Leid und alles Elend erklären. Warum bist du trotzdem so sicher, dass Gott uns wirklich liebt? Das ist eine gute Frage. Und die möchte ich Ihnen jetzt gerne beantworten. Was ist einer der größten Beweise, dass uns jemand liebt? Nun, einer der größten Beweise, dass uns jemand liebt, ist sicher der, wenn ich in einer lebensgefährlichen Situation bin. Es geht also um Leben und Tod. Jemand rettet mich und dabei stirbt er. Also noch einmal, ich bin in einer lebensgefährlichen

Jesus auf so brutale Weise sterben. Hat doch nur geliebt. Wie wunderbar muss das für Kranke gewesen sein, wenn er sie geheilt hat. Wie herrlich muss das für Leprakranke gewesen sein, wenn er sie geherzt hat, wenn er sie gesund gemacht hat. Sagen jetzt vielleicht, ja, das machen Leute heute auch. Aber in der damaligen Zeit hat man Leprakranke ausgeschlossen aus der Gesellschaft. Und jetzt kam Jesus, hat sie berührt, hat sie umarmt und hat sie geheilt. Wie wunderbar muss es für Menschen gewesen sein, wenn er Tote wieder ins Leben zurückgeholt hat und den Angehörigen gegeben hat. Ich staune immer wieder, wenn ich lese, wie liebevoll muss Jesus die Kinder angeschaut haben, dass sie einfach zu ihm hingelaufen sind. Verstehen Sie, Jesus hat nur geliebt. Aber warum muss er am Kreuz sterben? Die Bibel sagt, wegen unseren Sünden ist er verwundet und zerschlagen worden. Und das möchte ich Ihnen ein bisschen vor Augen malen. Jesus hing am Kreuz und starb am Kreuz, weil wir alle die Tendenz haben, Gott gegenüber gleichgültig zu sein. Das ist nämlich die schlimmste Sünde, die ein Mensch tun kann. Jesus hing am Kreuz und starb am Kreuz, weil wir alle mit unseren Händen gesündigt haben. Darf ich Sie bitten, schauen Sie mal jetzt gleich Ihre Hände an. Ich weiß nicht, wie es mit Ihren Händen ist. Aber soll ich Ihnen sagen, diese Hand, wie oft deutet die auf andere, immer ist der andere schuld. Nur nie ich bin ich absoluter Spezialist. Wie schnell wird unsere Hand zur Faust geballt? Wie schwer fällt es uns, auch den Christen, einem Menschen zu vergeben, der an uns schuldig geworden ist? Vielleicht haben unsere Hände Dinge mitlaufen lassen, die uns nicht gehören. Das ist nämlich Diebstahl. Darum hing Jesus am Kreuz, darum starb er am Kreuz. Er hing und starb am Kreuz, weil wir mit unseren Augen neidisch auf andere Menschen blicken. Der andere hat das größere Haus, das schnellere Auto, die bessere Arbeitsstelle, die nettere Familie. Jesus hing am Kreuz und bitte, ich klage Sie nicht an. Ich weiß, wie groß die Not ist. Jesus hing am Kreuz und starb am Kreuz, weil unter uns Männer sitzen, auch Frauen, die mit ihren Augen immer wieder pornografische Bilder anschauen im Internet. Darum hing Jesus am Kreuz. Jesus hing am Kreuz und starb am Kreuz, weil wir alle mit unserem Mund gesündigt haben. Weil wir gotteslästige Dinge vielleicht gesagt haben, weil wir Gott verflucht haben, weil wir Menschen mit unseren Worten verletzt haben. Wissen Sie, wenn Sie wüssten, wie viel verletzende Worte ich schon mit meinem Mund gesprochen habe, ich dürfte gar nicht mehr reden, Sie kämen gar nicht mehr. Darum hing Jesus am Kreuz. Er hing am Kreuz und starb am Kreuz, weil wir es alle am liebsten haben, wenn uns jemand Komplimente macht, aber wehe, es sagt uns einmal jemand die Wahrheit, dann spielen wir beleidigte Leberwurst. Und ich könnte die Liste beliebig erweitern. Jesus hing am Kreuz und starb am Kreuz, weil wir alle gesündigt haben. Und sehen Sie, der heilige, gerechte Gott müsste uns bestrafen für unsere Sünden. Und die Strafe, die wir verdient hätten, ist die ewige Nacht, ist die Verdammnis, ist die ewige Verdammnis, ist die Hölle. Die Bibel sagt an einer Stelle, die Sünde ist der Leute Verderben. Aber damit wir das nicht erleben müssen, hat Jesus all das Leid über sich ergehen lassen, die Geiselhiebe, das ungerechte Urteil, das schreckliche Kreuz, die furchtbaren Nägel. Und der Tiefpunkt seines Leidens, ich habe es gestern Abend schon gesagt, war der, als er am Kreuz hing und von seinem himmlischen Vater verlassen wurde. Er hängt dort und am Brester aus seinen Lippen, mein Gott, warum hast du mich verlassen? Und ich habe gestern schon gesagt, Jesus hat das nicht leichtfertig gesagt. Wir sagen es ja manchmal leichtfertig. Sondern Jesus erlebte dort die tiefste Gottverlassenheit. Das ist die Hölle, damit wir es nicht erleben müssen. Schließlich starb Jesus, aber er ist nicht nur gestorben, sondern am dritten Tag ist er real, wirklich von den Toten auferstanden. Und jetzt lehrt die Bibel, nur weil Jesus am Kreuz gestorben ist, weil er auferstanden ist, kann er uns die Sünden vergeben, kann er uns mit Gott versöhnen, kann er uns ewiges Leben schenken. Das heißt Leben, das über dieses Leben hinausgeht und qualitativ etwas ganz anderes ist, als das, was wir hier in diesem Leben je erleben können. Nur weil Jesus am Kreuz gestorben ist. Und jetzt verstehen Sie vielleicht, warum ich zutiefst überzeugt bin, auch wenn ich viel Leid und Elend nicht verstehen kann, dass Gott ein Gott der Liebe ist, weil er das größte Opfer gebracht hat. Jesus ist für unsere Sünden gestorben. Das ist das Herzstück des Evangeliums.
Wenn Sie das verstanden haben, haben Sie das Wichtigste am Evangelium verstanden.

Aber jetzt kommt noch etwas Wichtiges. Die Bibel lehrt uns, dass Jesus für jeden Menschen am Kreuz gestorben ist. Heute kann also niemand sagen, für mich ist er nicht gestorben. Doch, er ist auch für Sie gestorben. Das können Sie nicht rückgängig machen. Aber obwohl Jesus für alle Menschen gestorben ist, hat das nicht automatisch Auswirkungen für alle Menschen. Also Jesus kommt jetzt nicht zu uns und sagt, du hör mal, ob du das willst oder nicht, du musst das einfach annehmen. Die Vergebung der Sünden, die Gemeinschaft mit Gott, das ewige Leben, musst du einfach annehmen. So macht das Jesus nicht. Sondern weil Jesus für alle Menschen gestorben ist, bietet er jedem Menschen die Vergebung, die Gemeinschaft mit Gott und das ewige Leben wie ein Geschenk an. Aber was muss man mit einem Geschenk machen? Annehmen und auspacken, genau. Kann man ein Geschenk ablehnen? Kann man. Macht man normalerweise nicht, aber man kann. Man kann sagen, ich will nicht. Und genauso ist es mit dem, was Jesus am Kreuz getan hat. Wir müssen es einmal persönlich im Glauben annehmen. Und dieses Annehmen des Geschenkes nennt die Bibel Umkehr zu Jesus. Oder wenn Sie die deutsche Bibel lesen, das nennt die Bibel Bekehrung. Oder wir sagen manchmal, du musst dich für Jesus entscheiden oder Jesus dein Leben anvertrauen oder Jesus in dein Leben aufnehmen. Das sind verschiedene Ausdrücke, die immer das Gleiche meinen. Ich nehme das Geschenk der Vergebung, der Gemeinschaft mit Gott und das ewige Leben einmal an. Und jetzt möchte ich Ihnen anhand einer Zeichnung zeigen, wie man sich bekehrt. Wie bekehrt man sich? Sie sehen hier einen Kreis. Der Kreis stellt das Leben eines Menschen dar, also Ihr Leben oder mein Leben. Und jetzt bitte ich Sie einfach, nehmen Sie es mal ganz persönlich, das ist Ihr Leben. Die dunklen Punkte, die Sie hier sehen, sind ein Symbol für unsere Sünden. Wir haben alle gesündigt. Das kleine Kreuz ist ein Symbol für Jesus, der für uns am Kreuz gestorben ist. Die Bibel lehrt uns, das ist der Zustand jedes Menschen zunächst einmal. Jeder. Spielt keine Rolle, ob wir religiös sind oder nicht. Ob wir kirchlich sind oder nicht, ob wir in einem christlichen Elternhaus aufgewachsen sind oder nicht, ob wir die Sakramente erlebt haben oder nicht, spielt keine Rolle. Das ist einfach der Zustand jedes Menschen zunächst einmal. Also jeder von uns war mal in diesem Zustand. Und all die Menschen, die Jesus noch nicht in ihr Leben aufgenommen haben, die sich noch nicht klar bekehrt haben, sind noch in diesem Zustand. Sie haben gesündigt, Jesus ist für die Sünden am Kreuz gestorben. Und jetzt besteht die Bekehrung aus zwei Schritten. Der erste Schritt ist, dass ich Jesus in einem Gebet meine Sünden bekenne. Die Bibel sagt, wenn wir unsere Sünden bekennen, ist Jesus treu und gerecht, dass uns die Sünden vergibt und uns reinigt von aller Ungerechtigkeit. Also wir müssen einmal zu Jesus kommen im Gebet und ihm ungefähr Folgendes sagen. Herr Jesus Christus, ich danke dir, dass du für meine Sünden gestorben bist. Ich brauche dich. Ich komme zu dir. Ich bekenne dir meine Sünden. Ich bitte dich, dass du mir meine Sünden vergibst. Die Sünden, die ich weiß, aber auch die Sünden, die ich nicht mehr weiß. Die Sünden, die ich unbewusst gemacht habe. Mach mein Leben rein. Und in diesem Augenblick vergibt Jesus uns die Sünden und er macht unser Leben rein. Vergebung der Sünden heißt, Gott schaut mich an, wie wenn ich nie gesündigt hätte. Wie wenn ich nie etwas Falsches gesagt, getan, gedacht oder gefühlt hätte. Gott sieht mich an, wie wenn ich vollkommen gelebt hätte. Da gibt's nichts mehr, worüber ich mich schämen muss. Manchmal haben wir ja den Eindruck, wenn Jesus vergibt, ist mein Lebenskonto bei null. Oder? Und jetzt muss ich wieder das einzahlen. Nein, sondern in dem Moment, wo Ihnen Jesus die Sünden vergibt, ist alles auf dem Konto, wie wenn Sie vollkommen perfekt gelebt hätten. Das ist Vergebung. Schon unglaublich. Aber jetzt kommt etwas Wichtiges. Das ist noch keine ganze Bekehrung. Sie sind noch kein Kind Gottes, wenn Sie nur Sünde bekennen. Das ist ein großer und weit verbreiteter Irrtum. Sondern die Schlüsselstelle, wie Sie Christ werden, steht in Johannes 1. Da heißt es nämlich, alle Menschen, die Jesus in ihr Leben aufnehmen und an ihn glauben, werden Gottes Kinder. Und das macht man, indem man einfach weiter betet und sagt, Herr Jesus, ich bitte dich, komm jetzt in mein Leben hinein. Mein Leben soll dir gehören. Verändere du mich, wie du mich haben willst. Lass mich nie mehr los. Und in diesem Moment erhört Gott dieses Gebet. Und er kommt durch den Heiligen Geist in unser Leben hinein. Jetzt sind wir Kinder von Gott. Gott ist unser himmlischer Vater.
Das heißt, wir haben eine tiefe Beziehung zu Gott, nicht tote Religion. In dem Moment haben wir ewiges Leben. Das heißt, wenn wir sterben, kommen wir ganz sicher in den Himmel. Und von diesem Moment an haben wir auch die Gewissheit, dass wir ewiges Leben haben. Wir bekommen, wie die Bibel sagt, ein neues Leben. In dem Moment, wo Jesus in mein Leben hineinkommt. Die Bibel nennt das auch eine neue Geburt. Wir werden in diesem Moment von Neuem geboren. Meine Freunde, das ist ein Christ nach dem Neuen Testament. Das und nichts anderes. Und jetzt frage ich Sie, welcher dieser Kreise entspricht Ihrem Leben? Vielleicht sagen Sie, ja, es ist ganz klar, das ist mein Leben. Natürlich habe ich gesündigt, ich habe Jesus kaum um Vergebung gebeten. Vielleicht sagen Sie auch, ja, das ist mein Leben, ich bin auf halbem Weg stehen geblieben. Soll ich Ihnen etwas verraten? Je länger ich über mein Leben nachdenke, umso mehr habe ich den Eindruck, jahrelang war das mein Zustand. Ich wusste, dass man um Vergebung der Sünden bitten muss. Ich habe das jeden Abend gemacht. Ich hätte gar nicht schlafen können, wenn ich es nicht gemacht hätte. Ich habe sogar die Bibel gelesen. Aber im tiefsten Innen spürte ich, mir fehlt etwas. Ich hatte Jesus nie aufgenommen. Und dann im Oktober 1977 habe ich noch einmal Jesus meine Sünden bekannt, ihn um Vergebung gebeten und ihn eingeladen, in mein Leben hineinzukommen. Und ich bin zutiefst überzeugt, erst in diesem Moment bin ich ein Kind des lebendigen Gottes geworden. Welcher dieser Kreis entspricht Ihrem Leben? Vielleicht sagen Sie, dieser Kreis? Ich möchte Ihnen Mut machen, wenn Sie merken, der Kreis, wo die Punkte noch drin sind, Jesus hat nie um Vergebung Ihrer Sünden gebeten, ist Ihr Leben, dann möchte ich Sie ermutigen, heute zu Jesus zu kommen und sich wirklich für Jesus zu entscheiden. Und ich möchte Ihnen auch Mut machen, zu Jesus zu kommen, wenn Sie sagen, ich bin auf halbem Weg stehen geblieben. Ich habe zwar um Vergebung meiner Sünden gebeten, ich habe Jesus aber nie in mein Leben aufgenommen. Ich möchte Sie wirklich ermutigen, heute ein für alle Mal eine klare und eindeutige Entscheidung für Jesus zu treffen. Jesus hat einmal gesagt, wer mich vor den Menschen bekennt, will ich auch vor meinem himmlischen Vater bekennen. Wer mich aber vor den Menschen verleugnet, will ich auch vor meinem himmlischen Vater verleugnen. Und darum ermutige ich Sie jetzt nicht stolz zu sein, weil dann haben Sie ein Problem mit Gott. Sondern haben Sie Mut, seien Sie demütig und wagen Sie einen Neuanfang mit Jesus.

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Damit sage ich Danke fürs Zuhören und bleiben Sie dran. Vom Mikrofon verabschiedet sich Philipp Genetti.

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1: Auf meinen Reisen habe ich schon viele Städte gesehen. Kaum eine hat mich aber so fasziniert wie Jerusalem. Ich erinnere mich noch gut, abends waren wir in Tel Aviv gelandet und dann beim Eindunkeln sind wir hinaufgefahren nach Jerusalem. Und dann sah ich sie zum ersten Mal von Südosten aus, an einem besonderen Aussichtspunkt, nachts im Scheinwerferlicht, die ganze Altstadt Jerusalems, da vor mir. Mir kamen die Tränen. Urplötzlich erinnerte ich mich an all die Lieder, an all die Texte über diese Stadt. Texte etwa in der Bibel, in der Menschen ihre Sehnsucht nach Jerusalem beschreiben, Sehnsucht nach dieser Stadt und dem Tempel, in dem sie Gott begegnen. Texte in der Bibel, die von all den Dramen in Jerusalem berichten, etwa auch von dem, was Jesus Christus in dieser Stadt erlebt hat. In dieser Stadt, in der er zum Tod verurteilt worden ist und wie er außerhalb dieser Stadt für die Schuld aller Menschen unschuldig an einem Kreuz gestorben ist. Seit jener Zeit, vor 2000 Jahren, ist Jerusalem mehrfach dem Erdboden gleichgemacht worden. Aber nun steht sie wieder, diese Stadt. Später sind wir auf unserer Reise durch all die verschiedenen Quartiere spaziert, haben all die geschichtsträchtigen Orte besucht, die Klagemauer etwa, ein Überbleibsel des Tempels, eine Mauer, an der Menschen seit Jahrhunderten Gott ihr Elend klagen. Am meisten aber beeindruckten mich in Jerusalem die verschiedensten Menschen, die hier auf solch engem Raum zusammenleben. Menschen verschiedener Kulturen und Religionen. Manchmal war ich von diesem Völkergemisch fasziniert. Dann wieder kriegte ich richtiggehend Angst. Vor allem, als die Fenster unseres Autos durch arabische Jugendliche zertrümmert wurden. Bis heute wird um diese Stadt gekämpft und gerungen. Für die Juden ist es die Hauptstadt Israels. Für die Palästinenser ist es die gewünschte Hauptstadt ihres zukünftigen palästinensischen Staates. Möglicherweise werden diese Auseinandersetzungen noch viel Blut und Tränen kosten. Und trotzdem glaube ich, dass diese Stadt einmal noch eine Stadt des Friedens sein wird. Spätestens dann, wenn Jesus Christus zurückkommt auf diese Erde. Dieser Stadt gelten so viele Verheißungen. Gerade in jenen Tagen in Jerusalem bin ich über solche Verheißungen gestolpert, die etwa bei den Propheten nachzulesen sind. Da steht an einer Stelle bei Jeremia, wie Gott sagt: «Sei gewiss, ich stelle Jerusalem wieder her. Ich will sie heilen und gesund machen und will ihr dauernden Frieden gewähren. Jerusalem wird für mich wieder ein Grund zur Freude sein, eine Stadt, die mir bei allen Völkern der Welt Ruhm und Ehre einbringt.» Was Gott versprochen hat, das führt er auch aus. Nicht immer so, wie wir uns das vorstellen, aber er steht zu dem, was er verspricht. Nicht nur Jerusalem gegenüber. Auch mir schenkt er Hoffnung und Zukunft.

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Im Alter von 5 Jahren habe ich diesen Psalm, der Herr ist mein Hirte, mir wird nichts mangeln, auswendig gelernt. Der ist griffig und schnell zu lernen, 6 Verse. Aber ich merke, dass meine Kinder Schwierigkeiten haben, Bibelverse auswendig zu lernen. Und da habe ich gedacht, dann müsste es eigentlich vertonen. Und da fiel uns diese Melodie dazu ein, haben das dann gleich am Klavier zusammen gesungen. Und heute können sie den Psalm.

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1: Vor einigen Wochen haben wir uns ein neues Familienauto bestellt. Wir sind in den vollen Genuss der Diesel-Abwrackprämie unseres Herstellers gekommen. Da war sogar ein schickes Glasdach drin. Na, und auf das beheizbare Lenkrad freue ich mich auch. Und der dunkelblaue Lack, den sollte man schon mal vorher in echt gesehen haben. So oder ähnlich bin ich meiner Familie in den letzten Wochen auf die Nerven gegangen. Bis meine Frau zu mir gesagt hat, übertreibst du es nicht ein bisschen? Auch wenn man sich nicht alle Tage ein neues Auto aussuchen darf, sie hat recht. Spätestens, als ich auch die letzte Fußnote im Katalog ausführlichst studiert hatte, war mir klar, hier hat mich etwas gefangen genommen, mehr als es für mich persönlich gut war. Die Bibel mahnt uns, nehmt euch in Acht und lasst euch nicht dazu verleiten, dem Herrn untreu zu werden. Verehrt nicht andere Götter, dient ihnen nicht. Nun hatte ich wirklich nicht vor, für unser neues Auto meine Beziehung zu Gott an den Nagel zu hängen. Und doch wusste auch schon ein Martin Luther zu Zeiten vor der industriellen Revolution, es gibt materielle Dinge, die können uns mehr bestimmen, als uns gut tut. Der Reformator kleidete das in die Worte, woran du aber dein Herz hängst, das ist dein Gott. Ja, ich freue mich darauf, wenn ich unser Auto beim Händler abholen darf. Aber ich nehme mir fest vor, wenn mein Sohn dann den Führerschein gemacht hat und die erste Parkschramme hineinfährt, will ich gelassen bleiben. Es mag verrückt klingen, aber ich will sogar dankbar reagieren, weil ich Gott kenne und weil deshalb nicht mein Auto zu meinem Gott werden muss.

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Herzlich willkommen, liebe Hörerinnen und Hörer. Leben mit der Hoffnung auf Erlösung in einer freigemachten Schöpfung. Ausführungen dazu gibt es gleich von Professor Dr. Hans-Walter Giesekus aus Kirchhundem im Sauerland. Er geht dabei auf verschiedene Bibelstellen ein, aus dem Alten und aus dem Neuen Testament. Und einstimmend auf das Thema wird sie gleich die Kantorei des Christlichen Sängerbundes mit dem Choral »Schöpfer der ganzen Welt«. Der Text stammt übrigens aus dem 18. Jahrhundert. Der Theologe und Prediger Charles Wesley hat ihn verfasst.

0: Es folgt der Beitrag von Professor Dr. Hans-Walter Giesekus. Er hat seinen Beitrag unter das Motto gestellt: Keine Dornen und Disteln mehr. Rolf-Dieter Wiedenmann leiht ihm die Stimme.
1: Vor einigen Jahren kamen meine Frau und ich bei einer Wanderung im Schwarzwald an einer Waldlichtung vorbei, die mit einem ausgedehnten Distelfeld bestanden war. Darin beobachteten wir wohl an die 100 oder noch mehr jener sonst eher selten anzutreffenden, anmutig bunt gefiederten Stieglitze, wegen ihrer besonderen Vorliebe für Distelsamen, auch Distelfinken genannt, die in diesen Gesträuchen herumhüpften und sich an der hier so reichlich zu findenden Lieblingsnahrung gütlich taten. Dieses Erlebnis mag als ein Denkanstoß dazu dienen, uns anhand des Zeugnisses der Heiligen Schrift zu fragen, ob denn Pflanzen wie Dornen und Disteln von Gott wirklich mit einem Fluch belegt worden seien, wie etwa aus dem Gerichtsspruch des Herrn nach dem Sündenfall an Adam geschlossen werden könnte. Dazu ist es zuallererst notwendig, Gottes Schöpfungswalten als solches ins Auge zu fassen und erst danach, welche Folgen des Menschen Ungehorsam bezüglich der Schöpfung im Allgemeinen und der Pflanzenwelt im Besonderen mit sich gebracht hat. Am dritten Schöpfungstag trennt Gott durch sein Wort zuerst das Wasser und das Trockene in Erde und Meere. Gleich danach heißt es dann in 1. Mose Kapitel 1, Verse 11 und 12, und Gott sprach, die Erde lasse Gras hervorsprossen, Kraut, das Samen hervorbringt, Fruchtbäume, die auf der Erde Früchte tragen nach ihrer Art, in denen ihr Same ist. Und es geschah so. Und die Erde brachte Gras hervor, Kraut, das Samen hervorbringt nach seiner Art, und Bäume, die Früchte tragen, in denen ihr Same ist, nach ihrer Art. Und Gott sah, dass es gut war. Ziehen wir daraus einen ersten Schluss. Gott ruft die Pflanzenwelt ohne irgendwelche Einschränkungen ins Dasein und versieht sie mit seinem Gütesiegel. Am sechsten Tag ruft Gott zuerst die animalische Welt ins Leben, gegliedert nach Vieh, kriechenden und wilden Tieren, und er urteilt auch betreffs dieser Lebewesen ausnahmslos, dass es gut war. Abschließend folgt in 1. Mose 1, Verse 26 bis 31, dann in der Form eines feierlichen Majestätsbeschlusses die Erschaffung des Menschen als Mann und Frau nach dem Bild Gottes. Beide werden unter einen besonderen Segen gestellt, der den Auftrag zu ihrer Vermehrung einschließt. Zugleich damit werden sie aber auch mit besonderen Vollmachten ausgestattet, sowohl betreffend die Herrschaft über die Tierwelt als auch den uneingeschränkten Nahrungsgenuss, bezeichnenderweise zusammen mit dem der Tiere aus der Fülle der Pflanzenwelt. Das göttliche »Siehe, es war sehr gut« ist hier betont über allem, was Gott sah, ausgesprochen. In dem folgenden Kapitel wird uns nun aus einem anderen Blickwinkel Gottes Schöpfungstat, insbesondere bezüglich der Bestimmung des Menschen, vorgestellt, den er aus Staub vom Erdboden gebildet und dem er den Atem des Lebens in seine Nase gehaucht hatte. Dazu pflanzt der Herr, also Jahwe, einen Garten in Eden, das heißt Wonne, und lässt darin allerlei Bäume wachsen, begehrenswert anzusehen und gut zur Nahrung. Danach heißt es in 1. Mose 2, Vers 15, und Gott, der Herr, nahm den Menschen und setzte ihn in den Garten Eden, ihn zu bebauen und ihn zu bewahren. Als ein weiterer Schluss folgt somit, der Mensch wird von Gott in dem behüteten Raum des Gartens angesiedelt, nicht nur um von seiner Speise zu genießen und auch nicht nur um seine Hoheit über die von ihm benannte Tierwelt zu betätigen, sondern vor allem um aktiv den ihm anvertrauten Lebensraum zu gestalten und zu beschützen. Wir wissen um die auf der ganzen Linie erfolgreiche Verführung der Schlange, die Eva lügnerisch zugesagt hatte, Gott weiß, dass an dem Tag, da ihr davon, das heißt vom Baum der Erkenntnis des Guten und Bösen esst, eure Augen aufgetan werden und ihr sein werdet wie Gott, erkennend Gutes und Böses. Und wie Eva nicht nur selbst von der verbotenen Frucht aß, sondern auch Adam davon zu essen gab. Wir wissen um die unmittelbaren Folgen, dass nämlich die gewonnene Erkenntnis ausschließlich darin bestand, dass sie ihre Nacktheit wahrnahmen und sich daraufhin vor Gott zu verbergen suchten. Wie Gott, der Herr, den Menschen aber mit seinem Aufruf »Wo bist du?« aus seinem Versteck herausholte und beide trotz ihres Versuchs, ihre Schuld von einem auf den anderen bzw. auf die Schlange abzuschieben, eingestehen mussten. Wir kennen den Fluch, den Gott, der Herr, über die Schlange verhängte, verbunden mit einer weit in die Zukunft weisenden Voraussage ihrer endlichen Vernichtung nach fortwährender mörderischer Feindschaft zwischen ihrem Samen und dem Samen der Frau. Weiterhin den Richtspruch über die Frau, betreffend eine vermehrte Mühsal bei ihrer Schwangerschaft und ein ungestilltes Verlangen nach erfüllter ehelicher Gemeinschaft. Zuletzt spricht der Herr das Urteil über Adam selbst. 1. Mose 3, Verse 17 bis 19. Weil du auf die Stimme deiner Frau gehört und gegessen hast von dem Baum, von dem ich dir geboten habe, du sollst davon nicht essen, so sei der Erdboden deinetwegen verflucht. Mit Mühsal sollst du davon essen, alle Tage deines Lebens, und Dornen und Disteln wird er dir sprossen lassen, und du wirst das Kraut des Feldes essen. Im Schweiße deines Angesichts wirst du dein Brot essen, bis du zurückkehrst zum Erdboden, denn von ihm bist du genommen. Denn Staub bist du, und zum Staub wirst du zurückkehren. Und als unmittelbare Konsequenz folgt dann noch, und Gott, der Herr, schickte ihn aus dem Garten Eden hinaus, den Erdboden zu bebauen, von dem er genommen war. In diesem Urteilsspruch über Adam finden wir eine eindeutige Antwort auf die eingangs gestellte Frage, ob denn Dornen und Disteln der Gegenstand des göttlichen Fluches seien. Nein, der Herr verflucht vielmehr den Erdboden selbst. Dornen und Disteln dienen zwar als Vollstrecker dieses Urteils, sind aber als solche nicht in dieses eingeschlossen. Sie werden ja nicht nachträglich erst zu diesem Zweck erschaffen, sondern müssen unverändert als Bestandteile der am dritten Schöpfungstag ins Dasein gerufenen Pflanzenwelt verstanden werden. Das Verhängnis besteht vielmehr darin, dass ihnen jetzt der ursprünglich nur zum Anbau der Speise bewahrte Erdboden freigegeben wird. Zwar nicht so ausschließlich, dass nun das Kraut des Feldes gar nicht mehr darauf wachsen kann, aber es muss jetzt mit Mühsal bestellt werden, außerhalb des von dem Herrn behüteten Gartens, aus dem sie vertrieben sind, und sein Ertrag kann nur im Schweiß des Angesichts verzehrt werden. Und eine noch viel weiterreichende qualitative Veränderung des Lebens der Menschen, nicht nur von Adam und Eva, sondern gleicherweise ihrer sämtlichen Nachkommen, ist in dem Urteil des Herrn enthalten. Er hatte Adam gewarnt, nicht von dem Baum der Erkenntnis des Guten und Bösen zu essen, denn an dem Tag, da sie davon essen würden, müssten sie sterben. Zwar vollstreckt der Herr dieses Urteil nicht so, dass er sie sogleich sterben lässt, aber von diesem Tag an ist menschliches Leben ein Leben zum Tode. Mag es auch für Adam noch mehr als 900 Jahre währen. Und dieses Sterben bedeutet für die Menschen Rückkehr zum Erdboden, eben zu dem Erdboden, der nun verflucht ist. Auch in späteren alttestamentlichen Stellen, insbesondere bei den Propheten, wird die Wendung Dornen und Disteln in Verbindung mit Gottes Gericht gebraucht. So sind Dornen und Disteln hier noch gepaart mit Nesseln, Wahrzeichen des Gerichts über die Paläste bzw. die befestigten Städte Edoms. Und für Assur wird das zukünftige Gericht als das Verbrennen seiner Dornen und Disteln durch den Heiligen Israels an einem Tag bezeichnet. Das Gericht wird aber auch Israel treffen wegen seines Götzendienstes. Ausgerottet werden die Höhen von Aven, das heißt des zum Götzenhaus gewordenen Gotteshauses Bethel. Israels Sünde, Dornen und Disteln werden auf ihren Altären wachsen. Eine besonders ergreifende Klage des Herrn über die Treulosigkeit seines auserwählten Volkes findet sich in dem sogenannten Weinberglied bei Jesaja Kapitel 5, Verse 1 bis 7. Gleichnishaft wird da all die Sorgfalt und Liebe geschildert, die der Herr seinem Weinberg, dem Haus Israel, hat angedeihen lassen, in der Erwartung, dass er gute Trauben bringe. Und dann die bittere Enttäuschung. Doch er brachte schlechte Beeren. In wechselnden Bildern wird daraufhin ausführlich das Gericht über diesen unfruchtbaren Weinberg beschrieben, und ein wesentlicher Bestandteil dessen wird sein, dass er in Dornen und Disteln aufgehen wird. Freilich ist dies nicht des Herrn letztes dort gesprochenes Wort über seinen Weinberg, denn, so heißt es später, an jenem zukünftigen Tag des Gerichts und des Heils wird man sagen, ein prächtiger Weinberg. Besing ihn. Ich, der Herr, behüte ihn, bewässere ihn alle Augenblicke. O fände ich Dornen und Disteln darin, im Kampf würde ich auf sie losgehen, sie allesamt verbrennen. Dornen werden nicht nur im Gleichnis häufig vom Feuer eines göttlichen Gerichts verbrannt, sondern dienen in Israel auch im buchstäblichen Sinn als gängiges Brennmaterial. Vor diesem Hintergrund ist der Bericht im ersten Buch Mose, Kapitel 3, über die Berufung Moses am Horeb von einer ganz besonderen, überaus bemerkenswerten Aussagekraft. Da erschien ihm Mose, der Engel des Herrn, in einer Feuerflamme mitten aus dem Dornbusch. Und er sah hin, und siehe, der Dornbusch brannte im Feuer, und der Dornbusch wurde nicht verzehrt. Als aber der Herr sah, dass er herzutrat, um zu sehen, da rief ihm Gott mitten aus dem Dornbusch zu und sprach: Mose, Mose, tritt nicht näher heran, zieh deine Sandalen von deinen Füßen, denn die Stätte, auf der du stehst, ist heiliger Boden. Es handelt sich bei diesem Berufungsereignis um den ersten Akt der Heraufführung eines ganz neuen Zeitabschnitts von Gottes Heilsgeschichte, nämlich um die Verwirklichung einer Verheißung an die Erzväter, ihre Nachkommen aus der Knechtschaft Ägyptens zu befreien und als sein Volk in das gelobte Land zu bringen. Das ist zuerst bedeutsam, dass diese Erscheinung am Horeb geschieht, auf heiligem Boden, also einem Bereich des verfluchten Erdbodens, den Gott schon vorab geheiligt, das heißt für seine Pläne gleichsam, beschlagnahmt hat. Die Berufung Moses zur Ausführung dieser Pläne erfolgt aus einem brennenden Dornbusch. Er könnte als solcher Zeichen eines vernichtenden Urteils über die sündige Menschheit sein, aber, o Wunder, er wird von diesem Feuer nicht verzehrt. Der Moses berufende Herr stellt sich also bereits in diesem Gleichnis als der vor, der sich ihm später immer wieder als Gott barmherzig und gnädig, langsam zum Zorn und reich an Gnade und Treue zu erkennen geben wird. Dies kennzeichnet auch schon vorab die Weise, in der Gott in dem folgenden Zeitalter, dem des Gesetzes vom Sinai, mit seinem Volk handeln will. Freilich, Gottes Handeln kommt in diesem Zeitalter des Gesetzes noch nicht zu seiner Vollendung. Der durch die Propheten seinem Volk verheißene Friedebringer, der Messias Jesus Christus, der fleischgewordene Sohn Gottes, wird nun von einigen wenigen als der erwartete König Israels erkannt und aufgenommen. Bei seinem Einzug in Jerusalem wird er zwar kurze Zeit als ein solcher von einer Volksmenge umjubelt, aber gleich darauf von der Masse des Volkes Israel als König verworfen und in seltener Einmütigkeit mit der heidnischen Besatzungsmacht zu Tode gebracht. Vergegenwärtigen wir uns nur eine Szene dieses in Gottes ewigem Rat beschlossenen unbegreiflichen Geschehens, wie es bei dem Evangelisten Matthäus Kapitel 27 beschrieben wird: Und sie, die Soldaten des Statthalters, zogen ihn aus und legten ihm einen scharlachroten Mantel an, und sie flochten eine Krone aus Dornen und setzten sie auf sein Haupt und gaben ihm ein Rohr in seine Rechte, und sie fielen vor ihm auf die Knie und verspotteten ihn und sagten: Sei gegrüßt, König der Juden.

0: Jesus geht zum Kreuz als das Sühnopfer für uns. Jedoch, zufolge von 1. Johannes Kapitel 2, Vers 2, nicht allein für unsere Sünden, sondern auch für die der ganzen Welt. Durch seinen Tod macht er uns, die wir mit ihm gestorben und als solche nun in Christus sind, schon gegenwärtig zu einer neuen Schöpfung. Er hat durch seine Dahingabe aber nicht nur uns selbst, sondern, wie 2. Korinther 5 und andere Schriftstellen aussagen, auch die Welt mit Gott versöhnt. Wenn dieser Versöhner nun zu aller übrigen Verspottung und Misshandlung noch mit einer Krone aus Dornen gekrönt wird, so mag das als ein Zeichen dafür verstanden werden, dass sein Sühnopfer nicht nur dem Volk Israel, nicht nur der gesamten Menschheit, sondern darüber hinaus noch der ganzen Welt als Gottes Schöpfung verstanden, zum Heil geschieht. Jesus trägt mit der Dornenkrone zeichenhaft den Fluch über den Erdboden, dessen Zeichen eben diese Dornen sind. Wenn auch die Schöpfung nicht zeitgleich am Neuwerden der Natur des erlösten Menschen teilhaben kann, so darf daran doch dies als ein, wenn auch noch zukünftiges Geschehen erahnt und erhofft werden. Wir wissen, Jesus, den Dorngekrönten, der wegen des Todesleidens ein wenig unter die Engel erniedrigt war, gemäß Hebräer Kapitel 2, schon in unserer Gegenwart mit Herrlichkeit und Ehre gekrönt. Wir erwarten ihn als den wiederkommenden Herrn zur Heimholung seiner Brautgemeinde zu sich selbst im Vaterhaus. Wir sind aber durch ihn auch darüber unterwiesen, dass er als der König seines Königreichs Richter sein wird, der die Schafe von den Böcken scheidet und endlich, aus Offenbarung Kapitel 17 und 19, dass er, das Lamm, die Mächte aus dem Abgrund als Herr der Herren und König der Könige überwinden wird. Die Weissagungen der Propheten und Psalmen fließen über von Jubel und Frohlocken, wenn sie in Verbindung mit den Weissagungen über die Heimführung Israels in einer zukünftigen Heilszeit gleichnishaft die Segnungen in einer Himmel, Erde und Meer umgreifenden, befreiten Schöpfung zu beschreiben suchen. Davon können hier nur einige wenige Beispiele wiedergegeben werden, so in Jesaja Kapitel 35. Freuen werden sich die Wüste und das dürre Land, jauchzen wird die Steppe und aufblühen wie eine Narzisse. Sie wird in voller Blüte stehen und jauchzen, ja, jauchzend und jubelnd. Die Herrlichkeit des Libanon ist ihr gegeben, die Pracht von Karmel und Scharon. Sehen werden sie die Herrlichkeit des Herrn, die Pracht unseres Gottes. Denn in der Wüste bricht Wasser hervor und Bäche in der Steppe. Und die Wüstenglut oder Luftspiegelung wird zum Teich und das dürre Land zu Wasserquellen. Völlig surrealistische Bilder, wie zum Beispiel das von den in die Hände klatschenden Bäumen des Feldes, müssen dazu dienen, um in etwa einen Eindruck von der Verwandlung zu vermitteln, die von der Wegnahme des Fluchs vom Erdboden begleitet ist. So wie etwa in Psalm 96, es freue sich der Himmel und es jauchze die Erde, es brause das Meer und seine Fülle, es frohlockt das Feld und alles, was darauf ist. Auch alle Bäume im Wald sollen jubeln vor dem Herrn, denn er kommt die Erde zu richten. Und hierher gehört dann auch die in Jesaja Kapitel 55 stehende letzte Aussage über Dornen und Disteln, nämlich statt der Dornsträucher werden Wacholderbäume oder Zypressen aufschießen und statt der Brennesseln oder Disteln schießen Myrten auf. Also, statt der den Boden bedeckenden Dornen und der den Menschen abweisenden Disteln oder Brennesseln gedeihen nun sich zum Himmel ausstreckende Bäume und auf der Erde liebreizende, blühende Gewächse. Von einer Vernichtung von Dornen und Disteln muss dabei nicht die Rede sein, es ist einfach kein Platz mehr für sie vorhanden. Diese alttestamentlichen im eigentlichen Sinn auf die Segnungen Israels und der Völkerschaften im tausendjährigen Friedensreich ausgerichteten Verheißungen werden im Neuen Testament, genauer in Römer Kapitel 8, in einen noch weit umfassenderen Rahmen gestellt. Denn das sehnsüchtige Harren der Schöpfung wartet auf die Offenbarung der Söhne Gottes. Denn die Schöpfung ist der Nichtigkeit oder Vergänglichkeit unterworfen worden, nicht freiwillig, sondern durch den, das heißt in Gott, der sie unterworfen hat, auf Hoffnung hin, dass auch selbst die Schöpfung von der Knechtschaft der Vergänglichkeit oder des Verderbens frei gemacht werden kann, zur Freiheit der Herrlichkeit der Kinder Gottes. Denn wir wissen, dass die ganze Schöpfung zusammen seufzt und zusammen in Geburtswehen liegt bis jetzt. Aufgrund der so ausdrucksmächtigen Schilderungen, der mit dem Freiwerden der Schöpfung verbundenen Änderungen in der gesamten unbelebten und belebten Natur, kann ich mich nicht Auslegern anschließen, die den Ausdruck Schöpfung hier lediglich auf Menschheit beschränkt wissen möchten, sondern auf alles im Verlauf des Sechstagewerks gemäß 1. Mose Kapitel 1 von Gott Gemachte beziehen, wobei dem Menschen freilich eine Sonderstellung eingeräumt ist. Durch den Ungehorsam Adams ist der Tod zu allen Menschen durchgedrungen, und hier wird darüber hinaus noch ausgesagt, was zwar in Verbindung mit dem Fluch über den Erdboden erahnt werden könnte, aber von Gott dort nicht wörtlich ausgesprochen wurde, dass nämlich auch die gesamte Schöpfung dadurch der Knechtschaft der Vergänglichkeit unterworfen worden ist. Freilich nicht endgültig. Die Schöpfung seufzt wie in Geburtswehen und sehnt sich nach der Offenbarung der Söhne Gottes, das heißt der verherrlichten Gemeinde, um, wie immer man das bildlich deuten mag, in irgendeiner Weise an deren Herrlichkeit teilhaben zu können. Und darin vereinigt sie sich auch mit dem Seufzen der Gemeinde selbst, die mit Ausharren die letztgültige Vollendung ihrer Gottessohnschaft erwartet, in der Erlösung unseres Leibes. Angesichts solch unbegreiflicher Verheißungen mag gleichsam als ein Echo die sehnliche Bitte am Ende eines Dankliedes von Karl Brockhaus gehört werden. Jetzt seufzt die ganze Schöpfung noch und harret voll Verlangen, erlöse sie vom eitlen Joch, befrei sie von dem Bangen. Mit Seufzen alles aufwärts schaut, komm, ruft der Geist, ruft deine Braut, komm, Jesu, uns befreie. Und in der Zuversicht ihrer Erfüllung dürfen wir mit dem gleichen Dichter auch einstimmen in das loberfüllte Bekenntnis: Jesus Name, Lebenssonne, du des Vaters ewige Freud, bist auch meine Lust und Wonne jetzt und bis in Ewigkeit. Deine Strahlen voll und frei machen auch die Schöpfung neu.
1: Keine Dornen und Disteln mehr, das war ein Beitrag von Professor Dr. Hans-Walter Giesekus. Ich bedanke mich für Ihre Aufmerksamkeit. Die Sendung klingt nun aus mit dem Lied »Wir warten dein, o Gottessohn«.

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Friede sei mit dir. Eine Grußformel, die ich aus dem Evangelium kenne. Eine Grußformel, die wir jeden Sonntag in unserer Gemeinde vor dem Abendmahl einander zusprechen. Und in der Bibel ist damit ein umfassender Friede gemeint. Einer, der Leib und Seele und auch alle sozialen Beziehungen einbezieht. Ich habe das Gefühl, dass wenn wir vom Frieden reden, wenn unsere Politik vom Frieden redet, oft nur irgendwelche Teile davon, irgendwelche Vorstufen davon gemeint sind, dass eben die Waffen schweigen oder dass die Friedhofsruhe von Menschenbesitz ergreift. Aber der eigentliche Friede, der alles umschließt, der lässt sich nur an einer Stelle finden, wo nämlich der Friedefürst, wo Jesus Christus das Leben bestimmt.

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1: Ich begrüße Sie herzlich zu einer weiteren Etappe auf unserer Entdeckungsreise durch die Bibel. Diesmal im Mittelpunkt das Kapitel 9 des alttestamentlichen Jesaja-Buches bzw. ein Teil davon. Verschiedene Verse werden Ihnen wahrscheinlich aus Liedern der Advents- und Weihnachtszeit bekannt sein. Und ich hoffe, das 9. Kapitel des Jesaja-Buches wird Sie auch in Hoffnung und Vorfreude auf den wiederkehrenden Messias versetzen.

Vielen Christen dürfte das 9. Kapitel des Jesaja-Buches, jedenfalls was seine wichtigsten Aussagen betrifft, recht gut bekannt sein, da es die Prophezeiung des erwarteten Christuskindes enthält. Zum Bekanntheitsgrad, insbesondere dieses Abschnitts, hat natürlich auch Georg Friedrich Händel mit seinem Oratorium »Der Messias« erheblich beigetragen. Ich selbst bin immer wieder von Freude erfüllt, wenn ich mir dieses großartige Werk anhöre. Ganz besonders gefällt mir, wenn der Chor singt »Und sein Name soll heißen, wunderbar, Ratgeber, der starke Gott, der ewige Vater, des Friedens Fürst«. Die Kapitel 7 bis 12 des Buches Jesaja enthalten Prophezeiungen, die Jesaja während der Herrschaft von König Ahas empfangen hatte. Ahas war der einzige schlechte König, der während Jesajas Amtszeit als Prophet herrschte. Jesaja begann seinen Dienst als Prophet mit dem Tode Usias, der 52 Jahre lang regierte und ein guter König war. Der nächste König war Jotham, der Sohn Usias. Dieser war auch ein guter König gewesen. Als nächster in der Thronfolge war Ahas, der Enkel Usias und Sohn Jotams, der nicht nur ein schlechter König, sondern auch ein Schwindler war. Jesaja machte diese Prophezeiungen über den kommenden Messias während der Amtszeit von König Ahas. In der Geschichte des Volkes Israel war dies eine sehr dunkle Zeit. In Kapitel 9 des Jesaja-Buches, in den Versen 1 bis 6, werden wir feststellen, dass Israels Hoffnung auf dem göttlichen Kind ruht, auf Jesus, sowohl bei seinem ersten Kommen als auch bei seinem zweiten Kommen. Ich lese Vers 1. Das Volk, das im Finstern wandelt, sieht ein großes Licht, und über denen, die da wohnen im finstern Lande, scheint es hell. Augenscheinlich lebten die Menschen im verachteten Galiläa in der Dunkelheit des heidnischen Glaubens und der religiösen Tradition. In dieser Gegend vermischte sich der Glaube des Alten Testaments mit dem von außen dazugekommenen heidnischen Glauben. Als der Herr Jesus sein Werk in dieser Gegend begann, sah das Volk ein großes Licht. Es sah den Herrn Jesus Christus, das Licht der Welt. In Johannes 8, Vers 12 lesen wir, da redete Jesus abermals zu ihnen und sprach, ich bin das Licht der Welt. Wer mir nachfolgt, der wird nicht wandeln in der Finsternis, sondern wird das Licht des Lebens haben. Die Prophezeiung Jesajas erfüllte sich also mit dem ersten Kommen Christi. Ja, ich bin mir sicher, dass sich dieser Vers auf das erste Kommen unseres Herrn bezieht. Auf welche Zeitspanne beziehen sich aber die darauffolgenden Verse? Verschiedene bedeutende Bibelkommentatoren wie Frederick Charles Jennings und Harry Ironside sind der Meinung, dass zwischen den Versen 1 und 2 eine zeitliche Lücke besteht. Der erste Vers bezieht sich auf das erste Kommen Christi, während sich Vers 2 auf sein zweites Kommen bezieht. Ich werde auf diese Deutung in Kürze noch näher eingehen. Lesen wir aber erst einmal in Vers 2 weiter. Du wächst lauten Jubel, du machst groß die Freude. Vor dir wird man sich freuen, wie man sich freut in der Ernte, wie man fröhlich ist, wenn man Beute austeilt. Laut Aussage der zuvor erwähnten Kommentatoren bezieht sich dieser Vers auf die heutige Zeit. Das Volk hat sich stark vermehrt und das Volk ist religiöser geworden. Aber die Freude ist futsch. Die Menschen sind sehr religiös geworden, aber Christus kennen sie offensichtlich nicht. Es ist eine Zeit großer Offenbarungen, aber ohne wirkliche Freude. Die zeitliche Lücke zwischen den Versen 1 und 2 erstreckt sich mittlerweile auf über 2000 Jahre. Warum hat Jesaja denn nicht über diese Zeitspanne prophezeit? Das liegt daran, dass Gott während dieser Zeit die Gemeinde herausruft, die Jesaja jedoch unbekannt war. In Römer 16, in den Versen 25 und 26 schreibt Paulus,
Dem aber, der euch stärken kann, gemäß meinem Evangelium und der Predigt von Jesus Christus, durch die das Geheimnis offenbart ist, das seit ewigen Zeiten verschwiegen war, nun aber offenbart und kundgemacht ist, durch die Schriften der Propheten nach dem Befehl des ewigen Gottes, den Gehorsam des Glaubens aufzurichten unter allen Heiden. Soweit dieses Zitat aus dem Römerbrief. Das Volk, das vermehrt wurde, war das Volk, über das König Ahas herrschte. Man beachte, dass Paulus schreibt, dass das Geheimnis kundgemacht ist, um den Gehorsam des Glaubens aufzurichten unter allen Heiden. Jesaja sprach nur ein Volk an, sein eigenes Volk Israel. In Vers 3 wenden wir uns also wieder Israel zu. Da heißt es: Denn du hast ihr drückendes Joch, die Jochstange auf ihrer Schulter und den Stecken ihres Treibers zerbrochen, wie am Tage Midians. Wann wird das drückende Joch zerbrochen? Wenn Christus wiederkommt. Und wie kommt es, dass Israel heute keinen Frieden haben kann? Warum muss Israel jede seiner Grenzen stark bewachen? Die Antwort ist einfach. Bis der Herr Jesus wiederkommt und sein Reich auf Erden errichtet, wird es nirgendwo wahren Frieden geben. Die Macht der Gegner wird nicht gebrochen werden, bis der Herr zum zweiten Mal kommt. Ich lese Vers 4. Denn jeder Stiefel, der mit Gedröhn dahergeht, und jeder Mantel durch Blut geschleift, wird verbrannt und vom Feuer verzehrt. Wie traurig war es, als die jungen jüdischen Athleten während der Olympischen Sommerspiele 1972 in München ermordet wurden. Sie wurden von Terroristen umgebracht. Als ihre Leichname zurück nach Israel überführt wurden, trauerten nicht nur ihre Familien, sondern das ganze Land. Was steckt hinter dieser ganzen Geschichte? Nun, die Welt ist im Grunde genommen immer noch böse. Nur durch den Herrn bekommen wir den wahren Frieden. Er ist der Friedefürst und er ist der Einzige, der diesem in Not geratenen und verfolgten Volk Frieden bringen kann. Während die zuletzt gelesenen Verse den Gedanken von Vers 2 abschließen, werfen sie allerdings auch einen Blick voraus auf die große Trübsal, die die Welt in Zukunft noch erleiden wird. In den Versen 5 und 6 folgt nun die Prophezeiung über den kommenden Messias. Denn uns ist ein Kind geboren, ein Sohn ist uns gegeben und die Herrschaft ruht auf seiner Schulter. Und er heißt Wunderrat, Gottheld, ewiger Vater, Friedefürst, auf dass seine Herrschaft groß werde und des Friedens kein Ende auf dem Thron Davids und in seinem Königreich, dass er es stärke und stütze durch Recht und Gerechtigkeit, von nun an bis in Ewigkeit. Solches wird tun der Eifer des Herrn Zebaoth. Soweit die Verse 5 und 6. Die Frage ist, wie soll dies vonstatten gehen? Die Antwort: Solches wird tun der Eifer des Herrn Zebaoth. Doch bezieht sich diese Aussage auf das erste Kommen Christi? Die meisten Christen sind dieser Meinung, da diese Stelle oft in der Weihnachtszeit vorgelesen wird. Ich aber meine, dass sich diese Stelle auf das zweite Kommen Christi bezieht, da Christus speziell dem Volk Israel geboren und gegeben wird. Und er wird die Herrschaft übernehmen. Hier haben wir eine vollständige Prophezeiung über das zweite Kommen Jesu Christi, so wie Jesaja 53 eine Prophezeiung seines ersten Kommens ist. Diese Verse schließen sich an den Gedanken an, der uns zuerst in Vers 3 begegnet ist. Diese Verse blicken meines Erachtens in die Zukunft, auf das zweite Kommen Christi. Natürlich stellt sich bei dieser Hypothese die Frage, wie bei seinem zweiten Kommen ein Kind geboren werden kann. Zuallererst möchte ich ganz deutlich sagen, dass er bei seinem ersten Kommen nicht uns, das heißt dem Volk Israel, geboren wurde. Das Volk Israel empfing ihn größtenteils nicht. Im Johannesevangelium lesen wir, er kam in sein Eigentum und die Seinen nahmen ihn nicht auf. Obwohl er bei seinem ersten Erscheinen in Bethlehem geboren wurde, wurde er von dem größten Teil des Volkes nicht empfangen. Nur ein paar Hirten hießen ihn willkommen.
Und die Weisen, die von weitem angereist waren, um ihn anzubeten, sie waren Heiden. Wenn Sie Vers 5 in unserem Bibeltext genauer betrachten, stellen Sie fest, dass die Aussage des Verses »Uns ist ein Kind geboren, ein Sohn ist uns gegeben und die Herrschaft ruht auf seiner Schulter«, dass diese Aussage bei seinem ersten Kommen nicht erfüllt worden ist. Genauso wenig wie die Verse 2, 4 und 6. Vers 5 wird wahrscheinlich etwas verständlicher, wenn man ihn so liest, als ob Christus als Teil des Volkes Israel geboren werden würde. Genauer betrachtet wird Israel als Volk auf einmal geboren werden, was aus dem letzten Kapitel des Buches Jesaja eindeutig hervorgeht. Dort heißt es, ehe sie Wehen bekommt, hat sie geboren, ehe sie in Kindsnöte kommt, ist sie eines Knaben genesen. Wer hat solches je gehört? Wer hat solches je gesehen? Ward ein Land an einem Tag geboren? Ist ein Volk auf einmal zur Welt gekommen? Kaum in Wehen hat Zion schon ihre Kinder geboren. Was hier beschrieben wird, ist die Neugeburt des Volkes Israel. Sie wird stattfinden, wenn Christus wiederkommt. Und es wird derselbe Christus sein, der vor 2000 Jahren schon einmal hier war. Die Herrschaft ruht auf seiner Schulter, heißt es in Vers 5 unseres Bibeltextes. Die Schultern bedeuten Stärke. Die Herrschaft über diese Welt wird bei seinem zweiten Kommen auf seine starken Schultern gelegt. Bei seinem ersten Kommen ist das nicht der Fall gewesen. Schauen wir uns nun einmal die Namen an, mit denen unser Herr bezeichnet wird. In Matthäus 11, Vers 27 sprach der Herr Jesus, »Niemand kennt den Sohn als nur der Vater. Die Menschen wussten es nicht, aber er war wunderbar. Auch heute erkennen viele Menschen das nicht. Es gibt sogar Christen, die ihm als ihren Erlöser vertrauen, aber sie haben keine Ahnung, wie wunderbar er ist. Wenn er das zweite Mal auf die Erde kommt, wird er die Rebellion auslöschen und über die Erde herrschen. Sein Name ist Wunderbarer, heißt es bei Jesaja. Den zweiten Namen, Ratgeber, übernehme ich ebenfalls aus der Schlachterübersetzung, denn die Lutherbibel verbindet die beiden ersten Bezeichnungen und macht daraus Wunderrat. Jesus hat nie den Rat der Menschen eingeholt. Paulus stellt im Römerbrief die Frage, denn wer hat des Herrn Sinn erkannt oder wer ist sein Ratgeber gewesen? Nun, Gott braucht keinen Ratgeber. Der Herr Jesus hat seine Jünger nie zusammengerufen und sie gefragt, was meint ihr Leute, was soll ich tun? In der Bibel werden sie nichts dergleichen finden. Der Herr rief sie zusammen und sprach, ich werde so und so handeln, weil es der Wille meines Vaters ist. Christus wurde uns zur Weisheit gemacht. Wir müssen uns an ihn wenden und ihn um Hilfe bitten. Der nächste Name, der bei Jesaja genannt wird, lautet Gottheld oder starker Gott nach der Schlachterübersetzung. Das hebräische Wort für diesen Namen lautet El Gibor. Er ist der, dem alle Macht gegeben ist. Er ist der allmächtige Gott. Das kleine Baby, das Maria auf dem Schoß hatte, hielt das Universum zusammen. Er sprach, mir ist gegeben alle Gewalt im Himmel und auf Erden. Er ist der Gottheld, der starke Gott. Der nächste Name, Ewigvater, auf Hebräisch Aviat, der Vater der Ewigkeit. Dieser Name bedeutet ganz einfach, dass er der Schöpfer von allem ist, sogar der Zeit von all dem, was er geschaffen hat. Wie Johannes schrieb, alle Dinge sind durch dasselbe Wort, also durch Jesus gemacht, und ohne dasselbe ist nichts gemacht, was gemacht ist. Paulus schrieb in Kolosser 1, Vers 16, denn in ihm ist alles geschaffen, was im Himmel und auf Erden ist, das Sichtbare und das Unsichtbare, es seien Throne oder Herrschaften oder Mächte oder Gewalten, es ist alles durch ihn und zu ihm geschaffen. Und ganz am Anfang des Hebräerbriefes lesen wir, Gott hat in diesen letzten Tagen zu uns geredet durch den Sohn, den er eingesetzt hat zum Erben über alles, durch den er auch die Welt gemacht hat. Und somit haben wir den Gedanken, der hinter dem Namen Ewigvater steht.
Der nächste Name lautet Friedefürst. Auf dieser Erde kann es keinen Frieden geben, bis Jesus regiert. Seine Herrschaft ist nicht statisch, sondern sie wird durch Wachstum ausgezeichnet. Kein Tag wird dem anderen gleich sein, wenn Jesus regiert. Er wird den Thron Davids einnehmen. Hierbei handelt es sich um einen wahrhaftigen Thron, den er bei seinem zweiten Kommen einnehmen wird. Seine Herrschaft wird sich vor allem durch Gerechtigkeit auszeichnen. Gottes Eifer und nicht die verrückten Pläne der Menschen wird dies vollbringen. Der Rest unseres Kapitels im Jesaja-Buch, also die Verse 7 bis 20, dieser Rest beschäftigt sich mit der Situation vor Ort zur Zeit Jesajas. Die Prophezeiungen würden zum Teil schon bald erfüllt werden. Aber es gibt auch einen Ausblick auf die Zeit der großen Trübsal, die der Welt noch bevorsteht. Gott wird weiterhin diese Nation und alle Nationen, die ihm den Rücken zugekehrt haben, bis zu seiner Wiederkehr strafen. Die Leute von heute hören so etwas nicht gerne, denen ist eine tröstende Botschaft lieber. Sie sollten aber einmal ihre Geschichtsbücher aufschlagen, um nachzuschauen, wie es Israel und anderen Nationen erging, die Gott nicht geachtet haben. Ihre Geschichte ist traurig. Und wenn ich mich so umschaue, scheint es mir, als lebe ich in einem Land, das bald auch reif für Gottes Urteil sein wird. Falls Gottes Urteil an uns vorbeizieht, dann hätten wir das nur Gottes Gnade zu verdanken.

Das 9. Kapitel des Buches Jesaja ist bittersüß. Zum einen konnten wir die Vorfreude auf den kommenden Messias erkennen, und zum anderen war da der bittere Beigeschmack der Zeit bis zu seinem Kommen erkennbar. Seien Sie aber nicht betrübt darüber, wie es heute in der Welt aussieht, denn der Herr Jesus wird alles herrichten. In der nächsten Ausgabe unserer Sendereihe Durch die Bibel werden wir uns dem 10. Kapitel des Jesaja-Buches zuwenden. Bis dahin möchte ich Sie, um es mit Jesajas Worten auszudrücken, der Obhut unseres ewig Vaters anvertrauen.

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1: Mein Alltag ist gut gefüllt, mehr als das. Meine Frau und ich haben Kinder, die in vielen Bereichen Unterstützung brauchen. Meine Arbeit ist voll von herausfordernden Themen und vielen Gesprächen. Und dann ist noch nicht gekocht, die Wohnung sauber gemacht oder der Rasen gemäht. Manchmal verliere ich dann den Blick für das, was ich habe. Für das, was gut ist. Ich bin wie gefangen in dem, was noch zu tun ist, was nicht gut läuft, was noch werden muss. Auf Dauer ist das keine gute Grundlage für den Alltag. Denn dieser Blick auf meinen Tag lässt mich ausbrennen. Da hilft es, immer wieder einen Schritt zurückzutreten und bewusst wahrzunehmen, was mir geschenkt ist, was gut ist und was trotz allem gilt. Der israelitische König David hat es vor rund 3000 Jahren so gemacht, als er den 86. Psalm geschrieben hat. David befindet sich auch in einer angespannten Lage. Er spricht von Menschen, die ihn bedrängen und nichts Gutes mit ihm im Sinn haben. Wohl gerade deshalb betet er: Du, Herr, bist gut und gnädig, von großer Güte allen, die dich anrufen. David hält sich vor Augen, wie gut Gott ist. Er geht den Schritt zurück und erinnert sich daran, was Gott schon in seinem Leben bewirkt hat. Das ist eine gute Grundlage für eine herausfordernde Situation. Davon will ich lernen. Ich will jetzt einen Schritt zurücktreten und mich daran erinnern, was mir heute geschenkt ist, wie gut Gott ist und wie gern er mir helfen möchte. Er schenkt mir mehr als genug.

Mein kleiner Freund Julian ist einfach zum Knuddeln. Wenn er lacht, dann steckt er mit seinem Lausbubenscharm jeden Menschen an. Wenn er unglücklich ist, dann löst das fast schon einen Wolkenbruch aus. Julian ist 10 Jahre jung. Er spricht nicht besonders gut. Auch beim Schreiben, beim Lesen, beim Rechnen tut Julian sich schwer. Denn Julian ist mit dem Down-Syndrom zur Welt gekommen. Er ist behindert. Er wird nie so schnell denken, so schnell lernen können wie andere Kinder in seinem Alter. Für seine Eltern, für seine ganze Umgebung ist Julian eine Herausforderung, aber auch ein ganz besonderes Geschenk. Zur Geburt von Julian habe ich gemeinsam mit meinem Freund Manfred Steiger ein Lied für Julian geschrieben. Ein Lied, das ihm gilt und all den Menschen, die nicht so sind wie alle anderen. Und wenn ich es richtig sehe, dann trifft das ja auch auf sehr viele von uns zu.

Aus der Tiefe rufe ich, Herr, zu dir. So beginnt der Sänger des 130. Psalmes, eines Bußpsalmes. Was für eine Tiefenerfahrung mag das sein? Tiefe der Schuld, aber auch Tiefe des Leides oder Tiefe der Trauer. Viele Erfahrungen sind denkbar, die Menschen hinunterziehen. Gut ist es, wenn sie dann nicht sprachlos werden, sondern sich aus der Tiefe an den Gott wenden, der sie herausziehen, der sie wieder hochholen kann. Das ist das Thema jetzt in Für Sie. Ute Zintara begrüßt Sie dazu. 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

0: aus der Tiefe. Wohl keiner möchte gerne dort sein, dort unten, wo Leid, Schmerz, Trauer, Dunkelheit ist. Aber alle diese Erfahrungen gehören zum menschlichen Leben dazu und sie bergen in sich Möglichkeiten der Entwicklung und Reifung. Zu diesem Thema spricht nun Christiane von Böhn, Pfarrerin in Moers. Lebensgeschichten unter der Oberfläche ist ihr Thema. Jetzt geht es um Erfahrungen unter Tage. An zwei Stellen ist ihr Text unterbrochen durch Psalmlesungen, die das Gesagte illustrieren.
1: Es gibt in der Bibel auch Lebensgeschichten, die keinen so positiven Ausgang haben, wie zum Beispiel eine Heilungsgeschichte. Die Situation ändert sich, aber das Schwere wird nicht aufgelöst. Aus schlimmen Tiefen kommt zwar die Errettung, aber das Leben danach ist nicht völlig neu und anders, sondern weiterhin ein Bleiben unter einer Last. Der Prophet Jeremia ist ein Beispiel für Erfahrungen unter Tage. Seine Lebensgeschichte ist ja durchgängig schwer. Er wird als junger Mann von Gott zum Propheten berufen. Eigentlich müsste man sagen, überredet. Was er auszurichten hat, schlägt politisch wie eine Bombe ein. Es verhöhnt den Stolz der Nation. Der König hat gegenüber seinen Beratern

zu wenig Rückgrat, um Jeremias Rat von Gott zu befolgen. Die Politiker erwarten, dass Gott bei ihren Plänen mitspielt. Jeremia wird abserviert und versenkt. Man wirft ihn in ein unterirdisches Verlies, einen leeren Wasserbehälter. Beim zweiten Mal, denn Jeremia hat auch in der Gefangenschaft seine Meinung und damit Gottes Botschaft nicht geändert, versinkt er in seinem Gefängnis unter der Erde auch noch im Schlamm. Er weiß nicht, ob er gerettet wird. Er ist von hohen Mauern umgeben, vom Leben abgeschnitten, aus der Gemeinschaft ausgeschlossen. Es geht ihm dreckig, im wahrsten Sinne des Wortes. Er hat in seiner Hilflosigkeit und Todesangst menschliche Grenzerfahrungen gemacht. Als er dann doch herausgezogen wird, bittet er den König, der ihn heimlich verschont hat, ihm das nicht noch einmal anzutun. Das würde er nicht überleben. Vielleicht hat er da unten in seiner Gefangenschaft Sätze gesprochen, gestammelt und geschrien, die nach der Zerstörung Jerusalems als Klagelieder Jeremias geschrieben wurden. Seine Grubenerfahrungen waren ein Vorgeschmack auf das unermessliche Leid, das dem ganzen Volk bevorstand. Jeremia gehörte zu den wenigen Überlebenden nach der Zerstörung Jerusalems. Er entschied sich, nicht mit denen, die weggeführt wurden, zu gehen, sondern bei dem geschundenen Rest der Bevölkerung zu bleiben, die im ruinierten Land mit dem Hunger und der Verzweiflung kämpfte. Er versuchte, den Menschen Halt zu geben. Den Menschen, die nicht nur völlig, ja traumatisiert durch die furchtbaren Erlebnisse des Kriegsendes waren, sondern auch die sinngebende Mitte ihres Lebens verloren hatten. Weil eingetroffen war, was Jeremia vorausgesagt hatte, vertrauten die Menschen ihm. Er warb weiter darum, dass die Menschen zu Gott umkehren, auch ohne Tempel. In den politischen Wirren nach der Zerstörung Jerusalems verliert sich seine Spur irgendwo in Ägypten. Für Grubenerfahrungen gibt es in der Bibel ein Ventil. Es sind Worte, die sprachlos machen. Denn in der christlichen Tradition in unserem Land werden solche Worte nach Möglichkeit vermieden. Trauernde, leidende und zweifelnde Menschen bekommen oft zu schnell beschwichtigende Ratschläge. Gerade auch Christen, häufig von anderen Christen. Niemand setzt sich gerne dem Leid und der Hilflosigkeit und der Unsicherheit aus. Das hört sich zum Beispiel so an. Da wagt es jemand zu gestehen, zu sagen, Gott hat mich verlassen. Warum hat er das nur zugelassen? Das darfst du doch nicht sagen. Er verlässt niemand, wird von der anderen Person gesagt. Oder ich habe so fest geglaubt, aber jetzt muss mein Mann wieder operiert werden. Hadern Sie nicht mit Gott. Er weiß immer, was er tut, kommt prompt von dem Seelsorger. In den Klageliedern und in vielen Psalmen, die als Klagelieder einzelner Menschen und als Klagelieder des ganzen Volkes in Gottesdiensten gebetet wurden, da werden Gedanken und Gefühle aus der Tiefe in schonungsloser Offenheit ausgedrückt. Zum Beispiel: Gott hat mir aufgelauert wie ein Bär. Er hat mich vom Weg gedrängt, mich zerfleischt und hilflos liegen gelassen. Klagelieder Jeremias 3, Vers 10. Zion, schrei laut zum Herrn. Lass wie einen Bach deine Tränen fließen, Tag und Nacht. Hör nicht auf damit, gönn dir keine Ruhe. Klagelieder 2, Vers 18. Was Frieden und Glück ist, weiß ich nicht mehr. Du, Herr, hast mir alles genommen. Meine Not ist groß. Ich habe keine Heimat mehr. Schon der Gedanke daran macht mich krank.
Und dennoch denke ich ständig daran und liege am Boden. Klagelieder 3, Vers 17. Die Menschen des Alten Testaments bringen ihr Leid und ihre Angst, ihre tiefsten Tiefen mit Gott zusammen. Sie drücken ihre Gefühle schonungslos aus. Nicht einmal Gott wird verschont und geschont. Erst danach ist wieder Raum für tröstliche Gedanken. Aber eine Hoffnung bleibt mir noch. An ihr halte ich fest. Die Güte des Herrn hat kein Ende. Sein Erbarmen hört niemals auf. Es ist jeden Morgen neu. Groß ist deine Treue, o Herr. Klagelieder 3, Vers 21.

0: Der Weg der Seelsorge im Alten Testament geht über die Klage und Anklage. Um aus der Tiefe herausgezogen zu werden, um wieder neu leben zu können, muss der Schmerz durchlitten werden. Nur so kann er wirklich heilen. Nur so kann er wirklich wieder gehen, ohne irgendwann in Bitterkeit und Zynismus weiterzuwuchern. Nur so kann er wieder gehen, ohne unterdrückt und versteckt in anderen krankmachenden Formen sein Unwesen zu treiben. Um solchen verborgenen und nach Jahren eingekapselten Schmerz aufzuspüren, müssen heute Menschen manchmal mit therapeutischer Hilfe weit in die Vergangenheit zurückgehen und noch einmal durchleiden, was damals nicht gefühlt werden konnte oder durfte. Die Menschen, die in der Bibel zu Wort kommen, hatten weniger Schwierigkeiten, ihrem Schmerz Raum zu geben. Es gab für diese Situationen Worte. Es waren Gebete, die gemeinsam im Gottesdienst gesprochen wurden. Oder auch von einzelnen Menschen. In diesen Worten und in den Gefühlen, die sie ausdrückten, konnten sie sich mitnehmen lassen und ihre eigene Situation dadurch fassbarer machen, wenn auch nicht weniger schmerzhaft, und vor Gott bringen. Klagen in der Bibel sind immer auch Gebete. Es sind Gebete, die Gefühle nicht überspringen, beschwichtigen und nicht wahrhaben wollen. Es sind Gebete, die helfen, in der Tiefe auszuhalten und die Tiefe auszuhalten. Dann leuchten in diesen Gebeten auch Trost und Hoffnung von Gott her auf, auch wenn es noch keine menschlichen Anhaltspunkte dafür gibt. In den Klageliedern und vielen Psalmen werden die Menschen, die sie hören und nachsprechen, in eine tiefe Dynamik mit hineingenommen. Es ist eine starke Gefühlsbewegung, von Schmerz zu Trost, von Verzweiflungsanfällen zu Hoffnung, von Vorwürfen gegen Gott bis dahin, ihm, der doch meiner Seele Teil ist, wieder das Vertrauen auszusprechen. Wo Menschen klagen, zweifeln, ihren Schmerz herausschreien, ist das kein andauernder Zustand, sondern Teil einer Entwicklung. Wer diese Phasen akzeptiert, verliert die Angst vor negativen Gefühlen. Wer diese Dynamik und dieses intensive Gefühlsleben akzeptiert, weiß sich auch darin tief geborgen, in dem Gott, der uns kennt, bis in die Tiefe unserer Existenz. Er hat uns so geschaffen, dass wir zu solchen tiefen Erlebnissen fähig sind.
1: Psalm 56. Ein güldenes Kleinod Davids vorzusingen, nach der Weise die stumme Taube unter den Fremden, als ihn die Philister in Gat ergriffen hatten. Gott sei mir gnädig, denn Menschen stellen mir nach. Täglich bekämpfen und bedrängen sie mich. Meine Feinde stellen mir täglich nach, denn viele kämpfen gegen mich voll Hochmut. Wenn ich mich fürchte, so hoffe ich auf dich. Ich will Gottes Wort rühmen. Auf Gott will ich hoffen und mich nicht fürchten. Was können mir Menschen tun? Täglich fechten sie meine Sache an. Alle ihre Gedanken suchen mir Böses zu tun. Sie rotten sich zusammen, sie lauern und haben Acht auf meine Schritte, wie sie mir nach dem Leben trachten. Sollten sie mit ihrer Bosheit entrinnen? Gott, stoß diese Leute ohne alle Gnade hinunter. Zähle die Tage meiner Flucht. Sammle meine Tränen in deinen Krug. Ohne Zweifel, du zählst sie. Dann werden meine Feinde zurückweichen, wenn ich dich anrufe. Das weiß ich, dass du mein Gott bist. Ich will rühmen Gottes Wort. Ich will rühmen des Herrn Wort. Auf Gott hoffe ich und fürchte mich nicht. Was können mir Menschen tun? Ich habe dir, Gott, gelobt, dass ich dir danken will. Denn du hast mich vom Tode errettet, meine Füße vom Gleiten, dass ich wandeln kann vor Gott im Licht der Lebendigen.
0: Ich kann nicht klagen. Manchmal bekommen wir das als Antwort auf die Frage, wie geht's? Ich kann nicht klagen. So schön dieser Satz manchmal auch ist, er macht doch auch nachdenklich. Vielleicht müssen viele Menschen genau das lernen oder wieder lernen. Der Reichtum der Liebe Gottes entfaltet sich dort, wo Gefühle gefühlt und gelebt werden dürfen, auch die negativen und schrecklichen. Den Rat, Gefühle im Gebet abzugeben, sollten wir nicht so verstehen, dass wir sie nicht mehr zu fühlen und zu erleiden brauchen. Gott kann uns als Person nur nahe kommen, wenn wir uns als ganze Person öffnen, auch mit den Tiefen und Abgründen. Wenn wir unsere Tiefen zulassen, nehmen wir auch aus der Sicht des Neuen Testaments teil an den Geburtswehen, unter denen die ganze Schöpfung seufzt. Nachzulesen im Römerbrief im 8. Kapitel. Wir haben auch als Christen Anteil an der Spannung, die alle Geschöpfe in ihrer Zerbrochenheit eint. Der erlösende Gott ist den Menschen in Christus begegnet, hat sie geheilt, aufgerichtet und aus Ängsten geholt. Das erleben Menschen, die bei dem auferstandenen Herrn den Halt ihres Lebens suchen, auch noch heute. Aber wir Christen warten noch auf den vollen Durchbruch des Endes aller Qualen und Schmerzen. Wir warten noch darauf, dass der wiederkommende Herr die ganze Schöpfung erlöst und erneuert. Aber auch das Neue wird nicht ohne Tiefe sein. Nicht ohne die Tiefe des Glücks, das nur aus Wehen und Schmerzen entstehen kann. Tiefen erleben und erleiden gehört zum Leben. In der Bibel wird Mut gemacht, Tiefen nicht abflachen zu wollen. Es gibt Worte für alle Gefühlsschattierungen, die Menschen im Tief erleben. Über die Beschuldigung Gottes bis zu Rachegefühlen. Für nichts müssen sich Menschen schämen. Alle Niederungen kommen vor. Und eben auch das, was wir als niedere Gefühle schnell abtun oder nicht wahrhaben wollen. Aber in den Lebensgeschichten der Bibel nehmen wir immer auch teil an einer Wende, die von außen herbeigeführt wird durch den Zuspruch Gottes.
1: Psalm 73, ein Psalm Asaphs. Gott ist dennoch Israels Trost für alle, die reines Herzens sind. Ich aber wäre fast gestrauchelt mit meinen Füßen. Mein Tritt wäre beinahe geglitten. Denn ich ereiferte mich über die Ruhmredigen, als ich sah, dass es den Gottlosen so gut ging. Denn für sie gibt es keine Qualen. Gesund und feist ist ihr Leib. Sie sind nicht in Mühsal wie sonst die Leute und werden nicht wie andere Menschen geplagt. Darum prangen sie in Hoffart und hüllen sich in Frevel. Sie brüsten sich wie ein fetter Wanst. Sie tun, was ihnen gefällt. Sie achten alles für nichts und reden böse. Sie reden und lästern hoch her. Was sie reden, das soll vom Himmel herabgeredet sein. Was sie sagen, das soll gelten auf Erden. Darum fällt ihnen der Pöbel zu und läuft ihnen zu in Haufen wie Wasser. Sie sprechen, wie sollte Gott es wissen? Wie sollte der Höchste etwas merken? Siehe, das sind die Gottlosen. Die sind glücklich in der Welt und werden reich. Soll es denn umsonst sein, dass ich mein Herz reinhielt und meine Hände in Unschuld wasche? Ich bin doch täglich geplagt, und meine Züchtigung ist alle Morgen da. Als es mir wehe tat im Herzen und mich stach in meine Nieren, da war ich ein Narr und wusste nichts. Ich war wie ein Tier vor dir. Dennoch bleibe ich stets an dir. Denn du hältst mich bei meiner rechten Hand. Du leitest mich nach deinem Rat und nimmst mich am Ende mit Ehren an. Wenn ich nur dich habe, so frage ich nichts nach Himmel und Erde. Wenn mir gleich Leib und Seele verschmachtet, so bist du doch, Gott, alle Zeit meines Herzens Trost und mein Teil. Denn siehe, die von dir weichen werden umkommen. Du bringst um alle, die dir die Treue brechen. Aber das ist meine Freude, dass ich mich zu Gott halte und meine Zuversicht setze auf Gott, den Herrn, dass ich verkündige all dein Tun.
0: In den Psalmen finden wir das häufig. Bei Jeremia ist es die Gewissheit neuer Hoffnung, die er aus Gott als seiner Lebensmitte erfährt und weitergibt, durch alles Zerbrechen und alles Leid hindurch. Im Neuen Testament finden wir fast durchgängig Erfahrungen mit Jesus, die eine Rettung bringen in unheilvollen Situationen und schweren Belastungen und Nöten. In Jesus leuchtet auf, wie Gott sich das Leben vorstellt. Wo Jesus handelt, wird deutlich, wie es im Reich Gottes, dem Herrschaftsbereich Gottes, zugeht. Es wächst seit dem Tod und der Auferstehung Jesu im Verborgenen. Rettung aus der Tiefe und Halt in der Tiefe geschehen als Vorgeschmack im Warten auf den endgültigen Durchbruch der Herrschaft Gottes, die noch aussteht. Aber Gottes Handeln an uns Menschen durch Jesus Christus ist kein triumphaler Siegeszug. Es endete in den tiefsten Tiefen. Jesus wurde verkannt, verspottet, gefoltert und zu Tode gequält. Im 53. Kapitel des Propheten Jesaja erkennen die Jünger erst später den tieferen Sinn. Die stellvertretende Übernahme der tiefsten Tiefen der Menschen, der Schuld, die sie von Gott und den anderen abschneidet. Jesus erlitt darin die Qualen der letzten Einsamkeit, ja der Gottverlassenheit, die schon die Beter des 22. Psalms hinausschrien. Mein Gott, warum hast du mich verlassen? Das Hinabgestiegen in das Reich des Todes, das viele Christen im Glaubensbekenntnis beten, bezieht sich auf eine Stelle im Neuen Testament, das Jesus im Totenreich gepredigt hat, einem Ort jenseits von Raum und Zeit. Ein tiefer Trost in den tiefsten Tiefen. Es gibt keinen Ort, an dem Jesus nicht war und ist und retten kann. Weil er hinabgestiegen ist, gibt es in der letzten Verlassenheit doch die Möglichkeit der Nähe zu dem Gekreuzigten. Auch als er mit seiner Auferstehung den Tod als besiegten Feind zurücklässt, bleibt er der gekreuzigte Herr, mit den Nägelmalen in Händen und Füßen. Auch sein Triumph über die Tiefe schließt für immer Tränen, Leid und Schmerzen ein. Tiefen gehören zum Leben der Menschen. Sie wollen und müssen durchlitten und durchschritten werden. Aber spätestens seit Jesus gehören sie auch zu Gott. Ja, sie sind der Ort, um Gott zu erfahren und zu erkennen.
2: So sehen seine Augen nur in die Tiefe, nicht in die Höhe, wie Daniel sagt. Du sitzest über den Cherubin und siehst in die Tiefe oder den Abgrund. Denn weil er der Allerhöchste und nichts über ihm ist, kann er nicht über sich sehen, kann auch nicht neben sich sehen. Weil ihm niemand gleich ist, muss er notwendig in sich selbst und unter sich sehen. Und je tiefer jemand unter ihm ist, je besser er ihn sieht. Aber die Welt- und Menschenaugen tun das Gegenteil. Sie sehen nur über sich, wollen ja hoch fahren. Das erfahren wir täglich wie jedermann nur über sich, zur Ehre, zur Gewalt, zum Reichtum, zur Kunst, zu gutem Leben und allem, was groß und hoch ist, sich bemüht. Und wo solche Leute sind, denen hängt jedermann an. Da dient man gern, da will jedermann sein und der Höhe teilhaftig werden. Wiederum in die Tiefe will niemand sehen, wo Armut, Not, Schmach, Jammer und Angst sind. Da wendet jedermann die Augen ab. Und wo solche Leute sind, da läuft jedermann davon, da flieht, da scheut, da lässt man sie und denkt niemand, ihnen zu helfen, beizustehen und zu machen, dass sie auch etwas sind. Darum bleibt Gott allein, solches Hinsehen vorbehalten, das in die Tiefe, die Not und den Jammer sieht und ist nah all denen, die in der Tiefe sind. Und aus diesem Grund fließt nun die Liebe und das Lob Gottes. Es kann niemand jemals Gott loben, er habe ihn denn zuvor lieb. So kann ihn niemand lieben, er sei ihm denn aufs Liebste und Allerbeste bekannt. So kann er nicht in dieser Weise bekannt werden, es sei denn durch seine Werke in uns erzeigt, gefühlt und erfahren. Wo aber erfahren wird, wie ein solcher Gott ist, der in die Tiefe sieht und nur hilft den Armen, Verachteten, Elenden, Jämmerlichen, Verlassenen und denen, die gar nichts sind, da wird er einem so herzlich lieb. Da geht das Herz über vor Freuden, hüpft und springt in großem Wohlgefallen, das es in Gott empfangen hat. Und da ist dann der Heilige Geist. Der hat solche überschwängliche Kunst und Lust in einem Augenblick der Erfahrung gelehrt.
0: Leben aus der Tiefe bekommt hier seinen tiefsten Sinn. Gott ist nur zu erkennen und zu erfahren in der Tiefe. Hier zeigt sich das Wesen, der Charakter Gottes. Hier ist die Erfahrung der Nähe Gottes am tiefsten möglich. Wer nur oben auf sein will, sieht Gott nur einseitig. Er verdunkelt letztlich das Wesen Gottes. Eine Lehre von Gott, die nicht aus der Tiefe kommt und die Tiefe einschließt, wird leicht zu einem Reden von oben herab. Erst aus der Tiefe wächst die Liebe zu Gott. Aus der Tiefe wächst das Lob Gottes. Es ist kein Höhenflug, sondern tiefstes Staunen über Gottes Wesen. Es kommt aus tiefstem Herzen, weil es nichts aussparen und überspringen muss. Es fließt aus der erfahrenen Liebe Gottes, der in der Tiefe so nah ist, weil er sie selbst so tief erlitten hat.
3: Das war ein Beitrag von Christiane von Böhn, Pfarrerin in Moers, über Erfahrungen unter Tage, über Leben in der Tiefe und Leben aus der Tiefe. Am Schluss soll die Erfahrung stehen, die der bedrängte und klagende König David in seinem Psalm 30 so ausdrückt.
1: Du hast mir meine Klage verwandelt in einen Reigen. Du hast mir den Sack der Trauer ausgezogen und mich mit Freude gegürtet, dass ich dir Lob singe und nicht stille werde. Herr mein Gott, ich will dir danken in Ewigkeit.
3: Psalm 30. Wenn Sie die Gedanken von Christiane von Böhn nachlesen und für sich vertiefen möchten, sie sind einem Büchlein entnommen mit dem Titel »Leben aus der Tiefe«. Christiane von Böhn, »Leben aus der Tiefe«. Im Jahr 2001 ist es im Aussaat Verlag erschienen. 80 Seiten hat es, soweit dieser Hinweis auf das Buch, das über den Versandservice des ERF Verlages zu beziehen ist. Viel von Tiefe war in der vergangenen halben Stunde die Rede. Wir wünschen Ihnen die Erfahrung, dass, wenn Sie sich selbst dort befinden, doch einen hoffnungsvollen Blick hinauf haben.

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1: Anstoß.
2: Die Mutter ist krank und braucht Hilfe. Aber kann eine Singlefrau ihren Job kündigen in einer Zeit, wo so viele in ihrem Alter keine neue Arbeit mehr finden? Eine Freundin hat schon jahrelang eine Beziehung, die sie kaputt macht. Aber wie sage ich es ihr? Eine andere ist von ihrem Mann ausgezogen und will um nichts in der Welt noch einmal mit ihm sprechen. Situationen, in denen guter Rat teuer ist, wo menschliche Gedanken und wo meine eigenen Worte nicht weiterhelfen. Wenn es jemand unter euch an Weisheit mangelt, so bitte er Gott, der jedermann gerne gibt. Jakobus, der Briefschreiber im Neuen Testament, der diesen Satz geschrieben hat, weiß genau, wo menschliches Denken ansteht, da fängt Gottes Weisheit an. Das ist der springende Punkt. Nur auch Christen bekommen diese Weisheit von Gott nicht einfach übergestülpt. Sie will erbeten sein. Warum? Die Bitte um Weisheit hält mich in der richtigen inneren Position vor Gott, befreit mich von dem Wahn, alles selbst zu können und zu wissen. Aber diese Bitte gibt mir auch die große Sicherheit, wenn ich erlebe, wie Gott mich mit dem Geist der Weisheit ausrüstet, dann weiß ich eben auch, es kommt nicht aus mir selbst. Seine Kraft und seine Zuversicht stehen dann hinter meinem Wort und hinter meinem Rat. Das ist ein Gedanke, der mir fast den Atem nimmt. Gott will mich mit seiner Weisheit erfüllen, mitten in meine Ratlosigkeit hinein mir seine Orientierung geben. Wie das geschieht? Das ist nicht ganz einfach zu erzählen. Ich habe es meist nicht dramatisch erlebt, nicht jedes Mal eine Vision oder einen Traum bekommen. Es ist eher so, wie wenn auf einmal der Sturm aufhört und wenn das Wasser dann wieder klar wird. Der rettende Gedanke war da und ich wusste, das ist es jetzt, das Wort der Weisheit, das nicht aus mir selbst kommt. Übrigens, mit dieser Bitte um Weisheit beschreibt Jakobus kein Privileg für Pfarrer oder besonders Fromme, denn wenn es jemand unter euch an Weisheit mangelt, so bitte er Gott, der jedermann gerne gibt.

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1: Herzlich willkommen, schön, dass Sie heute zuhören. Ich bin Christine Hauwetter. Wir starten heute an dieser Stelle mit einer dreiteiligen Reihe mit der Autorin Nicola Vollkommer. Wenn Gott in meine Lebensumstände kommt, so der Titel. Vielleicht haben Sie auch schon mal gedacht, Gott scheint für die Menschen in der Bibel dagewesen zu sein. Schöne Geschichten aus längst vergangener Zeit. Aber hier und heute ist Gott nicht da. In meinem Leben spüre ich nichts von ihm. Wenn er aber kommt, das heißt, wenn ich ihn in meine Lebensumstände hineinlasse, dann... Ja, dann kann alles passieren, das meint Nicola Vollkommer. Und jetzt hören wir einen Vortrag, den sie auf der Langensteinbacher Höhe gehalten hat. Es geht um die Geschichte von Hagar.
2: Wenn Gott in meine Lebensumstände kommt. Ich dachte beim Vorbereiten, ich kann nie genug von diesen biblischen Geschichten haben. Ich kenne sie so gut, in- und auswendig, seit meiner Kindheit. Und oft, es geht euch sicher auch so, man liest es wieder und denkt, und fällt einem nochmal was auf. Oder es spricht in neue Umstände im eigenen Leben. Mit jeder neuen Lebensphase, Lebenskrise, lebt es neu auf. Jetzt weiß ich, was er gemeint hat. Und es ist immer noch wahr und immer noch sein Wort und belebt und beflügelt uns. Und das Staunen geht nie aus, oder? Es wird nie langweilig. Und so auch die Geschichte von Hagar. Gebrochen von dieser Welt, geschädigt, verwundet, unter die Räder gekommen und eine Begegnung mit Jesus Christus. Einmal in die Arme dieses lebendigen Gottes rennen und dann wie ausgewechselt. Bei ihr war es körperlich sichtbar, sie richtet sich an, das ist so toll, die Symbolik aus dieser Geschichte, dass es auch eine seelische Geschichte war, eine gebeugte Seele, gebeugt durch Schicksalsschläge, Enttäuschungen, Verletzungen und dieser Moment, diese Berührung mit Jesus und dann wow und dann wie ausgewechselt davonlaufen und mit einem ganz anderen Lied im Herzen und Message auf den Lippen staunend und dankbar. Diese Momente sammle ich wie nie zuvor in der Bibel, weil die Bibel voll ist mit ihnen. Und oft ist es unrelevant, ob die Umstände sich ändern oder nicht. Je mehr ich Dinge erlebt habe im Leben, wo Gott meine Wünsche nicht erfüllt hat oder meine Gebete nicht unmittelbar erhört hat, bin ich langsam drauf gekommen, das ist eigentlich normal. Natürlich tut er Wunder, er hat die Frau auch körperlich aufgerichtet, tut er manchmal, aber die eigentliche Geschichte ist immer diese Geschichte. Das ist, was ihn wirklich, das ist die Heilung. Und manchmal zeigt sich das äußerlich, manchmal in den Umständen, aber das ist nicht das Thema von diesen Geschichten. Bei Hiob war es ein paar Verse nebenher, sein ganzes Leben wieder in Ordnung gekommen, okay, die Hauptgeschichte sind die vielen, vielen Kapitel, was mit seiner Seele passiert ist und wie er Gott begegnet ist mitten in der Dunkelheit. Und ich glaube, je mehr man Dinge erlebt im Leben und sieht, wie schwierig diese Welt ist, wie verloren sie ist, desto mehr schätzt man diesen Aspekt vom Wort Gottes. Und deshalb tauchen wir gleich ein. 1. Mose 16. Ihr kennt die Geschichte, wir gehen durch die Highlights einfach hindurch. 1. Mose 16, Hagar und Ismael. Sarai, Abrams Frau, gebar ihnen keine Kinder. Sie hatte aber eine ägyptische Magd. Ihr Name war Hagar. Und Sarai sagte zu Abram, siehe doch, der Herr hat mich verschlossen, dass ich nicht gebäre. Geh doch zu meiner Magd ein, vielleicht werde ich aus ihr erbaut werden. Und Abram hörte auf Sarais Stimme. Und da nahm Sarai, Abrams Frau, ihre Magd, die Ägypterin Hagar, nachdem Abram 10 Jahre im Land Kanaan gewohnt hatte, und gab sie Abram, ihrem Mann, ihm zur Frau. Er ging zu Hagar ein und sie wurde schwanger. Sie aber sah, dass sie schwanger war, da wurde ihre Herrin gering in ihren Augen. Sarai sagte zu Abram, das Unrecht an mir liegt auf dir. Ich selbst habe meine Magd in deinen Schoß gegeben und nun, da sie sieht, dass sie schwanger ist, bin ich gering in ihren Augen. Der Herr richtet zwischen mir und dir. Das ist so sehr Bildzeitung, oder? Ich denke jedes Mal, wenn ich das sehe, es sei Kinder, Kinder. Abraham sagte zu Sarai, siehe, deine Magd ist in deiner Hand. Mach mit ihr, was gut ist in deinen Augen. Das bei jedem Satz denke ich, keine so gute Idee, keine so gute. Mach nichts. Als Sarai sie aber demütigte, da floh sie vor ihr. Und der Engel des Herrn fand sie an einer Wasserquelle in der Wüste, an der Quelle auf dem Weg nach Schur. Und er sprach, Hagar, Magd Sarais, woher kommst du? Wohin gehst du? Und sie sagte, vor Sarai, meine Herrin, bin ich auf der Flucht. Da sprach der Engel des Herrn zu ihr, kehre zu deiner Herrin zurück und demütige dich unter ihre Hände. Und der Engel des Herrn sprach zu ihr, ich will deine Nachkommen sehr mehren, dass man sie nicht zählen kann vor Menge. Und der Engel des Herrn sprach wieder zu ihr, siehe, du bist schwanger und wirst einen Sohn gebären. Dem sollst du den Namen Ismael geben, denn der Herr hat auf dein Elend gehört. Er wird ein Mensch wie ein Wildesel sein, seine Hand gegen alle und die Hand aller gegen ihn und allen seinen Brüdern setzt er sich vors Gericht. Dann nannte sie den Namen des Herrn, der zu ihr geredet hatte, du bist ein Gott, der mich sieht. Denn sie sagt, habe ich nicht auch hier hinter dem Herr gesehen, der mich angesehen hat? Darum nennt man den Brunnen Ber Lachai Roy. Siehe, er ist zwischen Chadesh und Beret. Merkt euch die Details, die Ortsnamen. Historischer Bericht. Nichts mit Mythos und so. Es ist so klar. Nachdem ich einmal einen Vortrag über die Geschichte von Hagar gehalten hatte, kam eine sehr empörte Zuhörerin auf mich zu und beklagte sich, ich hätte das Geschehen in 1. Mose 16 komplett falsch ausgelegt. Hagar sei eine böse, gottlose Frau, ihre Existenz und erst recht die ihres Sohnes sei ein Betriebsunfall. Nichts als Unheil sei aus ihrer Linie gekommen, ja, die arabischen Völker. Wie kann ich nur Gottes Hand in dieser Geschichte sehen? Und hätte alles nicht passieren sollen. Gut, ich weiß nicht, ob es bei euch so ist. Ich bin nie schlagfertig genug. Also die schlauen Antworten kommen mir immer zu spät. Vielleicht ist es gut so. Vielleicht vermeide ich einiges an Schaden. Ich habe versucht, lieb und nett zu sein. Und dachte ich nachher, dieser Satz hätte alles nicht passieren. Ich habe ihr einfach versichert, sie war ein Israel-Fan, bin ich auch. Ich habe ihr zugesichert, die Feinde wären irgendwo hergekommen. Wenn da nicht her, irgendwo anders. Also keine Gefahr, dass Israel jemals ohne Feinde sein würde. Egal, woher sie kommen. Das hat sie nicht zufrieden gemacht, aber macht nichts. Hätte alles nicht passieren sollen. Und als ich gebeten wurde, das Büchle dazu zu schreiben, ich dachte, ja, das ist mein Anfangssatz. Genau das ist der Punkt. Das ist der Sinn der Geschichte. Hätte alles nicht passieren sollen. Dann dachte ich an den Rest vom Wort Gottes. Hätte fast alles nicht passieren sollen. Alles, was hätte passieren sollen, würde man sagen, die ersten drei Kapitel Mose. Ich denke, dann hört's auf. Dann kommt der Sündenfall. Alles andere, die Folgen davon. Das ganze Buch quasi. Und dann diese Rettungsgeschichte. Immer wieder findet Gott Landeplatz, Suchmannschaft, Engelerscheinung. Gott selber taucht auf. Das ist die Spannung. Zwei Reiche. Das, was hätte nicht passieren sollen, das, was hätte passieren sollen. Und deshalb ist es so spannend. Mein eigenes Leben. Wie viel hätte nicht passieren sollen? Meine Güte, die Zeit, die ich vergeudet habe mit unnötigen Krisen. Drama, das hätte nicht sein sollen. Beziehungen, die mir nur geschadet haben, wo ich gleich am Anfang, wenn ich halbwegs bei Sinnen gewesen wäre, hätte Nein, Danke sagen sollen. Meine Güte, wenn ich jetzt die Reife und Erfahrung damals gehabt hätte, die ich jetzt hoffentlich habe, ein bisschen was dazugelernt, ich wäre sogar eine gute Mutter gewesen. Vielleicht doch nicht. Also das ist gerade mein Thema jetzt. Ist es jemals zu spät? Wenn ich nur gehört hätte, wenn ich nur nicht auf diese doofe Idee gekommen wäre. Hagar, wie konnte ich nur, wenn nur irgendjemand mir den Gehirn geschüttelt hätte, bevor ich da ins Bett mit diesem Mann gegangen bin. Und hätte alles nicht passieren können. Was hat diese Frau mir auch gesagt? Ganz liebe Frau, ich hatte nichts gegen. Es ist nicht heilsrelevant, die Geschichte von Hagar. Ich dachte, genau. Genau, Gott macht einen Umweg, einen Abstecher. Aber die Bibel ist auch volle Umwege und Abstecher. Das ist das Heil. Das ist es. Gehörte nicht zur Agenda. Ja, das stimmt. Ich gehörte sicher auch nicht zu seiner Agenda. Was habe ich ihm gebracht? Die Umwege, die Abstecher, das Warten, wo ich aufstehe, du bist schon da, das ist seine Agenda. Wow, das ist Heilsgeschichte. Genau der Punkt. Die ganze Bibel war Gottes Abstecher. Hätte diese Welt einfach zappeln lassen können, zugrunde gehen können. Ständig macht er Umwege, Abstecher. Kehrt ab von irgendeinem Agenda, das ist sein Agenda. Und da kam in mir so eine Dankbarkeit. Die eigentliche Geschichte, stimmt, die Frau hatte recht, Abraham ist die Geschichte. Der Held, der Patriarch, der Hoffnungsträger für die Welt. Er ist der Auserwählte, der Berufene. Er wurde aus Ur, aus Chaldea ausgerufen ins verheißene Land. Die zentrale Spur, literarisch, historisch gesehen, ist Hagars Geschichte wirklich eine Abzweigung vom eigentlichen Narrativ. Durch Abraham, durch seine Familie, soll alle Familien der Welt gesegnet werden. Und auf einmal macht Gott diese kleine Umwege. Aber er muss Hagar ganz schön gemocht haben. Ziemlich langes Kapitel wird ihr gewidmet. Und das ist nur Teil 1, gell? Teil 2 ist Kapitel 21. Genau das Gleiche, wo er wieder auf sie wartet. In der Wüste. Gott mag sie irgendwie. Gottes Vorliebe für Abzweigung ist mein erster Punkt. Hätte alles nicht passieren sollen, Halleluja, Ausrufezeichen. Wo macht er sonst Abzweigungen? Er setzt sein Gesicht wie Kieselstein, Stein Lukas 9, 51, Richtung Jerusalem. Gell? Diese Entschlossenheit, diese nicht irgendwo anders hingucken, das kostet ihn seine ganze Kraft, könnte man meinen. Zwei kleine Abstecher macht er. Einmal, um einen gebrochenen Mann runterzuholen von einem Baum und einmal, um einen gebrochenen Mann hochzuholen von dem Boden. Bartimäus und Zachäus. Abzweigungen, Umwege Gottes. Gottes Vorliebe, nach links, nach rechts zu gucken, wo liegt irgendjemand am Wegrand, wo liegt ein geschlagenen, zusammengebrochenen Menschen, für den wir anhalten, um ihn mitzunehmen. Barmherzige Samariter. Die Hintergründe für diese Geschichte, dieser sogenannte Betriebsunfall. Aus Ägypten kam Hagar, das war eine von Abrahams nicht so guten Abzweigungen. Nach Ägypten war er gegangen. Die Frau war rechtlos, mittellos, unterste Schublade, sozial gesehen, gesellschaftlich gesehen. Sklaven wurden damals wie Vieh verkauft. Sie war der Besitz einer anderen. Sie gehörte sich selber nicht. Keine Rechte. Eine Heidin. Die ägyptischen Götter waren ziemlich gruselige Typen. Und in dieser Umgebung war sie groß geworden. Ihrem tragischen Schicksal voll ausgeliefert. Wieso hat man Frauen verkauft auf dem Markt damals? Das waren Familien, die in Unglück gekommen waren, die in schlechte Zeiten geraten waren. Und da hast du nicht irgendeinen Schuldenberater geholt. Du hast ein Kind verkauft, eine Tochter verkauft für die Prostitution oder einen Sohn, um zu Geld zu kommen, Schulden abbezahlen zu können. Sie hätte es sicher schlechter erwischen können als bei Abraham im Haus, wo es ihr da auch nicht so super ging die ganze Zeit. Aber was mir auffällt, die Frau ist nicht irgendwer. Sie ist nicht ungebildet. Sie hat eine eigene Würde, gell? Sie setzt sich zu Wehr gegen Sarai. Wie sie redet mit dem Engel ist auch interessant. Also sie kann formulieren, sie hat eine gute Sprache, sie ist intelligent. Könnte sein, dass sie ziemlich tief gefallen ist, dass sie aus einem guten Hause kam, das dann, wie gesagt, auf schlechte Zeiten geraten ist. Steht nicht da, ist nur eine Vermutung. Sie wagt, sie kann für sich stehen, wagt es Sarai, die Stirn zu bieten. Sie hat Format, sie lässt nicht alles mit sich machen. Und sie lässt sich auf diesen Skandal ein mit Abraham. Sie hat nicht den Mut, Nein zu sagen. Wahrscheinlich, weil irgendein Streben aufwärts in ihr ist. Also die Krise ist schon selbst verschuldet, aber man kann es nachvollziehen. Wenn sie eine Chance hat, wieder zu steigen im Leben, dann ist das die Chance. Es steht, Abraham nahm sie zur Frau. Also sie hat gute Aussichten, vielleicht die Zweitfrau zu werden oder Konkubine, also besser als eine Sklavin damals. Kann sein, dass das mit einer Rolle gespielt hat, aus dieser Sklavenrolle rauszukommen und wer zu sein endlich. Aber sexuelle Sünde hat immer Konsequenzen. Das dürfen wir unseren Töchtern und Söhnen auch lautstark sagen, ob sie hören wollen oder nicht. Sex außerhalb der Ehe, Sex auf irgendeine Nebenschiene. Warum? Weil immer irgendwelche andere Menschen dann mit in Leidenschaft gezogen werden, was wir hier auch sehen. Ganze Dynastie, ganze Familie. Du schaffst Tatsachen mit sexuellen Beziehungen und hier auch so ganz beiläufig, ist ein absolutes Beispiel dafür. Es ist eine Sünde, wenn du stolz bist oder geizig bist oder andere Sünden sind zwar nicht weniger schlimm, aber irgendwas an dieser sexuellen Sünde, das hat mit Familien zu tun und das hat Konsequenzen für viele Menschen, die irgendwie mit betroffen sind. Und hier, wie gesagt, bei Hagar ist es genauso. Es ist etwas, was du nicht ungeschehen machen kannst, auch wenn kein Kind hervorgeht. Aber so menschlich, was hier geschieht, sieht sie ihre Chance auf ein Kind auch. Oder endlich zu gelten, hätte sie Nein sagen können. Die biblischen Berichte sind sehr knapp, wird nur das Nötigste erzählt. Und man macht so seine Vermutungen, war der Hoffnung, wie gesagt, auf eine Ehe, einzige Chance, endlich mal wer zu sein. Oft bei diesen biblischen Berichten, wir beschäftigen uns sehr viel mit der Frage, wer ist hier die Böse? Wer ist hier die Schuldige? Wer ist daran schuld? Wer ist daran schuld? Interessanterweise gibt die Bibel uns wenig Antwort auf die Frage. Es wird nur berichtet. Das ist faszinierend vom literarischen Standpunkt auch. Nur berichtet, nicht bewertet. Und vielleicht als Frau hat man Mitgefühl mit diesen beiden Frauen, die beide einem schwierigen Schicksal ausgesetzt waren. Diese Reihe, die nicht mehr warten kann, die denkt, die kann Gott ein bisschen nachhelfen oder denkt, dass sie Abraham nachhelfen kann. Vielleicht waren wir wissen nicht, was ihre Motive waren. Auf jeden Fall, Sarai ist auch in einer schwierigen Situation. Der Schmach der Kinderlosigkeit lastete schwer auf ihre Seele. Zu wissen, dein Mann ist auserwählt, gerufen worden für die Rettung der Welt, nichts Geringeres als das. So eine Familie und du kriegst kein Kind. Also in dieser Spannung zu leben, jahrelang, das muss man sich auch vorstellen. Sie wird nicht schwanger, die Periode kommt schon wieder und wieder. Jeden Monat, doch nichts geworden. Und dann hört sie völlig auf, im gebärfähigen Alter zu sein, dann ist es endgültig, also menschlich gesehen, unter diesem Druck als Frau zu leben, da muss man echt mitfühlen. Und das Gefühl, ich lass meinen Mann im Stich, irgendwas stimmt bei mir nicht. So menschlich. Der Druck, einen Sohn zu produzieren, einen Stammhalter zu produzieren, das war die wichtigste Aufgabe einer verheirateten Frau. Und je höher du auf dem gesellschaftlichen Skala warst, desto wichtiger war es. Selbst in England, in der Hochadel, ist es immer noch, also wer die Royals verfolgt, wie wir das mit Eifer machen natürlich, die ganzen Schamassen, mit denen sie jetzt zu tun haben, fing an, dass der Earl of Althorp, der Vater von Prinzessin Diana, dass seine Frau unbedingt einen Sohn hervorbringen sollte. Und es machte die Ehe kaputt. Tochter, Sohn, der kurz nach der Geburt gestorben ist, nochmal Tochter, und dann endlich mal ein Sohn, aber bis dahin war der Druck so stark auf diese Frau, sie hat es nicht mehr ausgehalten. Und daher kommen all die Probleme, die jetzt in der übernächsten Generation die Royals jetzt haben. Geschädigte Seelen. Meine eigenen Familie, meine Großmutter, meine deutsche Großmutter, in Ostpommern hatten sie so Ländereien. Ihre wichtigste Aufgabe war, den Erben zu produzieren. Das war vierte Generation. Seit dem 18. Jahrhundert haben sie diese Domäne geleast von den damaligen deutschen kaiserlichen Familie und haben es gepflegt und bewirtschaftet. Und ein Sohn, die hießen alle Friedrich. Friedrich Taucher, nochmal Friedrich, nochmal Friedrich. Und jetzt musste meine Oma nochmal ein Friedrich. Erster Sohn kommt auf der Welt, stirbt gleich nach der Geburt. Vier Töchter kommen danach. Und die Frau muss weitermachen. Bis der lang ersehnte Sohn kam dann, Nummer fünf, meine Mutter hätte der Sohn sein sollen. Und dann kam endlich mal eine und dann der Krieg und dann alles sowieso verloren gegangen. Und so habe ich ein bisschen in diesen Geschichten spüren können. Dein Sohn war die Trophäe, dein Wert als Frau hing daran. Und das erklärt manche dieser Geschichten, zum Beispiel Lea und Rahel, diese Geschichte. Auch unsere dümmsten Fehler machen wir, wenn unsere hungrige Seele nach Liebe und Anerkennung schreit. Wie oft habe auch ich gedacht, natürlich nicht laut, weil das anderen zu wehleidig und geltungssüchtig erscheinen könnte, jetzt endlich müssten die Leute aufmerken und sehen, was sie an mir haben, mir ein lobendes und freundliches Wort sagen. Ich habe so eifrig angepackt. Ich habe von dieser oder jener Leistung, müssten sie eigentlich beeindruckt sein, erkennen, dass ich doch etwas wert bin. Warum kommt kein Dank? Warum bekommen sie und nicht ich einen Blumenstrauß? Warum antwortet sie nicht auf meine E-Mail? Nicht beachtet zu werden, nicht gesehen zu werden, ist das Schmerzhafteste, was einem Menschen geschehen kann. Und es ist das alte Vakuum im Herzen, das nach Gott schreit, nach irgendjemand, der mich sieht, irgendwem nach irgendwem greift, der das Glück verspricht. Lea, und da könnte man Hagar einsetzen, war nicht die erste und wird auch nicht die letzte Frau sein, die ihr Bett mit einem Mann geteilt hat, der sie nicht wirklich liebt, in der Hoffnung, dass es doch irgendwie gut ausgeht, dass ich endlich gesehen werde von einem Mann, von diesem Abraham, dass ich endlich mal was gelte. Rebekka, 20 Jahre kinderlos, und auch in diese Patriarchenlinie. Rahel, erinnert ihr euch, gib mir Kinder, sonst sterbe ich. Und Jakob, ja, was soll ich da machen? Hannah, der Mann sagt so lieb zu ihr, bin ich dir nicht mehr wert als 10 Söhne. Nein, ich brauche einen Sohn. Tamar, erinnert ihr euch an Tamar? Sie kriegt gleich einen Doppelpack am Ende, 2 Söhne. Letzte Woche las ich die Geschichte von den Töchtern von Lot. Und gleiches Thema, gell? Was sie, wozu die bereit sind. Und das muss man wissen, um diese Geschichten zu verstehen und nicht zu verurteilen zu sein, dass die Kunst und die Aufgabe, einen Sohn hervorzubringen, stand höher als erotische Liebe. Oder als die Sehnsucht nach Treue, weil es für uns unvorstellbar. Und es war nicht in Gottes Plan, ursprünglich. Diese Verheißung, Kinder sind ein Segen vom Herrn, das heißt nicht im Umkehrschluss, Kinderlosigkeit ist ein Fluch vom Herrn. Das war ein absolutes Missverständnis vom Anfang an. Und deshalb kommen all diese Verheißungen in der Bibel. Du Kinderlose, jubel vor Freude, deine Kinder werden mehr sein als die viel geboren hat. Es gibt die Gegenverheißungen, die sagen, da liegt auch auf Kinderlosigkeit ein Segen, ein ganz besonderes Segen. Irgendwoher kriegt jede Frau Kinder, wenn sie die will, nicht unbedingt die leiblichen. Ich bin immer dafür, dass man sich irgendwelche ins Haus holt, egal welche. Kinder tun uns gut, Kinder um uns herum zu haben, auch wenn sie ausgeliehen und importiert sind. Melde dich für Kinderdienst in der Gemeinde. Hol dir welche. Genau, deshalb ist Kinderfruchtbarkeit in der Bibel ist ein viel, viel breiterer Begriff als nur ich und mein persönliches Glück mit leiblichen Kindern. Nur so da reingeworfen. Das müssen wir auch anderen Frauen sagen, die unter dieser Last leiden, auch heute. Das ist nicht mein Trophäe, das ich präsentieren kann, auch wenn es ein Segen ist. Gott braucht überall Leihmütter und Adoptivomas. Es gibt so viele Kinderlosen, elternlose Kinder, Waisenkinder in dieser Welt. Es gibt für mütterliche Herzen immer irgendwo eine Aufgabe. Deshalb war dieses Dilemma auch unnötig. Hätte wirklich nicht passieren sollen, dass eine Frau ihren Wert daran misst, was kann sie hier vorzeigen? Welche geistliche Erfolge, welche Trophäen kann sie vorzeigen? Wo flüchten wir hin? Irgendwann mal geht die letzte Sicherung durch. Die Frauen zanken sich, klar. Hagar fängt an, ihre Überlegenheit ein bisschen sich zu brüsten, den wachsenden Bauch vor sich herzutragen, Schwangerschaftskleider gleich im ersten Monat zu tragen, um ja zu zeigen, könnt ihr euch so gut vorstellen. Und Sarai, ist doch meine Sklavin. Und kleine Sticheleien. Oh Sarai, mir geht's so schlecht, ich habe so eine Übelkeit heute. Das musst du machen. Oh, den Geruch von Lammfleisch kann ich gerade gar nicht leiden. Das musst du kochen heute. Also man könnte so ein tolles Schauspiel draus machen. Irgendwann, bei beiden liegen die Nerven blank. Abraham, typisch Mann, setzt auf Durchzug. Es wird, auch dieser Sturm wird vorbeigehen. Schweigen, sich nicht verwickeln in Frauenzickereien, kann man auch verstehen. Überlässt es ihnen, sortiert das selber. Naja, Hagar sortiert das dadurch, dass sie die Flucht schlägt. Und einfach in die Wüste. Es muss eigentlich ziemlich schlimm gewesen sein, weil in diese Wüste zu flüchten, da hat man nicht unbedingt vor, wieder zurückzukommen. Die Wüstengeschichten haben wir schon mal, Elia wäre natürlich das männliche Äquivalent hier. Diese Wüsten haben eine tiefe, tiefe geistliche Bedeutung, werden wir heute Abend vielleicht anschauen. Die waren gefährlich. Wir wissen von David, dass es Bären und Löwen gab. Eine Frau alleine, also sie hatte keine Chancen eigentlich. Natürlich gesehen, das ist gut zu überleben. Es steht nicht da, dass sie irgendjemand mitgenommen hat. Von Jesus wissen wir, von dem barmherzigen Samariter, dass auch Piraten unterwegs waren, die ahnungslosen oder erschöpfte Reisende überfallen haben. Wir wissen, in welchem Zustand Jesus war nach 40 Tagen in dieser Wüste. Es war nicht schön mit heiligem Schein und so und gekämmten Haaren, wie in meinem Bilderbuch, Kinderbilderbuch, betend. Es war ringend, es war schwitzend, es war schreiend vor Verzweiflung, als der Feind dann versucht hat, ihn an der Stelle zu kriegen. Der Angst, Wüsten. Es war sehr gefährlich, was sie gemacht hat und die Chancen, das zu überleben, standen nicht gut. Wo flüchten wir? Vor schwierigen Spannungsfeldern. Manchmal ist es gut zu flüchten, als Josef vor sexueller Versuchung geflüchtet ist. Manchmal alles fallen lassen und weg aus einer giftigen Beziehung. Manchmal flüchten. Es gibt eine gute Flucht aus Zerstörung, aus gefährlichen Bedrohungen. Josef und Maria sind geflüchtet. In der Bibel manchmal nicht so gut. Jona ist geflüchtet. Das war keine so gute Idee. Vor dem Auftrag Gottes geflüchtet. Elia, vielleicht gar keine schlechte Idee, weil auch er wie Hagar ist in seine Rettung hineingeflüchtet durch diese Wüstenreise, die er gemacht hat. Wüsten gehören manchmal zum Plan Gottes. Retten uns das Leben. David in Hiob, oh, hätte ich Flügel wie die Morgenröte. Oh, nur weg von hier. Hiob, Herr, lass mich in Ruhe, ich will weg. Beide flüchten in die liebenden Arme Gottes. Psalm 139, und das könnte Hagars Psalm sein. Herr, du hast mich erforscht und erkannt. Du kennst mein Sitzen und mein Aufstehen. Du verstehst mein Trachten von fern. Wohin sollte ich gehen vor deinem Geist? Wohin fliehen vor deinem Angesicht? Meine Urform sahen deine Augen, Elroy, sah dich schon im Leib deiner Mutter. Wow! Und in dein Buch waren sie eingeschrieben, nicht nur gesehen, sondern notiert. Die Tage, die gebildet wurden, wir wissen, dass er uns beim Namen nennt, vor ihnen waren. Er ist schon

0: Sucherei und das ist Gottes eigene Suchmannschaft. Wie ein Suizidmarsch, sie klaut nicht nur sich selber, sie gehört sich selber nicht, sie klaut auch das Kind. Also Diebstahl doppelt und ziemlich ernst und gravierend, was sie macht. Was auch offensichtlich ist, vermutlich hat sie keine so Beziehung zum Kind. Also ich glaube, eine Mutter, die wirklich an diesem Kind hängt, weil das Kind gehörte ihr nicht. Das wäre meine Erklärung dafür. Ihr Verzweiflung, ihre Depression, ihre absolute, am Ende ihre Kräfte, das ist viel stärker als irgendein Anhängen an diesem Kind innerlich. Sonst hätte sie es vermutlich nicht gemacht. Vielleicht hatte sie keine andere Möglichkeit. Vielleicht hat sie sich irgendwelche Hoffnungen gemacht. Das wissen wir nicht. Was wir wissen, ist, wie unser Gott ist. Lukas 19, 10. Er kam zu suchen und zu retten. Das, was verloren ist. Gott macht Umwege, Abstecher, macht heilsunrelevante Dinge, die er doch in seinen Heilsplan hineinbaut, bricht seine Agenda ab, macht Pausen, wo er das nicht geplant hatte, weil irgendwas Gebrochenes da liegt und schreit nach Hilfe. Das ist sein Agenda, zu suchen und retten, was verloren ist. Und im Alten Testament schon, der Plan fing an, es nervt mich immer, wenn Leute sagen, dass der Gott des Alten Testaments anders ist als das Neue Testament, ist genau der gleiche, absolut. Und das ist, was das Buch so glaubwürdig macht, es ist genau das gleiche, gleich am Anfang, die Hagar-Geschichte, Heilsgeschichte in Kleinformat. Er fängt gleich an zu suchen, gleich nach dem Sündenfall. Er näht Felle für die Menschen, die sich auf einmal nackt und bloßgestellt fühlen. Aber die Felle sind nur der Anfang. Wie ein Fremdling im eigenen Land schlüpft Gott in die Rolle eines Geheimagenten, der geraubtes Gut zurückgewinnen will. Bald nach Adam und Evas Verbannung aus Eden sind göttliche Fußspuren auf dem von Disteln und Dornen übersäten Boden überall zu erkennen. Er geht nicht mehr in der Kühle des Abends in seinem schönen Garten spazieren. Stattdessen stürzt er sich in die Dunkelheit eines postparadiesischen Zeitalters. Und er macht sich auf die Suche. Und er sucht. Und er sucht nach seinen gefallenen Geschöpfen. Bühne frei für die unglaublichste, hirnrissigste Liebesgeschichte aller Zeiten. Das ist auch deine Geschichte. Und ich hoffe, dass wir wie Hagar in diesen Tagen wieder staunen lernen. Dass das unsere Geschichte ist, unsere aller Geschichte, die wir ihn kennen und lieben und immer wieder unsere Geschichte. Weil es kommen müde Zeiten, wo wir seine Gegenwart nicht so sehr spüren. Zeiten, wo man nicht weiß, wie geht das Leben weiter. Enttäuschungen, Verletzungen, sich im Stich gelassen fühlen, sich einsam fühlen, sich fragen, wie werde ich das verkraften? Ich weiß nicht, ob ich das verkraften kann. Und ich glaube, Gott wird in dein Ohr flüstern, ich habe dich gefunden. Und das ist alles, was du wissen musst. Elroy, du bist nicht unbeachtet. Er hat mich gesehen. Und mehr als das muss ich nicht wissen, wenn wir in diesem Licht, in diesem Bewusstsein leben, dass er uns sieht, dann sehen wir. C.S. Lewis hat gesagt, ich glaube an die Sonne, nicht weil ich sie immer sehe, sondern weil ich alles andere sehen kann. Und das ist ja die Botschaft von Hagar. Auf einmal sieht sie alles anders, weil sie sich gesehen weiß von ihm.
1: Und Gott sieht auch sie. Er weiß, was bei ihnen los ist. Das war Nicola Vollkommer. 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Und jetzt sage ich lieben Dank für Ihr Interesse und ich wünsche Ihnen Gottes Segen und seinen Frieden.
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1: Wir hören aus dem Neuen Testament, aus dem ersten Brief des Johannes, Kapitel 3, die Verse 11 bis 18.
2: Denn das ist die Botschaft, die ihr gehört habt von Anfang an, dass wir uns untereinander lieben sollen. Nicht wie Kain, der von dem Bösen stammte und seinen Bruder umbrachte. Und warum brachte er ihn um? Weil seine Werke böse waren und die seines Bruders gerecht. Wundert euch nicht, meine Brüder, wenn euch die Welt hasst. Wir wissen, dass wir aus dem Tod in das Leben gekommen sind, denn wir lieben die Brüder. Wer nicht liebt, der bleibt im Tod. Wer seinen Bruder hasst, der ist ein Totschläger. Und ihr wisst, dass kein Totschläger das ewige Leben bleibend in sich hat. Daran haben wir die Liebe erkannt, dass er sein Leben für uns gelassen hat. Und wir sollen auch das Leben für die Brüder lassen. Wenn aber jemand dieser Welt Güter hat und sieht seinen Bruder darben und schließt sein Herz vor ihm zu, wie bleibt dann die Liebe Gottes in ihm? Meine Kinder, lasst uns nicht lieben mit Worten noch mit der Zunge, sondern mit der Tat und mit der Wahrheit.
1: Das war der Bibeltext für den heutigen Tag, entnommen aus der großen Hörbibel mit freundlicher Genehmigung der Deutschen Bibelgesellschaft. Hier noch einmal die Bibelstelle. Erster Brief des Johannes, Kapitel 3, die Verse 11 bis 18. Gedanken dazu kommen jetzt von Holger Bauer aus Münster.
3: Es gibt künstlerisch begabte Menschen, die schaffen es mit wenigen kräftigen Strichen ihres Stiftes oder Pinsels, ein Bild voller Anmut und Dynamik zu schaffen. Eigentlich haben sie nur ein bisschen Pigment auf dem Papier verteilt. Streng genommen haben sie sogar die meisten Flächen weiß gelassen. Und dennoch weiß ich genau, was gemeint ist. Das Bild zeigt nur schwarz oder weiß, aber ich ergänze im Kopf die Grautöne, die Übergänge, und so entsteht eine lebendige Szene. Der erste Johannesbrief ist so ein Werk, das mit groben, kräftigen, mutigen und engagierten Linien arbeitet. Mich erreichen hier klare, wuchtige Aussagen, die mich in Anspruch nehmen, die Grautöne zu ergänzen und das ganze Bild nicht aus dem Blick zu verlieren. Um was es Johannes im Kern geht, liegt vor Augen. Es geht um die Liebe der christlichen Gemeinde. So lese ich es im ersten und letzten Vers des Bibelabschnittes. Es geht im Evangelium der guten Botschaft letztlich immer um Liebe, die Liebe Gottes zu Ihnen und mir und dann auch um die Liebe unter uns Menschen, die Jesus nachfolgen. Johannes formuliert sein Anliegen in seinem Brief ohne Rücksicht auf mögliche Missverständnisse. Wer nicht liebt, der bleibt im Tod. Wer seinen Bruder hasst, der ist ein Totschläger, und ihr wisst, dass kein Totschläger das ewige Leben bleibend in sich hat. Hier denke ich jetzt erwachsen, als mündiger Christ, um nicht jeder eigenen Befürchtung auf den Leim zu gehen. Johannes spricht in drastischen Worten und will deutlich machen, wer Jesus vertraut, ist im Leben angekommen, lebt in der Liebe Gottes und gibt davon an seine Glaubensgeschwister weiter. Den Glaubensgeschwistern das Leben nicht zu gönnen, sie wegzuwünschen, sie also zu hassen, passt damit nicht überein. Johannes rechnet damit, dass Menschen aus der Liebe fallen und sündigen. So lese ich es im ersten Johannesbrief, Kapitel 1, Vers 9. Wenn wir aber unsere Sünden bekennen, so ist er treu und gerecht, dass er uns die Sünden vergibt und reinigt uns von aller Ungerechtigkeit. Dennoch soll nach Johannes nicht der Eindruck entstehen, die Lieblosigkeit, die Sünde sei der bedauerliche Normalfall. Jesus justiert meinen inneren Kompass. Die Lieblosigkeit ist keine Kleinigkeit, sie ist eine Katastrophe, sie ist eine unmögliche Möglichkeit des christlichen Lebens. Wer nicht liebt, bleibt in der Gewalt des Todes. Johannes möchte nicht auf primitive Art Angst machen.